0: Auseinandersetzungen. Laut Medienberichten nahm die Polizei mehrere Jugendliche fest. Der spanische Ministerpräsident Sanchez hatte gestern Neuwahlen für den 29. November angekündigt. Vergangene Woche war er im Parlament mit Plänen zur Bekämpfung der Wohnungsnot gescheitert. Der britische Bestsellerautor Jeffrey Archer ist tot. Sein Verlag HarperCollins teilte mit, der 86-Jährige sei völlig unerwartet und friedlich zwischen zwei Schreibeinheiten gestorben. Aus London berichtet Lisa Maria Röhling.
1: Archer hatte gerade seine Buchtour zum neuen Roman Adam und Eve gestartet, der in dieser Woche erscheint. Schon vor seinem Tod hatte Archer angekündigt, dass es sein letzter Roman sein würde. Sein bekanntestes Werk Kain und Abel aus dem Jahr 1979 ist bis heute eines der meistverkauften Bücher der Welt. Jeffrey Archer hat Belletristik, Sachbücher und Kurzgeschichten veröffentlicht. Von seinen Werken wurden weltweit fast 300 Millionen Exemplare verkauft.
0: Das Wetter für Deutschland. In der Nacht im Süden und in der Mitte locker bewölkt oder sternenklar, im Norden stärker bewölkt, an den Küsten örtlich Regen. Die Tiefstwerte 16 bis 5 Grad. Tagsüber in der Mitte und im Süden sonnig, im Norden stärker bewölkt und örtlich Regen. Auch im Südosten Bayerns später Quellwolken, aber kaum Schauer. Dazu Temperaturen von maximal 17 bis 24 Grad. Die Zeit, es ist 2.03 Uhr.
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3: Vorsicht bitte auf der A5 Basel Richtung Karlsruhe. Zwischen Appenweier und Achern steht ein defektes Fahrzeug. Vorsicht bitte auf der A81 Würzburg Richtung Heilbronn. Zwischen Osterburken und Möckmühl liegt eine Plane. Die A3 Frankfurt Richtung Köln ist zwischen Bad Camberg und Limburg Süd nach einem Unfall gesperrt. A8 Stuttgart Richtung München. Zwischen Mühlhausen und Hohenstadt 3 Kilometer Stau. Die B41 Ottweiler Bliesstraße bis Martin-Luther-Straße ist zwischen Schlossstraße und Seminarstraße wegen Bauarbeiten gesperrt. Eine Umleitung ist eingerichtet. Stuttgart. Der Feuerbacher Tunnel ist in beiden Richtungen wegen Wartungsarbeiten bis ca. 5 Uhr gesperrt. Auf der A6 Mannheim Richtung Heilbronn ist im Kreuz Walldorf die Überleitung zur A5 Richtung Karlsruhe wegen Fahrbahnerneuerung gesperrt.
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4: Mit Ben Sträubel und der Highlightpreis, das ist das PPPPP. Das ist das perfekt fantastisch polierte Popnacht-Package. Das habe ich neben meinem linken Schuh gerade noch stehen. Im Moment steht es noch dort. Und ich werde noch was dazulegen und dann bekommt ihr das. Ich werde es nicht wieder mit nach Hause nehmen. 07221 2011, wer möchte um ein Popnacht-Package spielen? 07221 2011. Ich freue mich, wenn Leben im Raum ist. Klingelt mal durch, wenn ihr eins gewinnen möchtet. 07221 2011.
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0: Kaio Cruz und Kylie Minogue in der Popnacht.
1: Zeitmaschine.
0: Oh, wir drehen das Zeitrad zurück. Was war denn also los an diesem heutigen 6.10. in der Geschichte? Alois aus Kuden, guten Morgen, Alois.
2: Ja, schönen guten Morgen.
0: Du bist unser Kandidat. Das ist schön in Kuden. Ich war noch nie in Kuden. Das liegt wo genau?
2: In Dithmarschen.
0: Ah, Dithmarschen. Was ist das Highlight von Kuden? Gibt es irgendwie eine Sehenswürdigkeit, die man unbedingt mal gesehen haben soll?
2: Die Aussichtsplattform.
0: Da guckt man runter gucken und sieht dann ein Haus. Das ist dann deins, deine große Villa wahrscheinlich. Ne? Du bist im AdBlue-Bereich tätig. Ne? Also du stellst als Chemikant mit AdBlue her.
2: Genau.
0: Und gibt es ja nun auch für Autos in Kanistern. Ich sehe das immer mal an irgendwelchen Tankstellen, die keine AdBlue-Zapfsäule haben. Und dann kippen die Leute das rein, die Hälfte läuft über die Hose und dann oder über Schuhe und dann hat man da Löcher drin. Ne? So ungefähr ist das, oder?
2: Ja, so ein Feld. Also ich werde das selbst nicht ehrlich machen, aber
0: ja,
2: ansonsten.
0: Die Verbindung ist so ein bisschen schlecht gerade, aber es wird schon wieder. Aber ich denke mir immer, das ist doch eigentlich gar nicht so im Sinne der Umwelt, wenn man das aus dem Kanister ins Auto kippt und dann werden die Plastikkanister, sind ja Sondermüll dann, aber eigentlich ist das doch nicht gut, ne?
2: Ja,
0: was wollen wir sagen? Das hat sich irgendjemand ausgedacht. Und dann müssen wir halt irgendwie da durch, weil es ist halt so, ne? So.
2: Dann müssen wir durch.
0: Aber wir kritisieren es trotzdem. Heute vor 75 Jahren, und da sind wir bei Frage Nummer 1, da ist ein deutscher Ingenieur zum Patentamt und hat ein Patent angemeldet mit der Bezeichnung eine Schutzvorrichtung, die Fahrzeuginsassen bei Kollisionen vor Verletzungen bewahren soll. Eine Beschreibung für A.

0: ABS, B, Airbag oder C, den Schleudersitz?
1: Das ist der Airbag.
0: Jawohl, 30 Jahre ist es her, da wurde ein elektronisches Haustier, man gesagt, das erste elektronische Haustier dieser Art, das man in der Tasche hatte, rausgebracht in Japan. Erstmal Testkäufe, Verkäufe und dann in der ganzen Welt war es ein Marktrenner. War das der Super Mario, das Tamagotchi oder die Babitschka?
1: Das Tamagotchi.
0: Jo, hast du noch ein Tamagotchi?
1: Nee, aber ich hatte früher mal einen.
0: Ja, ich hatte auch einen, so dann habe ich ein original verpacktes behalten, weil ich damals schon dachte, als es rauskam vor 30 Jahren, als ich gerade geboren wurde, wenn du es behältst, dann bist du irgendwann Millionär, weil das ist in der Originalverpackung bestimmt, entwickelt sich das so. Das ist aber leider Gottes nicht so gewesen, wenn man bei eBay guckt, hat sich nichts getan. Wir sind weiter hier zusammen, wir zwei, und versuchen die Nacht gemeinsam umzukriegen. Ist auch in Ordnung. Ich schicke dir ein Paket.
1: Ja? Jo, super, danke.
0: Ciao, ciao.

Der neue von Miley Cyrus, Best Pursuit in der Popnacht. Ich bin auf der A9 Nürnberg in Richtung Halle Leipzig. Da liegen Gegenstände auf der Autobahn rum zwischen Lederhose und Hermsdorf Süd. Was Kultisches vom Erich Clapton, Layla. In der ganz kurzen Unplugged-Version, die ganz lange Originalversion von Derek and the Dominos, die spiele ich dann irgendwann nochmal bis zur Kündigung. Aber nicht heute. Heute hier die MTV Unplugged-Version.

0: What's love got to do with it? Den Kreativen gehört die Nacht. Johanna aus Lüdenscheid ist eine der Kreativen. Sie schreibt ein Buch, ein Märchenbuch und möchte das dann irgendwann auch mal vertonen. Also sie hat ja so die einzelnen Seiten abfotografiert. Ich kann sie leider nicht lesen. Ich müsste dann noch irgendwie vielleicht, ich weiß nicht, wie ich das ich probiere das mal. Ich habe es mal eben rangezoomt. Also, er möchte seinen Augen kaum trauen. So mehr kann ich nicht lesen, ehrlich gesagt. Aber das klingt auf jeden Fall schon mal spannend und vielversprechend. Bin gespannt, wenn es fertig ist. Dann werden wir das hier natürlich vielleicht von dir persönlich als Mini-Hörbuch mal so in einer Minute 30 vortragen lassen. Und wenn es ein Welterfolg wird, dann können wir sagen, also hier in der Popnacht fing alles an. Wenn ihr noch irgendeine Idee habt oder habt Großes gestaltet, eine Erfindung gelandet, dann melde ich das gerne auch beim Patentamt an unter meinem Namen, wenn die Sonne wieder aufgeht. 07221 2011. Geht per WhatsApp Audio, wer noch bei Stimme ist oder Signal. Hier ist die Popnacht jetzt mit Shaggy. Das hat sich Johanna ausgesucht. Es gibt noch mehr kreative Energie. Schicke ich mal nach Lüdenscheid. 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

0: und It Wasn't Me in der Popnacht. Es ist 2.31 Uhr.
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10: In der locker bewölkten oder sternenklaren Nacht kühlt es ab auf 11 bis 5 Grad. In der Früh bildet sich Nebel. Der Nebel löst sich meist bis Mittag auf, dann scheint überall die Sonne und es gibt kaum Wolken. Die Temperaturen steigen auf 19 Grad in Herdorf und bis 24 Grad in Kehl. Am Mittwoch ähnlich, in der Nacht zum Donnerstag regnerisch, Donnerstag abziehender Regen, später aufgelockert und anfangs örtlich Schauer, sehr windig und deutlich kühler.
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11: Die A3 Frankfurt Richtung Köln ist zwischen Bad Camberg und Limburg Süd nach einem Unfall gesperrt. Die A7 Würzburg Richtung Ulm ist zwischen Rothenburg ob der Tauber und Wörnitz wegen eines defekten LKW gesperrt. Die Umleitung führt über die U82. A8 Stuttgart Richtung München zwischen Mühlhausen und Hohenstadt 3 Kilometer Stau. Die B41 Ottweiler Bliesstraße bis Martin-Luther-Straße ist zwischen Schlossstraße und Seminarstraße wegen Bauarbeiten gesperrt. Eine Umleitung ist eingerichtet. Stuttgart. Der Feuerbacher Tunnel ist in beiden Richtungen wegen Wartungsarbeiten bis ca. 5 Uhr gesperrt.
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0: Und die am meisten unterschätzte Höchsttemperatur in Deutschland heute in Putbus werden 17 Grad. Und hier ist die Popnacht. Mein Name Ben Sträubel.

0: Seit ich bei dir bin.
1: Ja, dann wird einmal wieder laut geschrien. Wir haben jetzt einen Zeitvergleich. In Deutschland ist es 2.39 Uhr unserer Zeit zurück. In Vancouver ist es 17.39 Uhr am Vorabend. Und Dirk, der ist in seinem selbstgebauten Haus gerade und überlegt sich, was könnte er denn noch machen mit dem angebrochenen Abend. Hallo Dirk.
2: Hallo.
1: Ja, ich meine, das ist ein schönes Haus auf so einer kleinen Insel, ne?
2: Ja, auf einer kleinen Insel, ja. Schön selbstgebaut.
1: Beschreib mal, wie du da lebst.
2: Ja, lustig in den Tag hinein. Ich verbringe mein Rentnerdasein hier.
1: Ja, ne? Ja, Rentner darf man ja gar nicht mehr sagen. Wir sind ja junge, dynamische Menschen hier, weißt du, da gibt es ja keine Rentner. Wir arbeiten ja alle. Wie lange hast du an deinem Haus gebaut?
2: Wie lange ich daran gebaut habe?
1: Ja.
2: Och, weiß ich nicht. Also, ich habe das ja schon fertig gebaut gekauft.
1: Das heißt, also, ne? die Älteren haben es vergessen, die Jüngeren können sich nicht mehr dran erinnern.
2: Ja, ja, so 70er ist das. Jahre, ne?
1: So lange 70er. Hast du gebaut da dran, okay. Und da lebst du ganz alleine, fällt dir da nicht auch mal die Decke oder so ein Balken auf den Kopf?
2: Nö, das kann ich eigentlich nicht sagen.
1: Was vermisst du denn an Hamburg, wo du herkommst?
2: Gar nichts Besonderes.
1: Das kann ja wohl nicht wahr sein.
2: Heimatstadt,
1: so eine tolle Stadt. Und fliegst du ab und zu mal nach Hamburg zurück oder ist die Kohle ausgegangen über die Jahrzehnte?
2: Nee, ich fliege ab und zu mal zurück. Ne? Ich habe da ja auch noch so kleines Geschäft. Ne?
1: Ach so.
2: Ja, ich habe ja auch.
1: Wo man nicht drüber spricht.
2: Worüber man nicht. Ne, ganz normale, reelle Sachen, aber nicht.
1: So,
2: also irgendwas, was dich dann auch mal
1: verpflichtet,
2: mal nach Hause zu fahren.
1: Ja, verstehe das. Ja. Na gut, mein lieber Dirk, es ist aber toll, dass du zuhörst. Und wie muss man sich das vorstellen jetzt? Die Situation des Zuhörens, einfach, dass ich mal ein Bild davon habe?
2: Wir haben ja hier jetzt schön Indian Summer, nicht? Oktober, Golden, nicht? Also herrlich draußen rauszugucken und so. Und mehr brauchst du eigentlich nicht.
1: Und
2: wenn du das hier hast, ne, dann brauchst du nichts.
1: Mit deinem Smartphone sitzt du dann da und wartest, dass die Bären vorbeikommen. Und
2: genau, halt meinen Ofen am Laufen hier, dass ich schön mollig warm habe. Und genieße einfach die Jahreszeit.
1: Du genießt das schön weiter. Ich finde es toll, dass du das so hinbekommen hast. Und spiel deinen Lieblingssong und schick den nach Vancouver. Viel Spaß, lieber Dirk.

Es ist 2.47 Uhr, da piept's nochmal für die A3. Ein defektes Fahrzeug steht rum. A3 Würzburg in Richtung Frankfurt zwischen Dreieck Würzburg-West und Helmstadt gehört nicht hin. Aber ihr fahrt da vorsichtig und Gegenstände liegen auf der A5 Karlsruhe Richtung Basel zwischen Riegel und Teningen.

Ja, in der Popnacht. Man hört uns aber nicht nur in Vancouver geradezu, also sind ja alle möglichen Zeitzonen hier mit dabei. Also Zeitvergleich bei uns 2.51 Uhr inzwischen und in Kuala Lumpur, da ist es unserer Zeit voraus, 8.51 Uhr. Harald Christ, der ist da gerade beim Frühstück.

auch, die ganze Welt ist irgendwie unterwegs. Plötzlich Peter Beyert gemailt ins Studio hier an der Popnacht. Hab gehört von der Welt, bin beim Abendessen in Merritt und auf dem Weg nach Vancouver. Ja, da könntet ihr dann, also Peter und Silke, die da gerade Urlaub machen, die könnten dann vielleicht auf dieser einsamen Insel dann unseren Dirk noch treffen aus Hamburg. Wer weiß, was da für eine Konstellation entsteht. Es ist jetzt 2.55 Uhr. Vorsicht bitte auf der A61. Koblenz in Richtung Mönchengladbach, in Höhe Rastplatz im Sinkten. Da ist ein Unfall passiert, die Unfallstelle ist noch nicht gesichert. Eine Ölspur auf der A8, Stuttgart Richtung Karlsruhe, zwischen Pforzheim Nord und Pforzheim West. Hier passt da bitte auf und genießt mal hier Ray und 07.

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1: Um 3 Uhr mit Christine Beidt. In Frankreich wird ein neuer Höhepunkt der Schülerproteste erwartet. Im ganzen Land sind heute Demonstrationen für eine bessere Ausstattung der Schulen und bessere Lernbedingungen geplant, auch in der Hauptstadt Paris. Unterstützung bekommen die Schüler von Gewerkschaften und auch einige Lehrer haben Streiks angekündigt. Aus Paris berichtet Kai Rienecker.
2: Die französische Regierung befürchtet eine weitere Ausweitung der Protestbewegung. Seit Beginn der Schülerunruhen sind nach Regierungsangaben bereits 5.000 Personen in Polizeigewahrsam genommen worden. Fast 90% von ihnen sind Minderjährige. Es gibt massive Kritik an der Härte der Polizeieinsätze gegen die Jugendlichen. Neuester Fall ist der eines 15-jährigen Schülers im nordfranzösischen Lens, dem unter noch nicht geklärten Umständen durch eine Polizeigranate die Hand abgerissen wurde. Zum Wochenbeginn kam es erneut an rund 600 Schulen in Frankreich zu Unruhen.
1: Die Zahl der Kriegsdienstverweigerer in Deutschland ist dieses Jahr deutlich gestiegen. Die Funke-Medien berichten, bis Ende August seien beim zuständigen Bundesamt der Bundeswehr 12.000 Anträge eingegangen, dreimal so viele wie im gesamten vergangenen Jahr. Trotz des Wehrdienstgesetzes, das Anfang des Jahres in Kraft getreten ist, gilt keine Wehrpflicht. Aber Anträge auf Kriegsdienstverweigerung können trotzdem gestellt werden. In der Ukraine sind im September durchschnittlich fast 200 Züge pro Tag wegen Drohnenalarms geräumt worden. Insgesamt waren es mehr als 5.800. Das hat der Bahnbetreiber mitgeteilt. Demnach werden die Züge gestoppt, sobald russische Drohnen näher als 100 Kilometer herankommen. Die Schriftstellerin Shaida Basia hat den diesjährigen Deutschen Buchpreis gewonnen. Die 38-Jährige aus dem rheinland-pfälzischen Hermeskeil wurde am Abend in Frankfurt für ihren Roman Die Lücken ausgezeichnet. Das Buch handelt von Flucht, Schweigen und dem Nationalsozialismus. Aus Frankfurt Anne Bassack.
3: Sie widmete den Preis auch den vertriebenen und ermordeten Juden von Hermeskeil, in das ihre Eltern Ende der 80er Jahre aus dem Iran geflüchtet waren. Shaida Basia verwies auf die aktuelle politische Lage in Deutschland. Antisemitische und rassistische Taten seien bei uns auf dem Höhepunkt. Keine Minderheit sei gerade sicher. Dennoch hofft die Autorin, dass die Figuren ihres Romans durch den Buchpreis Aufmerksamkeit bekommen. Und sie kann sich auch über ein Preisgeld von 25.000 Euro freuen.
1: Das Wetter für Deutschland. In der Nacht im Süden und in der Mitte locker bewölkt oder sternenklar, im Norden stärker bewölkt, an den Küsten örtlich Regen. Die Tiefstwerte 16 bis 5 Grad. Tagsüber in der Mitte und im Süden sonnig, im Norden stärker bewölkt und örtlich Regen. Auch im Südosten Bayerns später Quellwolken, aber kaum Schauer. Meist schwacher Wind, im Norden mäßiger West- bis Südwestwind. Dazu bis 24 Grad. Die Zeit, es ist 3.03 Uhr.
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4: Vorsicht bitte auf der A3 Würzburg Richtung Frankfurt. Zwischen Dreieck Würzburg West und Helmstadt steht ein defektes Fahrzeug. Vorsicht bitte auf der A5 Karlsruhe Richtung Basel. Zwischen Riegel und Theningen liegen Gegenstände. Vorsicht bitte auf der A8 Stuttgart Richtung Karlsruhe. Zwischen Pforzheim Nord und Pforzheim West befindet sich eine Ölspur. Vorsicht bitte auf der A61 Koblenz Richtung Mönchengladbach. In Höhe Rastplatz im Sinken befindet sich eine ungesicherte Unfallstelle. Die A3 Frankfurt Richtung Köln ist zwischen Bad Camberg und Limburg Süd nach einem Unfall gesperrt. Die B41 Ottweiler Bliesstraße bis Martin-Luther-Straße ist zwischen Schlossstraße und Seminarstraße wegen Bauarbeiten gesperrt. Eine Umleitung ist eingerichtet. Stuttgart, der Feuerbacher Tunnel ist in beiden Richtungen wegen Wartungsarbeiten bis ca. 5 Uhr gesperrt.
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5: Mit Ben Streubel. Dann werden wir gleich mal nach Thüringen fliegen oder wir überfliegen zunächst einmal Deutschland. Mit dem Private Jet natürlich. Und dann werde ich nachhaltig landen mit AdBlue neben der Backstube von Eckhard Holland Kunz. Und er spielt dann auf einem Instrument seiner Wahl einen Song. Erkenne ich den Titel, erspiele ich euch wertvolle Backwaren in 7 Minuten.
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0: Nelly Furtado, say it right. Wenn du was zu sagen hast, dann sag schon mal das Richtige. Sonst brauchst du hier nichts zu erzählen.
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0: Und da sind wir schon gelandet, neben der Backstube von Eckhard Holland-Kunz, unserem Bäckermeister in Meiningen in Thüringen. Guten Morgen.
2: Ja, guten Morgen, mein lieber Benny Bär.
0: Hast du ein schönes, langes Wochenende gehabt?
2: Ja, ich war wie immer unterwegs. Meine Frau beschwert sich immer, ich wäre nie zu Hause.
0: Wo warst du denn?
2: Entweder wäre ich in der Backstube oder ich wäre nie zu Hause. Ich war bei einem Bekannten, der hat einen kleinen Weinberg. Und dank Klimawandel gedeihen ja auch mittlerweile Thüringen Weintrauben.
0: Ja.
2: Und jetzt ist ja Lesezeit und da gibt es federweise.
0: Okay, hast du
2: gemacht. Der eine mag, der andere nicht.
0: Ja, na gut.
2: Und ich wurde eingeladen. Ich war eigentlich der Meinung, dass ich nur zum federweise trinken gehen muss. Nein, ich hab Zwiebelkuchen backen müssen.
0: Ja, wunderbar. Wie
2: 25 Zwiebelsplots.
0: Zwiebelsplots.
2: Ja, sagen Sie ja.
0: Das ist
2: einen runden Plotz.
0: Ah, Plotz. Wie wird das geschrieben? Plotz?
2: Ach, wie Platz? Ich weiß es auch nicht.
0: Plotz.
2: Das ist ja, ja Altdeutsch-Platt-Sprache.
0: Also in Thüringen sagt man das. Zwiebelplotz, ja. Gut.
2: Und musst dir vorstellen, das waren so Bleche, ich weiß nicht, wie alt die waren. 2 Meter Durchmesser. Und dann hast du diesen Brotteig ganz dünn das aufgemacht und dann kamen diese gedünsteten Zwiebeln mit Speck.
0: Ja. Da kannst du so ein ganzes Dorf mit umbringen.
2: Nee, das ist schon lecker. Wenn das in so einem Steinbackofen gemacht wird, ist das lecker.
0: Also 25 Teile, die über 2 Meter Durchmesser haben. Ich meine, da musst du ja einen Kredit aufnehmen.
2: Ja, ich habe mich geschunden und gewunden und war da wirklich den ganzen Tag beschäftigt.
0: War super.
2: War nichts mit Feiern, Füße hoch.
0: Also kam aber gut an. Du bist wieder beliebt sozusagen. Hast dich
2: ich will aber nicht
0: beliebt
2: gemacht. Sein.
0: Doch, du willst beliebt sein. Ich spüre das doch. Du bist ein Mensch, der Liebe braucht, die er von seiner Partnerin nicht bekommt. Deswegen streicheln wir dich jede Nacht.
2: Ja, die Partnerin, ja.
0: Ja. So, welches Instrument hören wir denn gleich?
2: Ja, da kommt heute wahrscheinlich doch ein bisschen die Bosheit durch. Heute kommt die Baerbock-Flöte. Geisteranwalt der Woche.
0: Nein, bitte nicht die Baerbock-Flöte. Aber erstmal 2 schöne Songs, dann das musikalische Rätsel nach Bastille und Loy.

0: ist die Popnacht.
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0: Eckart spielt heute auf der Flöte. Das ist das Instrument, vor dem ich am meisten Angst habe, weil ich dann Tinnitus bekomme. Lieber Eckart, dann blas mal rein.
2: Ja, mein lieber Benny Bär. Ich füge mich einer unserer lieben Hörerschaft. Und zwar der Vorschlag kam von der Silke aus Kral-Müritz.
0: Mhm.
2: Ich dachte, das liegt an der Müritz. Aber ich habe mal gegoogelt, es liegt an der Ostsee. Also es geht ein Gruß an die Ostsee. Und sie hat folgenden Song vorgeschlagen.
0: Ja.

0: So, wir haben noch einen Telefonjoker. Hallo, hier ist die Popnacht. Wer da?
1: Gibst du auf?
0: Nee, hat aufgelegt. Der Telefonjoker hat aufgegeben.
1: Ich nicht. Das ist schlecht.
0: Ja. Schlecht ist das nicht.
1: Hat er Angst gekriegt?
0: Das kann sein, aber ist alles in Ordnung, weil ich ja weiß, hier, Moment, hallo?
2: Hallo?
3: Moin.
0: Wer ist da?
2: Ich bin Lars aus Celle.
0: Lars, du bist der Telefonjoker. Okay, Lars, was hast du denn erkannt?
3: Das ist Mad World.
0: Von, weißt du auch von wem?
3: Ach, naja, im Original ist es von Tears for Fears.
0: Das ist also, richtig. Es gibt verschiedene Versionen. Ich habe sogar, als ich das jetzt eingetippt habe, eben kam ein Song, der tauchte hier auf, den ich sehr lustig finde. Ich spiele den mal ganz kurz an, ob Eckart das erkennt von einem Fernsehfilm, einer Fernsehserie. Hat jemand eine Idee von euch?
3: Ach du grüne Neune.
1: Du meine Güte.
0: Robby, Tobi und das Fliebertüt.
1: Oh, das Fliebertüt, ja, Robby, Tobi. Ja, das ging so ähnlich.
0: Ja, lustig, das dachte ich.
1: Also, aber mein lieber Lars.
0: Mad World.
1: Ruf bitte nie wieder an.
0: Ruf immer wieder an, Lars, du bist der beste Mann. Ja, du kriegst sehr viele Smartphones jetzt von Marlon Brando aus dem Himmel runtergekippt, ja? Ciao, ciao, tschüss, Lars. Guter Mann.
1: Die Woche also fängt wieder mal gar nicht gut an.
0: Was bekommt der Erste, der in deine Backstube reinbrüllt? Popnacht.
1: Ja, ich habe heute ein schönes Kürbiskernbrot gebacken.
0: Ja.
1: Lecker.
0: Und vom Zwiebelkuchen ist nichts mehr übrig geblieben, oder was?
1: Nein. Heute gibt es Kürbiskernbrot.
0: Bis morgen. Ciao, ciao.

0: 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Es ist 3.31 Uhr.
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2: In der locker bewölkten oder sternenklaren Nacht kühlt es ab auf 11 bis 5 Grad. In der Früh bildet sich vor allem in der Nähe von Flüssen und Seen Nebel. Der Nebel löst sich meist bis Mittag auf, dann scheint überall die Sonne und es gibt kaum Wolken. Die Temperaturen steigen auf 19 Grad in Herdorf und bis 24 Grad in Kehl.
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3: Die A3 Frankfurt Richtung Köln ist zwischen Bad Camberg und Limburg Süd nach einem Unfall gesperrt. Die B41 Ottweiler Bliesstraße bis Martin-Luther-Straße ist zwischen Schlossstraße und Seminarstraße wegen Bauarbeiten gesperrt. Eine Umleitung ist eingerichtet. Stuttgart, der Feuerbacher Tunnel ist in beiden Richtungen wegen Wartungsarbeiten bis ca. 5 Uhr gesperrt. Auf der A5 Karlsruhe Richtung Frankfurt ist die Einfahrt Bruchsal aus Richtung Karlsdorf kommend wegen einer Baustelle gesperrt.
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0: Und die am meisten unterschätzte Höchsttemperatur heute in Elsoff im Westerwald bekommen war 19 Grad. Hier ist die Popnacht. Mein Name Ben Sträubel.

0: Rising Highs, hier ist die Popnacht und wer in Berlin unterwegs ist, also gerade heute Nacht, der wird sich auch wieder mal ärgern über den Tiergartentunnel, der ist ja öfter mal gesperrt, aber diesmal eben, ja, man hätte es nicht so kommen sehen, dass er gesperrt ist. Josh Kochan aus der ARD Popnacht Redaktion, warum ist denn der Tiergartentunnel dicht?
1: Personalprobleme, das teilt ein Sprecher des Berliner Verkehrssenats mit. 3 von 5 Mitarbeitern seien derzeit krank und deshalb kann die vorgeschriebene rund um die Uhr Überwachung des Tunnels nicht eingehalten werden.
0: Aha.
1: Aus Sicherheitsgründen sperre man deshalb den Tunnel, weil die Überwachung eben nicht gewährleistet werden könne. Aber nach Angaben der Verwaltung sei bereits ein Stellenbesetzungsverfahren eingeleitet worden.
0: Also wie muss man sich das vorstellen? Da ist so ein Häuschen oder was oder intern im Tunnel kann man, ist ja so ein Platz, wo man sitzt und dann beobachtet man wahrscheinlich. Also ich verstehe das. Es gibt zu wenig Tunnelüberwachungsexperten in Berlin.
1: Absolut.
0: Ja. Und da haben die eine Stelle ausgeschrieben. Aber vielleicht ist die Stelle nicht so attraktiv beschrieben. Das muss man einfach vielleicht attraktiver gestalten. Muss
1: du meinst, wir sollen das mal helfen jetzt?
0: Ja, ich finde ja. Vielleicht hört ja auch jemand zu, der sagt, also wir wollen da in Berlin mal ein bisschen tätig werden im Bereich von Tunnelarbeit. Tunnelüberwachungsexperte müsste man schon mal anders nennen. Das ist ein altmodischer Begriff. Ich finde so Tunnel Facility Administrator.
1: Oder klingt sowas, cooler.
0: Ja. Und dann Autogrammkarten auch verteilen, Visitenkarten, sowas braucht man natürlich oder irgendwie Smartphones.
1: Vieles läuft ja heutzutage auch über so Benefits, ne? Also was könnte man noch machen? Beispielsweise der Verkehrssenator könnte, weil der braucht ja nachts das Auto nicht, der könnte sozusagen seinen Dienstwagen zur Verfügung stellen und den Mitarbeiter von zu Hause abholen lassen,
0: ja,
1: so einen Shuttle-Service.
0: Sehr gut, ARD Popnacht kann jede Nacht angehört werden, sehr laut im Tunnel, also dass es ordentlich vibriert, muss man natürlich gucken, dass da nicht wieder was runterkommt von den Bauarbeiten. Gleichzeitig könnte man vielleicht auch diese Überwachungsmonitore mit Netflix-Abo verknüpfen. Ja, das ist kostenlos. Kann man auch mit nach Hause nehmen, wenn man dann mag. Oder was könnte man auch tun? Ja, also sag mal, ist das auch ein Job für Homeoffice? Na, da wird sich keiner melden. Ne? Falls doch, 07221 2011, wir geben die Bewerbung weiter. Tunnel Administrator.

Jetzt hatten wir es eben ja vom Tiergartentunnel in Berlin, der gesperrt ist, weil es kein Personal gibt, keine Tunnel sozusagen Aufpasser oder wie wir es genannt haben, die Tunnel Facility Administrators, die gesucht werden jetzt, wer sich da bewerben möchte. Didi aus Spandau hat eine WhatsApp geschrieben gerade dazu und meinte, also wenn es eben so ist, dass der Tunnel gesperrt ist deswegen, dann sollte man eine sofortige Tunnelenteignung einleiten. Ja, das passt zu Berlin.

0: I got the no doubt, just a girl. 3.48 Uhr, Vorsicht auf der A1, dort brennt ein LKW. Und zwar Hamburg in Richtung Bremen zwischen Harburg und Maschner Kreuz, ein brennender LKW. Ihr passt da bitte besonders auf.
1: Wir sind beide gut überrascht.

Déjà-vu und Clueso haben wir gerade gehört. Hat sich Michael Roth darüber sehr gefreut über diesen Song. Er frühstückt gerade, oder ist ja fast schon ein Spätstück, 9 Uhr und 51 Minuten ist es bei ihm in Cebu City, Philippinen. Da hält er sich gerade auf und er schreibt, er hat ein paar Freunde zu Besuch aus Deutschland und dann wird er durch die Stadt latschen, nachher die Umgebung zeigen müssen, obwohl er sich gar nicht so gut auskennt. Aber er würde gerne einen Song hören, dann haben die beim Frühstück auch noch ein bisschen Spaß mit dem neuen Hit von Alex Warren. Dann lasst es euch schmecken, ich habe den Flügel reingeschoben, Emerald Eyes.

Chase hier, Rick und Doug. 3.57 Uhr ist es. Passt bitte auf der A5 Basel in Richtung Karlsruhe. Da steht ein defektes Fahrzeug auf der Autobahn zwischen Appenweier und Aachen. Hier ist die Popnacht mit der Purple Disco Machine.

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1: Um 4 Uhr mit Christine Beit. Immer mehr junge Männer in Deutschland verweigern den Kriegsdienst, sozusagen vorsorglich für den Fall, dass es in Zukunft eine Wehrpflicht geben könnte. Die Funke-Medien berichten, dass beim zuständigen Bundesamt der Bundeswehr von Januar bis August gut 12.000 Anträge eingegangen seien. Aus der Nachrichtenredaktion Markus Wolf.
2: Der Trend habe sich zuletzt stark beschleunigt. Allein in den Monaten Juli und August habe sich die Zahl der Anträge verdoppelt. Laut dem Bericht sorgt das für massive Probleme bei der Bearbeitung der Anträge. Hinzu komme, dass viele Schreiben fehlerhaft seien und unbearbeitet zurückgeschickt werden müssten. Hintergrund ist das neue Wehrdienstgesetz, das seit Jahresanfang gilt. Es sieht vor, dass jeder deutsche Staatsbürger zum 18. Geburtstag einen Fragebogen zugeschickt bekommt, in dem seine Eignung für den Dienst an der Waffe abgefragt wird. Männer müssen antworten, Frauen können es.
1: Die USA erleben zurzeit den größten Masernausbruch seit Jahrzehnten. In Pennsylvania wurden zuletzt mehr als 1.000 Fälle gemeldet. Dass ein einzelner Bundesstaat diese Marke überschreitet, hat es seit 35 Jahren nicht gegeben. USA-Korrespondentin Nina Barth berichtet.
3: Fast 200 Menschen liegen deshalb im Krankenhaus. Nach Angaben der Gesundheitsbehörden in Pennsylvania sind außerdem 5 Menschen im Zusammenhang mit Masern gestorben. Auch andere Bundesstaaten sind betroffen. Bundesweit sind in den USA rund 3.900 Erkrankungen registriert. Der Masernausbruch in den USA liegt vor allem daran, dass sich weniger Amerikaner impfen lassen. Von den mehr als 1.000 an Masern erkrankten Menschen in Pennsylvania sind nicht mal 1% vollständig geimpft.
1: Frankreich bereitet sich auf einen neuen möglichen Höhepunkt der Schülerproteste vor. Im ganzen Land sind Demonstrationen für eine bessere Ausstattung der Schulen und bessere Lernbedingungen geplant. Allein im Großraum Paris sollen deshalb vorsorglich 200 Gymnasien geschlossen bleiben. In den vergangenen Tagen war es bei den Protesten immer wieder zu gewaltsamen Ausschreitungen gekommen. In Spanien gehen die Proteste gegen die Wohnungsnot weiter. Tausende Menschen sind am Abend in Barcelona zusammengekommen, weitgehend friedlich, allerdings kam es gegen Ende zu vereinzelten Auseinandersetzungen. Laut Medienberichten nahm die Polizei mehrere Jugendliche fest. Der spanische Ministerpräsident Sanchez hatte gestern wegen der Wohnungskrise Neuwahlen angekündigt. Das Wetter für Deutschland. Gegen morgen an Flüssen und Seen teils dichter Nebel, die Tiefstwerte 16 bis 5 Grad. Tagsüber in der Mitte und im Süden sonnig, im Norden stärker bewölkt und örtlich Regen. Auch im Südosten Bayerns später Quellwolken, aber kaum Schauer. Meist schwacher Wind, im Norden mäßiger West- bis Südwestwind, dazu maximal 17 bis 24 Grad. Die Zeit 4.03 Uhr.
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4: Die A3 Frankfurt Richtung Köln ist zwischen Bad Camberg und Limburg Süd nach einem Unfall gesperrt. Die B41 Ottweiler-Bliesstraße bis Martin-Luther-Straße ist zwischen Schlossstraße und Seminarstraße wegen Bauarbeiten gesperrt. Eine Umleitung ist eingerichtet. Stuttgart. Der Feuerbacher Tunnel ist in beiden Richtungen wegen Wartungsarbeiten bis ca. 5 Uhr gesperrt.
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5: Mit Ben Streubel, dann haben wir noch ein schönes Paketchen. Also das ist halt kein Paketchen, das ist ein Riesenpaket. Da fehlt nur euer Name noch auf dem Adressfeld 07221 2011. Habt ihr euch schon mal vorgemerkt, diese Ziffernfolge. Wäre ganz reizvoll, wenn ihr sie eintippt auf dem Smartphone. Aber vorher die Tasten ordentlich putzen, weil das bin ich mir wert. Und dann spielen wir gleich in wenigen Minuten. Es geht um 2 Songs, die heute Geburtstag feiern an diesem 6.10.
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0: Nelly in der Popnacht.
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0: Diese Aufgabe ist lösbar. Das sind 2 Nummer 1 Hits des heutigen 6.10. Welche beiden Songs haben da heute Geburtstag? Konzentration, por favor. Habt ihr da 2 Hits erkannt? Beides Nummer 1 Hits des 6.10. Dann gerne WhatsApp schicken und ein Popnacht-Package verdienen. 07221 2011. 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

0: Rap Season Freestyler.
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0: Und welche beiden Nummer 1 Hits sind denn das? Das muss jemand lösen. Und Walter ist der Erste aus Düsseldorf. Guten Morgen, Walter.
2: Guten Morgen.
0: Ja, welche beiden Songs waren das?
2: Ja, das müsste Maxi Priest, Close to You und White Black von Gaido sein.
0: Jawohl.
2: Von Gaido, so.
0: Ja, genau. ja, das ist vollkommen richtig. Du gewinnst damit einen oder verdienst dir damit ein Pop-Nacht-Package. Du hast eine schöne WhatsApp noch geschrieben, dass du gerade einen Song gehört hast, einen Hochzeitssong von dir selbst komponiert. Lustig.
2: Und ja, das war voll super, genau.
0: Wann war denn die Hochzeit?
2: 28.06.24.
0: Ah, okay. Und dann hast du selbst einen Song geschrieben und hast ihn dann performen lassen oder hast du ihn auch selbst live gesungen?
2: Also beim Antrag habe ich ihn selber gesungen, aber dann an der Hochzeit selber habe ich doch einer Hochzeitssängerin als Profi überlassen, die mir das mit ihrem Pianisten gemacht hat. Das war total super.
0: Okay, und du würdest dir natürlich wünschen, dass ich das mal hier... Ich habe ihn aber nicht von dir geschickt bekommen, sonst würde ich ihn natürlich jetzt hier 14 Stunden lang abspielen hintereinander bis zur Kündigung, ist ja klar, ne? Aber wenn du irgendwann mal die kommenden Nächte schickst, dann können wir ja mal so ein bisschen reinhören.
2: Das aber, war super lieb.
0: Aber schon in das, was du selbst gesungen hast, weil sonst ist das fünf Jahre. Ich finde schon, wenn du jetzt so unterwegs bist, dann kannst du doch mal nochmal irgendwas so mal reinsingen, dass wenn man diese, es muss ja auch diese Empathie, diese Liebe, diese Romantik muss rüberkommen.
2: Dann bringe ich mich an.
0: Warte mal, weil diese Show lebt davon, von Romantik und Liebe.
2: Super, super.
0: So, aber schön, dass du das gemacht hast und immer noch gerne deine eigenen Sachen hörst. Ja, das muss man erstmal hinkriegen. Also vielleicht ist ja ein Hit dabei. Ich wünsche dir auf jeden Fall eine gute Fahrt. Ich schicke dir was Schönes zu, ein Pop-Nacht-Package.
2: Wunderbar, ganz lieben Dank.
0: Ja, ciao.
2: Ja, danke, ciao.

ist 4.28 Uhr. Vorsicht bitte auf der A3. Würzburg in Richtung Frankfurt. Da steht ein defektes Fahrzeug auf der Autobahn. Zwischen Dreieck Würzburg West und Helmstadt. Das ist Justin Nosuka aus New York. Jetzt in der Popnacht mit Heartless.

0: Romantik, Justin Muzuka und Heartless, hier ist die Popnacht, es ist 4.32 Uhr.
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1: In der sternenklaren Nacht kühlt es ab auf 11 bis 5 Grad. In der Früh bildet sich Nebel. Der Nebel löst sich meist bis Mittag auf, dann scheint überall die Sonne und es gibt kaum Wolken. Die Temperaturen steigen auf 19 Grad in Herdorf und bis 24 Grad in Kehl. Am Mittwoch ähnlich, in der Nacht zum Donnerstag regnerisch, Donnerstag abziehender Regen, später aufgelockert und anfangs örtlich Schauer. Sehr windig und deutlich kühler.
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2: Die A3 Frankfurt Richtung Köln ist zwischen Bad Camberg und Limburg Süd nach einem Unfall gesperrt. Die B41 Ottweiler-Bliesstraße bis Martin-Luther-Straße ist zwischen Schlossstraße und Seminarstraße wegen Bauarbeiten gesperrt. Eine Umleitung ist eingerichtet. Stuttgart. Der Feuerbacher Tunnel ist in beiden Richtungen wegen Wartungsarbeiten bis ca. 5 Uhr gesperrt. Auf der A60 Mainz Richtung Rüsselsheim ist die Anschlussstelle Rüsselsheim-Königsstetten wegen einer Baustelle bis zum 24. November gesperrt. Eine Umleitung ist eingerichtet.
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3: Und die am meisten unterschätzte Höchsttemperatur heute in Königs Wusterhausen bekommen wir 21 Grad. Hier ist die Popnacht. Ich bin Ben Sträubel.

0: von Clock Clock. Haben wir gerade gehört, gemeinsam Skeletons in der Popnacht.
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0: Wenn sie tanzt, ist sie woanders. Oliver Gebhardt hat gerade aus Thüringen geschrieben an der WhatsApp. Unbedingt die Freunde grüßen, die alle jetzt zuhören. Die sind alle wach geworden. Leon, David, Nicole und Kevin. So, das sind alles gute Leute. Teilweise leben sie in Nordrhein-Westfalen. Andere, die kommen ihn auch besuchen am Wochenende. Also, alle mag er sehr. Oliver Gebhardt, guter Mann. Und Thomas in Berlin, der ist auch unterwegs. Guten Morgen, Thomas.
1: So, einen wunderschönen guten Morgen.
0: Ja, was machst du denn? Ja, ich höre dich sehr gut. Was machst du denn noch nachts?
1: Na, ich bin auf meiner morgendlichen Runde mit Batman. Das mache ich immer, bevor ich arbeiten gehe.
0: Ja, und Batman ist ein Hund, oder was ist das?
1: Ja, das ist ein englischer Cocker Spaniel.
0: Macht der Angst, wenn man da die Runde macht mit dem Cocker Spaniel? Klingt da nicht so recht harmlos. Das ist ja kein ausgebildeter Kampfhund, oder?
1: Ja, aber bei Fremden kann er schon mal bissig werden.
0: Ach so, also wenn man hingeht und sagt, kann ich den mal streicheln oder so, dann verwandelt er sich plötzlich, ne?
1: Außerdem ist er ganz gut als Wildschweinbremse.
0: Wildschweinbremse? Wofür braucht man das in Spandau?
1: Na, hier rennen so viele von den Viechern rum.
0: Okay, und dann, was macht er dann mit den Wildschweinen? Rennt dann hinterher? Die Wildschweine sind doch eigentlich doch recht zäh. Ne? Die lassen sich doch vom Cocker Spaniel nichts sagen.
1: Doch, wenn der die anbellt, dann hauen die ab.
0: Mhm. Das ist tatsächlich, mach mal ein Video davon, will ich mal sehen.
1: ja, das war, muss ich mal gucken nächsten Mal.
0: Ich halte das ja mal hoch. Okay, dann halte noch ein bisschen durch. Wann ist das Schichtende?
1: Na, ich fange erst um 7 Uhr an zu arbeiten.
0: Ach so, da bist du sowieso früh schon auf der Baustelle oder was das ist, was du da geschickt hast als Foto?
1: Wir stehen jeden Morgen um 4 Uhr auf und dann drehen wir unsere Runde hier an der Havel entlang.
0: Ja, aber du sagst, ach so, das ist mit dem Hund privat.
1: Genau.
0: Sag, um 7 Uhr fängst du an zu arbeiten. Na gut, okay. Also dann hast du einen ordentlichen Vorlauf, muss ich sagen. Ne?
1: Ja, kann gleich in Ruhe noch schön Kaffee trinken.
0: Ja, mach das mal. Es ist schön, dass du uns hier im Therapiekreis zugelaufen bist. Und ich mag außerdem auch Hunde, insofern passt das alles. Ja. Ich wünsche dir eine gute Nacht und spiel deinen Lieblingssong jetzt hier ein bisschen lauter. Bis bald. Ciao, Thomas.
1: Dankeschön und einen schönen Feierabend.

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Es ist 12 Minuten vor 5. Vorsicht auf der A3 Würzburg in Richtung Frankfurt zwischen Wertheim-Lenkfurt und Marktheidenfeld. Ein defekter LKW steht dort. Habt ihr noch was für die letzte Amtshandlung? Ein bisschen bin ich noch da, aber nicht mehr so lange. WhatsApp schicken 07221.

0: Ja, so, dann machen wir noch kurz den Mund auf. Ne? Es ist 5:05 schon. Das heißt, Notaustaste ist abgeklemmt, Antennenleistung wieder hochgefahren auf volle Suppe. Ich habe zusammengepackt, Schuhe angezogen, Lichtstimmung auf OP, damit die nachfolgenden Kolleginnen und Kollegen ein bisschen schlechter haben. Und letzte Amtshandlung, hallo?
1: Moin, hier ist der Lars aus Celle und ich bin auf dem Weg nach Portugal beruflich. Als letzte Amtshandlung würde ich mir von Black Effect Bang Bang wünschen. Viel Spaß.
0: Oh, da haben wir Spaß mit. Da habe ich auch Spaß dran. KI, was machst du?
2: Nach Hause.
0: Okay.
2: Nach Hause.
0: Ich komme mit. Das ist alles gut. Ja, ja, ja. Alles wird gut, liebe KI. Das war die Popnacht. Mein Name ist Ben Streubel und ein schönes Leben in Deutschland. Wir hören uns kommende Nacht wieder.
3: Yeah.

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1: Um 5 Uhr mit Christine Beidt. In Frankreich wird heute ein neuer Höhepunkt der Schülerproteste erwartet. Im ganzen Land sind Demonstrationen für eine bessere Ausstattung der Schulen und bessere Lernbedingungen geplant, auch in der Hauptstadt Paris. Unterstützung bekommen die Schüler von Gewerkschaften und auch einige Lehrer haben Streiks angekündigt. Aus Paris berichtet Kai Rienecker.
2: Die französische Regierung befürchtet eine weitere Ausweitung der Protestbewegung. Seit Beginn der Schülerunruhen sind nach Regierungsangaben bereits 5000 Personen in Polizeigewahrsam genommen worden. Fast 90% von ihnen sind Minderjährige. Es gibt massive Kritik an der Härte der Polizeieinsätze gegen die Jugend. Neuester Fall ist der eines 15-jährigen Schülers im nordfranzösischen Lens, dem unter noch nicht geklärten Umständen durch eine Polizeigranate die Hand abgerissen wurde. Zum Wochenbeginn kam es erneut an rund 600 Schulen in Frankreich zu Unruhen.
1: Die Zahl der Kriegsdienstverweigerer in Deutschland ist in diesem Jahr deutlich gestiegen. Das berichten die Funke-Medien. Demnach sind bis Ende August beim zuständigen Bundesamt der Bundeswehr gut 12.000 Anträge eingegangen. Dreimal so viele wie im gesamten vergangenen Jahr. Trotz des Wehrdienstgesetzes, das Anfang des Jahres in Kraft getreten ist, gilt zwar keine Wehrpflicht, aber Anträge auf Kriegsdienstverweigerung können trotzdem sozusagen vorsorglich gestellt werden. Die Zahl der Verstöße von Tankstellen gegen die 12-Uhr-Regel ist deutlich gesunken. Das zeigt eine Datenanalyse des SWR. Demnach wurden im September an knapp 800 Tankstellen die Preise zu unerlaubten Zeitpunkten erhöht. Ein Drittel weniger als noch im Juli. Andreas Hein berichtet.
3: Besonders auffällig bleibt aber, dass mutmaßlich 15% aller groben Verstöße auf Esso-Tankstellen entfallen. Der Konzern wollte sich gegenüber dem SWR nicht dazu äußern. Die jeweiligen Bundesländer sind dafür zuständig, Strafen zu verhängen. Bis zu 100.000 Euro sind möglich. In der Praxis belaufen sich die Bußgelder auf maximal 200 Euro. Die Länder beklagen den bürokratischen Aufwand. Deshalb wird im Bundesrat bereits eine Änderung bzw. die komplette Abschaffung der 12-Uhr-Regel diskutiert.
1: Die Autorin Shada Basya hat in diesem Jahr den Deutschen Buchpreis gewonnen für ihren Roman Die Lücken. Die Jury würdigte das Buch als Roman gegen Gleichgültigkeit. Es handelt unter anderem von Rassismus, Antisemitismus und dem Nationalsozialismus und spielt in einem fiktiven Ort im Hunsrück. Dieser erinnert an Basyas Heimatort Hermeskeil. Das waren die Nachrichten mit Christine Beidt.
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4: Also heute Nachmittag auf jeden Fall mal wieder ein Dösi in der Sonne machen. Also es wird wieder so schön warm, 24 Grad. Da kann man sehr gut in der Sonne sitzen. Aber heute früh ist es schon herbstlich. Also wenn man Fahrrad fährt, Hände werden kalt. In der Nähe von Flüssen und Seen ist auch Nebel. Und an manchen Stellen kann sich der Nebel auch bis zum Mittag halten. Ansonsten ist es sonnig, kaum Wolken, 19 Grad in Breitnau und bis zu 24 in Neustadt an der Weinstraße.
5: Ganz genau 3 Minuten nach 5. Guten Morgen in die Autos hinein. Das Neueste aus dem SWR3-Verkehrszentrum mit der A3 Frankfurt Richtung Köln. Die ist zwischen Bad Camberg und Limburg Süd gesperrt. Hier hat es einen Unfall gegeben. Die A6 Mannheim Richtung Heilbronn. Zwischen Wiesloch, Rauenberg und Sinsheim ist da ein Unfall passiert. Mehrere Fahrzeuge sind beteiligt. 2 Kilometer Stau ist hier aktuell schon zu solch früher Stunde. Und auch auf der B8 ein bisschen mehr Zeit einplanen. Bad Camberg in Richtung Limburg zwischen Niederbrechen und Limburg Süd. Hier Stau auf 4 Kilometern. Das war's. Alle Staus für eure Strecke auch immer auf swr3.de. Da wo es geht, gute Fahrt.
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5: Hola, ihr Lieben. Einen wunderschönen guten Morgen.
4: Ich finde es ja immer so schön, wenn ich morgens die Leute beim Bäcker sehe. Mhm. Wenn die schon so Sachen rumräumen und da ist Licht, dann weiß ich, bin nicht allein. Und deswegen brauchen wir heute früh mal Bäckerinnen oder Bäcker. Meldet euch bei uns hier im Studio 07221 2011. Wir brauchen euch für ein kleines Quiz.
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0: guten Morgen. Direkt mit so einer Panflöte geweckt zu werden, das ist doch wundervoll, oder? 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
0: Ja, alle leidenschaftlichen Bahnfahrer und Bahnfahrerinnen müssen jetzt was Neues in ihr Verspätungsgründeheftchen hinzufügen.
2: Ja, das führen ja wahrscheinlich alle, die regelmäßig mit dem Zug unterwegs sind, wie so kleine Sammelkartenquartettchen. Also wir haben natürlich die ganzen Klassiker da drin. Wir haben Personen im Gleis, wir haben Verspätung aus vorheriger Fahrt. Das ist ein sehr guter Verspätungsgrund immer.
0: Verspätetes Personal.
2: Das ist eine Spezialkarte, die ist ganz selten. Das ist sehr gut. Und mein absoluter Liebling, der immer geht, Verzögerungen im Betriebsablauf.
0: Damit gewinnst du dann
2: das
0: auch.
2: Das ist der ultimative Trumpf, weil das kann alles und nichts heißen. Jetzt haben wir eine neue Karte dabei, nämlich Verspätung wegen, Achtung, Reizgasaustritt.
0: Das war gestern Abend in dem ICE von Hamburg nach München und zwar im Bahnhof von Fulda. Und das, muss ich sagen, hätte mir auch passieren können. Da ist ein Pfefferspray in einem Rucksack ausgelaufen. 15 Leute haben gesagt, ey, ich kann so schwer atmen, irgendwie meine Augen, die jucken und brennen, was ist da los? Das hat die Bundespolizei in Koblenz mitgeteilt. Und das Pfefferspray, das hatte ein Mitarbeiter von einem privaten Sicherheitsdienst im Gepäck. Also, wenn man sowas mit sich rumschleppt, kann es halt auch eben auslaufen. Das ist ein bisschen doof.
2: Und das Blöde ist, man weiß ja nicht, hatte das jetzt jemand da drin oder hat das jemand vielleicht sogar mutwillig versprüht? Deswegen ist ja erstmal Polizei und Rettungsdienst mit ganz großem Besteck rein. Als dann klar wurde, okay, das war wohl wahrscheinlich wirklich ein Unfall, war nur Pfefferspray, haben sie den Zug kurz durchgelüftet und sind dann mit ordentlich Verspätung weitergefahren. Aber ich schätze mal, der Typ, dem das gehört hat, stell mal vor, du merkst, oh, I think it was me. Shit.
0: Vor allem, das kann bis zu 2500 Euro kosten, nur für die Stunde, also pro Stunde, so ein Einsatz, weißt du? Aber zum Glück hat Lüften geholfen.
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0: R.E.M. Die provozieren uns schon morgens um 5.17 Uhr, wenn wir so ein bisschen musikalisch sind, eine zweite Stimme dazu zu singen. Wir haben es versucht.
1: Ja.
0: Zum Glück habt ihr das nicht gehört. Ihr seid verschont geblieben. Guten Morgen.
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3: 302. 16.138.
2: Zahlen bitte.
1: Auch wenn es natürlich gut ist, wenn man sich die Stimme so ein kleines bisschen anwärmt, so früh am Morgen hier in der SWR 3 Morning Show. Das ging gerade alles ein kleines bisschen schnell. Wir haben um 5 Uhr morgens, als wir gerade hier reingekommen sind, die Idee gehabt, Moment mal, wir wollen heute mal mit einem Bäcker oder einer Bäckerin sprechen. Ja. Wir brauchen heute eine Bäckerin oder einen Bäcker bei uns hier in der SWR 3 Morning Show. Wenn ihr euch angesprochen fühlt und an euch runterguckt und sagt, ja, die Hände voll Mehl, ein weißes Gewand, ich bin definitiv Bäcker oder Bäckerin, ruft doch gerne mal an, 07221 2011. Wir würden uns sehr freuen.
0: Und wir wissen natürlich, ihr habt gerade viel zu tun in der Backstube.
1: Absolut.
0: Aber vielleicht habt ihr ein Minütchen, ein kleines Minütchen für uns. Wir wollen nämlich von euch wissen, wie viele Brötchen habt ihr heute schon gebacken?
1: Ja.
0: Und wir verraten das auch erstmal nicht, weil alle anderen in SWR 3 Land sollen schätzen, wie viele Brötchen das sind, und dafür gibt es ein SWR 3 nicht. Und ihr bekommt natürlich auch einen.
1: So ist es. Der sitzt dann in eurer, natürlich alle Hygienevorschriften einhaltend in eurer Backstube mit drin. Und ne, ihr könnt uns diese Top-Informationen natürlich geben. Wir haben jetzt versucht zu recherchieren, aber das ist sehr, sehr, sehr schwer, da eine belastbare Information zu kriegen. Deswegen, Bäckerinnen und Bäcker, wenn ihr könnt, klopft euch mal ganz kurz die Mehlhände ab, rechts und links am Kittel, und ruft mal schnell an oder schreibt uns einfach eine kleine Nachricht. 07221 2011. Wir sind wie die Mutti. Wir freuen uns, wenn ihr euch bei uns meldet.

0: irgendwie schon 100.000 Mal gehört, aber immer noch schön. Billie Eilish, Birds of a Pfeffer.
1: Pfeffer.
0: Guten Morgen, hier ist die SWR3 Morning Show um 5.28 Uhr.
1: Kommt gut rein in diesen Dienstag. Es ist der 6. Oktober 2026. Oh, das hier ist Sam Smith.
0: Stimmt.

0: Guten Morgen, es ist 5.30 Uhr, halb sechs. Der kompakte Newsüberblick am 6. Oktober, jetzt mit Simone Sano.
1: Immer mehr junge Männer verweigern den Kriegsdienst. Frankreich bereitet sich auf massive Schülerproteste vor. Das Wetter nach Nebel, viel Sonne bei 19 bis 24 Grad. Immer mehr junge Männer in Deutschland verweigern den Kriegsdienst, sozusagen vorsorglich für den Fall, dass es in Zukunft eine Wehrpflicht geben könnte. Die Funke-Medien berichten, dass beim zuständigen Bundesamt der Bundeswehr von Januar bis August gut 12.000 Anträge eingegangen seien. Einzelheiten von Markus Wolf aus der SWR3 Nachrichtenredaktion.
2: Der Trend habe sich zuletzt stark beschleunigt. Allein in den Monaten Juli und August habe sich die Zahl der Anträge verdoppelt. Laut dem Bericht sorgt das für massive Probleme bei der Bearbeitung der Anträge. Hinzu komme, dass viele Schreiben fehlerhaft seien und unbearbeitet zurückgeschickt werden müssten. Hintergrund ist das neue Wehrdienstgesetz, das seit Jahresanfang gilt. Es sieht vor, dass jeder deutsche Staatsbürger zum 18. Geburtstag einen Fragebogen zugeschickt bekommt, in dem seine Eignung für den Dienst an der Waffe abgefragt wird. Männer müssen antworten, Frauen können es.
1: Frankreich bereitet sich auf einen neuen möglichen Höhepunkt der Schülerproteste vor. Im ganzen Land sind Demonstrationen für eine bessere Ausstattung der Schulen und bessere Lernbedingungen geplant. Allein im Großraum Paris sollen deshalb vorsorglich 200 Gymnasien geschlossen bleiben. In den vergangenen Tagen war es bei den Protesten immer wieder zu gewaltsamen Ausschreitungen gekommen. Gestern hatte es laut französischem Innenministerium fast 1000 Festnahmen gegeben, 65 Polizisten seien verletzt worden. Der britische Bestsellerautor Jeffrey Archer ist tot. Sein Verlag hat mitgeteilt, der 86-Jährige sei völlig unerwartet und friedlich zwischen zwei Schreibeinheiten gestorben, berichtet SWR3 London-Korrespondentin Lisa Maria Röhling.
3: Archer hatte gerade seine Buchtour zum neuen Roman Adam und Eve gestartet, der in dieser Woche erscheint. Schon vor seinem Tod hatte Archer angekündigt, dass es sein letzter Roman sein würde. Sein bekanntestes Werk Kain und Abel aus dem Jahr 1979 ist bis heute eines der meistverkauften Bücher der Welt. Jeffrey Archer hat Belletristik, Sachbücher und Kurzgeschichten veröffentlicht. Von seinen Werken wurden weltweit fast 300 Millionen Exemplare verkauft.
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1: In Sachsen-Anhalt soll der bundesweit erste Landtagspräsident der AfD gewählt werden. Und das Bundesverkehrsministerium legt den sogenannten Infraplan für die Schiene vor. 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
5: Guckt euch ganz genau an, was die Leute heute tagsüber anhaben. Also ihr wisst, wann wer auf die Arbeit gekommen ist. Die zu dick angezogen sind, die sind jetzt schon unterwegs. In Bitburg gerade 9 Grad und heute Morgen ist es ja stellenweise auch echt frisch.

0: frisch und neblig, vor allem in der Nähe von Flüssen und Seen. Und es kann sein, dass an manchen Stellen bis Mittag der Nebel bleibt, weil die Sonne einfach nicht stark genug ist. Aber dann, tagsüber, sie ballert wieder. Es macht so Spaß, in der Sonne zu sitzen, weil man kann da einfach eine Zeit lang sitzen und wird schön braun. 19 Grad in Stötten zum Beispiel und 24 Grad in Öhringen. So braun war ich nicht mal im Sommer.
1: Jetzt wird nochmal richtig nachgelegt. Ja. Leute, da geht noch was diesen Sommer. Immer noch nicht vorbei. Anfang Oktober. 6 ist es, die neuesten Sachen aus dem SWR3-Verkehrszentrum für euch. Bitte gut aufpassen auf der du brauchst gar nicht lachen. A671 Wiesbaden Richtung Mainz, zwischen Mainz am Möhneburg und Mainz Kastell, da steht ein defekter PKW. Bitte gut aufpassen. Die A3 Frankfurt Richtung Köln, zwischen Bad Camberg und Limburg Süd hat es einen Unfall gegeben. Autobahn ist hier aktuell gesperrt. Das könnte noch Probleme geben. Auch die A6 ist heute ein kleines bisschen betroffen. Mannheim Richtung Heilbronn, zwischen Wiesloch-Rauenberg und Sinsheim. Unfall mit mehreren Fahrzeugen. Auch hier eine Sperre. 3 Kilometer staut sich zurück. Und auch auf der B8 Bad Camberg in Richtung Limburg ein bisschen mehr Zeit einplanen zwischen Niederbrechen und Limburg Süd. Hier 4 Kilometer Stau. Davos geht euch. Eine gute Fahrt.
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0: Ja, hallöchen.
1: Moin.
0: Schön, dass ihr dabei seid. Ich habe mich einfach so gefreut, weil das ist ja immer dieser gleiche Satz. Das neueste aus dem SWR 3 Verkehrszentrum.
1: Ja, und wenn man da falsch reingeht mit die neuesten Sachen, war dann meine Möglichkeit, das zu
0: Das schüttelt das Gehirn.
1: Ja, vielen, vielen Dank an dieser Stelle. Guten Morgen, 5:45 ist es.
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Leute, Vorsicht, wir haben eine Gefahrenmeldung. Ein Falschfahrer ist unterwegs auf der A67 Darmstadt-Mannheim zwischen Dreieck Darmstadt-Griesheim und dem Darmstädter Kreuz. Da kommt Ihnen ein Falschfahrer entgegen. Bitte fahrt äußerst rechts, überholt nicht. Ich sag's nochmal, auf der A67 Darmstadt-Mannheim zwischen Dreieck Darmstadt-Griesheim und Darmstädter Kreuz ist ein Falschfahrer unterwegs. Bitte vorsichtig fahren, hier in beiden Richtungen.

0: Guten Morgen. 20 Minuten vor 7. Hier ist die SWR. Vor 6. So früh. Meine Güte.
1: Das wäre eine Stunde weiter. Ne?
0: Ja, ja. Schön wär's, Nana.
1: Also eigentlich kann man seinen Namen gar nicht sagen, ohne sich direkt zu verbeugen.
0: Messi.
1: Messi. Er ist einer der ganz Großen, oder wie viele finden, Lionel Messi ist der größte Fußballer aller Zeiten.
0: Und heute macht er seinen Abgesang, zumindest in der Nationalmannschaft. Lionel Messi spielt heute sein letztes Länderspiel für Argentinien. Da geht, und auch wenn das eine sehr, sehr abgedroschene Phrase ist, den Cent zahle ich gerne ins Phrasenschwein, da geht eine Ära zu Ende. Und alle feiern irgendwie mit, alle hauen jetzt alles an Ehre und Würde raus, was sie haben. Er kriegt die Ehrendoktorwürde, wahrscheinlich kriegt er noch eine Bahncard 100 obendrauf, Mitgliedschaft im Knacksclub auf Lebenszeit, ich weiß es nicht.
1: Wahrscheinlich ist es so. Ja. So, die wahren Experten, die sich mit Messi sehr gut auskennen, das sind natürlich Fußballjungs und Mädels, ja, die eben aufschauen zu so einem Spieler. So wie zum Beispiel die E-Jugend von der SG Karlsruhe. Also Leute, warum ist Messi der Beste?
2: Man sollte ihn als Vorbild nehmen, weil er trainiert jeden Tag, er ist gut und weil er nie aufgibt und einfach weitermacht.
3: Er spielt auch mit meinen Mitspielern gut. Es ist einfach Körpertäuschungen und dann ist er vorbei, also er ist sehr beweglich.
4: Messi ist der Beste, weil er klein ist und er kann gut dribbeln.
5: Dieses eine Ankara-Messi-Tor, was so richtig viral gegangen ist. Er ist vom Mittelfeld aus getribbelt in die Seite und dann ist er einfach in den 16er reingegangen. Und hat halt da krass mit links Fuß ein Tor geschossen.
6: Er ist schon mit diesem Talent mit Fußball geboren. 8 Ballon d'Ore zu gewinnen ist schon eine sehr, sehr krasse Leistung, die kein anderer Fußballspieler getoppt hat.
0: Da gehen, glaube ich, wirklich alle mit. Der Beste aller Zeiten. Alle bis auf einen gewissen Cristiano R. aus Portugal.

0: ist es, das ist es. Wenn ihr irgendwo auflegt, wenn ihr DJ oder DJane seid, spielt Natasha Bedingfield und Unwritten. Es funktioniert, alle grölen mit, es ist wunderbar.
1: Und sollte irgendjemand das nicht glauben, dann stelle ich gerne Material bereit und sage als Zeuge aus, dass Sabrina Kemmer im Studio dazu gerade rumgesprungen ist wie ein Flummi. Es funktioniert. 10 vor 6, die SWR3 Morning Show hier am Dienstag früh. Guten Morgen.

0: ins Bad und dazu die SWR3 Morning Show. Guten Morgen, es ist Montag, Dienstag früh. Heute ist aber auch, mit der Uhrzeit hatte ich schon, jetzt ist der Tagesdreher drin.
1: Ich kann das gut verstehen. Es ist aber auch so ein Durcheinander beim Wetter, ne? Weil guckt euch an, was die Leute anhaben und ihr seht, wann sie morgens los mussten. Die Tage sind ja zweigeteilt, morgens kalt. Nachmittags heiß.
0: Ja.
1: Und das gilt heute den ganzen Tag nämlich, das habe ich vorhin im Wetter gesagt.
0: Das ist auch, glaube ich, in vielen Punkten richtig. Allerdings hast du dabei die Rechnung ohne den lieben Christian gemacht, 0722 1 2011.
2: Aber dann gibt es auch so Menschen wie mich, die dann einfach zu faul sind, sich morgens Ding anzuziehen und auch bei 8 Grad im T-Shirt rausgehen und auch, weil sie dann zu faul sind, mittags dann irgendwelche Pullover oder sowas wie mit heimzuschleppen. Also bei mir ist es egal, wie kalt es ist, außer es ist jetzt tiefster Winter. Ich gehe trotzdem morgens im T-Shirt aus dem Haus, wenn ich weiß, es ist mittags was wärmer.
1: Auch im Winter?
0: Das finde ich auch wirklich krass. Aber wenn ich mich entscheiden könnte, dann würde ich, glaube ich, auch eher immer so leicht schwitzen als leicht frieren.
1: Ich würde eher leicht frieren, weil das nachmittags mit der Jacke, die so durch die Gegend zu schleppen, nervt hart.
0: Unangenehm.

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1: Die Zahl der Kriegsdienstverweigerer steigt. Immer mehr Tankstellen halten sich an die 12-Uhr-Regel. Das Wetter nach Nebel, viel Sonne bei 19 bis 24 Grad. Die Zahl der jungen Männer, die den Kriegsdienst verweigern, ist in diesem Jahr drastisch gestiegen. Die Funke-Medien berichten, dass es von Januar bis September über 12.000 Anträge waren und damit dreimal so viel wie im vergangenen Jahr. Und das, obwohl es gar keine Wehrpflicht gibt. Hintergründe von SWR 3 Berlin-Korrespondentin Nicole Markwald.
2: Ein Grund ist die Einführung des neuen Wehrdienstgesetzes. Die Bundeswehr schickt seit Anfang 2026 jedem und jeder 18-Jährigen einen Fragebogen zu. Männer müssen ihn ausfüllen und zurückschicken. Für Frauen bleibt eine Rückmeldung freiwillig. Trotz dieses Fragebogens ist niemand zum Wehrdienst verpflichtet. Ein solcher Antrag auf Kriegsdienstverweigerung muss schriftlich beim Bundesamt für das Personalmanagement der Bundeswehr eingereicht werden. Aktuell gäbe es eine hohe Zahl von fehlgeleiteten Anträgen, berichtet die Behörde. Sie werden unbearbeitet zurückgesandt.
1: Deutlich weniger Tankstellen verstoßen gegen die 12-Uhr-Regel. Eine Datenanalyse des SWR zeigt, im September wurden an knapp 800 Tankstellen die Preise zu unerlaubten Zeitpunkten erhöht. Ein Drittel weniger als noch im Juli. Einzelheiten von Andreas Hein aus dem Rechercheteam.
3: Besonders auffällig bleibt aber, dass mutmaßlich 15% aller groben Verstöße auf Esso-Tankstellen entfallen. Der Konzern wollte sich gegenüber dem SWR nicht dazu äußern. Die jeweiligen Bundesländer sind dafür zuständig, Strafen zu verhängen. Bis zu 100.000 Euro sind möglich. In der Praxis belaufen sich die Bußgelder auf maximal 200 Euro. Die Länder beklagen den bürokratischen Aufwand. Deshalb wird im Bundesrat bereits eine Änderung bzw. die komplette Abschaffung der 12-Uhr-Regel diskutiert.
1: In den USA gibt es den größten Masernausbruch seit Jahrzehnten. Im Bundesstaat Pennsylvania sind mehr als 1.000 Fälle gemeldet worden. So viele gab es in einem einzelnen Staat seit 35 Jahren nicht. Schon im Juli waren die offiziellen Masernfälle in den gesamten USA auf eine Zahl gestiegen, wie es sie Jahrzehnte nicht gegeben hat. New York hat inzwischen den Notstand ausgerufen. Hintergrund: immer weniger Menschen lassen sich gegen Masern impfen. Rund 93% der Erkrankten sind nicht geimpft.
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1: In Frankreich sind wieder landesweite Schülerproteste angekündigt. Das Berlin-Institut legt zum 5. Mal seine Studie zur Demografie in Deutschland vor. Und in Stockholm verkündet das Nobelpreiskomitee, wer in diesem Jahr die Auszeichnung für Physik bekommt. 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
4: Spätsommer XXXXXXXXXXL, auch heute wieder. Aber stellenweise ist es heute früh noch ein bisschen neblig. Wetterfrau Lea Spindler.
5: Ja, der Nebel, der geht aber schnell weg. Also heute geht es dann wirklich nochmal sehr sonnig durch den Tag. Das sind jetzt aber dann wirklich auch so die letzten Tage, Sonnentage, die da jetzt anstehen. 19 Grad gibt es heute im Hochschwarzwald, bis zu 24 Grad am Rhein. Ab und zu gibt es mal so ein paar Schleierwolken. Und auch morgen ist es nochmal ziemlich freundlich. Aber ab Donnerstag wird es dann deutlich kälter und auch wechselhafter.
6: Es ist 6:03. Das Neueste aus dem SWR3-Verkehrszentrum jetzt mit Michael Splitz.
7: Guten Morgen. Bitte vorsichtig fahren auf der A6 Mannheim Richtung Heilbronn. In Höhe Wiesloch-Raunberg eine ungesicherte Unfallstelle auf der mittleren Spur. Auf der B30 Enzesreute-Ravensburg in Höhe Enzesreute Gefahr durch eine Ölspur. Entwarnung für die A67 Darmstadt-Mannheim. Kein Falschfahrer mehr zwischen Dreieck Darmstadt-Griesheim und Darmstädter Kreuz. Die A6 Mannheim Richtung Heilbronn ist zwischen Wiesloch-Raunberg und Sinsheim nach einem Unfall mit mehreren Fahrzeugen gesperrt. Hier 4 Kilometer Stau. Abschleppfahrzeuge sind unterwegs. Die Sperrung dauert voraussichtlich noch 1,5 Stunden. B8 Bad Camberg Richtung Limburg zwischen Niederbrechen und Limburg Süd. 4 Kilometer Stau, so 20 Minuten plus. Infos jederzeit auf swr3.de. Allen unterwegs eine gute Fahrt.
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4: Moini an diesem Dienstag.
6: Ich muss es auch noch schon, ne?
4: Ja, ich dachte, es wäre Mittwoch schon.
6: Irgendwo ist heute so ein kleines Würmli drin. Leute, was für ein schöner Tag war das denn gestern? Wir haben das hier noch mitbekommen, weil wir noch da waren hier bei uns im Sender. Als dann diese Verkündung war mit dem Nobelpreis, das war so ein bisschen das allgemeines Raunen. Wow!
4: Oh, ja, wir sind Medizin.
6: Endlich mal wieder was geholt. Deutschland hat einen Nobelpreis gewonnen.
4: 2000 deutsche Wissenschaftler sind da mit dabei. Die haben das mit der Optogenetik geschafft. Also den Begriff haben wir wahrscheinlich alle gestern auch zum ersten Mal gehört und drüber nachgedacht, was ist das denn?
6: Und was das Allerschönste daran war, diese Wissenschafts-Super-Mega-Nerds sind einfach auch nur Menschen. Der eine hat eine Mail bekommen vom Nobelpreiskomitee und hat die aber erstmal ignoriert. So von wegen, was wollen die denn von mir? Kenne ich nicht. Die ganze Story gleich in 10 Minuten.
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0: Ellie Goulding. In SWR 3. Oh, sie singt nochmal. Komm, einmal noch. Ich denke immer, sie singt da hinten nochmal. Dann hat sie sich verweigert, hat sich nochmal hingelegt.
1: Und jetzt, wenn du sagst, mache ich es einfach nicht.
0: Nein. So, wir sind ja alle Spam-Mail geschädigt. Ja. Ne? Wir bekommen am Tag 500 davon. Es nervt. Und Wissenschaftlern, die einen Nobelpreis bekommen, geht's genauso. Peter Hegemann, den Namen werdet ihr gehört haben. Der ist von der Humboldt-Uni in Berlin. Und er ist einer der drei Wissenschaftler, die gestern den Nobelpreis für Medizin bekommen haben.
2: Machen die das immer per Mail? Fragen sich dann viele. Nee, normalerweise rufen die an. Aber kurz vor der Bekanntgabe dieser Auszeichnung hat dieser Peter Hegemann eine Mail bekommen, und zwar natürlich von jemandem, den er jetzt noch nicht kannte. War noch nicht im Adressbuch, es war irgendeine fremde Mail, und da drin stand: Ruf mich zurück, ich habe was Wichtiges für dich.
0: Genau.
2: Ja, solche Mails bekomme ich auch jeden Tag. Ja. So, übrigens, du bist der Erbe des Prinzen von Uruguay, du musst nie wieder arbeiten. Ich müsste dir 6,4 Millionen Dollar überweisen, leider. Ruf mich bitte an.
0: Ja, und dann hat er aber gemerkt, Moment mal, also da stand noch eine Telefonnummer, also die stand ja mit drin, und die Vorwahl ist ihm aufgefallen, weil er oft in Schweden segeln war, und dann wusste er, Schweden, kombiniere, ich bin ja ein schlauer Wissenschaftler, und dachte, okay, also er hat zurückgerufen, und dann war es einfach der Vorstand vom Nobelkomitee.
2: So wünscht man sich das bei allen Spam-Mails. Stell dir mal vor, die Welt wäre eine bessere, wenn man nicht einfach die ganze Zeit hin und her verarscht würde.
0: Ja.
2: Schön. Auf den Schreck muss der arme Kerl wahrscheinlich jetzt erstmal eine Runde segeln gehen in Schweden.

0: 18.06, guten Morgen, die SWR 3 Morning Show ist hier.
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0: Gut. Hätte man jetzt im Nachhinein auch drauf kommen können, dass das vielleicht nicht die allersmarteste Idee war. Genau zu der Zeit, wenn alle Bäcker und Bäckerinnen in SWR 3 Land achtarmig in ihrer Backstube rumorgeln, wenn richtig, richtig Hightime ist bei denen, wollten wir vorhin um kurz nach fünf mal, dass einer von denen mal kurz alles stehen und liegen lässt und bei uns anruft.
3: Ja, und alle werden gedacht haben, super, ihr zwei Pfeifen, auf gar keinen Fall rufe ich an. Und deswegen hat es ein bisschen gedauert, bis sich ein Bäcker bei uns gemeldet

0: hat, damit wir unsere Schätzfrage stellen können. Aber Tim, wir knien nieder. Tim hat sich erbarmt.
1: Ja, wir backen dir in Gedenken an dich eine große Ehrenstatue aus Lauge mit deinem Gesicht. Das werden wir machen aus Dankbarkeit. Und Tim hat mit uns über die Liebe zum Brötchen gesprochen. Werden wir gleich auch noch hier im Radio tun. Wie ihn das bewegt, morgens Brötchen zu backen und so weiter, das werden wir gleich besprechen. Jetzt gibt es erstmal die Schätzfrage des Morgens an euch hier in SWR3 Land.
0: Wie viele Brötchen hat Tim heute früh schon gebacken? Waren es nur 10? Waren es vielleicht Hunderte? Tausende? Schätzt einfach mal und schickt uns eure Zahl an die 07221 2011. Und wir lösen dann gleich auf nach den Giant Rooks und Slow Dance. Wer am nächsten dran ist, bekommt einen SWR3 Elch.
1: 07221 2011.

0: Giant Rooks, Slow Dance ist ein absoluter Ohrwurm. Finden wir sehr gut um 6.23 Uhr zum Aufwachen. In SWR 3.
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0: Es ist noch stockdunkel in SWR 3 Land, aber fast in jedem kleinen Dorf gibt es so einen Ort, an dem schon ganz warm das Licht brennt und an dem es duftet. Das sind die Bäckereien, da geht unser Herz auf.
3: Danke, großes Danke im Namen von allen Menschen in SWR 3 Land, dass ihr schon wach seid um die Zeit und unsere Tage ein kleines bisschen besser macht, so früh am Morgen. Tim ist einer von euch. Tim steht seit mitten in der Nacht in einer Bäckerei in Suhl und backt vor sich hin, ganz fleißig, ganz emsig, hat uns auch schon Fotos geschickt. Und die Schätzfrage des Morgens, heute Morgen hier in SWR 3, die bezieht sich auf die Brötchen, die Tim so macht. Tim, was denkst du, wie viele Brötchen hast du heute schon gebacken? Das ist die Schätzfrage, die wir wissen wollen. Mhm. Und da kamen ja viele, viele, viele Nachrichten rein.
0: Zum Beispiel von Stefan aus Ostfildern. 3000 schätzt er.
3: Boah.
0: Das ist ein bisschen zu viel. Wir haben 2768 von Uwe. Dann ein bisschen weniger zum Beispiel von Maria. Sie hat gesagt 320. Das ist tatsächlich zu wenig. Wir fragen Tim noch einfach mal. Tim, wie viele waren es denn?
4: Lass mich jetzt mal grob rechnen, sind wir bei knapp 900.000 Stück ungefähr. 900.000, ja.
0: 1000 Stück, wow. Das ist richtig viel, hätte ich gar nicht mehr, aber es ist irre, ey. Wow.
4: Ja, man muss sagen, auch bei uns ist das Schöne, wir sind alles nur Handarbeit. Also jetzt hier, wir haben zwar unsere Maschinen, die uns helfen, aber wir legen trotzdem jedes Brötchen noch einzeln auf. Die Teige haben wir noch unsere traditionellen Rezepte. Unsere Bäckerei gibt es schon seit 1775 und die sind uns immer Mühe für dich.
3: Jetzt haben Sabrina und ich gerade diskutiert, was ist das beste Brötchen. Sie sagt, Lauge ist weit vorne mit dabei. Ich habe gesagt, so ist Sauerteig. Was würdest du sagen, ist das beste Brötchen?
4: Also für mich das beste Brötchen ist auf jeden Fall auch, meiner Meinung nach, wenn ich ein Laugenbrötchen sehe, ich könnte mich da nur reinlegen. Da muss ich ihr zustimmen. Aber was ich auch sehr toll finde, ist Käsebrötchen zum Beispiel. Also wenn du so ein richtig schön überbackenes Käsebrötchen hast, noch schön warm, gerade frisch aus dem Ofen, nehmen wir uns Bäcker auch immer mal gerne.
3: Schmeckt.
4: Muss man sagen.
0: Mensch,
4: ja.
0: Tim, 1000 Brötchen und in allen steckt Liebe drin.
4: Ja, wir geben uns immer Mühe mit einem Lächeln hier auf die Arbeit.
0: Also wir haben die Zahl bei 1000 festgelegt. Johanna hat uns geschrieben. Erstmal hat sie gesagt, schönen Tag, ich habe keinen Bock auf Schule, aber ich möchte trotzdem mitmachen. 1111 Brötchen, das ist ein Unterschied von 111. Und René war noch ein bisschen näher dran. Ich schätze 924 Brötchen, Moment, Weckler. 76 Unterschied, deswegen ist René am nächsten dran. René, du bekommst von uns den SWR 3 Elch. Danke an alle, die mitgemacht haben und vielen Dank an Tim, der eigentlich gar keine Zeit für uns hatte und trotzdem so lieb war, mit uns zu sprechen in SWR 3.

0: 6.29 Uhr, eine Minute noch, dann haben wir 6:30. Einen wunderschönen guten Morgen. Es ist Dienstag, der 6. Oktober. Der kompakte Newsüberblick jetzt mit Simone Sano.
1: Frankreich bereitet sich auf neue massive Schülerproteste vor. Heute wird wohl der erste AfD-Landtagspräsident gewählt. Das Wetter nach Nebel, viel Sonne bei 19 bis 24 Grad. Es hat schon viele Ausschreitungen, Festnahmen und Verletzte gegeben. Heute wird in Frankreich ein neuer Höhepunkt der Schülerproteste erwartet. Im ganzen Land sind Demonstrationen geplant, auch in der Hauptstadt Paris. Unterstützung bekommen die Schüler von Gewerkschaften und auch einige Lehrer haben Streiks angekündigt. Einzelheiten von SWR3 Paris-Korrespondent Kai Rienecker.
2: Die französische Regierung befürchtet eine weitere Ausweitung der Protestbewegung. Seit Beginn der Schülerunruhen sind nach Regierungsangaben bereits 5000 Personen in Polizeigewahrsam genommen worden. Fast 90% von ihnen sind Minderjährige. Es gibt massive Kritik an der Härte der Polizeieinsätze gegen die Jugendlichen. Neuester Fall ist der eines 15-jährigen Schülers im nordfranzösischen Lens, dem unter noch nicht geklärten Umständen durch eine Polizeigranate die Hand abgerissen wurde. Zum Wochenbeginn kam es erneut an rund 600 Schulen in Frankreich zu Unruhen.
1: Die Zahl der Kriegsdienstverweigerer in Deutschland ist in diesem Jahr deutlich gestiegen. Das berichten die Funke-Medien. Demnach sind bis Ende August beim zuständigen Bundesamt der Bundeswehr gut 12.000 Anträge eingegangen, dreimal so viele wie im gesamten vergangenen Jahr. Trotz des neuen Wehrdienstgesetzes gilt zwar keine Wehrpflicht, aber Anträge auf Kriegsdienstverweigerung können trotzdem sozusagen vorsorglich gestellt werden. In Sachsen-Anhalt könnte zum ersten Mal ein AfD-Politiker zum Präsidenten des Landtagsparlaments gewählt werden. Die AfD schlägt für den Job des ranghöchsten Politikers des Landes Tobias Rausch vor. Einzelheiten von SWR3-Reporter Jochen Müller aus Magdeburg.
3: Tobias Rausch ist 35 Jahre alt, gehört zur Führungsriege der AfD in Sachsen-Anhalt und ist Vertrauter von Ulrich Siegmund. Er gilt zwar nicht als Hardliner, war aber in die sogenannte Vetternwirtschaftsaffäre verstrickt. Drei seiner Geschwister und einen Schwager hatte er in lukrativen Jobs bei AfD-Bundestagsabgeordneten untergebracht. Seine Wahl zum Landtagspräsidenten heute gilt als sehr wahrscheinlich. Zwar fehlen der AfD 3 Stimmen zur Mehrheit, das BSW hat aber mehrfach versichert, Rausch mitwählen zu wollen.
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1: Das Bundesverkehrsministerium legt den sogenannten Infraplan für die Schiene vor. Und mehr als 11 Jahre nach dem Absturz der Germanwings-Maschine in den französischen Alpen fällt das Urteil im Prozess um Schadenersatzansprüche. 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
0: Das Wetter für SWR3-Land vom Rheinland bis zum Bodensee.
5: Ich weiß nicht, wie oft wir diesen Satz schon gesagt haben, Wetterfrau Lea Spindler. Aber das sind jetzt wirklich die letzten spätsommerlichen Sonnentage, gell?
6: Ja, also heute und morgen können wir das nochmal echt genießen. Vor allem heute geht es nochmal mit richtig viel Sonne durch den Tag. Danach ist es dann eher wechselhaft und auch mal nass. Höchstens 19 Grad gibt es später in den Schwarzwaldhöhen. Und bis zu 24 Grad werden es in Rheinhessen. Heute Morgen ist es in manchen Regionen auch wieder so ein bisschen neblig und morgen sind dann noch schon ein paar mehr Wolken mit dabei und ab Mittwoch ist es dann nicht nur trüber, sondern auch deutlich kühler.
0: Es ist gleich 6:53, das Neueste aus dem SWR3-Verkehrszentrum, jetzt mit Michael Spleth.
7: Bitte vorsichtig fahren auf der A6 Heilbronn Richtung Mannheim zwischen Wiesloch-Raumberg und Kreuzwaldorf, eine ungesicherte Unfallstelle auf der mittleren Spur. Auf der B35 Germersheim Richtung Bretten zwischen Philipsburg und Neudorf, da liegt ein Holzteil auf der Fahrbahn. Die Staus A3 Frankfurt Richtung Köln zwischen Itzstein und Limburg Süd, Unfallstelle mittlerweile geräumt, 3 Kilometer Stau haben wir hier noch. Auf der A6 Mannheim Richtung Heilbronn zwischen Wiesloch-Raumberg und Sinsheim, Unfallaufnahme, 2 Fahrstreifen sind blockiert, 4 Kilometer Stau, hier dauert es 20 Minuten länger. B10, Stuttgart zwischen Dreieck Stuttgart-Zuffenhausen und Friedrichswahl, 2 Kilometer Stau. Das war's auch schon. Allen unterwegs eine entspannte Fahrt.
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5: Entschuldigung, ich muss noch ganz kurz. Guten Morgen. Ich muss ganz kurz noch ein bisschen polieren. Da sind so Fettflecken drauf. Ich bin mit der Nase zu nah rangekommen. Jetzt ist sie bereit.
0: Ja, die muss schon glitzern. Die muss schon glitzern und scheiden, weil da ist sie doch wieder. Die große Morning Show Showtreppe für alle von euch, die beim Rückwärts-Einparken natürlich das Radio leiser machen, damit sie besser sehen können. Ist doch klar.
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0: Sunrise Avenue mit Hollywood Hills in der SWR 3 Morning Show. Und manchmal ist das ja im Leben so, wenn man zurückgewiesen wird, dann ist dieses Scheitern gar nicht das Ende, sondern es ist eigentlich nur das Anlaufnehmen. Bei Adela, da ist das genauso.
1: Ain't in L.A. von Adela ist wirklich der große Popsong gerade. Das wird immer größer, alle Kids tanzen dazu, singen mit. Ihr hört es auch bei uns in der Morningshow. Adela kommt aus der Slowakei. Ihr erkennt sie daran, dass sie knallpinke Haare hat. Erscheint auch bei euch im Auto, wenn ihr fahrt, auf eurem Display. Also es ist so ein bisschen gruseliges Cover von diesem Album, das sie gemacht hat. Sie hat immer so Ballett-Tütüs an und zerrissene Strumpfhosen. Und sie hat eben jetzt ein eigenes Album rausgebracht. Sie hätte bei Cat's Eye dabei sein sollen, bei dieser internationalen Band. Hat es nicht geschafft. Und sie macht's alleine. Und jetzt kennt jeder ihren Namen. Kennt ihr einen Namen von der Band Cat's Eye? Also kein, leider nein. Müssten wir wahrscheinlich wissen, aber leider nein.
0: Aber Adela kennt jetzt jeder. Ain't in L.A., so heißt der Song, der gerade auf der kompletten Welt läuft. Und den gibt's jetzt in der SWR 3 Morning Show. Guten Morgen. Mhm.

0: Euch zeige ich's, hat sie sich gedacht, die Adela. Für die Band Cat's Eye abgelehnt worden und jetzt einfach solo unterwegs und sehr erfolgreich. Ain't in L.A., ganz neu in der SWR 3 Morning Show. Ein fröhliches Miau guten Morgen.
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2: Was hat er dann?
1: Mit Dr. Hart.
2: Ein Arzt der Leidenschaft.
1: Und Dr. Zart.
3: Nicht so fest.
2: So, was haben wir dann?
4: Es ist ein Flusskrebs.
2: Ah, und was hat er dann?
5: Ich glaube, er ist nikotinsüchtig.
2: Wie?
5: Na, er liegt einfach ständig auf Zigarettenschachteln.
2: Ja, du kurioses Krustetier, Mama laut. Aha. Mama leise. Also irgendwas stimmt mit dem nicht. Wie reagiert er dann auf die Fleischknepp?
5: Gar nicht. Die lassen ihn komplett kalt.
2: Oh je, das ist kein gutes Zeichen. Man kennt ihn aber auch zu Fischfleischknepp verarbeiten.
5: Wie bitte?
4: Flusskrebse sind faszinierende Tiere. Haben Sie gewusst, dass bei vielen Flusskrebsarten die beiden Sphären unterschiedlich groß sind? Oft ist eine Sphäre massiver und stärker, während die andere kleiner und wendiger ist. Die größere Sphäre wird häufig zum Zerkleinern harter Nahrung genutzt, während die kleine und feinere Sphäre zum Greifen und Halten dient.
2: Schere ist doch das, was die junge Leute beim Internet machen, oder?
4: Nein, Chef.
2: Aha.
5: Hallo, können Sie mir jetzt mal bitte mit meinem Flusskrebs weiterhelfen? Ich habe irgendwie das Gefühl, dass er diese Kippen ein bisschen zu geil findet.
4: Aber natürlich, das ist es. Zigaretten sind krebserregend. Deshalb benimmt er sich so seltsam.
5: Ach du lieber Gott.
2: Der Krebs ist erregt durch die Kippe. Ja, halt ich's aus, was da an Geld drauf geht.
5: Sie meinen Zigaretten?
2: Nee, Tierarztbesuche. Guck mal, da kommt schon wieder die Rechnung.
1: Bald wieder.
2: Was hat er dann?

0: 24-jähriger Depp legt mit Bombensatz Stuttgarter Flughafen lahm. Guten Morgen, hier ist die SWR3 Morning Show. Das war eine echte Schlagzeile gestern zu diesem Vorfall am Flughafen in Stuttgart.
1: Dieser Typ, der sagt bei der Sicherheitskontrolle, als eine Mitarbeiterin seinen Rucksack übers Band zieht: Übrigens, ihr habt da eine Bombe drin. Es war natürlich nur ein dummer Scherz, aber diesen Satz müssen die Leute anscheinend wirklich ernst nehmen im Sicherheitsbereich. Das ist ja auch wirklich gut, dass sie das machen. Chaos bricht aus, der Sicherheitsbereich wird komplett geräumt innerhalb von Minuten, die Bundespolizei rückt an und 3000 Leute, die dringend ihren Flug kriegen wollen oder müssen, müssen erstmal warten.
0: 9 Flüge sind komplett ausgefallen, bei 11 weiteren kam es teilweise bis zu 3 Stunden Verspätung. Alle mussten nochmal durch die Sicherheitskontrolle. Also da kann man schon mal Depp sagen.
1: Ja, wirklich, vor allem wenn man so einen kleinen unüberlegten kleinen Joke macht und denkt, haha, jetzt bin ich witzig, eigentlich wollte er Urlaub machen oder zumindest nach Ägypten, nach Hurghada fliegen. Durfte er dann nicht. Mhm. Wurde einfach komplett ausgeschlossen von seinem Flug. Und nicht nur das, jetzt gibt es auch noch ein Ermittlungsverfahren gegen ihn. Der Vorwurf ist Störung des öffentlichen Friedens durch Androhung von Straftaten. So schnell geht es ja dann einfach.
0: Also glaubt uns, wir machen auch oft dumme Witze. Wir können es ein bisschen verstehen, aber wir machen es halt nicht am Flughafen. Bei der Security. Nein.

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1: Um 7 Uhr der kompakte Newsüberblick mit Simone Sano.
2: Immer mehr junge Männer verweigern den Kriegsdienst. Das Verkehrsministerium legt Sanierungspläne für die Bahn vor. Das Wetter nach Nebel, viel Sonne bei 19 bis 24 Grad. Die Zahl der jungen Männer, die den Kriegsdienst verweigern, ist in diesem Jahr drastisch gestiegen. Die Funke-Medien berichten, dass es von Januar bis September über 12.000 Anträge waren und damit dreimal so viele wie im vergangenen Jahr. Hintergründe von SWR 3 Berlin-Korrespondentin Nicole Markwald.
3: Ein Grund ist die Einführung des neuen Wehrdienstgesetzes. Die Bundeswehr schickt seit Anfang 2026 jedem und jeder 18-Jährigen einen Fragebogen zu. Männer müssen ihn ausfüllen und zurückschicken. Für Frauen bleibt eine Rückmeldung freiwillig. Trotz dieses Fragebogens ist niemand zum Wehrdienst verpflichtet. Ein solcher Antrag auf Kriegsdienstverweigerung muss schriftlich beim Bundesamt für das Personalmanagement der Bundeswehr eingereicht werden. Aktuell gäbe es eine hohe Zahl von fehlgeleiteten Anträgen, berichtet die Behörde. Sie werden unbearbeitet zurückgesandt.
2: Das Schienennetz in Deutschland soll verbessert werden. Das Bundesverkehrsministerium legt dafür heute seine Pläne vor. Schrittweise soll die Infrastruktur wieder moderner und leistungsfähiger werden. Außerdem soll der bundeseigene Deutsche Bahnkonzern besser durch das Ministerium gesteuert werden. Geplant ist auch ein Infrastrukturfonds für die Bahn. Bei einer Konferenz im Auswärtigen Amt geht es heute um die Frage, inwieweit sich der Klimawandel auf Frieden und Sicherheit auswirkt. Es werden rund 250 Teilnehmer aus aller Welt erwartet. Eröffnet wird das Treffen von Außenminister Wadephul. Was er sagen wird, fasst SWR 3 Berlin-Korrespondent Georg Schwarte zusammen.
4: Extremtemperaturen mit Hitzetoten und niedrigen Flusspegeln, die Lieferketten unterbrechen. Auch Deutschland, so Wadephul laut Redemanuskript, habe die Folgen des Klimawandels zuletzt dramatisch zu spüren bekommen. Dürre und als Folge Ernteausfälle würden weltweit Hunger und Migrationsdruck verschärfen. Das alles werde zum Nährboden von Extremismus und Terrorismus. Verschärft in einer Zeit, in der die Getreidepreise weltweit stiegen, weil Russland mit Angriffen auf Getreidetransporte im Schwarzen Meer die Menschen weltweit von der Versorgung abschneidet.
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2: In Frankreich sind wieder landesweite Schülerproteste angekündigt. In Sachsen-Anhalt soll der bundesweit erste AfD-Landtagspräsident gewählt werden. Und in Stockholm verkündet das Nobelpreiskomitee, wer in diesem Jahr die Auszeichnung für Physik bekommt. 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
5: Die Kastanien bekommen Sonnenbrand, wenn das so weitergeht. Es wird heute wieder sonnig, Wetterfrau Lea Spindler. Da muss die Kastanie auch eine kleine Sonnenbrille aufsetzen.
6: Ja genau, also es wird auf jeden Fall ein sehr sonniger Tag heute. Heute Morgen gibt es noch so punktuell so ein bisschen Nebel. Aber wenn der sich aufgelöst hat, dann wird es auf jeden Fall ein sehr, sehr freundlicher Tag heute. Normal 19 Grad gibt es in der Eifel, bis zu 24 Grad in der Ortenau. Morgen ist es dann auch nochmal ganz freundlich, aber danach ist dann Schluss. Da kommt so ein bisschen der Schmuddelherbst dann durch. Da wird es dann wechselhafter, da gibt es immer wieder mal Schauer, bisschen Regen, es wird grauer. Also da setzt sich dann der Herbst mal beim Sommer ein bisschen mehr durch.
5: Endlich!
7: Ich weiß gar nicht, was das Problem sein soll. Kastanienbraun ist doch eigentlich total schick, oder? 7:03, das Neueste aus dem SWR 3 Verkehrszentrum. Michael Spleth ist da und man muss aufpassen auf der A8.
8: Genau, vorsichtig fahren bitte zwischen Pforzheim West und Pforzheim Nord, also Karlsruhe Richtung Stuttgart. Eine ungesicherte Unfallstelle auf der mittleren Spur. A6 Mannheim Richtung Heilbronn zwischen Wiesloch-Hornberg und Sinzheim im Unfallaufnahme. Ein Fahrstreifen ist gesperrt, 4 Kilometer Stau, dauert etwa 20 Minuten länger. Auf der A6 Heilbronn Richtung Mannheim zwischen Wiesloch-Hornberg und Kreuzwaldorf haben wir 3 Kilometer Stau, hier nur eine Viertelstunde Verzögerung. A67 Mannheim Richtung Darmstadt zwischen Gernsheim und Funkstadt, 4 Kilometer Stau, da wieder 20 Minuten extra. Infos jederzeit auf swr3.de, allen unterwegs eine gute Fahrt.
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7: Hi, Gude. Wunderschönen guten Morgen.
5: Weltpreise, die sind ja schön und gut und wichtig und prestigeträchtig. All das habt ihr auch gerade in den Nachrichten gehört. Und wir sind natürlich doppelt stolz, dass Medizin an Deutschland gegangen ist. Aber
7: während in Schweden die ganze Woche die Nobelpreise verliehen werden, machen wir hier unseren eigenen Preis, den SWR 3 Nobelpreis. Natürlich gleich. Die Kategorie Physik, und zwar in 7 Minuten.
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0: Ja, bei uns ist das Strobo morgens um 7.11 Uhr schon an. Hier ist die SWR3 Morning Show. Hi.
1: In der Oscar-Woche. Oscar-Woche zumindest für Wissenschaftlerinnen und Wissenschaftler. Diese Woche werden die Nobelpreise verliehen.
0: Heute Vormittag ja Physik und wir finden, SWR3-Land wurde dabei irgendwie total übersehen bei diesen normalen Nobelpreisen. Und deswegen vergeben wir jetzt schon unseren eigenen Preis.
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1: Jeden Tag gibt es einen in dieser Woche, einen Nobelpreis für jemanden aus SWR3-Land, der im jeweiligen Bereich was ganz besonders Tolles, was ganz besonders Großartiges und Würdigungswürdiges gemacht hat. Wir haben hier den Umschlag gereicht bekommen von unserem elchförmigen Notar in SWR3-Land. Das machen wir doch mal auf. Heute ist die Kategorie Physik dran.
2: And the Nobelch goes to
0: Professor Thomas Wilhelm vom Institut für Didaktik der Physik in Frankfurt. Herzlichen Glückwunsch!
1: Herzlichen Glückwunsch! Wir freuen uns für Sie!
3: Oh, danke schön! Das freut mich!
1: Standing Ovations in SWR3-Land.
3: Ja, das ist schön, denn es gibt ja noch so einen ähnlich klingenden Preis und bei dem haben wir keine Chance. Der wird nämlich nur an fachlich arbeitende Physiker vergeben, während wir Physikdidaktik machen. Physikdidaktik ist die Wissenschaft vom Lehren und Lernen von Physik.
1: Was genau daran so faszinierend ist und was das Geheimnis darin ist, gute Physiklehrerinnen und Lehrer auszubilden, darüber können wir gleich nochmal nach einem Song sprechen. Jetzt können Sie sich erstmal über diesen Preis ganz kurz freuen. Professor Thomas Wilhelm vom Institut für Didaktik der Physik in Frankfurt. Sie und Ihr Institut bekommen heute den Nobelpreis für Physik von SWR3 verliehen. Herzlichen Glückwunsch.
3: Dankeschön.

0: morgen am Dienstag früh.
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0: Den haben wir eben schon verliehen an Professor Thomas Wilhelm aus Frankfurt. Und wir möchten ihn wirklich zärtlich am Ellenbogen streicheln, weil er sorgt dafür, dass Physik für Schülerinnen und Schüler verständlich wird, damit wir nicht alle eine Magenschleimhautentzündung bekommen, wenn wir einfach nur an Physik denken.
2: Ist also ein hartes Stück Arbeit. Woher kommt denn bei Ihnen die Leidenschaft für die Physik?
3: Es sind halt alles Dinge, mit denen wir im Alltag ständig zu tun haben. Bewegung, Licht, warm, kalt. Und ich will einfach die Sachen um mich herum verstehen.
0: Sie und Ihr Team an der Uni bringen anstehenden Physiklehrerinnen und Lehrern bei, wie sie gute Physiklehrer werden. Wie genau machen Sie das?
3: Ja, das Erste ist schon mal eine fundierte fachliche Bildung. Das ist so eine Art Voraussetzung, dass man die Zusammenhänge verstanden hat. Das Zweite wäre dann Information über guten Unterricht, Information über Schülervorstellungen, mit welchen Denken kommen die denn schon in den Unterricht. Und schließlich haben wir praktische Phasen, wo die Studierenden etwas vorstellen, Unterricht halten und intensive Rückmeldungen bekommen.
0: Können Sie uns mal was Physikalisches erklären, das wir garantiert verstehen, auch heute Morgen schon?
3: Nehmen wir mal Ihren Elch und setzen ihn auf ein Skateboard und schieben das an, dass es recht schnell gegen irgendwas wieder prallt, zum Beispiel eine Wand. Dann würde das Skateboard schlagartig stehen bleiben, aber der Elch würde sich weiter bewegen. Denn auf ihn wirkt erstmal keine Kraft. Er behält einfach seine Geschwindigkeit bei. Und das nennen wir das erste Newtonsche Gesetz.
2: Auf jeden Fall wird es der SWR3-Elch und der Nobelpreis bei Ihnen, glaube ich, sehr, sehr, sehr schön finden. Herr Wilhelm, nochmal herzlichen Glückwunsch und Gratulation, dass Sie hier unseren Nobelpreis in der Kategorie Physik abgeräumt haben. Ganz SWR3 lang klatscht Applaus.
3: Vielen Dank.
0: Wo kommt der denn hin?
3: Bei uns im Gang, denke ich, in Schaukasten.
0: Und
3: da kann man ihn dann rausnehmen, wenn man ihn für ein Experiment braucht. Da wird mir in der Mechanik noch mehr einfallen, wo man ihn reinsetzen kann.
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0: Wunderschönen guten Morgen, es ist 7.25 Uhr, ihr hört die SWR 3 Morning Show und während ihr euch gerade eure Lockenwickler in die Achselhaare dreht, hat mich Sabrina Kemmer gerade darüber informiert, dass sie immer einen kleinen Full-Disclosure-Transparenz-Hinweis positioniert, bevor sie in die Dusche steigt.
1: Ja, ich würde gerne mal von euch wissen, SWR 3 und nur von dir auch, Flo, was du sagst, wenn du duschen gehst. Gibt es da eine Zusatzinformation?
0: Kurz ist die Antwort meistens. Ich geh mal schnell duschen.
1: Ich sag immer, ich gehe mit Haare oder ohne Haare duschen. Ah, und dann bekomme ich auch immer einen Blick von meinem Freund, der so, ja, hätte ich jetzt auch gar nicht gebraucht, diese Info, aber geh ruhig, ciao.
0: Ja, aber ich glaube, es sind sehr viele Menschen, die das fühlen. Es ist ja auch irgendwie was einigermaßen länger dauert, oder? Es macht ja dann einen deutlichen zeitlichen Unterschied.
1: Ja, 4 Minuten vielleicht.

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0: 7:31 Uhr, eine Minute nach 7:30 Uhr. Der kompakte Newsüberblick an diesem Dienstag, 6. Oktober, jetzt mit Simone Sano.
1: Das Bundesverkehrsministerium will die Bahn fit machen. Immer mehr junge Männer verweigern den Kriegsdienst. Das Wetter nach Nebel, viel Sonne bei 19 bis 24 Grad. Die Bahn soll pünktlicher und verlässlicher werden. Um das zu erreichen, soll ein sogenannter Infraplan des Bundesverkehrsministeriums helfen. Das 160-Seiten-Papier, das heute vorgestellt wird, soll transparent aufzeigen, welche drängendsten Punkte und Zielvorgaben es gibt, berichtet Thorsten Weig aus der SWR3 Wirtschaftsredaktion.
2: Der Fortschritt beim Ausbau soll künftig mit einem Kennzahlensystem transparent bewertet werden können. Also zum Beispiel neu gebaute Gleiskilometer pro Jahr oder elektrifizierte Streckenkilometer müssen sich an der jeweiligen Zielvorgabe messen lassen. Um die vielen Pläne besser umsetzen zu können, soll auch die Finanzierung angepasst werden. Perspektivisch soll ein Eisenbahninfrastrukturfonds eingerichtet werden. Damit sollen die Finanzierungen direkt über mehrere Jahre gesichert werden können.
1: Die Zahl der Kriegsdienstverweigerer in Deutschland ist in diesem Jahr deutlich gestiegen. Das berichten die Funke-Medien. Demnach sind bis Ende August beim zuständigen Bundesamt der Bundeswehr gut 12.000 Anträge eingegangen. Dreimal so viele wie im gesamten vergangenen Jahr. Es gilt zwar keine Wehrpflicht, aber Anträge auf Kriegsdienstverweigerung können trotzdem sozusagen vorsorglich gestellt werden. Es hat schon viele Ausschreitungen, Festnahmen und Verletzte gegeben. Heute wird in Frankreich ein neuer Höhepunkt der Schülerproteste erwartet. Im ganzen Land sind Demonstrationen geplant, auch in der Hauptstadt Paris. Unterstützung bekommen die Schüler von Gewerkschaften und auch einige Lehrer haben Streiks angekündigt. Einzelheiten von SWR3 Paris-Korrespondent Karin Necker.
3: Die französische Regierung befürchtet eine weitere Ausweitung der Protestbewegung. Seit Beginn der Schülerunruhen sind nach Regierungsangaben bereits 5.000 Personen in Polizeigewahrsam genommen worden. Fast 90% von ihnen sind Minderjährige. Es gibt massive Kritik an der Härte der Polizeieinsätze gegen die Jugendlichen. Neuester Fall ist der eines 15-jährigen Schülers im nordfranzösischen Lens, dem unter noch nicht geklärten Umständen durch eine Polizeigranate die Hand abgerissen wurde. Zum Wochenbeginn kam es erneut an rund 600 Schulen in Frankreich zu Unruhen.
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1: Das Berlin-Institut legt seine Studie zur Bevölkerungsentwicklung in Deutschland vor. Mehr als 11 Jahre nach dem Absturz der Germanwings-Maschine fällt das Urteil im Prozess um Schadenersatzansprüche. Und am Abend wird die 78. Frankfurter Buchmesse eröffnet. 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
0: Das Wetter für SWR3-Land vom Rheinland bis zum Bodensee.
5: Ich weiß nicht, wie oft wir diesen Satz schon gesagt haben, Wettervoll, Herr Spindler. Aber das sind jetzt wirklich die letzten spätsommerlichen Sonnentage, gell?
6: Ja, also heute und morgen können wir das nochmal echt genießen. Vor allem heute geht es nochmal mit richtig viel Sonne durch den Tag. Danach ist es dann eher wechselhaft und auch mal nass. Höchstens 19 Grad gibt es später in den Schwarzwaldhöhen. Und bis zu 24 Grad werden es in Rheinhessen. Heute Morgen ist es in manchen Regionen auch wieder so ein bisschen neblig und morgen sind dann noch schon ein paar mehr Wolken mit dabei und ab Mittwoch ist es dann nicht nur trüber, sondern auch deutlich kühler.
0: Bitte entschuldige, Michael Spät im Verkehrszentrum.
7: Kurz geräuspert.
0: Mach den Weg frei für die aktuellen Verkehrsmeldungen. Das Neueste aus dem SWR3-Verkehrszentrum. Jetzt mit dir, Michael.
7: Jo, die A6 Mannheim Richtung Heilbronn ist zwischen Wiesloch-Raumberg und Sinsheim wegen einer Unfallaufnahme momentan blockiert. Ein Fahrstreifen ist gesperrt. 4 Kilometer Stau, dauert hier 20 Minuten länger. A643 Mainz Richtung Wiesbaden zwischen Dreieck-Mainz und Schierstaller Kreuz, 5 Kilometer stockender Verkehr. A67 Mannheim Richtung Darmstadt zwischen Gernsheim und Funkstadt, 4 Kilometer Stau, 20 Minuten auch hier oben drauf. A7 Ulm Richtung Füssen zwischen Kreuz Ulm-Elchingen und Dreieck-Hettestetten, 9 Kilometer Stau, 20 Minuten kommen dazu. A81 Würzburg Richtung Heilbronn zwischen Neuenstadt und Kreuz-Weinsberg. Ein defektes Fahrzeug, 5 Kilometer stockender Verkehr, Viertelstunde extra. Und auf der B295 Ditzingen Richtung Stuttgart-Feuerbach zwischen Wallendorf-Mitte und Feuerbacher Tunnel, 3 Kilometer Stau. 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
5: Einen wunderschönen guten Morgen. Hi.
0: Schön, dass ihr da seid. Lionel Messi, über den müssen wir sprechen heute. Halb Mensch, halb Fußball. Ihr kennt ihn, gefühlt auf ewig eingenäht in ein Argentinien-Trikot. Und heute Abend geht diese Ära zu Ende. Heute Abend macht er sein letztes Länderspiel.
5: Und warum er womöglich wirklich the greatest of all time ist, darüber sprechen wir gleich in 7 Minuten mit einem, der ihn seit Beginn seiner Karriere kennt.
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0: Falls ihr heute irgendwas zum letzten Mal macht, SWR 3, und heute an diesem Dienstag, dann fühlt euch Lionel Messi. Der kann das gut nachvollziehen. Es ist 7.42 Uhr, sind noch ein paar Stunden hin bis zum letzten Spiel von Leo Messi. Als Mensch ist er ja eher unauffällig, aber als Fußballer natürlich gigantisch. Ja. Er ist wahrscheinlich der beste Fußballer aller Zeiten. Cristiano Ronaldo wird das anders sehen. Aber heute Abend ist eben das letzte Länderspiel für Argentinien und die Karriere von Lionel Messi plätschert so langsam aus.
1: Ronald Ring ist Journalist und Autor von ganz vielen Fußballbüchern. Er kennt Leo Messi schon sehr, sehr lange. Er hat auch mal ein Essay über ihn geschrieben. Das heißt, Messi macht glücklich. Was er damit meint, das kann er uns jetzt erklären. Ronald, für jemanden, der Messi noch nie gesehen hat beim Fußballspielen, sollte es jemanden geben in dieser Welt. Wie würdest du das am besten beschreiben, wenn er im Stadion auftritt und die ganze Atmosphäre dann so ist?
2: Also was Leo Messi kann, ist, er kann tatsächlich die Atmosphäre in einem Fußballstadion verändern. Wenn Leo Messi den Ball berührt und loslegt, ist plötzlich ein Raunen in der Luft, weil die Leute sehen, da ist jemand, der kann etwas, was tatsächlich kein anderer Mensch der Welt kann. Der kann wirklich Gegner aus der Bahn schleudern durch seine kleinen Manöver. Das ist für eine ganze Generation ein Spieler, wo man das Gefühl hat, so einen gibt es nur einmal auf der Welt.
1: Jetzt hast du ihn auch wirklich selber erlebt als Sportreporter in Barcelona. Was ist denn das eigentlich sonst für ein Typ, dieser Lionel Messi?
2: Also ich habe ihn erlebt, als kleinen Jungen habe ich ihn quasi erlebt, als 17-Jähriger, wie auf die Bühne getreten ist. Und der hatte Angst zu reden, so schüchtern war er. Ich habe damals mit seinen Kollegen in der U23-Mannschaft geredet und die haben gesagt, nee, mit uns redet er auch nicht. Also Leo Messi setzt sich in der Kabine hin, zieht sich um und auf dem Fußballfeld drückt er sich aus.
0: Jetzt geht diese gigantische Fußballkarriere so langsam zu Ende. Ich meine, Magic-Karten wird er wahrscheinlich nicht sammeln. Wie geht's denn weiter mit ihm, wenn er jetzt den Fußball nicht mehr hat?
2: Ich sehe nicht, was er in den nächsten 30, 40 Jahren seines Lebens machen kann. Ich sehe ihn definitiv nicht als Trainer. Ich sehe ihn nicht als Investor. Geld genug hätte er. Vielleicht wird er Jugendtrainer, aber das ist mit seinem Status dann auch schwierig, weil dann die Jugendlichen wahrscheinlich gar nicht trainieren oder die Kinder, sondern die ganze Zeit nur wollen, dass er ihnen was vorführt. Deswegen wird das eine, was macht Leo Messi jetzt, viel spannendere Frage als schießt Leo Messi nochmal ein Tor oder nicht?
1: Da kann also weiter über ihn geredet werden. Ich glaube, genauso aufgeregt wie Leo Messi vor seinem letzten Spiel sind heute Abend die Spieler von Benin. Das ist nämlich der Gegner von Argentinien. Und damit ist das heute Abend natürlich auch die letzte Gelegenheit, einen Trikottausch zu machen mit Lionel Messi.

0: Ich war das vorhin mit oder ohne Haare? Das ist die Zusatzinformation, die du übergibst, wenn du duschen gehst.
1: Ja, natürlich. Das muss man ja sagen, wenn du lange Haare hast, ja, musst du das sagen, weil dann dauert es halt einfach ein paar Minuten, manchmal auch 10, weil wenn es schön ist, dauert es halt länger.
0: Ja, das ist auch richtig so. Aber du bist auch gar nicht allein damit, ne, mit diesen Ansagen vorab.
2: Moin, ich bin der Micha aus Ingelheim. Bei uns in der Familie gibt es Leute, die sagen, ich gehe aufs Klo, und die werden in der Familie die Bescheidsager genannt.
1: Die Bescheidsager, das mache ich übrigens auch. Wir haben auch so einen Kollegen, der sagt, ich gehe mal schnell Lulu. Danke für den Hinweis.

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1: Es ist 8 Uhr, Zeit für den kompakten Newsüberblick, den hat Simone Sano.
2: Die meisten E-Busse fahren in baden-württembergischen Städten. Sachsen-Anhalt wählt wohl den ersten AfD-Landtagspräsidenten. Das Wetter nach Nebel, viel Sonne bei 19 bis 24 Grad. In Baden-Württemberg fahren bundesweit am meisten E-Busse. Im neuen Ranking der Deutschen Umwelthilfe liegen Mannheim, Freiburg und Stuttgart ganz vorn. Mehr Ergebnisse

0: fasst Thorsten Weig aus der SWR3 Wirtschaftsredaktion zusammen.
1: In Mannheim waren es zum Jahreswechsel gut 60%. Die vier untersuchten Großstädte in Hessen und Rheinland-Pfalz schneiden hingegen schlechter ab. Wiesbaden, Frankfurt, Mainz und Kassel landen auf den Plätzen 21 und schlechter. Insgesamt fahren in den größten Städten Deutschlands noch fast 80% Diesel- oder Mild-Hybrid-Busse. Andere Antriebsformen sind zwar auch vorhanden, aber äußerst selten, wie Wasserstoffbusse in Wuppertal.
0: Obwohl es keine Wehrpflicht in Deutschland gibt, verweigern immer mehr junge Männer den Kriegsdienst quasi vorsorglich. Die Funke-Medien berichten über neue Zahlen aus dem Bundesamt der Bundeswehr. Demnach sind zwischen Januar und September rund 12.100 Anträge eingegangen, dreimal so viel wie im gesamten vergangenen Jahr. In Sachsen-Anhalt könnte zum ersten Mal ein AfD-Politiker zum Präsidenten des Landtagsparlaments gewählt werden. Die AfD schlägt für den Job des ranghöchsten Politikers des Landes Tobias Rausch vor. Einzelheiten von SWR3-Reporter Jochen Müller aus Magdeburg.
2: Tobias Rausch ist 35 Jahre alt, gehört zur Führungsriege der AfD in Sachsen-Anhalt und ist Vertrauter von Ulrich Siegmund. Er gilt zwar nicht als Hardliner, war aber in die sogenannte Vetternwirtschaftsaffäre verstrickt. Drei seiner Geschwister und einen Schwager hatte er in lukrativen Jobs bei AfD-Bundestagsabgeordneten untergebracht. Seine Wahl zum Landtagspräsidenten heute gilt als sehr wahrscheinlich. Zwar fehlen der AfD drei Stimmen zur Mehrheit, das BSW hat aber mehrfach versichert, Rausch mitwählen zu wollen.
0: Das Schienennetz in Deutschland soll verbessert werden. Das Bundesverkehrsministerium legt dafür heute seine Pläne vor. Schrittweise soll die Infrastruktur wieder moderner und leistungsfähiger werden. Geplant ist auch ein Infrastrukturfonds für die Bahn.
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0: In Berlin tagen rund 250 internationale Wissenschaftler und Politiker zu den Auswirkungen des Klimawandels auf Frieden und Sicherheit. In Frankreich sind wieder landesweite Schülerproteste angekündigt. Und in Stockholm verkündet das Nobelpreiskomitee, wer in diesem Jahr die Auszeichnung für Physik bekommt. 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
4: Millionen winzige, flüssige Wassertröpfchen schreien: Haha, Leute, es ist doch Herbst. Guckt uns an. Es ist stellenweise ein bisschen neblig heute früh. Wetterfrau Lea Spindler.
5: Ja, genau. Und der Nebel, der kann sich auch stellenweise noch bis zum Mittag halten. Gerade so zum Beispiel in Oberschwaben oder am Mittelrhein, so gerade in der Nähe von Gewässern. Da hält sich der Nebel dann ein bisschen wackerer. Aber bei den allermeisten wird es heute nochmal ein wirklich sehr sonniger und fast schon nochmal sommerlicher Tag, muss man sagen. 19 Grad gibt es im Hochschwarzwald, bis zu 24 Grad am Oberrhein. Und ja, dazu gibt es höchstens mal so ein paar Schleierwolken. Bei den allermeisten gibt es aber auch noch blauen Himmel. Und auch morgen sieht es nochmal ähnlich aus. Auch da geht es nochmal sehr sonnig in den Tag rein. Und dann kommen so zum Nachmittag ein paar mehr Wolken von Westen her. Und dann fängt es in der Nacht auf Donnerstag an zu regnen. Und ab da ist es dann rum mit Sommer. Da ist dann der Herbst da.
6: 8:03, das Neueste aus dem SWR3-Verkehrszentrum mit Michael Spleth.
7: Zunächst mal ungesicherte Unfallstellen, Gefahrenstellen auf der B30 Ulm Richtung Biberach zwischen Laupheim-Mitte und Laupheim-Süd. Da haben wir so eine ungesicherte Unfallstelle. Dann im Kreis Karlsruhe zwischen Oberweier und Ettlingenweier, Gefahr durch ein brennendes Fahrzeug. Viel Geduld braucht man auf der A3 Würzburg Richtung Frankfurt zwischen Seligenstadt und Offenbach. Gab es einen Unfall mit mehreren Fahrzeugen, im Moment 12 Kilometer Stau. Die machen schon keine Wartezeit oder keine Zeitangabe mehr. Es braucht also wirklich viel Zeit hier. Die linke Spur ist wegen der Bergungsarbeiten gesperrt. Es dauert halt, bis der Verkehr da vorbeigeführt wird. A5 Karlsruhe Richtung Frankfurt zwischen Bensheim und Seeheim-Jugendheim. 8 Kilometer stockender Verkehr. Da sind es so 20 Minuten plus. Auf der A6 Mannheim Richtung Heilbronn zwischen Wieslauch, Raumberg und Sinsheim. Unfallaufnahme. Ein Fahrstreifen ist komplett gesperrt. 4 Kilometer Stau. Hier geht es rund eine halbe Stunde länger. A67 Mannheim Richtung Darmstadt zwischen Jernsheim und Funkstadt. 4 Kilometer Stau. Auch hier so 20 Minuten extra. A7 Ulm Richtung Füssen zwischen Kreuz Ulm-Elchingen und Dreikettestätten. 9 Kilometer Stau. Halbe Stunde plus. Auf der B295 Ditzingen Richtung Stuttgart-Feuerbach. Zwischen Wallendorf-Mitte und Feuerbacher Tunnel. 3 Kilometer Stau. Eine Viertelstunde muss man hier mehr einplanen. Infos auch jederzeit über die SWR3 Stauhotline 07221 9282. Allen unterwegs eine gute Fahrt.
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6: Guten Morgen. Ey, das ist so krass. Wie schaffst du das, so viele Bücher zu lesen?
4: Na, ich höre die. Ja? Das sagen wahrscheinlich ganz viele.
6: Ja.
4: Und dann sich das Buch noch zusätzlich kaufen und so tun, als hätte man es gelesen.
6: Mitlesen.
4: Also Hörbücher beim Putzen, beim Radfahren, Hörbuch immer dabei.
6: Ist einfach immer sehr, sehr praktisch. Dann ist ja auch die Überwindung manchmal nicht so groß. Man kriegt das nochmal eher untergebracht
4: ja.
6: im Alltag. Frankfurter Buchmesse ist jetzt, die geht heute los und auch da eine Erkenntnis, Hörbücher sind saubeliebt.
4: Wo wir die am günstigsten kriegen und warum die großen Anbieter eigentlich viel zu teuer sind, das hört ihr gleich.
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0: zu 10. Guten Morgen am Dienstag. Die SWR 3 Morning Show ist hier mit einer ganz wichtigen Frage. Gilt es eigentlich auch als Lesen, wenn einem jemand anders vorliest?
1: Klar.
0: Die einen sagen klar, so wie du, die anderen sagen, bah, geh mir weg, Hörbuch ist was ganz anderes.
1: Ja, da gehen die Meinungen echt auseinander, aber ich liebe das total, man kann es so schön nebenher machen und manchmal, wenn ich angeben will, dann kaufe ich mir das Buch noch dazu, dann lese ich manchmal im Buch, dann höre ich wieder das Hörbuch und am Ende sage ich, ja klaro, habe ich gelesen. Und
0: dann ungelesen ins Regal.
1: Hörbücher sind wieder ein Riesending, wenn heute Abend die Frankfurter Buchmesse eröffnet wird.
0: Genau, und anhören können wir diese Hörbücher ja über super viele verschiedene Plattformen, da gibt es ganz viele, die ganz viel kosten, andere nicht so viel. Corinne Pilo aus dem SWR3-Team, die sortiert für uns mal eben, wo bekommen wir denn für unser Geld am meisten Hörbuch?
2: Ein echter Spartipp ist die Onleihe der Stadtbibliotheken. Wer einen Bibliotheksausweis hat, kann darüber Hörbücher, E-Books und Hörspiele digital ausleihen und das ganz ohne Zusatzkosten. Klar, die Jahresgebühr für die Bibliothek muss man natürlich bezahlen, aber die liegt je nach Stadt oft nur zwischen so 10 und 30 Euro. Kleiner Minuspunkt aber, die Onleihe, die ist eben wie eine normale Bibliothek, also kann das Lieblingshörbuch auch mal ausgeliehen sein und man muss einfach warten. Komplett kostenlos geht natürlich auch, und zwar in der ARD Sounds App. Da gibt es eher so die Klassiker zum Anhören, weniger aber die aktuellen Buchtrends. Teurer sind dann die klassischen Hörbuch-Abo-Modelle wie Audible oder BookBeat. Die sind damit auch eher so ein bisschen was für Vielhörer, kosten ab 7 oder sogar 10 Euro im Monat. Bei BookBeat läuft das Abo dann zum Beispiel über freigeschaltete Hörminuten. Ein ähnliches Modell gibt es auch beim Musik-Streaming-Anbieter Spotify. In einigen Premium-Abos sind Hörminuten für Hörbücher freigeschaltet. Beim Familien- oder geteilten Abo kann die allerdings nur der Hauptnutzer verwenden. Wer den Dienst eh schon fürs Musikhören nutzt, kann das aber einfach mal mitnehmen.
1: Ich habe alle Tipps mitgeschrieben.
0: Ganz fleißig.
1: Hervorragend.
0: Hörbuch ist aber auch so ein Thema. Ich habe auch eins, das höre ich so seit 2,5 Jahren. Versuche weiterzukommen, aber irgendwie, wenn ich das immer vom Einschlafen höre, pelle ich immer an der gleichen Stelle
1: einfach
0: weg.
1: Das ist so spannend.

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1: Worte. Christopher Hoffmann, Katholische Kirche.
2: Jonathan Tah war einer der Spieler, der bei der WM einen Elfmeter verschossen hat. Und wie viele Fußballer mit schwarzer Hautfarbe hat er dann Rassismus erleben müssen? Tah sagte in einem Interview: Direkt nach der WM war ich gar nicht auf Social Media aktiv. Ich habe keine Kommentare gelesen. Über andere habe ich erfahren, dass es auch rassistische, hasserfüllte Nachrichten gab. Es hat gleichzeitig aber auch sehr viele positive Rückmeldungen gegeben. Auf diese Stimmen möchte ich meinen Fokus legen. Wir alle können daraus lernen, wie wichtig es ist, dass wir uns gegenseitig unterstützen. Wenn es viele positive Stimmen gibt, werden die negativen automatisch leiser. Und das gilt nicht nur, wenn ich einen Elfmeter verschieße. Das gilt genauso, wenn ein Junge in der Schule geärgert wird oder wenn jemand auf der Straße beleidigt wird. Mentale Stärke braucht jeder, nicht nur Profis.
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0: 38.000 Euro. 38.000 Euro. So eine hohe Rechnung gab's auf der Wiesn.
1: Mein Gott, das sind ja 2,5 Maß fast.
0: Ja, hier ist SWR3 am Dienstag früh. Frederik Prinz von Anhalt, der war feiern auf dem Oktoberfest und hatte diese Rechnung. Normalerweise interessieren wir uns nicht so für Adelsgeschichten, aber bei sowas schon.
1: Also 38.000 Glocken? Was ist da denn los gewesen? Frederik war unterwegs mit seiner, wie er sagt, auch ein geiler Name, seiner Hollywood-Clique. Im Käferzelt natürlich, im Nobelzelt auf der Wiesn. Der hatte seine Freunde aus Kalifornien da, das war seine Hollywood-Clique. Und die haben es krachen lassen, bis der Arzt gekommen ist. Die haben die ganze Zeit weiße Magnum-Flaschen Champagner bestellt und gesehen, oh, der Frederik, der wird das schon zahlen. Ja, ja, auf Rechnung von dem da hinten, bitte, bitte, bitte. Und dann kam die Rechnung, 38.000 Euro, und dann waren plötzlich alle weg.
0: Also ich war neulich auch im Käferzelt, aber nur im Biergarten, weil ich einfach mal Promis glotzen wollte. Aha. Also der Espresso kostet 4,90 Euro und Aperol Spritz 18,90 Euro.
1: Schnapper.
0: Also ich hätte verstanden, wie es zustande kommt. Das sind auf jeden Fall seltsame Freunde, finde ich.
1: Ja.
0: Er sagt, die haben halt gesehen, dass ich die schwarze Kreditkarte habe. Also das ist die mit Limit unendlich.
1: Mhm.
0: Und dann sind sie davon ausgegangen, ja, der Opa, der ist ein bisschen angedüselt, der zahlt das schon.
1: Ja, hat er ja dann auch am Ende, ne? 38.000 Euro. Die Rechnung hat er allerdings nicht mehr. Es wird berichtet, dass er die wohl auf dem Tisch hat liegen lassen. Auch wie viel Trinkgeld er dann am Ende gegeben hat. Ist nicht überliefert. Wenn man sagt, so 10% schlägt man nochmal drauf, dann wären das auch nochmal 2.000, also 40.000 insgesamt. Das wäre dann fair gewesen auf jeden Fall.
0: Am nächsten Tag ist er verkatert und komplett angezogen im Bett im Hotel aufgewacht, hat er noch erzählt in einem Interview. Und dann klingelt sein Telefon, die Bank ist dran und sagt, ist alles in Ordnung? Ist die Karte geklaut worden?
1: Also das ist ja wirklich so ein Glück, muss man erst machen. Ich hätte auf jeden Fall an seiner Stelle ja gesagt, oder? So, ja, ja, wurde geklaut. Ich habe mich schon die ganze Zeit gefragt, was die da machen, wirklich.
2: Ab

0: Es ist 8.30 Uhr, 8:30. Der kompakte Newsüberblick am 6. Oktober kommt jetzt von Simone Sano.
1: Ein 160-Seiten-Plan soll die Bahn besser machen. Die USA erleben den größten Masernausbruch seit Jahrzehnten. Das Wetter nach Nebel, viel Sonne bei 19 bis 24 Grad. Die Bahn soll pünktlicher und verlässlicher werden. Um das zu erreichen, soll ein sogenannter Infraplan des Bundesverkehrsministeriums helfen. Das 160-Seiten-Papier, das heute vorgestellt wird, soll transparent aufzeigen, welche drängendsten Punkte und Zielvorgaben es gibt, berichtet Thorsten Weig aus der SWR3-Wirtschaftsredaktion.
2: Der Fortschritt beim Ausbau soll künftig mit einem Kennzahlensystem transparent bewertet werden können. Also zum Beispiel neu gebaute Gleiskilometer pro Jahr oder elektrifizierte Streckenkilometer müssen sich an der jeweiligen Zielvorgabe messen lassen. Um die vielen Pläne besser umsetzen zu können, soll auch die Finanzierung angepasst werden. Perspektivisch soll ein Eisenbahninfrastrukturfonds eingerichtet werden. Damit sollen die Finanzierungen direkt über mehrere Jahre gesichert werden können.
1: Bei der Umstellung von Bussen mit Dieselantrieb auf elektrischen Antrieb liegen drei Städte aus Baden-Württemberg bundesweit an der Spitze. Laut der Deutschen Umwelthilfe belegen Mannheim, Freiburg und Karlsruhe die ersten drei Plätze. In Mannheim werden demnach rund 60% der Busse elektrisch betrieben. In Freiburg und Karlsruhe sind es etwas mehr als 51%. Die rheinland-pfälzische Hauptstadt Mainz liegt mit einer E-Bus-Quote von 15% abgeschlagen auf Platz 25. Die USA erleben gerade den größten Masernausbruch seit Jahrzehnten. In Pennsylvania wurden zuletzt mehr als 1000 Fälle gemeldet. Dass ein einzelner Bundesstaat diese Marke überschreitet, hat es seit 35 Jahren nicht gegeben, berichtet SWR3-USA-Korrespondentin Nina Barth.
3: Fast 200 Menschen liegen deshalb im Krankenhaus. Nach Angaben der Gesundheitsbehörden in Pennsylvania sind außerdem 5 Menschen im Zusammenhang mit Masern gestorben. Auch andere Bundesstaaten sind betroffen. Bundesweit sind in den USA rund 3.900 Erkrankungen registriert. Der Masernausbruch in den USA liegt vor allem daran, dass sich weniger Amerikaner impfen lassen. Von den mehr als 1.000 an Masern erkrankten Menschen in Pennsylvania sind nicht mal 1% vollständig geimpft.
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1: Das Berlin-Institut legt seine Studie zur Bevölkerungsentwicklung in Deutschland vor. Und die deutsche U21-Nationalmannschaft will sich mit dem Spiel gegen Georgien vorzeitig für die Fußball-Europameisterschaft im kommenden Sommer qualifizieren. 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
0: Das Wetter für SWR3-Land vom Rheinland bis zum Bodensee.
5: Diese über 20 Grad-Tage sind gezählt, Wetterfrau Lea Spindler.
6: Also heute ist auf jeden Fall einer der letzten. Bei viel Sonne wird es auch nochmal so ein richtig goldener Oktobertag heute. 19 Grad gibt es in Main-Brunsfeld und bis zu 24 Grad werden es in Weil am Rhein. So ein paar Nebelecken kann es heute Morgen noch geben. Und auch morgen ist es dann nochmal oft sonnig bei über 20 Grad. Aber dann wird es halt spürbar kälter und auch deutlich wechselhafter. Der Herbst setzt sich jetzt ab morgen dann immer mehr durch.
0: Es ist 8.34 Uhr, 4 Minuten nach 8:30. Das Neueste aus dem SWR3-Verkehrszentrum mit Michael Splet. Michael, guten Morgen auf der A3 Würzburg-Frankfurt. Da braucht man ein bisschen mehr Geduld.
7: Ja, bis zu einer Stunde geht's länger zwischen Seligenstadt und Offenbach wegen eines Unfalls mit mehreren Fahrzeugen. 12 Kilometer Stau. Die linke Spur ist wegen der Bergungsarbeiten gesperrt. A67 Mannheim Richtung Darmstadt. Zwischen Gernsheim und Funkstadt 4 Kilometer Stau. Auch hier so 20 Minuten mehr einplanen. Genauso wie auf der A7 Ulm Richtung Füssen zwischen Kreuz-Ulm-Elchingen und Dreikirchenstetten. 6 Kilometer Stau, 20 Minuten Verzögerung. A8 München-Karlsruhe zwischen Wendlingen und Kreuz-Stuttgart. Auf dem gesamten Abschnitt immer wieder stockender Verkehr. Auch da so eine knappe halbe Stunde mehr einplanen. B295 Ditzingen Richtung Stuttgart-Feuerbach. Zwischen Walmdorf-Mitte und Feuerbacher Tunnel 3 Kilometer Stau. B45 Hanauer Kreuz Richtung Dieburg zwischen Kleinauheim und Hanau 4 Kilometer Stau. Das heißt so eine Viertelstunde, 20 Minuten hier mehr einplanen. Vorsicht auf der A6 Mannheim Richtung Heilbronn zwischen Bad Rappenau und Heilbronn unter Eisesheim. Eine ungesicherte Unfallstelle auf der linken Spur. Hier liegen außerdem Fahrzeugteile herum. Infos jederzeit auf swr3.de. Allen unterwegs eine gute Fahrt.
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8: Ja, hi. Bei Prozentrechnung versteht ihr wirklich keinen Spaß, SWR3.
0: Nee, da kamen direkt ganz viele Nachrichten. 0722211. Thomas und Lukas haben sich gemeldet. 2000 Euro. Von 38.000 Euro, das sind doch nicht 10%.
8: Ja, wir haben halt, wenn man zum Beispiel so eine Rechnung bezahlt, ja, auf dem Oktoberfest, dann haben wir gesagt, da gibt man natürlich Trinkgeld knapp 10%.
0: Ja,
8: knapp. In diesem knapp ist ja viel drin.
0: Knapp 10%. Wir hatten es gerade von dieser Mega-Rechnung von diesem Prinzen im Käferzelt. Ganz genau wären diese 2.000 von 38.000 Euro übrigens 5,26%. Und wir haben unsere Lektion gelernt. Ja. 60% von euch, also weniger als ein Drittel, hat echt richtig, richtig klare Meinungen zu Prozentrechnung.
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0: Wir sind schlechte Eltern.
1: Ja, das sind wir wirklich. Die SWR3 Morning Show ist hier und wir haben uns gar nicht gut gekümmert um unseren Show-Basilikum Lilly Basili. Haben wir mit Start unserer neuen Morning Show hier in SWR3 im Mai gepflanzt und ja, also sie lebt noch, aber sie sieht sehr traurig aus.
0: Sie hat sehr helle Blätter, es sind so ein paar längere Stängel, 4 Blättchen. Noch trauriger macht uns Bettina aus Idar-Oberstein. Die hat wirklich einen Prachtbasilikum. Die hat ihren gleichzeitig mit unserem eingepflanzt und das ist ein Buchsbaum.
1: Das ist wirklich unglaublich.
0: Ey, Bettina, wenn du dein Geheimnis der Basilikumpflege auf einen Satz runterbrechen müsstest, was hast du gemacht?
2: Ich habe keine Ahnung. Ich habe mir einfach keine wirkliche Aufmerksamkeit gegeben. Manchmal habe ich ihn sogar gar nicht gegossen. Da ist er ganz getrocknet und dann ist er so richtig mies geworden. Da habe ich ihn wieder mal gegossen, dann ist er wieder schön geworden und so. Einfach nur hin und her, gar nicht.
0: Also Basilikä sind offenbar Masochisten. Kann man nicht anders erklären. Mögen es, wenn man sie ein bisschen härter anfasst.
2: Ja, vielleicht.
1: Hat deiner auch einen Namen?
2: Nein.
0: Ich habe einen Namensvorschlag. Bernd der BDSM-Busch.
2: Bitte.
1: Okay, damit wir hier unser lausiges Büschchen noch ein kleines bisschen retten können, hören wir uns mal tatsächliche Überwinterungstipps für unseren und eure Basilikanten an, damit ihr auch im nächsten Sommer unter eurem Basilikum eine Runde im Schatten liegen könnt. Die gibt's gleich nach Tiesto und Tate McRae hier in SWR3.

0: Hi. Ja, guten Morgen. Ihr habt es heute früh gemerkt. Irgendwie Temperaturen einstellig, nur so 7, 8 Grad. Nachts wird es kälter. Es ist Herbst. Das merken unsere Pflanzen. Hier ist die SWR 3 Morning Show. Es wird langsam Zeit, dass wir unseren Show-Basilikum Lilli Basili herbstfest machen. Die letzten Wochen ist der ganz toll gewachsen.
1: Ja.
0: Meistens draußen.
1: Meistens draußen.
0: Ganz toll gewachsen war gelogen.
1: Da, also sie ist ein bisschen in die Höhe gegangen, aber sie hat das, was sie an Höhe gewonnen hat, hat sie an Farbe verloren,
0: und
1: unsere
0: an
1: liebe Lilli Basili. Deswegen, wir brauchen dringend Hilfe. Die soll ja auch noch ein bisschen bleiben und im Idealfall auch noch über den Winter leben bei uns. Linda Molitor aus dem SWR 3 Basilikum Kompetenzteam, das wir hier aufgebaut haben bei uns. Jetzt kann Lilli nicht mehr draußen bleiben, unser Show Basilikum. Wann genau fängt sie denn eigentlich so das Zittern an als Basilikum?
2: Also so ab 10 Grad und drunter wird's Lilli und auch anderen Basilikums, Basilika, Basilikumspflanzen,
1: ja, richtig,
2: dann zu frisch. Dann muss sie rein, aber wichtig, schön ins Licht stellen. Außerdem nicht alles zurückschneiden. Die Lilli, die braucht auch im Herbst und Winter noch Blätter, um Licht aufzunehmen und Energie zu produzieren. Also am besten nur verwelkte oder gelbe Blätter abschneiden.
1: Aber wir meinen es ja wirklich gut. Also drin haben ja dann auch viele so Pflanzenprobleme wegen der trockenen Heizungsluft, die es dann vor allem im Winter gibt. Ist das auch für Lilli zum Problem?
2: Das ist tatsächlich ein bisschen tricky. Lilli bräuchte so eine Luftfeuchtigkeit zwischen 40% und 60%. Die will man ja aber nicht in der ganzen Wohnung haben. Ist ja keine Sauna. Mehrere Möglichkeiten deshalb. Man kann sie zum Beispiel einfach neben andere Pflanzen stellen. Zwischen Petersilie und Schnittlauch wäre zum Beispiel gut. Oder neben eine Grünlilie. Die geben gut Feuchtigkeit ab und bewässern Lilli quasi mit.
0: Wir können jetzt nicht auch noch eine Grünlilie kaufen. Was ist denn, wenn wir keine anderen Pflanzen haben? Was geht noch?
2: Andere Möglichkeiten wären auch ein Luftbefeuchter oder ein Kieseltablett. Also Lilli samt Topf auf ein Tablett stellen, auf dem Kiesel und Wasser sind. Und die Wurzeln und die Erde, die kommen dann nicht direkt in Berührung mit dem Wasser, faulen also nicht. Und das Wasser verdunstet aber trotzdem direkt unterm Topf und bewässern den Basilikum indirekt.
1: Das erinnert mich so ein bisschen an das, wie sie am Anfang eingepflanzt war, auf diesen Steinchen. Und das hat aber auch nicht so richtig funktioniert. Aber vielleicht ist indirekte Bewässerung so der Geheimtipp. Aber du hast da noch irgendwie was im Petto, wo du sagst, das könnte möglicherweise wirklich helfen.
2: Ich nenne ihn den doppelten Basilikumboden, denn trotz aller Vorbereitungen kann natürlich trotzdem etwas schiefgehen beim Basilikum durch den Winter bringen. Deshalb, wenn wir jetzt im Herbst eh ein bisschen zurückschneiden, einfach mal ein oder zwei Stiele mit Blättern in ein Wasserglas stellen und Ableger machen. Einfach um ganz sicher zu sein.
0: Ja, das machen wir. Also schickt gerne mal Bilder von eurem Basilikum-Buchsbaumbüschchen ins SWR3-Studio mit den besten Tipps zum Überwintern. Dann machen wir dann eine Gallery für online draus. Und hoffen, dass wir nicht alle gemeinsam leiden müssen auf swr3.de, sondern dass da gute Tipps dabei sind. Danke!

0: Nee, komm, nee. Ich fahre die 350 Kilometer mit dem Rad von Malaysia nach Singapur, um dann mit dem Auto im Kreis zu fahren. Willkommen im Leben vom Formel-1-Pilot Valtteri Bottas. Der ist eben Rennprofi, kennen wir ja, aber er fährt auch wahnsinnig gerne Fahrrad.
1: So, und deswegen hat er nach dem großen Preis von Bahrain

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1: Da schlägt's 9 Uhr. Zeit für den kompakten News-Überblick mit Simone Sano.
2: Mannheim ist bei E-Bussen bundesweit Spitze. Frankreich erwartet einen neuen Höhepunkt der Schülerproteste. Das Wetter nach Nebel, viel Sonne bei 19 bis 24 Grad. In Baden-Württemberg fahren bundesweit am meisten E-Busse. Im neuen Ranking der Deutschen Umwelthilfe liegen Mannheim, Freiburg und Karlsruhe ganz vorn. Mehr Ergebnisse fasst Thorsten Weig aus der SWR3 Wirtschaftsredaktion zusammen.
3: In Mannheim waren es zum Jahreswechsel gut 60%. Die 4 untersuchten Großstädte in Hessen und Rheinland-Pfalz schneiden hingegen schlechter ab. Wiesbaden, Frankfurt, Mainz und Kassel landen auf den Plätzen 21 und schlechter. Insgesamt fahren in den größten Städten Deutschlands noch fast 80% Diesel- oder Mild-Hybrid-Busse. Andere Antriebsformen sind zwar auch vorhanden, aber äußerst selten, wie Wasserstoffbusse in Wuppertal.
2: Bei einer Konferenz im Auswärtigen Amt geht es heute um die Frage, inwieweit sich der Klimawandel auf Frieden

0: und Sicherheit auswirkt. Es werden rund 250 Teilnehmer aus aller Welt erwartet. Eröffnet wird das Treffen von Außenminister Wadephul. Was er sagen wird, fasst SWR3 Berlin-Korrespondent Georg Schwarte zusammen.
1: Extremtemperaturen mit Hitzetoten und niedrigen Flusspegeln, die Lieferketten unterbrechen. Auch Deutschland, so Wadephul laut Redemanuskript, habe die Folgen des Klimawandels zuletzt dramatisch zu spüren bekommen. Dürre und als Folge Ernteausfälle würden weltweit Hunger und Migrationsdruck verschärfen. Das alles werde zum Nährboden von Extremismus und Terrorismus. Verschärft in einer Zeit, in der die Getreidepreise weltweit stiegen, weil Russland mit Angriffen auf Getreidetransporte im Schwarzen Meer die Menschen weltweit von der Versorgung abschneide.
0: Frankreich bereitet sich auf einen neuen möglichen Höhepunkt der Schülerproteste vor. Im ganzen Land sind Demonstrationen für eine bessere Ausstattung der Schulen und bessere Lernbedingungen geplant. Allein im Großraum Paris sollen deshalb vorsorglich 200 Gymnasien geschlossen bleiben. In den vergangenen Tagen war es bei den Protesten immer wieder zu gewaltsamen Ausschreitungen gekommen. Gestern hatte es laut französischem Innenministerium fast 1000 Festnahmen gegeben. 65 Polizisten seien verletzt worden.
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0: Das Bundesverkehrsministerium legt den sogenannten Infraplan für die Schiene vor. In Sachsen-Anhalt soll der bundesweit erste Landtagspräsident der AfD gewählt werden. Und mehr als 11 Jahre nach dem Absturz einer Germanwings-Maschine fällt das Urteil im Prozess um Schadenersatzansprüche. 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
3: Es kann sein, dass euch heute wieder so eine verwirrte Wespe über den Weg fliegt. So, entschuldige, ist immer noch Sommer. Ich dachte, wir wären langsam mal durch. Ich weiß gar nicht, wohin mit mir. Es ist heute auch wieder sehr schön und sehr warm. Wetter, Frau Lea Spindler.
4: Ja, das wird heute nochmal ein richtig sonniger Tag. Sonnenbrillen auf jeden Fall mitnehmen. Der Schmuddelherbst, der kommt jetzt erst so ganz langsam. Also heute und morgen ist es auf jeden Fall noch hübsch.
5: Was ist jetzt los? Ich höre dich nicht mehr.
4: Ah, jetzt bin ich wieder da. Hallo. Gut. 19 Grad bekommen wir in der Eifel, 24 Grad in der Ortenau. Und die zwei Tage, die dürfen wir jetzt auch wirklich noch genießen, denn ab Donnerstag ist dann Schluss, da ist der Herbst dann da. Da gibt es dann auch wieder öfter Regen, Schauer, Gewitter. Da wird es dann useliger. Deswegen können wir jetzt nochmal die Sonne ein bisschen genießen.
5: Das tun wir.
3: Ich möchte mich im Namen meiner Eltern bei Lea entschuldigen. Ich habe ihr Mikrofon einfach ausgemacht. Aha. Ich hatte so einen schnellen Finger. Ich weiß nicht, was passiert ist.
5: Das ist völlig in Ordnung. Okay. Michael Splet, der darf jetzt. Wir werden dich nicht bremsen, dir nicht ins Wort fallen. Wir brauchen jetzt das Neueste aus dem SWR3 Verkehrszentrum mit dir, Michael Splet, und man braucht Geduld auf der A3 Würzburg-Frankfurt, ne? Was ist jetzt los?
3: Das ist den auch nicht tut mehr. So, als ob er nicht...
5: Der tut nur so, ne?
3: Das war wirklich...
6: Der A3 Würzburg Richtung Frankfurt zwischen Seelenstadt und Offenbach. Gab es einen Unfall mit mehreren Fahrzeugen, 12 Kilometer Stau. Die linke Spur ist wegen Bergungsarbeit momentan gesperrt. Hier dauert es bis zu einer Stunde länger, also braucht man richtig Geduld. A5 Kassel Richtung Frankfurt zwischen Friedberg und Bad Homburger Kreuz. Die Unfallstelle ist geräumt. 5 Kilometer Stau, hier eine knappe halbe Stunde mehr einplanen. A7 Ulm Richtung Füssen zwischen Kreuz Ulm-Elchingen und Dreieck-Hedestetten. 6 Kilometer Stau, 20 Minuten kommen dazu. A8 München-Karlsruhe zwischen Wendlingen und Kreuz Stuttgart. Auf dem gesamten Abschnitt immer wieder stockender Verkehr, auch dort so 20 Minuten mehr einplanen. Dann haben wir noch Gefahrenstellen, unter anderem auf der A8 Stuttgart-Karlsruhe zwischen Leonberg-West und Rutesheim. Da liegt eine Metallstange auf der mittleren Spur. Auf der A8 Stuttgart Richtung München zwischen der B10 Ulm-West und Ulm-Ost Gefahr durch ein brennendes Fahrzeug. Und im Kreis Ravensburg in Höhe Ringenhausen in beiden Richtungen eine ungesicherte Unfallstelle. Infos jederzeit auf swr3.de. Allen unterwegs eine sichere Fahrt.
5: Du bescheuchter Schelm, Spät. Das nächste Mal drehen wir dir das Mikro wirklich ab. Jetzt kannst du aber drauf verlassen.
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3: Guten Morgen an diesem Dienstag.
5: Guten Morgen, und jetzt geht's um Bücher. Ihr braucht vielleicht so eine kleine braune Tüte als Sichtschutz, die ihr um eure Bücher machen könnt, damit keiner merkt, was ihr da lest.
3: Zum Beispiel Romantasy oder so Sachen, wo sich Männer beim Eishockey lieben. Das ist ja ein totaler Hype. Und es sind oft Bücher, in denen sehr viel geschnackselt wird.
5: Wir haben uns gefragt, warum gibt es denn für Filme, die um sowas gehen, oft eine Altersbeschränkung? Bei Büchern gibt es das aber nicht. Warum das so ist, das lassen wir uns gleich erklären in 6 Minuten.
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0: Wunderschön. 8:50 ist es, die SWR3 Morning Show ist hier. Guten Morgen.
1: Booktalker und Buchfans drehen hohl. Es ist das Jahreshighlight heute Abend. Frankfurter Buchmesse, offizielle Eröffnung und ab morgen dürfen dann eben alle rein. Nee, ab morgen Fachbesucher und ab Freitag dann wir normalos. Ich dachte morgen schon, das hätte ich schön gefunden.
0: Das wäre schön, wenn wir da jetzt schon hin könnten. Nee, es dauert noch ein paar Tage, aber alle wissen natürlich jetzt schon, was so die großen Trends und Hypes sind. Darüber wollen wir sprechen. Der Hype um Romantasy oder New Adult Bücher, der wird immer größer und das sind ja so, da wird auch ein bisschen rumgeschmust in den Büchern.
1: Es ist auf jeden Fall erotisch und wenn sowas dann verfilmt wird oder eine Serie rauskommt, zack, FSK. Das ist dann zum Beispiel erst ab 16 freigegeben. Das gibt's bei Büchern aber nicht.
0: Nee, die sind immer für alle frei. Peter Kaun von der FSK, also Freiwillige Selbstkontrolle der Filmwirtschaft, der ist mit für die Prüfverfahren da zuständig und verantwortlich. Warum ist denn das so? Warum haben Bücher in Deutschland nicht wie Filme so eine Altersempfehlung?
2: Für Bücher hat das auch historische Gründe, vermutlich auch in der langen Tradition des freien Buchmarktes begründet oder in der besonderen Stellung der Literatur. Na, und ein weiterer Grund ist vermutlich auch die unterschiedliche Medienwirkung. Also Filme wirken ja durch Bild und Ton auch nochmal ganz anders als jetzt Literatur. Deswegen der Gesetzgeber hier überwiegend auf die Erziehungsverantwortung von Eltern setzt.
1: Okay, da muss man ja jedes Buch lesen, was die Kinder auch lesen oder die Jugendlichen. Ja. Wann ist denn der Punkt bei Büchern erreicht, dass dann doch ein Jugendschutzstempel draufkommt?
2: In ganz seltenen Fällen könnte ja auch ein Buch möglicherweise jugendgefährdend sein. Und dann könnte es von der Bundeszentrale für Kinder- und Jugendmedienschutz auch in die sogenannte Liste der jugendgefährdenden Medien aufgenommen werden. Und damit wäre der Zugang nach Buchveröffentlichung beschränkt.
0: Ja, aber dass das bei Romantasy passiert, das ist eher unwahrscheinlich. Das haben wir auch schon gehört. Romantasy wieder einer der großen Hypes und großen Trends, ja schon seit Jahren in der Buchwelt. Und der wird auch bei der Frankfurter Buchmesse, die heute Abend offiziell eröffnet wird und ab Freitag dann für alle offen ist, mit dabei sein.
1: Ich wollte nochmal fragen, ab wann? Für die Normalos. Freitag.

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1: FSK 18 und dazu ein dicker roter Flatschen rechts unten auf dem Cover. Kennen wir alle diese Optik, so sieht das bei Filmen aus, die eine Altersbeschränkung haben. Ist erstaunlich, bei Filmen gibt es das, bei Büchern gibt es sowas nicht. Also zumindest nicht so ein offizielles Siegel für die Altersbeschränkung.
2: Ja, aber eine Altersempfehlung, die gibt es trotzdem. 07221 2011, das ist quasi direkte Nummer hier ins SWR3 Studio. Und Angelika hat uns erzählt, wie das bei ihr in der Buchhandlung läuft.
3: Gerade für Romantasy und all diese in Anführungsstrichen erotischen Bücher gibt es Altersempfehlungen. Und bei uns in der Bibliografie steht immer dabei, ab welchem Alter diese Bücher zu verkaufen sind.
2: Ja, und eigentlich müssten viel mehr Bücher so ein jugendgefährdendes Siegel bekommen. Peter hat geschrieben, ey Leute, habt ihr schon mal über Hänsel und Gretel oder zum Beispiel über Rotkäppchen nachgedacht?

0: So, es ist jetzt 9.29 Uhr, eine Minute vor halb zehn. Gehen wir nochmal auf die Straßen. Das Neueste aus dem SWR3-Verkehrszentrum jetzt mit Michael Spleth.
1: Vorsichtig fahren bitte auf der A5 Basel-Karlsruhe in der Einfahrt Appenweier. Ein defektes Fahrzeug auf dem Beschleunigungsstreifen. A3 Würzburg Richtung Frankfurt zwischen Seligenstadt und Offenbach. Jetzt noch 10 Kilometer Stau. Die Unfallstelle ist geräumt. Halbe Stunde sollte man hier noch mehr einplanen. Die B27 Balingen Richtung Tübingen zwischen Tunnel Dusslingen und Gomeringen nach einem Unfall gesperrt. 2 Kilometer Stau. A5 Basel Richtung Karlsruhe zwischen Dreieckwall am Rhein und Dreieckneuenburg. 4 Kilometer Stau. Da kommt eine Viertelstunde dazu. B294, B33 Offenburg Richtung Donaueschingen zwischen Haslach und Hausach. 3 Kilometer Stau, 20 Minuten plus. Die B462 Gernsbach Richtung Rastatt zwischen Burgensturm, Kuppenheim und der A5 Rastatt Nord. Wie so oft Stau, in diesem Fall 1 Kilometer, hier brauchen wir eine Viertelstunde länger. Infos jederzeit über die SWR3 Stauhotline 07221 9282. Allen unterwegs eine sichere Fahrt.
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3: Das ist vollkommen korrekt, immer noch. 24 Grad, Sonne warm, es fühlt sich nach Sommer an, gleichzeitig ist aber Herbst und Pilzezeit.
4: Man sieht das, ne? Vielleicht habt ihr das auch bemerkt, dass in den letzten Tagen ganz viele Leute rennen in den Wald, gehen in die Pilze, gestauchende Pilze. Das ist auch ein bisschen so ein Trendhobby geworden, spätestens seit Corona. Darum höchste Zeit für eine neue Runde mythologische Mykologie oder auch mykologische Mythologie, dürft ihr euch aussuchen. SWR3 hat Deutschlands einziges Pilzhoroskop für euch.
3: Ihr sagt uns, in welchem Monat ihr Geburtstag habt. Jetzt melden 07221 2011. Und wir schauen dann mal, welcher Pilz eure Eigenschaften hat. Wir lesen euch euer persönliches Pilzhoroskop vor.
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0: Behangener Düngerling.
1: Wie sprichst du mit mir?
0: Ein bitterer Schleimkopf.
1: Jetzt reicht's.
0: Das waren doch Komplimente. Das sind, wie ihr wahrscheinlich schon gemerkt habt, einfach Pilznamen.
1: Jawohl, es ist wieder Pilzzeit in SWR Dreiland und spätestens seit Corona ist Pilzesammeln ja vor allem bei jungen Leuten extrem beliebt.
0: Ja, und weil wir das natürlich sehr unterstützen, gibt's heute mal wieder hier in der SWR 3 Morning Show, jetzt wo langsam der Herbst zum Winter zum Fenster reinwinkt, ein kleines und ganz besonders liebevolles Horoskop.
2: Mythologische Mykologie.
0: Mykologie, die Wissenschaft von den Pilzen. 0722 1 2011. Alexandra aus Freiburg ist bei uns. Guten Morgen.
3: Guten Morgen, ihr zwei. Ich freue mich.
1: Hi. Alexandra, du gehst manchmal auch in den Wald zum Pilze sammeln, aber mit einer Sicherungsabwägung. Was machst du da?
3: Genau, ich begleite Freunde beim Pilze sammeln und ich helfe tragen. Genau, einfach aus Sicherheit.
0: Also quasi die Begleitung, die Tripsitterin fürs Pilze sammeln, wenn man so will.
3: Genau.
0: Dieses Horoskop funktioniert ganz einfach. Du sagst uns jetzt den Monat, in dem du Geburtstag hast. Und dann gibt es hier einen ganz besonderen Pilz, der hier in unserem Horoskop steht, der diesem Monat zugeordnet ist. Und dann gucken wir mal, ob du dich darin erkennst. Welcher Monat ist es bei dir?
3: Der Juni.
0: Der Juni. Und damit ist es dieser Pilz.
4: Der flockenstielige Hexenröhrling. Wenn du in einen Raum kommst, siehst du alle Blicke auf dich. Deine fein, samtige Oberfläche und die orange-roten Röhrenmündungen zeigen allen, deine Aura ist ganz besonders. Doch der Schein trügt. Auch du bist verletzlich. Kurz nach dem Abschneiden ändert sich deine Stielfarbe binnen Sekunden. Und gerade jetzt im Herbst wirst du sehen, es ist gar nicht schlimm, das zu zeigen. Du musst nicht immer stark sein.
1: Alexandra. Na, an welchem Punkt hast du dich besonders gesehen, gefühlt?
3: Eigentlich 100%. Super. Ich bin begeistert.
0: Fantastisch.
3: Total schön, ja.
0: Weil du deine Friends immer so lieb zum Pilzesammeln begleitest, brauchst natürlich auch du eine Begleitung und die kriegst du von SWR3. Wir schicken dir ein SWR3-Elch zu.
3: Vielen, vielen Dank. Freue mich.
0: Sehr schön.
3: Schönen Tag euch.
0: Den wünschen wir dir auch. Genieß die Pilze.
3: Dankeschön.
0: Mach's gut.
3: Ja, ciao.

0: Die Leseratten-Morningshow. SWR 3 ist hier mit der Morningshow. Es geht jetzt um den Deutschen Buchpreis. Der ist ja an ein Buch gegangen in diesem Jahr, das hier bei uns in SWR 3-Land spielt. Im Hunsrück. Die Lücken heißt es und ist von Shader Basiar.
1: Ich habe mir das direkt gekauft und ich habe auch schon die Hälfte davon gelesen. Ich kann jetzt bis jetzt sagen, es ist sehr schön. Die verschiedenen Charaktere sind so miteinander verwoben. Die Jury vom Buchpreis hat gesagt, es ist ein Roman gegen Gleichgültigkeit. Es geht unter anderem um Rassismus, Antisemitismus und die NS-Zeit und um einen fiktiven Ort im Hunsrück. Und Shader Basiar, die hat ja tatsächlich im Hunsrück gelebt mit ihrer Familie. Sie ist aus dem Iran geflüchtet. Und dieses Buch klingt jetzt erstmal schwer, aber es hat eine ganz tolle Leichtigkeit und sehr viel Witz. Es gibt eine Szene, die spielt in einem Altenheim. Es kommen ganz viele Kinder, die singen ganz schräge Weihnachtslieder und machen Faxen. Und die eine Omi findet das ganz doof und dann ist ein Satz: humorlose Kinder mit großem Geltungsdrang gab es immer, aber niemand hier schien sie zurechtweisen zu wollen. Also es ist wirklich ein Buch, das irgendwie so, dass dein Herz knautscht. Ich finde es jetzt schon gut und habe erst die Hälfte gelesen.
0: Okay, das ist auf jeden Fall eins der Highlights auf der Frankfurter Buchmesse. Die wird heute Abend ganz feierlich eröffnet und ab Freitag ist sie dann offen für alle, die da gerne hinwollen. 9:52 Uhr, SWR 3, guten Morgen.

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6: Der kompakte Newsüberblick um 10 Uhr jetzt von Simone Sano.
7: Ein 160-Seiten-Papier soll die Bahn fit machen. Viele Abiturienten bleiben für Studium im eigenen Bundesland. Das Wetter viel Sonne, nur wenige Schleierwolken bei 19 bis 24 Grad. Die Bahn soll pünktlicher und verlässlicher werden. Um das zu erreichen, soll ein sogenannter Infraplan des Bundesverkehrsministeriums helfen. Das 160-Seiten-Papier, das heute vorgestellt wird, soll transparent aufzeigen, welche drängendsten Punkte und Zielvorgaben es gibt, berichtet Thorsten Weig aus der SWR3-Wirtschaftsredaktion.
8: Der Fortschritt beim Ausbau soll künftig mit einem Kennzahlensystem transparent bewertet werden können. Also zum Beispiel neu gebaute Gleiskilometer pro Jahr oder elektrifizierte Strecken. Kilometer müssen sich an der jeweiligen Zielvorgabe messen lassen. Um die vielen Pläne besser umsetzen zu können, soll auch die Finanzierung angepasst werden. Perspektivisch soll ein Eisenbahninfrastrukturfonds eingerichtet werden. Damit sollen die Finanzierungen direkt über mehrere Jahre gesichert werden können.
7: Obwohl es keine Wehrpflicht in Deutschland gibt, verweigern immer mehr junge Männer den Kriegsdienst, quasi vorsorglich. Die Funke-Medien berichten über neue Zahlen aus dem Bundesamt der Bundeswehr. Demnach sind zwischen Januar und September rund 12.100 Anträge eingegangen. Das sind dreimal so viele wie im gesamten vergangenen Jahr. Bei der Umstellung von Bussen mit Dieselantrieb auf elektrischen Antrieb liegen drei Städte aus Baden-Württemberg bundesweit an der Spitze. Laut der Deutschen Umwelthilfe belegen Mannheim, Freiburg und Karlsruhe die ersten drei Plätze. In Mannheim werden die

0: Demnach rund 60% der Busse elektrisch betrieben. In Freiburg und Karlsruhe sind es etwas mehr als 51%. Die rheinland-pfälzische Hauptstadt Mainz liegt mit einer E-Bus-Quote von 15% abgeschlagen auf Platz 25. Fürs Studium zieht es viele junge Menschen offenbar längst nicht mehr weit weg von zu Hause. Fast 7 von 10 Studienanfängern bleiben laut Statistischem Bundesamt im eigenen Bundesland. Vor allem dort, wo es viele verschiedene Hochschulen und Studiengänge gibt. Am höchsten war der Anteil in Nordrhein-Westfalen. Dort blieben 82%. Entscheidend sind laut Statistischem Bundesamt neben dem Studienangebot auch die Nähe und die Lebensbedingungen vor Ort.
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0: In Sachsen-Anhalt soll der bundesweit erste Landtagspräsident der AfD gewählt werden. Am Abend wird die 78. Frankfurter Buchmesse eröffnet. Und in Stockholm verkündet das Nobelpreiskomitee, wer in diesem Jahr die Auszeichnung für Physik bekommt. Mehr regionale Nachrichten dann gleich um 11:30 im SWR3 Regio-Ticker.
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2: Das Wetter in SWR3 Land. Rund um einige Flüsse und Seen kann sich Nebel noch bis heute Mittag halten. Sonst ist es oft sonnig. Kaum Wolken gibt es dazu, zwischen 19 Grad im Hochschwarzwald und 24 in der Vorderpfalz. Und morgen ähnlich. Es ist 10.03 Uhr auf die Sekunde genau. Das Neueste aus dem SWR3-Verkehrszentrum hat Michael Spät.
3: Bitte vorsichtig fahren auf der A5 Basel-Karlsruhe zwischen Aachen und Raststätte-Bühl-Ost. Da liegen Reifenteile. Auf der A66 Frankfurt Richtung Wiesbaden, im Nordwestkreuz Frankfurt auf der Überleitung zur A5 Richtung Frankfurt, Spanngurte auf der Fahrbahn. Die Staus A3 Würzburg Richtung Frankfurt zwischen Seligenstadt und Hanau, 3 Kilometer, knapp halbe Stunde Verzögerung. Dann haben wir SWR3 Staumelder Thomas, hat auch noch einen Stau für uns.
4: Heidelberg,
3: wir fangen aber hier nochmal an, gell? Thomas, darfst nochmal anfangen hier an der Stelle hier, damit wir dich auch von Anfang an hören. Also nochmal.
4: Auf der A5 von Darmstadt in Richtung Heidelberg zwischen Zwingendamm und Bentzheim. Die Ursache ist, kurz vor der Ausfahrt Bentzheim ist auf der linken Seite eine Baustelle und daher muss alles auf die rechte Spur rüber. Bestimmt 4 Kilometer. Also wie gesagt, fast die gesamte Strecke zwischen Zwingenberg und Bentzheim.
3: Vielen Dank für die Info. Und dann haben wir noch die B10 in Stuttgart-Pragstraße bis Heilbronner Straße zwischen Rosensteintunnel und Feuerbach-Ost. Borsigstraße 2 Kilometer Stau. Infos auch über die SWR3 Stau-Hotline. 0722192282. Allen unterwegs eine gute Fahrt.
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2: Mit Dennis Thienert, hallo. Du sollst nicht lügen. Tja, darum kommen 98% aller Eltern in die Hölle, weil welche Eltern lügen nicht? Mit welchen dreisten Geschichten und Behauptungen haben euch eure Eltern angelogen und welche Flunkereien erzählt ihr heute euren Kindern? Wollen wir heute Vormittag wissen von euch hier in 10 Minuten.
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0: Mein Onkel hat seinem Sohn erzählt, dass man, um Fußballprofi zu werden, gut in Mathe und Physik sein muss. Ich respektiere diese Taktik. Dieser Internetpost erinnert uns an viele eigene erschütternde Erkenntnisse, als dann so eine Elternlüge nach vielen Jahren aufgeflogen ist. Elternlügen. Damit Kinder das machen, was sie tun sollen. In dem Fall steckt pädagogisch wohl dahinter, dass wir es mit einem Kind mit schlechten Leistungen in Mathe und Physik zu tun haben, das nur Fußball im Kopf hat. Und das ist nicht die einzige Elternlüge. Eine Mutter hat ebenfalls im Internet erzählt, mit welcher Lüge sie bei ihren Kindern die Bildschirmzeit reduziert. Caro Knaper aus dem SWR3 Now-Team. Mit welcher?
1: Lieblingsserie geht heute nicht. Der Fernseher ist leider kaputt.
0: Ja.
1: Diese Schwindel klappt natürlich nur, wenn die Kids noch kleiner sind und noch nicht verstanden haben, dass er deshalb nicht funktioniert, weil eben ein Kabel oder vielleicht der Stick nicht drin stecken. Diese Elternlüge führt aber oft dazu, hat die Mutter erzählt, dass die Kids sich eher wieder mit was anderem beschäftigen. Und auch die Eltern, sagt sie, haben dadurch weniger an ihrem Handy gesessen,
0: Weil
1: die sich irgendwann gedacht haben, okay, wir können ja hier nicht am Bildschirm hocken und die Kinder dürfen nicht. 4 Monate lang haben sie das durchgezogen und auch als der Fernseher dann wieder ganz war, hat die Family insgesamt weniger Zeit vor dem Bildschirm.
0: Guck mal, das war doch dann mal eine sinnvolle Lüge, oder?
1: Sehr nachhaltig.
0: Du bist auch Mama.
1: Mhm.
0: Hast du deinen Kids auch mal was erzählt, was
1: Nein.
0: nicht so ganz richtig ist?
1: Natürlich nie.
0: Nein!
1: Nie!
0: Aha! Ich selber habe ja keine Kinder, aber ich musste natürlich unter Elternlügen leiden. Die tiefsitzendste Lüge meiner Eltern war, weil ich diese Arbeit gehasst habe, die haben im Garten Rhododendren, diese riesigen Büsche mit diesen schönen Blüten, kennst du?
1: Mhm.
0: Und jedes Mal, wenn die Blüten vertrocknet sind, musste ich in anstrengender Handarbeit diese Dinge abschneiden und abbrechen.
1: Die kleben
0: ja, diese klebrigen
1: so.
0: Dinger, ja. Genau. Und ich hab's gemacht, weil sie mir erzählt haben, wenn ich es nicht mache, blüht der Rhododendron nie wieder. Und erst Jahre später, als ich Rhododendren mal in freier Wildbahn gesehen habe, war mir klar, hier schneidet keiner die Blüten und die Dinger blühen trotzdem.
1: Genau.
0: Und auch als ich zu Hause ausgezogen war, ja, und dann niemand geschnitten hat, haben die trotzdem geblüht. Es gibt noch sehr viele mehr Lügen, aber wir hören einfach mal in SWR3-Land rein. Welche Lügen wurden euch denn als Kinder immer von euren Eltern erzählt? Was ihr vielleicht auch sehr lange geglaubt habt? Oder was erzählt ihr euren Kindern heute, damit ihr sie zu dem kriegt, was sie machen sollen? 07221 2011, WhatsApp oder Signal, gerne auch als Sprachnachricht rüberschicken an dieselbe Nummer. 07221 2011, wir sammeln Elternlügen heute hier in SWR3 Now.

0: Manchmal lässt sich bei der Kindererziehung ein Flunkern nicht vermeiden, obwohl vermeiden lässt sich es vielleicht doch, aber es wird halt trotzdem gemacht. Wir sammeln Elternlügen in SWR 3 Land heute hier in SWR 3 Now. Hallo, mein Mann hat immer zu unserer Tochter gesagt, dass Cola schwarze Socken gibt. Also wenn man Cola trinkt, dass man dann schwarze Socken bekommt. Sie hat lange keinen Cola getrunken, schreibt Martina hier aus Lauchringen. Oder hallo, ich musste gerade an meine Elternlüge denken. Ich habe meinen Kindern im Freibad immer erzählt, wenn sie Pipi ins Wasser machen, färbt sich das Wasser um sie rot und der Bademeister sieht das und alle anderen auch. Ich glaube, ich könnte schwören, meine Kinder haben nie ins Becken gemacht. Oder mein Papa hat mir immer erzählt, kommt hier von Sabine aus Österreich-Winkel, wenn man Kaugummi runterschluckt, dass dann der Popo verklebt. Sprachnachricht noch von Niki.
1: Und zwar war ich früher ein relativ faules Kind und ich war einmal bei uns zu Hause bei meinen Eltern und hatte Durst und habe gesehen, die ganzen Flaschen in der Vorratskammer waren leer und ich wollte nicht raus in die Garage laufen, um neues Wasser zu holen. Also dachte ich mir, ich schnapp mir den 5-Liter-Kanister destilliertes Wasser von meiner Mutter, der sehr teuer war zu der Zeit. Und dachte, das gieße ich mir jetzt ein und trinke das. Da hat mich meine Mom erwischt und hat mir dann erzählt, destilliertes Wasser sei giftig. Und wenn ich das trinke, dann werde ich krank und im schlimmsten Fall muss ich sterben, weil das nur speziell für Bügeleisen gemacht wurde. Und in dem Glauben bin ich durch mein Leben, bis ich in der 8. Klasse im Chemieunterricht mitbekommen habe, dass destilliertes Wasser überhaupt nicht giftig ist und eine absolut gute Trinkqualität hat. Genau, meine Mutter wollte einfach nur damals nicht, dass ich ihr teures destilliertes Wasser trinke und in die Garage gehe, um normales Mineralwasser zu holen.
0: Ja, auch noch eine Elternlüge. Schick die gerne rüber auch, hier per WhatsApp oder Signal, gerne auch als Audio, so wie es Niki gemacht hat, an die 07221 2011 4 in SWR 3 Now.

0: Es ist 10.31 Uhr, das Neueste aus dem S-Bahn-Reihe-Verkehrszentrum. Hat Michael Spleth und mehr Zeit braucht ihr unter anderem auf der A3 Frankfurt-Köln.
1: Da gab es einen Unfall, einen Lkw-Unfall zwischen Kelsterbach und Raunheim. Zurzeit 5 Kilometer Stau. Deshalb ist die Ausfahrt Raunheim aktuell gesperrt. A67, Mannheim Richtung Darmstadt, zwischen Lorsch und Gernsheim 3 Kilometer Stau. Hier braucht man eine Viertelstunde länger. Auf der B294, B33, Offenburg Richtung Donaueschingen. Zwischen Haslach und Hausach 2 Kilometer Stau, auch hier eine Viertelstunde mehr einplanen. Nordrhein-Westfalen, A3 Köln Richtung Oberhausen, zwischen Köln-Mülheim und Leverkusen-Zentrum. Unfall 4 Kilometer Stau, 20 Minuten kommen dazu. Auf der A4 Aachen Richtung Köln, zwischen Kreuz Köln-West und Köln-Klettenberg 3 Kilometer Stau, auch hier eine Viertelstunde mehr einplanen. 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Allen unterwegs eine gute Fahrt.
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0: Mit Pia Ritter.
3: Rund 3000 Passagiere waren vom Großeinsatz am Stuttgarter Flughafen gestern betroffen, konnten nicht oder verspätet fliegen bzw. landen. Ein 24-Jähriger hatte im Sicherheitsbereich behauptet, eine Bombe dabei zu haben, sagt die Polizei. Aus Stuttgart SWR3-Reporter Philipp Pfefflin.
4: 9 Flüge habe man ganz streichen müssen, weitere 9 Flüge habe man umgeleitet. Unter anderem nach Nürnberg und Karlsruhe, Baden-Baden. Die Bundespolizei hatte die Terminals im Sicherheitsbereich geräumt und durchsucht. Der 24-jährige Mann wurde von seinem Flug ausgeschlossen. Gegen ihn wird laut Polizei wegen des Verdachts der Störung des öffentlichen Friedens durch Androhung von Straftaten ermittelt.
3: Die Polizei in Mannheim versucht zu klären, wie es am Abend zu einer Massenschlägerei im Stadtteil Jungbusch gekommen ist. Und es waren wirklich Massen. Details von SWR3 Baden-Württemberg-Reporter Danilo Quarter.
5: Laut Polizei waren gegen 19 Uhr mehrere Notrufe im Revier eingegangen. Eine Vielzahl von Menschen soll sich im Mannheimer Stadtteil Jungbusch gestritten und zum Teil auch gegenseitig geschlagen haben. Die Einsatzkräfte vor Ort fanden dann über 100 Menschen vor. Und das, nachdem einige Betroffene sich wohl schon vor Eintreffen der Polizei entfernt haben sollen. 2 leicht Verletzte mussten medizinisch versorgt werden. Auch eine sogenannte Pfefferpistole wurde sichergestellt. Was die Massenschlägerei ausgelöst hat, ist noch unklar. Laut Polizei gestalten sich die Ermittlungen schwierig, da viele der Personen nicht mit dem Beamten sprechen wollen.
3: Kein Oktoberfest ab Donnerstag in Mainz. Ganz kurzfristig hat die Stadt die Veranstaltung abgesagt. SWR3 Rheinland-Pfalz-Reporterin Christiane Spohn mit den Gründen.
6: Die Stadt Mainz hat seit Wochen Zweifel daran, dass das Festzelt ausreichend Brandschutz hat und auch die Standsicherheit sieht sie kritisch. Sie hatte deshalb von dem Veranstalter des Oktoberfestes, der Mainzer Messegesellschaft, die entsprechenden Unterlagen als Nachweis gefordert. Die Unterlagen kamen aber bis Montagnachmittag nicht. Gleichzeitig hat das Mainzer Verwaltungsgericht einen Eilantrag der Messegesellschaft abgelehnt, das Festzelt als fliegenden Bau ohne große Anforderungen zu werten. Was mit den verkauften Karten passiert, ist noch unklar.
3: Das war der SWR3 Regio-Ticker. Die nächsten Nachrichten gibt's um 11.
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0: Tuttengark.
1: Tuttengark.
2: Tuttengark, Schütteböen, was ist denn Ihr Gebär?
1: Das war jetzt aber moppelt gedoppelt, hä? Naja, zu fragen, Schütteböen, was ist Ihr Gebär, ist ja sei mal dasselbe, also moppelt gedoppelt.
2: Aber ich, man sagt ja auch moppelt gedoppelt Belthässer.
1: Da haben Sie Hecht. Und wenn man eine etwas stämmigere Person klont, dann hat man ja den Moppel gedoppelt.
2: Sie meinen den Doppelgemoppelt?
1: Ach, da kommt man ja schnell kurcheinander. Wenn Sie Ihr Handy mit dem Mofa verbinden, haben Sie dann das Moped gekoppelt?
2: Sie meinen das Kuppet gemoppelt?
1: Ja, und wenn Sie ein Pferdebesitzer ein extra gleich großes Nachbargrundstück kauft, dann hat er ja die Koppel verdoppelt.
2: Sie meinen die Doppel verkoppelt?
1: Ach, da habe ich doch glatt wieder die Stachbuben verfauscht.
2: Das kann passieren. Und wissen Sie auch, was ein Draninchen mit Kai-Tage-Bart macht?
1: Ein Draninchen mit Kai-Tage-Bart? Was macht das?
2: Das hoppelt und stoppelt.
1: Sie meinen, es stoppelt und hoppelt?
2: Stoppelt und hoppelt, da haben Sie recht. Und ein Kaninchen bleibt ja auch selten allein.
1: Ja, weil es stoppelt und hoppelt und poppelt.
2: Aus, aus.

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1: Ihr habt es in den SWR 3 Nachrichten gehört, der ehemalige BND-Chef August Hanning ist verhaftet worden wegen Spionageverdacht. Er soll nach seiner Zeit beim Bundesnachrichtendienst Infos verschafft haben, die weitergegeben und damit die äußere Sicherheit Deutschlands gefährdet haben. SWR 3 Sicherheitsexperte Holger Schmidt, das klingt krass. Um was für Infos geht's denn da, die Hanning weitergegeben haben soll?
2: Es ist total krass, lass mich das vorher nochmal sagen. Es geht um Informationen, die sich August Hanning durch seinen früheren Büroleiter besorgt haben soll. Und zwar waren diese Informationen dazu da, die jeweils amtierende Bundesregierung über sicherheitspolitische, geheimdienstliche Herausforderungen zu informieren. Es gibt da einmal in der Woche dienstags eine Lagebesprechung im Bundeskanzleramt. Und diese Vorbereitungsunterlagen, die hat er sich wohl lange noch nach seiner Zeit von seinem früheren Büroleiter geben lassen. Und er hat ihm dafür Geld bezahlt. Das sind so quasi die Maximalkatastrophen, die man sich strafrechtlich vorstellen kann an dieser Stelle. Das wird ihm ganz große Probleme machen, aber es ist natürlich auch für den Bundesnachrichtendienst ein ganz peinlicher, ein krasser Vorgang, dass diese Informationen quasi weiterverkauft worden sind. Und der BND hat ja eine Reihe von Verräterfällen in den vergangenen Monaten gehabt. Und ich fürchte, man muss jetzt so formulieren und muss sagen, möglicherweise war ein früherer Präsident eben auch ein Verräter, weil das geht gar nicht, was er gemacht hat.
1: Wie ist das Ganze rausgekommen? Also wie kamen die Ermittler auf den Ex-BND-Chef?
2: Das hat mit dem Verfahren gegen Christina Block zu tun. Ich denke, viele Menschen wissen das. Die soll ja ihre eigenen Kinder entführt haben. Das ist ein Sorgerechtsstreit, der seit langer Zeit auch in Hamburg vor Gericht verhandelt wird. Da geht es darum, dass die Kinder vom Ex-Mann quasi an der Silvesternacht entführt worden sein sollen durch ja quasi bezahlte Spione, muss man sagen, ja, oder eine Sicherheitsfirma jedenfalls. Und in diesem Verfahren tauchte auch plötzlich August Hanning auf und er soll der Strippenzieher gewesen sein. In diesem Verfahren gegen Christina Block ist dann bei Herrn Hanning durchsucht worden und da haben die Ermittler offenbar kistenweise Unterlagen gefunden. Um bis zu 2000 Dokumente geht es, die da gefunden worden sind. Und die Staatsanwaltschaft Hamburg hat dann wohl den Generalbundesanwalt informiert und gesagt, das, was wir hier haben, das ist alles viel zu groß für uns. Ja, das sieht ja eher nach einem Spionageverfahren, denn nach unserem Kindesentziehungsverfahren aus. Mhm. Und deswegen ermittelt eben der Generalbundesanwalt seit Mai in dieser Sache. Und man kann sagen, das hat wirklich eine explosive Wendung genommen, diese ganze Geschichte.
1: Das klingt jetzt schon nach dem größten Skandal in der BND-Geschichte. Wie schätzt du das ein? Ist Hanning jetzt nur die Spitze oder steht da vielleicht ein ganzes Netzwerk dahinter?
2: Also sagen wir, es ist ein riesengroßer Skandal. Größter weiß ich nicht genau. Da hat es in der Vergangenheit ja auch immer wieder und auch gerade in der Zeit des sogenannten Kalten Krieges, als es die Blockkonfrontation noch gab, hat es wirklich heftige Geschichten gegeben. Aber ganz einig bin ich mit dir, es ist eine riesengroße Geschichte und sie trifft den BND in einer sehr kritischen Zeit, weil gerade gestern erst der aktuelle BND-Chef nochmal erzählt hat, wie groß er die Bedrohungslage insbesondere durch Russland sieht. Er hat in einem 9-minütigen Statement gestern 40 Mal gesagt, Russland ist das Problem. Also daran sieht man, wie groß dieses eigentliche Problem ist und so ein Skandal kann der BND überhaupt nicht gebrauchen. Auf der anderen Seite muss man sagen, die Vorwürfe gegen August Hanning, das, was er gemacht haben soll, das geht bis ins Jahr 2022 und soll danach nicht weitergegangen sein. Das heißt, der aktuelle BND-Chef kann zu Recht sagen, das war nicht in meiner Amtszeit, aber riesig peinlich und ein wirklich großes Problem bleibt es natürlich trotzdem.
1: Information und Einschätzung von SWR 3 Sicherheitsexperte Holger Schmidt.

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11: Die Themen des Tages um 11 Uhr jetzt von Bertram Quatt.
12: Ex-BND-Chef Hanning ist unter Spionageverdacht festgenommen worden. Der DFB will FIFA-Boss Infantino die Stimme bei der Wiederwahl verweigern. Das Wetter: viel Sonne und nur wenige Schleierwolken bei 19 bis 24 Grad. Der ehemalige Präsident des Bundesnachrichtendienstes Hanning und sein ehemaliger Büroleiter sind am Morgen festgenommen worden. Der Generalbundesanwalt ermittelt wegen Spionage und versuchten Landesverrat. Anna Klüspies aus Hamburg mit den Einzelheiten.
13: Hanning soll offenbar von seinem ehemaligen Büroleiter Manfred D. bis mindestens 2022 mit streng geheimen Informationen aus dem Bundesnachrichtendienst versorgt worden sein. Hanning soll laut Ermittlern in mindestens einem Fall eine Sicherheitsanalyse für einen fremden Nachrichtendienst erstellt haben. Nach Informationen von NDR, WDR und SZ geht es dabei aber nicht um Russland. In einem weiteren Fall soll Hanning Erkenntnisse aus den internen BND-Dokumenten genutzt haben, um mit einem ausländischen Agenten zu kommunizieren. Auch gegen Manfred D., seinen ehemaligen Büroleiter, wird ermittelt.
12: 11 Jahre nach dem Germanwings-Absturz entscheidet sich, ob Angehörige der Opfer Schadenersatz bekommen. 30 Hinterbliebene haben Ansprüche gegen die Bundesrepublik Deutschland angemeldet und fordern jeweils bis zu 110.000 Euro. Sie werfen den Behörden vor, nicht ausreichend geprüft zu haben, ob der Co-Pilot damals flugtauglich war. Er hatte Untersuchungen zufolge die Maschine am 24. März 2015 absichtlich gegen einen Berg in den Alpen gesteuert. Alle 150 Menschen an Bord starben.
10: Was heute noch wichtig ist:
12: US-Präsident Trump hat die erste Militärhinrichtung seit mehr als 60 Jahren genehmigt, das hat das Pentagon mitgeteilt. Beim Verurteilten handelt es sich demnach um einen ehemaligen Armeepsychiater, der vor 17 Jahren auf dem Stützpunkt Fort Hood 13 Menschen tötete. Die Hinrichtung des Attentäters muss laut den Vorgaben des US-Militärs spätestens 150 Tage nach der Genehmigung erfolgen. Seine Erschießung könnte aber auch noch von einem Gericht gestoppt werden, berichten US-Medien.

0: Die letzte Hinrichtung durch ein Erschießungskommando des US-Militärs fand 1945 statt. Der Deutsche Fußballbund wirft FIFA-Präsident Infantino bei der Wahl im kommenden Jahr keine Stimme geben. DFB-Chef Neuendorf sagte dem Tagesspiegel, Infantino habe dem Fußball geschadet und sei nicht mehr tragbar. Im DFB sei man sich einig, Infantino habe jegliches Vertrauen verspielt, man müsse ihn vom Platz stellen. Übermorgen beraten sich die Chefs der europäischen Fußballverbände. Neuendorf will, dass es bei der Wahl des FIFA-Chefs kommenden März einen Gegenkandidaten zu Infantino gibt. Mehr regionale Nachrichten gibt's um 11:30 im SWR3 Regio-Ticker.
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2: Das Wetter im SWR3-Land. Rund um einige Flüsse und auch Seen kann sich Nebel noch bis zum Mittag halten. Sonst ist es oft sonnig. Kaum Wolken gibt's dazu, zwischen 19 Grad im Hochschwarzwald und 24 in der Vorderpfalz. Und morgen ähnlich das Ganze. Es ist 11.03 Uhr. Das Neueste aus dem SWR3-Verkehrszentrum hat Michael Spleth.
3: Bitte vorsichtig fahren auf der A59 Bonn Richtung Köln. Zwischen Flughafen und Dreieckports eine ungesicherte Unfallstelle. Auf der B41 Bad Kreuznach zwischen Bad Kreuznach und Gensingen Anschluss B50 ebenfalls eine ungesicherte Unfallstelle. Und dann machen wir noch eine, alle guten Dinge sind drei, im Kreis Sigmaringen zwischen Sentenhardt und Wald ebenfalls eine ungesicherte Unfallstelle. Die Staus, A3 Frankfurt Richtung Köln zwischen Kelsterbach und Raunheim 5 Kilometer, LKW-Unfall auf der rechten Spur. Dann auf der A3 Frankfurt Richtung Köln, hier ist die Ausfahrt Raunheim, also deswegen gesperrt. A5 Frankfurt Richtung Karlsruhe zwischen Zwingenberg und Bensheim, 5 Kilometer stockender Verkehr. Linke Spur ist gesperrt, nur eine Spur frei, 5 bis dort, noch bis 15 Uhr etwa. A67 Mannheim Richtung Darmstadt zwischen Lausch und Gernsheim, 4 Kilometer Stau, steht ein LKW auf der rechten Spur. Verzögerung etwa eine Viertelstunde. Infos auf swr3.de, allen unterwegs eine gute Fahrt.
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2: Mit Dennis Tina, hallo. Es kommen immer noch sehr kreative Elternlügen rein hier, die 0722211 von Melissa zum Beispiel aus Dachtel. Gefällt uns auch noch sehr gut. Meine Eltern haben mir immer erzählt, ich kann kein Pferd haben, weil wir am Hang wohnen und es dann zwei lange und zwei kurze Beine bräuchte, um dort stehen zu können. Fies, aber lustig. Wir drehen gleich noch eine kleine Runde durch eure Geschichten hier in 10 Minuten.
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0: Hier ist SWR3 Now, die Vormittagsshow am Dienstag. Und wir haben immer noch großen Spaß mit euren Elternlügengeschichten. Wir wissen, Lügen sagen darf man nicht, aber wir machen es halt eben trotzdem immer wieder, weil es halt schneller ans Ziel führt, ne? Und wir müssen auch sagen, es ist auch für die Eltern eine Übung in Sachen Kreativität. Und die Absicht muss auch nicht immer gemein sein, sondern kann auch helfen, wie im Fall von Ilka.
1: Meine Tochter hatte unglaublich Angst vor Geistern. Und da habe ich ihr erzählt, dass der Telefonanschluss im Keller mit dieser Glocke drüber, dass der eine Geisterfalle ist und dass die sich deshalb gar nicht bei uns ins Haus reintrauen, weil die das hören können, dass da diese Geisterfalle ist.
0: Und zack war die Angst weg. Seht ihr, ein sehr gutes Beispiel für eine positive Lüge. Bei Steffi war es eher wieder böse.
2: Mein Vater, der hat mir früher immer erzählt, wenn das Auto kalt ist, wenn der Motor kalt ist, dann darf man die Heizung nicht einschalten, weil dies wohl dem Motor schadet. Jetzt saßen wir im Winter immer mit Handschuhen, Mütze, Schal, warm eingepackt in seinem Auto. Ich durfte früher oft vorne mitfahren und teilweise gefror dann auch von innen die Frontschutzscheibe. Das heißt, ich durfte dann mit dem Eiskratzer neben meinem Vater sitzen, kein Witz, und ihm die Frontscheibe frei kratzen.
0: Oh Gott.
2: Also ja, mittlerweile weiß ich, es ist Humbug. Ich heize von der ersten Sekunde an und meine Autos werden alle steinalt.
0: Wie gemein. Julia hat uns doch geschrieben, als wir Kinder immer auf diesen elektronischen Pferden reiten wollten, sagte unsere Mutter immer, dass ihr Geld nicht in die Schlitze reinpasst. Hat uns das auch gezeigt und so getan, als würde es nicht passen. Gestern wollte meine Tochter auf so einem Pferd reiten und sie sagte das Gleiche zu ihr. Ich muss jedes Mal daran denken, wenn ich diese Geräte sehe. Das ist ja eine Generationenlüge, kann man ja fast schon sagen. So, die schönste von allen ist aber die von Birgit.
3: Als meine Kinder klein waren, hatte ich ein altes, kleines Auto mit einem uralten Radio. Ich habe meinen Kindern erzählt, dass dieses Radio nur SWR3 kann. Wirklich, ehrlich, weil ich keine Lust auf andere Sender hatte. Als ich dann ein neues Auto bekam, waren die Kinder ganz aufgeregt.

0: geguckt und haben gesagt, Mama, das neue Radio kann doch bestimmt auch andere Sender außer SWR.
1: Nein!
0: Das werfen Sie mir heute noch vor, dass ich Sie damals belogen hatte.
1: Nein, auch das Neue kann leider keine anderen Sender als SWR 3. Wir finden, diese kleine Flunkerei darf sich gerne noch ein bisschen weiter verbreiten. Danke für diese tollen, lustigen Geschichten hier.

Train in SWR3 Now, hallo. Bald hören wir die wieder mit ihrem Weihnachtssong Shake Up Christmas. Seit Jahren ja immer wieder gern gehört. Joy Denalani ist auf die Saison auch schon gut vorbereitet. Sie bringt in diesem Jahr ihr erstes Weihnachtsalbum raus, hat sie gerade angekündigt. Am 20. November wird es kommen. Es heißt A Joyful Christmas und ein Song darauf heißt My Favorite Things. My Favorite Things, ist die H, muss ich richtig aussprechen. Darin singt sie unter anderem über Schnitzel with Noodles. Wir kennen den Song noch nicht, klingt aber nach einem sehr guten Song. Hier ist sie erstmal mit ihrer aktuellen Single I Miss the Summer Already. Ganz neu in SWR3.

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5: Es ist 11.29 Uhr, das Neueste aus dem SWR3-Verkehrszentrum hat Michael Späth.
6: Bitte vorsichtig fahren auf der A7 Ulm Richtung Würzburg zwischen Rastplatz Mühlburg und Feuchtwangen West. Da liegt eine Metallstange auf der linken Spur. Auf der Straße in Kreis-Sigmaringen zwischen Sentenhardt und Wald eine ungesicherte Unfallstelle. Die Staus A3 Frankfurt Richtung Köln zwischen Kelsterbach und Raunheim 5 Kilometer wegen eines LKW-Unfalls. Da braucht man auch ein bisschen länger noch. Dann ist die Ausfahrt Raunheim wegen des Unfalls gesperrt. A5 Frankfurt Richtung Karlsruhe zwischen Zwingenberg und Bensheim. 3 Kilometer stockender Verkehr. Baustelle auf der linken Spur. Dauert noch bis heute Nachmittag um 15 Uhr. A67 Mannheim Richtung Darmstadt. Zwischen Lorsch und Gernsheim 2 Kilometer Stau. Steht auch ein defekter LKW. Verzögerung hier eine Viertelstunde. Im Kreis Sigmaringen zwischen Abzweig nach Steckeln und Wald ist die Fahrbahn wegen einer Unfallaufnahme gesperrt. Infos jederzeit auf swr3.de. Allen unterwegs eine sichere Fahrt.
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7: Mit Pia Ritter. Ravensburg ist ab heute Kinokulisse bei der Verfilmung des Brettspielklassikers Das verrückte Labyrinth. Und die Filmproduktion hat entschieden, dass eine Schlüsselszene in Ravensburg gedreht wird. SWR 3 Baden-Württemberg-Reporter Jan-Niklas Bauscher.
8: Auf einem Flohmarkt würden die Freundinnen Lou und Walli ein altes Spiel kaufen. Der Start für das Abenteuer im verrückten Labyrinth. Neben den Schauspielern und der Filmcrew seien auch zahlreiche Mitarbeiter vom Ravensburger Verlag als Statisten dabei. Laut der Stadt Ravensburg müssen Fußgänger in der Innenstadt zeitweise mit kurzen Sperrungen rechnen. Der Busverkehr läuft planmäßig weiter. Wie Konstantin Film mitteilt, dauern die Dreharbeiten in der Stadt auch noch über die nächsten Tage an. Der Film solle dann im Januar 2028 in die Kinos kommen.
7: Einen Euro hat ein Förderverein für die Burg Bischofstein zwischen Moselkern und Hatzenport bezahlt. Jetzt geht es um eine Neuverpachtung. Der Verein sagt, es gebe schon 3 Interessenten. SWR 3 Rheinland-Pfalz-Reporterin Ursula Bartzen.
9: Bis Ende Oktober soll entschieden werden, wer die Burg pachtet und wie es dort weitergeht. Die Menschen in den umliegenden Moselorten wünschten sich, dass die Burg auch weiterhin für alle geöffnet bleibt, sagte der Vorsitzende des Fördervereins. Denkbar seien etwa ein Tag der offenen Tür, kulturelle Veranstaltungen oder Abschlussfahrten der Grundschulklassen. Diese Bedingungen müssten noch mit dem künftigen Pächter vereinbart werden. Die Burg war bisher im Besitz eines Krefelder Gymnasiums. Die Schule nutzte die gut erhaltene Anlage als Landschulheim.
7: Heidelberg hat prominenten Sportlerinnenbesuch, das Frauenfußballnationalteam. Die Spielerinnen und Trainer Christian Wück bereiten sich auf ihre ersten beiden Saisons.

0: Länderspiele vor. SWR3-Sportreporter Christopher Klein.
1: Die DFB-Frauen werden erstmal 2 Tage lang in der Region Heidelberg trainieren. Zur ersten Einheit sind mehr als 300 Schülerinnen und Schüler eingeladen. Sportlich geht es darum, sich zu finden, denn die letzten Länderspiele sind 4 Monate her und der Kader ist auch leicht verändert gegenüber der erfolgreichen WM-Quali vor der Sommerpause. Am Donnerstag geht es für die DFB-Frauen dann Richtung Karlsruhe, wo am Freitag das Länderspiel gegen Australien ansteht und am nächsten Dienstag sind die DFB-Frauen dann in Bremen gegen Japan gefordert.
0: Das war der SWR3 Regio-Ticker. Die nächsten Nachrichten gibt's um 12.
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0: hier jetzt mit den Gedanken von Stefan Heumüller von der katholischen Kirche.
1: Es gibt Dinge, die sollte man vor dem Einschlafen lieber nicht googeln. Asbest zum Beispiel. Auf unserem Dachboden lag jahrelang unbemerkt eine angebrochene Asbestplatte. Nach einer nächtlichen Internetrecherche habe ich mich gedanklich schon mit kaputter Lunge im Krankenhaus liegen sehen. Und dann noch dieser horrormäßige Gedanke, ob diese saugefährlichen Asbestfasern nicht längst bis ins Kinderzimmer vorgedrungen sind. Mir Sorgen machen, das kann ich ziemlich gut. Und Stoff dafür gibt es ja genug. Manchmal funktioniert mein Kopf dann wie eine Suchmaschine. Füttere ich ihn dann nur mit Ängsten, liefert er zuverlässig noch mehr davon. In der Bibel habe ich mal einen Satz gelesen, der erstmal wenig aufmunternd klingt, aber mir mega geholfen hat. Er kommt von Jesus und er gibt mir folgenden Tipp. Sorgt euch nicht um morgen. Jeder Tag hat genug an seiner eigenen Plage. Für mich heißt das nicht, Augen zu, wird schon irgendwie wieder gut. Es bedeutet, ich kümmere mich um das, was heute dran ist, was ich heute klären kann, was ich als nächstes angehe und was ich auch ganz bewusst sein lasse. Denn ich muss nicht schon heute die Katastrophen von morgen durchleben. Jeden Morgen auf dem Weg zur Arbeit bete ich das Vaterunser. Darin bitte ich Gott ums tägliche Brot und damit gleichzeitig um die tägliche Kraft. Nicht schon für morgen und nicht nur für mich, sondern für alle, die genau das gerade gut gebrauchen können. Gott,

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1: Auf die Sekunde genau, 11.50 Uhr ist es. Hallo, hier ist SWR 3 und hier kommt was Aktuelles aus dem Verkehrszentrum. Vorsicht, auf der B313 Plochingen Richtung Nürtingen zwischen A8 Wendlingen und Oberensingen steht ein defekter PKW auf der rechten Spur und dem Standstreifen. Und Vorsicht auch auf der A7 Ulm Richtung Würzburg zwischen Rastplatz Mühlbuck und Feuchtwangen West liegt eine Metallstange auf der linken Spur. Fahrt vorsichtig, kommt gut an, jetzt mit neuer Musik von Mark Amber in SWR 3.

0: Tag 2 in der Nobelpreiswoche.
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0: Der Nobelpreis für Physik kommt gerade rein, geht in diesem Jahr an den belgisch-amerikanischen Neutrino-Forscher Francis Halsen für entscheidende Beiträge zum Neutrino-Observatorium Ice Cube und zur Entdeckung hochenergetischer Neutrinos astrophysikalischen Ursprungs. Okay, mehr dazu gleich in den SWR3 Nachrichten hier um 12. 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
5: Die Themen des Tages um 12 Uhr jetzt von Bertram Quatt.
6: Ex-BND-Chef Hanning ist unter Spionageverdacht festgenommen worden. Die Hinterbliebenen der Germanwings-Katastrophe bekommen kein zusätzliches Schmerzensgeld. Das Wetter viel Sonne, meist blauer Himmel bei 19 bis 24 Grad. Der Generalbundesanwalt hat den ehemaligen Chef des Bundesnachrichtendienstes Hanning am Morgen festnehmen lassen, ebenso dessen ehemaligen Büroleiter. Es geht um Spionageverdacht, berichtet SWR3-Geheimdienstexperte Holger Schmidt.
7: So soll er sich durch seinen früheren Büroleiter regelmäßig mit internen Informationen aus dem Bundesnachrichtendienst versorgt haben lassen und dem Büroleiter dafür Geld gezahlt haben. Diese Informationen soll Hanning für seine eigene Sicherheitsfirma genutzt und möglicherweise auch an einen fremden Staat weitergegeben haben. Es sind gleich eine ganze Reihe von Straftatbeständen, die ihm Generalbundesanwalt Jens Rommel vorwirft, darunter geheimdienstliche Agententätigkeit, das Verschaffen von Staatsgeheimnissen und Landesverrat. Die Ermittlungsbehörden sind auf Hanning im Zusammenhang mit dem Ermittlungsverfahren gegen die Hamburger Unternehmerin Christina Block aufmerksam geworden, die sich derzeit wegen der Entführung ihrer Kinder in Hamburg vor Gericht verantworten muss.
6: 30 Angehörige der Germanwings-Opfer bekommen kein zusätzliches Schmerzensgeld. Das Landgericht Braunschweig hat die Forderung gegen die Bundesrepublik abgelehnt, zuständig sei die Airline. Mehr als 11 Jahre nach dem Absturz mit 150 Toten hatten die Hinterbliebenen jeweils bis zu 110.000 Euro gefordert. Nach ihrer Überzeugung ist die Flugtauglichkeit des Co-Piloten damals nicht ausreichend überwacht worden. Der Mann hatte im März 2015 auf dem Weg von Barcelona nach Düsseldorf die Maschine absichtlich gegen einen Berg in den französischen Alpen gesteuert. Frauenfußball bleibt ein Sportthema bei ARD und ZDF. Die Öffentlich-Rechtlichen haben mit dem Deutschen Fußballbund einen Vertrag über exklusive Medienrechte bis 2031 geschlossen. Das berichtet Hendrik Lückhoff aus der Sportredaktion.
8: Dieses Rechtepaket umfasst alle Spiele der UEFA Nations League der Frauen sowie die Qualifikations- und Vorbereitungsspiele für die Europameisterschaft 2029 und die Weltmeisterschaft 2031. Die erworbenen Rechte können live und nachverwertend auf allen Verbreitungswegen genutzt werden. Das Angebot umfasst also die Übertragungen im Fernsehen und im Hörfunk und auch auf den digitalen Ausspielwegen der ARD wird weiter umfassend über die Fußballnationalmannschaft der Frauen berichtet.
6: Und hier eine Gefahrenmeldung aus dem SWR3-Verkehrszentrum. Achtung, Falschfahrer auf der B8 Neustadt an der Aisch, Würzburg, zwischen A3 Rottendorf und Greinbergknoten in Würzburg. Fahren Sie äußerst rechts und überholen Sie nicht. Auf der B8 Neustadt an der Aisch, Würzburg, zwischen A3 Rottendorf und Greinberg

0: Knoten in Würzburg ist ein Falschfahrer unterwegs. Vorsicht in beiden Richtungen. Die Nummer 1 der Tennis-Weltrangliste, Jannik Sinner, wird in dieser Saison nicht mehr spielen. In einem Video auf Social Media hat der 25-Jährige gesagt, dass sein Knie immer noch Probleme macht und behandelt werden muss. Damit hat der Deutsche Alexander Zverev die Chance, Sinner an der Spitze abzulösen. Im Moment steht er noch über 1000 Punkte hinter dem Italiener auf Rang 2. 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
2: Das Wetter für SWR3-Land vom Rheinland bis zum Bodensee. Ein paar neblige Regionen gibt's gerade immer noch, Wetterfrau Lea Spindler.
3: Ja, so ein bisschen zäh hält sich der Nebel heute gerade so in Senken und an Gewässern. Bei den allermeisten scheint aber oft die Sonne. Und dazu gibt's auch blauen Himmel. Auch von den Temperaturen her ist es nochmal spätsommerlich warm. Und so geht's dann auch morgen weiter. 20 Grad haben wir da am Nachmittag dann höchstens in der Eifel. Bis zu 26 Grad werden sogar nochmal am südlichen Oberrhein. Auch da ist es wieder sehr sonnig. Zum Nachmittag hin ziehen dann aber langsam mehr Wolken von Westen auf und dann gibt's in der Nacht auf Donnerstag auch die ersten Schauer und Gewitter. Damit gibt's dann auch den Wetterumschwung und dann geht's halt deutlich kühler und auch wechselhafter weiter.
2: 12.04 Uhr ist es, das Neueste aus dem SWR3-Verkehrszentrum. Vorsicht auf der A61 Mönchengladbach Richtung Koblenz zwischen Pleit und Kreuz Koblenz. Gefahr durch Reifenteile auf der rechten Spur und dem Standstreifen. Dann weiter der Falschfahrer auf der B8 Neustadt an der Aisch, Würzburg zwischen A3 Rottendorf und Greinbergknoten in Würzburg. Fahrt hier weiterhin äußerst rechts, nicht überholen auf der B8 Neustadt an der Aisch, Würzburg zwischen A3 Rottendorf und Greinbergknoten in Würzburg ist ein Falschfahrer unterwegs. Vorsicht hier in beiden Richtungen. A67 Mannheim Richtung Darmstadt zwischen Lorsch und Gernsheim steht ein defekter LKW auf der rechten Spur. 2 Kilometer Stau, hier braucht er ungefähr 10 Minuten länger. Die A8 Karlsruhe-Stuttgart zwischen Pforzheim West und Pforzheim Ost. Verzögerung bis zu einer Viertelstunde, 5 Kilometer stockender Verkehr. Und die A8 Karlsruhe-Stuttgart zwischen Pforzheim West und Pforzheim Süd. 7 Kilometer Stau, hier dauert es eine halbe Stunde länger und gerade kommt noch frisch rein. A81 Stuttgart Richtung Singen zwischen Rottenburg und Horb. 7 Kilometer Stau, 25 Minuten plus. Gute Fahrt.
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2: Mit Dennis Tienert, hallo. Frankfurt wird ab heute wieder zur Welthauptstadt des Buches. Am Abend wird hier die Buchmesse eröffnet. Bis Sonntag werden mehr als 250.000 Besucherinnen und Besucher erwartet. Das Interesse da ist also groß. Trotzdem geht es den Buchhandlungen bei uns nicht ganz so gut. Das SWR3-Top-Thema dazu, gegen 11:45.
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1: Eigentlich ist Lesen ja was, das wir alleine machen. Ab heute wird daraus in Frankfurt aber wieder ein Großevent. Die Buchmesse startet mit mehr als 4.300 Ausstellern aus mehr als 100 Ländern. Und trotzdem hat die Branche zu kämpfen. Mehr als nur Papier, das ist das SWR3 Top-Thema mit Manuela Ried.
2: Eigentlich könnte Antonia Stock zufrieden sein. Sie leitet in Oberursel bei Frankfurt 2 Buchläden und sagt, dass die Umsätze dort im vergangenen Jahr und im ersten Halbjahr dieses Jahres leicht gestiegen sind. Aber
3: das Problem sind eher die Ausgaben im Hintergrund, die steigen und leider dann dazu führen, dass von den Mehreinnahmen weniger übrig bleibt.
2: Das berichtet auch Andrea Tuscher. Sie hat einen Buchladen in Offenbach, den sie Ende des Jahres schließen muss, weil sie nicht mehr genug Bücher verkauft.
4: Ich habe viele Kundinnen und Kunden, die hören Podcasts. Wenn du Podcasts hörst, dann musst du dir kein Buch kaufen. Viele informieren sich halt viel über die sozialen Medien und bleiben da natürlich auch hängen. Die Zeit ist einfach zu wenig da. Also um zu lesen, die Ruhe. Wir haben einfach eine super schnelllebige Zeit und dementsprechend ist das Buch dann so ein bisschen im Hintergrund.
2: Im vergangenen Jahr haben die deutschen Buchhändler fast 3% weniger Umsatz erwirtschaftet als im Jahr davor. Tendenz auch im ersten Halbjahr sinkend. Buchhandlungen und Verlage seien zunehmend in Gefahr, sagt Sebastian Gugolz vom Börsenverein des deutschen Buchhandels.
5: Es verschärft sich eben und der Trend, den wir jetzt in den allerersten Zahlen für dieses Jahr schon absehen können, der zeigt leider nicht wieder in die Aufwärtsrichtung. Und ich glaube, die Gefahr, dass das sich jetzt wirklich in unmittelbare Schließungen umsetzt, die ist wirklich greifbar.
2: Was unter anderem gut läuft und Hoffnung macht, ist das Genre New Adult, also Liebes- oder Fantasy-Romane für junge Erwachsene zwischen 18 und 25, die zunehmend auch Menschen über 25 lesen. Hier gab es im vergangenen Jahr ein Plus von fast 10%. Auf der Frankfurter Buchmesse gibt es dafür inzwischen sogar eine eigene Messehalle, weil das Genre so viele Fans hat. Genau wie Hörbücher. Tobias Koch vom Börsenverein des deutschen Buchhandels.
6: Also Hörbücher boomen tatsächlich. Und das ist auch eigentlich eine ganz tolle Entwicklung, weil das sozusagen auch Menschen, die vielleicht dann nicht die Zeit haben, ein Buch zu lesen, einfach nebenher sich mit diesen Geschichten beschäftigen können. Ist halt auch passend zu der heutigen Zeit, die auch ein bisschen schnelllebig ist. Nichtsdestotrotz lesen die meisten Menschen immer noch gedruckt Bücher.
2: Und die kaufen viele gerne direkt im Buchladen, wie unsere Umfrage in Mainz zeigt.
7: Ja, ich gehe noch in den Buchladen, weil ich dort eigentlich die beste Auswahl finde und die Bücher durchblättern kann und online das einfach nicht so wahrnehmen kann, wie mir das Buch gefällt.
8: Ich gehe auch noch in Buchläden, weil ich da eine viel bessere Inspiration habe als einfach nur online. Weil die Atmosphäre in einem größeren Buchladen ist halt auch so, dass man da eine große Auswahl hat und einmal durchstöbern kann.
9: Und gerade so kleinere Buchläden, die sind so gemütlich und da schlendert man dann doch gerne durch.
10: Ja, ich gehe noch in die Buchhandlung, versuche die nicht online zu bestellen.
2: Helena Bose ist Mitinhaberin eines Buchladens in der Mainzer Altstadt und ist zufrieden damit, wie das Geschäft läuft. Im Gegensatz zu anderen Buchhandlungen setzt sie nicht auf Geschenkartikel und Co.
11: Also wir sind nicht der Typ für so kleine Non-Book-Artikel. Also ehrlich gesagt, würden wir da wahnsinnig werden. Das ist nicht unser Konzept, das macht auch keinen Spaß.
2: Bose setzt lieber auf Kooperationen.
11: Zusammenarbeit mit Institutionen, also wie jetzt zum Beispiel ganz neu, Eltern gegen Rechts, mit denen arbeiten wir zusammen. Die kamen auf uns zu und haben gefragt, ob man eine Veranstaltung machen kann. Jetzt haben sie noch ein Schaufenster gemacht und Bücher dann bei uns bestellt und dann machen wir einen Buchtisch. Und so entstehen so kleine Gemeinschaften, die auch Beziehung sind und eine gute Zusammenarbeit dann dadurch. Ne? Und so entsteht dann auch ein Buchkauf.
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0: kleine Lüge, die wir unser Leben lang mit uns rumtragen, die wir nie vergessen. Quatschdinge, die uns unsere Eltern früher erzählt haben oder die ihr euren eigenen Kindern heute erzählt. Natürlich nur in der Not, ne, damit gewisse pädagogische Ziele erreicht werden. Wir haben sehr schöne und sehr kreative Beispiele heute gehört hier in SWR3 Now. Und es kommen immer noch Geschichten rein. Silvia aus Schopfloch hat noch angerufen an der 0722211. Wie hast du gelogen?
1: Meine Lüge an meine Kinder waren immer, wenn sie sich nicht angeschnallt haben, habe ich gesagt, das Auto fährt nicht. Und manchmal haben sie es dann wirklich ausprobiert und haben sich abgeschnallt. Dann habe ich natürlich das Auto ausgemacht und bin stehen geblieben und habe gesagt, das Auto fährt nicht mehr, wenn sie nicht angeschnallt sind. Hat immer funktioniert. Super gut.
0: Echt? Die haben es nicht geschafft, dich mal auszutricksen?
1: Wie gesagt, ich habe es immer gesehen, wenn sie sich abgeschnallt haben.
0: Iris aus Moisdorf hat uns die Elternlüge von ihrem Papa noch rübergeschickt. Der hat eine ganz besondere Erklärung für den Mittagsschlaf. Er erzählte uns, wenn man gut gegessen hat, wird der Bauch dick und die gespannte Haut zieht dann die Augenlider runter. Deswegen wird man nach dem Essen müde und muss schlafen gehen. Und besonders kreativ ist die Elternlüge von Thomas aus Mannheim noch.
2: Meine Tochter hat immer Angst vor dem Gewitter gehabt, so lange bis ich ihr erklärt habe, dass der liebe Gott einfach nur mit dem Foto Blitzlichtaufnahmen macht und dann sich die Fotos anguckt und sie alle nichts geworden sind. Und dann hat er sich so geärgert, dass sie die Tür zuschlägt, was dann der Donner erklärt hat. Danach hatte sie dann keine Angst mehr.
0: Wie lange hat sie dir das geglaubt?
2: Ich glaube, da war sie schon 7 oder 8. Ich glaube, so lange hat das angehalten bei ihr.
0: Aber auch wieder eine sehr schöne Lüge. Eine Lüge mit guten Absichten.
2: So ist es. SWR 3.

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6: In Dürkheim gerade sonnig 18 Grad, in Waldkirch sonnig 19 und in Kelsterbach sonnig 17 Grad. Es ist 12.33 Uhr, das Neueste aus dem SWR3-Verkehrszentrum. Vorsicht auf der A6 Mannheim Richtung Heilbronn. Zwischen Firnheimer Kreuz und Kreuz Mannheim liegt ein Reifen auf der Fahrbahn. Vorsicht auf der A6 Mannheim Richtung Heilbronn. Zwischen Firnheimer Kreuz und Kreuz Mannheim Gefahr durch Reifenteile auf allen Spuren. A5 Karlsruhe Richtung Frankfurt zwischen Kronau und Kreuzwaldau 5 Kilometer Stau. Hier dauert es ungefähr eine Viertelstunde länger. A6 Kaiserslautern Richtung Saarbrücken zwischen 3 Kaiserslautern und Kaiserslautern West. Unfall im Baustellenbereich 4 Kilometer Stau, 20 Minuten plus. Die A8 Karlsruhe Richtung Stuttgart zwischen Pforzheim West und Pforzheim Süd 7 Kilometer Stau. Rund eine halbe Stunde extra hier und in der Gegenrichtung ab Heimsheim eine Viertelstunde Verzögerung. Die A81 Stuttgart Richtung Heilbronn zwischen Ludwigsburg Nord und Pleidelsheim 2 Kilometer Stau, 10 Minuten extra. Und A81 Stuttgart Richtung Singen zwischen Rottenburg und Horb 5 Kilometer Stau, eine halbe Stunde plus. Allen unterwegs, gute Fahrt.
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6: Hallo.

Hallo, hier ist SWR3 am Dienstag. Wenn ihr irgendwo ein Instrument seht vor euch, das spielbereit wäre, Klavier, Keyboard, Gitarre oder so, was spielt ihr da als erstes? Für Elise oder Smoke on the Water? Hätte ich jetzt gedacht, ehrlich gesagt, aber ganz falsch. Gerade gab es eine Umfrage unter den Chefs von Gitarrenläden zu der Frage, welche Songs, welche Riffs werden bei euch im Geschäft von den Leuten am häufigsten angespielt, wenn die ein Instrument testen. Und das Ergebnis überrascht etwas. Es ist eben nicht Smoke on the Water. Das taucht in den Top 5 noch nicht mal auf. Platz 5 ist... John Mayer, Slow Dancing in the Burning Room. Und Platz 4 ist Nirvana, Smells Like Teen Spirit. Und die Top 3 der Gitarrenriffs, die am häufigsten auf neuen Gitarren ausprobiert werden, sind White Stripes, Seven Nation Army, Platz 2, Guns N' Roses, Sweet Child of Mine. Und ganz oben auf dem Treppchen ist das Gitarrenriff von Metallica. So, eine davon werden wir spielen jetzt. Wir finden alle gut. Es hat lange gedauert, bis wir uns einigen könnten. Dann haben wir uns auf den Satz geeinigt, weil wir ja SWR3 sind, spielen wir Platz 3. Hier sind White Stripes, Seven Nation Army jetzt in SWR3 Now.

0: Robin Schulz.
1: Ah, na, nee. Okay, eine machen wir noch. Hi, SWR 3. Ich habe noch eine Story zu den Elternschwindeleien, schreibt hier...
2: Oh, wo ist der Name?
1: Jan aus Koblenz. Als Kind war ich mit den Eltern in der Schweiz in den Ferien. Wir machten auch eine Wanderung durchs Gasterntal. Dabei hat mein Vater mit mir im Bach eine Forelle geangelt und am Feuer gegrillt. Jahre später kam raus, dass er die dazu vorher gekauft hatte. Oh je. Aber auch sehr süß. Ja, der wollte halt einfach ein perfektes Papa-Sohn-Erlebnis mit dir haben, Jan. Ich hoffe, du hast das Trauma überwunden. So, genug Elternlügen für heute. Gleich ab 13 Uhr Konzi Zöller für euch hier in der Konzi-Show. Das war SWR3 Now für heute mit Dennis Thienhardt.

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6: Die Themen des Tages jetzt um 13 Uhr mit Bertram Quadt.
7: Die landesweiten Schülerdemos in Frankreich beginnen. Die AfD stellt den Landtagspräsidenten in Sachsen-Anhalt. Das Wetter viel Sonne und meist blauer Himmel bei 19 bis 24 Grad. In Frankreich wollen die Schüler heute landesweit gegen die Zustände an ihren maroden Schulen protestieren, gemeinsam mit der Bildungsgewerkschaft. Die Demonstrationen sind angelaufen, berichtet Kai Rienecker aus Paris.
8: In Marseille, Lyon oder Straßburg sind tausende jugendliche Demonstranten unterwegs zu den zentralen Plätzen. In Paris finden sich die Protestierenden an der Place de la République ein. Begleitet werden die ordnungsgemäß angemeldeten Demonstrationen von vielen Gewerkschaften und Politikern aus dem linken politischen Spektrum. Ordnungsdienste dieser Organisationen sollen dafür sorgen, dass die Proteste friedlich bleiben. Aus Straßburg werden erste Konfrontationen mit der Polizei gemeldet. Seit Beginn der Proteste in Frankreich sind nach Regierungsangaben über 200 Schüler verletzt worden, aber auch über 700 Polizisten und 85 Angehörige des Lehrpersonals.
7: Zum ersten Mal in der Geschichte der Bundesrepublik ist ein AfD-Politiker Präsident eines Landtags. Der Landtag von Sachsen-Anhalt hat den 35-jährigen bisherigen parlamentarischen Geschäftsführer der AfD, Rausch, gewählt. Er hat am Mittag 48 Stimmen bekommen, 9 mehr als seine Parteisitze im Landtag hat. Vor der Wahl hatten bereits die 5 BSW-Abgeordneten erklärt, Rausch unterstützen zu wollen. Woher die 4 anderen Stimmen kommen, ist noch unklar. Am Vormittag haben mehr als 500 Menschen vor dem Landtag in Magdeburg gegen Rauschs Wahl demonstriert. Der frühere Chef des Bundesnachrichtendienstes, Hanning, ist wegen Spionageverdachts festgenommen worden. Ihm wird vorgeworfen, geheime und vertrauliche BND-Unterlagen an einen Mitarbeiter eines fremden Geheimdienstes weitergegeben zu haben, wobei nicht klar ist, aus welchem Land der kam. Sicher scheint nur zu sein, dass es nicht Russland ist. Bekommen hat Hanning die Papiere von seinem ehemaligen Büroleiter, der heute ebenfalls festgenommen worden ist. Fußballprofi Matthias Ginter hat seinen Vertrag beim Bundesligisten Freiburg verlängert. Wie lange, sagt der Sportclub aber nicht. Ginter spielt seit 2022 wieder in Freiburg, nachdem er ab 2014 bei Dortmund und Mönchengladbach unter Vertrag gestanden hatte. Außerdem ist er 51 Mal in der Nationalelf gewesen und das recht erfolgreich. Vom WM-Titel in Brasilien über Olympiasilber bis zum Gewinn des Confed Cups. 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
6: Heute und morgen ist es nochmal schön und danach, ach, red man nicht drüber. Hallo Wetterfrau Lea Spindler.
9: Hallo. Ja, also wir haben jetzt noch 2 so Spätsommertage vor uns. Heute haben wir so bis 24 Grad, ja, morgen sind es dann sogar bis 26 Grad am südlichen Oberrhein und auch in den Bergen oben, also in der Eifel zum Beispiel, sind 20 Grad drin. Dazu ist es sehr sonnig, nur morgens gibt es halt so ein bisschen Nebel. Ja, und dann schleicht sich der Herbst so langsam ein. Also gerade so morgen Nachmittag kommen schon so die ersten Wolken von Westen. Dann gibt es so in der Nacht auf Donnerstag die ersten Schauer und Gewitter und der Donnerstag ist dann halt eher durchwachsen und dann haben wir auch unter 20 Grad.
6: Es ist

0: Jawohl, 3:01. Das Neueste aus dem SWR3-Verkehrszentrum. Bitte Vorsicht auf der A7 Ulm Richtung Würzburg. Zwischen Gingen-Herbrichtingen und Brenztalbrücke liegt eine Plane auf der Fahrbahn. Vorsicht auf der A81 Stuttgart Richtung Heilbronn. Zwischen dem Dreieck Leonberg und Stuttgart-Feuerbach ein defekter PKW auf dem Beschleunigungsstreifen. Vorsicht auf der B29 Aalen Richtung Stuttgart. Zwischen Winterbach und Remshalten-Gerardstetten ein defekter LKW auf der rechten Spur und dem Standstreifen. A5 Karlsruhe Richtung Frankfurt. Zwischen Kronau und Kreuzwaldorf 5 Kilometer streckenweise Stauverzögerung bis zu einer Viertelstunde. Dann die A5 Karlsruhe Richtung Basel. Zwischen Herbolzheim und Teningen 3 Kilometer Stauverzögerung bis zu 10 Minuten. A6 Kaiserslautern Richtung Saarbrücken. Zwischen dem Dreieck Kaiserslautern und Kaiserslautern West ein Unfall im Baustellenbereich. 3 Kilometer Stauverzögerung bis zu einer Viertelstunde. A67 Mönchhof-Dreieck Richtung Darmstadt. Zwischen dem Mönchhof-Dreieck und Rüsselsheim-Ost eine Unfallschadensbeseitigung auf der linken Spur, 2 Kilometer Stau. A8 Karlsruhe Richtung Stuttgart. Zwischen Pforzheim-West und Pforzheim-Süd 7 Kilometer Stau, eine halbe Stunde plus in der Gegenrichtung. Ab Heimsheim eine Viertelstunde Verzögerung. Dann haben wir die A81 Stuttgart Richtung Singen zwischen Rottenburg und Horb. 4 Kilometer Stauverzögerung bis zu 25 Minuten. Die B27 Balingen Richtung Tübingen ist zwischen dem Tunnel Dusslingen und Gomaringen wegen einer Unfallaufnahme gesperrt. Diese Strecke vorsorglich meiden. Und noch ganz aktuell, bitte Vorsicht auf der A8 Saarlouis Richtung Neunkirchen zwischen dem Kreuzer Brücken und Merchweiler eine ungesicherte Unfallstelle. Kommt gut an. Verkehrsinfos gibt's auf swr3.de.
1: Ja, hallo, hier ist die Irene aus dem Westerwald und das Beste heute, die Sendung gehört mir. Mein Schatz.
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0: Hier ist die konstituierende Sitzung. Irene aus Kuhnhöfen bei Munterbauer ist die absolute Mehrheit in einer Person heute in dieser Show. Sie kann heute bis 16 Uhr einen Song abbrechen und einen Song ihrer Wahl in unsere Playlist schieben. Es kann jederzeit passieren. Schön, dass ihr dabei seid. Wir starten jetzt die Show erstmal mit Adela. Ain't in LA. Hi.
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0: Es ist 1:45. Ja, hi, hier ist SWR 3. Und während ihr gerade aus 3 Kilo Blätterteig eine Büste von Philipp Amthor modelliert, währenddessen kochen wir uns auch was. Oder besser gesagt, wir bereiten zu. In unserem Airfryer. Diese Show wird ja nicht nur moderiert von der Heißluftfritteuse. Wir halten den Airfryer auch allgemein hoch und bereiten jetzt wieder was darin zu. Wir machen das so, also ich werfe jetzt gleich die Zutaten hier zusammen und eure Aufgabe ist es rauszufinden, wie das Gericht denn heißt, was wir da zubereiten in unserem Airfryer. Es geht wie immer um einen SWR 3 Elch, aber Achtung, ihr könnt erst lösen, wenn das Gericht fertig ist, wenn serviert wird und wenn der Airfryer dann später irgendwann in der Show piept, weil er fertig ist, dann ruft ihr an. 07-221-2011, also erst, wenn ihr das Piepen wieder hört. Kann schon ein bisschen dauern, ne? So, also wir legen los. Was kochen wir denn hier? Also Airfryer anschalten, dann piept er auch. Also zuerst reiben wir einige Kartoffeln und dann pressen wir den Saft aus den Kartoffeln raus. Dann kommt noch Speisestärke dazu, Salz und Pfeffer. So, alles gut vermischen. Dann auf Backpapier Kleckse von unserer Masse machen und mit Öl bepinseln und ab in die Heißluftfritteuse. Welches Gericht ist im Airfryer? Wenn es wieder piept, dann löst ihr hier in der Show.
1: Hi, ich bin Rahel aus Offenburg. Und gleich in der Konsi-Show, wie golden sind die Münder in SWR 3-Land? Wir besprechen den zahngoldenen Oktober gleich mit einer Zahnärztin.

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0: Also wenn ich Deutschlehrer wäre, ich würde im Diktat die Stadt Traben-Trarbach einbauen. So als Einserbremse. Tja, Yannick, Bindestrich und drittes R vergessen? Sorry, ist eine 4. Ist einfach so. Traben-Trarbach, aktuell sonnig 19 Grad, in Herrenberg sonnig 20 und in Hauenstein auch viel Sonne bei aktuell 20 Grad. Spitzentag, ist das auch auf den Straßen möglicherweise so? Nein, ist die Antwort. Vorsicht, auf der A6 Kaiserslautern Richtung Saarbrücken. In der Ausfahrt Homburg steht ein defektes Fahrzeug. Vorsicht, auf der A61 Speyer Richtung Hockenheim. In der Ausfahrt Hockenheim eine ungesicherte Unfallstelle. Die Staus, A5 Karlsruhe Richtung Frankfurt. Zwischen Kronau und Kreuzwaldorf 5 Kilometer streckenweise Stau, Verzögerung bis zu einer Viertelstunde. A5 Karlsruhe Richtung Basel. Zwischen Herbolzheim und Teningen 3 Kilometer Stau, Verzögerung bis zu 10 Minuten. A6 Kaiserslautern Richtung Saarbrücken zwischen dem Dreieck Kaiserslautern und Kaiserslautern West. Ein Unfall im Baustellenbereich, 3 Kilometer Stau, Verzögerung, Viertelstunde. A67 Mannheim Richtung Darmstadt zwischen Gernsheim und Pfungstadt. Ein Unfall auf der linken Spur, 3 Kilometer Stau. A67 Mönchhof-Dreieck Richtung Darmstadt zwischen Mönchhof-Dreieck und Rüsselsheim-Ost. Ein Unfallschadenbeseitigung auf der linken Spur, 2 Kilometer Stau. A8 Karlsruhe Richtung Stuttgart zwischen Pforzheim-West und Pforzheim-Süd. 7 Kilometer Stauverzögerung bis zu 40 Minuten. Und in der Gegenrichtung zwischen Heimsheim und Pforzheim-Ost 7 Kilometer stockender Verkehr. Verzögerung bis zu 20 Minuten. A81 Stuttgart Richtung Singen zwischen Rottenburg und Horb. 3 Kilometer Stauverzögerung bis zu einer Viertelstunde. Und die A3 Köln Richtung Oberhausen zwischen Köln Köln-Delbrück und dem Kreuz Leverkusen 7 Kilometer Stauverzögerung. Bis zu 25 Minuten. Alle Staus auch auf swr3.de.
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0: Goldener Oktober, sowas sagen die Leute dieser Tage. Wir fragen uns, wo ist denn der Oktober möglicherweise noch golden? Vielleicht ja in unseren Mündern. Dr. Lisa Wöllstein ist Zahnärztin in Bodenheim bei Mainz und weiß, wie golden es diesen Herbst dental so zugeht. So, sag mal, wie viel Gold hast du schon verbaut diesen Herbst?
2: Also tatsächlich noch gar keins.
0: Echt?
2: also man muss echt sagen, Gold war ja früher so der in Anführungszeichen Goldstandard, ne, in der Zahnmedizin. Also wurde super viel verbaut in Anführungszeichen, ne? Aber heutzutage wünschen sich die meisten Patienten ehrlicherweise eher was Zahnfarbenes. das versteckt so ein bisschen. Ja, also es versteckt, was im Mund schon passiert ist.
0: Oh, diese Bescheidenheit. Ist ja schrecklich. Aber ich habe mal gehört, dass Gold eigentlich das Beste ist, was man sich reinbauen lassen kann. Aber ist halt auffällig. Stimmt das?
2: Ist auffällig, ja genau. Also optisch auf jeden Fall auffällig. Werkstofftechnisch ehrlicherweise immer noch ein sehr gutes Material. Ist immer so ein bisschen schwer zu sagen, was in Anführungszeichen die beste Option ist, ne? Weil das mit super vielen individuellen Faktoren zusammenhängt. Aber es ist auf jeden Fall eine sehr gute Option und ist super langlebig, lässt sich präzise verarbeiten. Also ja.
0: Man kann ja auch die Flucht nach vorne antreten. Hat mal jemand einen einzelnen Eckzahn, Schneidezahn aus Gold verlangt, so ein bisschen rappermäßig?
2: Oh, ja, ich wünsche es, wirklich, ich wünsche es mir. Also wie du sagst, ne, es ist ja bei den Rappern und jetzt auch auf Social Media, ich sehe es immer wieder, es ist ja fast so ein Fashion-Statement. So Grills in Gold, in Silber, mit Steinchen, ohne Steinchen, alles dabei. Hat leider noch keiner bei mir gefragt, ja, also wenn du jemanden kennst, sag Bescheid.
0: Werde ich leichter vom Blitz getroffen, wenn ich einen Goldzahn habe?
2: Noch nicht erlebt. Ich hoffe, das bleibt auch so. Das sollte damit nicht zusammenhängen.
0: Gut, und Blattgold drüber machen kann ich auch nicht, wenn dann schon massiv Gold.
2: Ja. Also es ist Feingold, es hat eine Legierung. Das heißt, es ist immer so ein prozentualer Goldanteil da drin.
0: Der Oktober, er ist golden, aber im Mund nicht so. Gold ist nicht mehr ganz so im Trend, sagt Dr. Lisa Wöllstein, Zahnärztin aus Bodenheim bei Mainz. Danke Lisa, liebe Grüße zu dir, bis zum nächsten Mal.
2: Liebe Grüße, bis bald.
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0: Das Jodeln ist, glaube ich, meine Lieblingsstelle. Passiert ja manchmal in der Popmusik, ne, dass irgendwie ein bisschen gejodelt wird. Ich sag nur, Gwen Stefani hat's schon gemacht. Oder auch die Cranberries Zombie. Ist ja auch so, ist quasi Jodeln, ne? Sie wechseln so zwischen Brust- und Kopfstimme und das ist quasi eine Jodeltechnik, habe ich gelernt, kann man so sagen. Und oh, unser Airfryer ist fertig, das gibt's ja gar nicht. Also, habt ihr die Lösung, was wir denn da drin haben? Dann würdet ihr doch jetzt einfach anrufen. So. Wir gehen einfach mal in die Leitungen. So. Leitung 1. Hallo, wer bist denn du? Hier ist Konzi von SWR3.
1: Hallo, Stefanie Bender.
0: Hallo Stefanie, ich grüße dich. Was ist denn im Airfryer?
1: Na, bei uns würde das Kartoffelpuffer heißen.
0: Und das
1: oder
0: ist natürlich vollkommen richtig.
1: Perfekt.
0: Du gewinnst den SWR3, Elch, hast gut zugehört und gemerkt, hast es dir auch. Kennst du jemanden, der Reiberdatschi sagt?
1: Nee, also bei uns nicht.
0: Was gab's bei euch heute eigentlich, wo ich die schon dran hab?
1: Oh, bei mir in der Kantine gab's heute so Ofenkartoffel mit Creme Fraiche, verschiedenen Zwiebeln und einem Salat.
0: Ist abgenickt. Super. Stefanie, ja? Du kriegst den SWR3, Elch, liebe Grüße, komm gut an und bis ganz bald.
1: Dankeschön, ciao, ciao.
2: Hallo, ich bin Senna aus Wolfach und gleich in der Konzi-Show unsere Fernzünderin Irene.

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4: Die Themen des Tages jetzt um 14 Uhr mit Bertram Quadt.
5: Die AfD stellt den Landtagspräsidenten in Sachsen-Anhalt. Neben Deutschland konkurrieren 6 weitere Staaten um die Olympischen Spiele 2036. Das Wetter viel Sonne, meist blauer Himmel, bei 19 bis 24 Grad. Zum ersten Mal in der Geschichte der Bundesrepublik ist ein AfD-Politiker Präsident eines Landtags. Der Landtag von Sachsen-Anhalt hat den 35-jährigen bisherigen parlamentarischen Geschäftsführer der AfD, Tobias Rausch, gewählt. Die Grünen-Fraktionschefin im Bundestag, Hasselmann, hat das scharf kritisiert.
6: Gesichert rechtsextreme Parteien haben nichts in solchen Funktionen zu suchen. Deshalb ist es aus meiner Sicht entsetzlich, dass offenbar mit Stimmen aus anderen Fraktionen, die BSW hat es angekündigt, eine solche Wahl erfolgen konnte.
5: Der AfD-Kandidat Rausch hat 48 Stimmen bekommen. Die AfD hat 39 Sitze, das BSW 5, berichtet Jochen Müller aus dem Landtag in Magdeburg.
7: Das sind 4 Stimmen mehr, als AfD und das BSW zusammen haben. Von wem sie stammen, darüber kann nur spekuliert werden. Tobias Rausch ist 35 Jahre alt, gilt als eher gemäßigt und ist ein Vertrauter von Ulrich Siegmund. Die Sitzung ist jetzt unterbrochen, um eine Beratung des neuen Ältestenrats zu ermöglichen. Dabei soll unter anderem besprochen werden, wie die Wahl der Vizepräsidenten vonstatten gehen soll. Die AfD möchte dafür den umstrittenen ideologischen Vordenker der Partei, Hans-Thomas Tilschneider, nominieren.
5: Deutsche Unternehmen haben ihre Investitionen im Ausland in den vergangenen 15 Jahren mehr als verdoppelt. Das hat eine Studie des Instituts der deutschen Wirtschaft, IW, ergeben. Vergleichszeitraum waren die Jahre 2010 bis 2024. Aus der SWR3-Wirtschaftsredaktion Jutta Kaiser.
8: Das meiste Geld deutscher Unternehmen ist in andere EU-Staaten geflossen. 38% der insgesamt fast 1,7 Billionen Euro an Auslandsinvestitionen. Schaut man sich einzelne Länder an, waren die USA im Untersuchungszeitraum am beliebtesten. Das hat sich mit der zweiten Amtszeit von US-Präsident Donald Trump allerdings geändert. Seitdem sind deutsche Investitionen in den Vereinigten Staaten laut IW um fast 80% zurückgegangen.
5: München hat bei der Olympiabewerbung für die Sommerspiele 2036 Konkurrenz aus 6 Ländern. Das Internationale Olympische Komitee hat mitgeteilt, weitere Kandidaten kämen aus Katar, Indien, Südkorea, Ungarn, der Türkei und Südafrika. Welche Städte das dann sind, sagt das IOC noch nicht. Es könnte Ahmedabad in Indien, die katarische Hauptstadt Doha, Istanbul oder Budapest sein. Bewerbungen sind noch bis 31. Oktober möglich. Entschieden wird im Sommer 2029. Mehr regionale Nachrichten gibt's um 2:30 im SWR 3 Regio-Ticker.
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4: Heute Nachmittag kann eigentlich keiner meckern, oder? Wetterfrau Lea Spindler.
9: Ja, es kommt drauf an. Es gibt ja auch Leute, die mögen die Sonne jetzt so langsam nicht mehr. Aber
4: was?
9: Eigentlich ist es doch ein ganz hübscher Tag heute, ja. Und auch morgen, also es geht wieder stellenweise neblig in den Tag, aber das wird so morgen der letzte Spätsommertag, kann man sagen. Wir haben morgen auch nochmal echt warme Temperaturen, also 20 Grad gibt es dann im Westerwald bis zu 26 Grad am Kaiserstuhl. Aber dann kommt halt der Schmuddelherbst so. Mhm. Der schleicht sich dann so langsam ein, also morgen schon so ab Nachmittag kommen schon so die ersten Wolken und dann fängt es an zu regnen mit Schauern und Gewittern und ab Donnerstag ist dann rum und da haben wir dann auch nur noch 12 bis 17 Grad.
4: Es ist 3:03, das Neueste aus dem SWR3-Verkehrszentrum. Die A3 Frankfurt Richtung Köln. Zwischen Kelsterbach und Raunheim ein LKW-Unfall. Auf der rechten Spur 4 Kilometer Stau. Die Ausfahrt Raunheim ist aktuell gesperrt. A5 Basel

0: Richtung Karlsruhe zwischen dem Dreieck Weil am Rhein und dem Dreieck Neuenburg. 3 Kilometer Stauverzögerung bis zu einer Viertelstunde. A8 Karlsruhe Richtung Stuttgart zwischen Pforzheim West und Pforzheim Süd. 6 Kilometer Stauverzögerung bis zu einer halben Stunde. A81 Stuttgart Richtung Singen zwischen Rottenburg und Horb. 3 Kilometer Stauverzögerung bis zu einer Viertelstunde. Kommt gut an. Verkehrsinfos gibt's immer auf swr3.de.
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0: So, sag mal doch mal, wie es ist. 8 Minuten und 28 Sekunden circa noch, dann kommt Taylor Swift, neuer Song, Patient Zero. Vorher fragen wir aber unsere Fernzünderin Irene noch, welche Art Song sie heute abbrechen möchte. Mal sehen, was dabei rauskommt. Ich spiele jetzt nicht auf Taylor Swift an, aber es kann ja alles passieren. So ist es eben. Holly Humberstone jetzt. To Love Somebody.

0: Hallo, hier ist eure Dienstagnachmittagsunterhaltung. Hier kann jederzeit alles passieren, wisst ihr ja. 15 balinesische Pilates-Trainer, 8 Orchestermusiker und 0 Finanzbeamte haben über unsere Playlist drüber geschaut und sie für gut befunden. Und doch hat eine Person heute die Macht, alles über den Haufen zu werfen. Es ist Irene.
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0: Hallo Irene, willkommen in der Show.
2: Hallo,
0: grüße dich. Irene Allmächtig steht heute drüber. Wie ist dein Gemütszustand heute?
2: Ach gut, ich bin bereit, alles zu crashen, was mir nicht gefällt. Also ich nehme erstmal nur einen.
0: Ja, wir haben gleich, hatte ich schon angekündigt, Taylor Swift. Wie wird das für dich?
2: Ja, ein wenig Bauchschmerz ist dabei.
0: Okay, wir schauen mal, ob es zu intensiv wird. Dann rufst du an und löst aus. Ansonsten, wie bist du zufrieden bisher mit dieser lächerlichen Leistung, die ich hier als Sendung bezeichne?
2: Ja, ganz hervorragend. Besser geht's natürlich nicht.
0: Gut, ich glaube, du hast schon mal irgendwie was durchgeschickt. Irgendwas 90er-mäßiges wird es später wohl werden, habe ich gehört. Das brauchst du heute.
2: Ja, das brauche ich heute unbedingt. So, das Wetter ist gut und man braucht mal wieder den guten Sound aus den 90ern. Wir hatten so viel geile Musik.
0: Okay, gut, das machen wir klar. Wie gefällt es dir eigentlich, so Fernzünderin zu sein? Wir haben auch morgen wieder einen Slot frei. Kannst du es empfehlen?
2: Ah ja, auf jeden Fall. Ich meine, so mal Terminator zu spielen auf die eine oder andere Art und Weise ist ja gar nicht so schlecht.
0: Sehr gut. Terminator spielen, das könnt ihr morgen auch. Also wenn ihr morgen dran sein wollt, dann schickt jetzt einfach das Stichwort Fernzünder durch. Dann dürft ihr wie Irene einmalig einen Song abbrechen. Ich mache jetzt mal Taylor Swift an und schau mal, was passiert, ja?
2: Alles klar.
0: Bis dann, Irene. Ich leg mal auf, dann ist die Leitung frei, ja?
2: Alles klar.
0: Bis dann. Tschüss. Ciao, ciao. Tschüss.

0: Irene? Jetzt ist sie aus der Leitung geflogen, aber ich schwöre euch, sie hat angerufen. Warte, wir rufen jetzt einfach zurück. Jetzt haben wir sie auch heraufbeschworen. Nicht, dass sie das hätte machen müssen, aber jetzt ist Irene User busy. Wahrscheinlich ruft sie gerade auch an. Warten wir jetzt hier ab. Ich probiere nochmal. Irene, wenn du zuhörst, ich probiere es bei dir jetzt. Irene?
1: Ja, hallo, hier bin ich.
0: Hallo, jetzt hast du es tatsächlich gewagt und hast tatsächlich jetzt angerufen.
1: Ja, es war einfach zu süß. Ich konnte es nicht mehr aushalten.
0: Irgendwie finde ich es auch gut. So, jetzt sag doch mal, was du haben willst.
1: Also ich hätte gern House of Pain Jump Around. Das ist so ein bisschen Hip-Hop.
0: Ja.
1: Oldschool. Aber es macht Freude und ihr könnt euch mal alle bewegen.
0: Okay, gut. Gib mir eine Sekunde. Ich muss hier noch Jump Around. So, okay, House of Pain. 3 Minuten 28 oder 3 Minuten 35. Ich habe zwei Versionen. Ich mache einfach irgendeine an.
1: Ja, genau.
0: So, probieren wir es. Ich drücke mal drauf. Klingt richtig.
1: Yes.
0: Irene, tausend Dank. Liebe Grüße zu dir.
1: Danke. Okay.

Irene hatte Bock. Irene hat sich gegönnt. Unsere Fernzünderin heute. So, die Frage ist, wer möchte diese Aufgabe morgen übernehmen? Also noch habt ihr die Chance, jetzt durchschicken das Stichwort Fernzünder an die 07221 2011 per WhatsApp oder auch Signal. Dann seid ihr morgen dran und könnt auch einen Song abbrechen und sagen, nö, ich möchte lieber das. So, also schön, dass ihr da seid. Vielleicht seid ihr gerade in der Sonne. Das würde uns gefallen und würden wir euch gönnen. Es ist doch sehr gülden. Goldener Oktober, das ist das, was die Leute vor allem beim Bäcker heute wieder sagen. Und wir dachten, okay, dann vergolden wir halt auch die Show und haben jetzt bis 14:30 drei Songs, die im Entferntesten, also nicht nur im Entferntesten, die irgendwie golden sind. Wir haben Harry Styles und Golden, damit fangen wir jetzt an. Danach der goldene Reiter Joachim Witt und dann Golden Summer. Einfach so, weil der Tag so schön ist. Goldig ist es bei uns in SWR3.

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4: Wir freuen uns.
5: Ich mich auch. Gleich übrigens eine neue Runde Rocken oder Zocken. Wollt's euch nur sagen, wir sind ein bisschen früher dran heute. Und jetzt erstmal aktuelle Temperaturen. Ich bin gerade auf der Website von Fronten im Allgäu. Eine Website, auf der man sofort geduzt wird übrigens, so ist das. Abwechslungsreich, authentisch und liebenswert präsentiert sich der Höhenluftkurort Fronten, lese ich. Und sage euch, 19 Grad in Fronten bei leichter Bewölkung. In Hasloch sonnige 22 Grad und in Ettlingen auch viel Sonne bei 22 Grad. Das Neueste aus dem SWR3-Verkehrszentrum gibt's ja wohl jetzt. Vorsicht auf der A1 Köln-Koblenz Richtung Trier zwischen Salmtal und Föhren. Eine ungesicherte Unfallstelle, 1 Kilometer Stau. Vorsicht auf der A661 Ickelsbach Richtung Oberursel. In der Ausfahrt Frankfurt-Ost ein defekter PKW. Vorsicht auf der A8 Karlsruhe Richtung Stuttgart zwischen Karlsbad und Pforzheim-West. Ein defekter PKW auf der linken Spur. Es sind Menschen auf der Fahrbahn. Vorsicht auf der B295 Ortsumgehungsstraße Kalf-Stuttgart zwischen dem Abzweig nach Möttlingen und Simmersheim. In beiden Richtungen liegen mehrere Bretter auf der Fahrbahn. Die A3 Frankfurt Richtung Köln zwischen Kelsterbach und Raunheim. LKW-Unfall auf der rechten Spur. 4 Kilometer Stau. Die Ausfahrt Raunheim ist aktuell gesperrt. A5 Basel Richtung Karlsruhe zwischen Teningen und Herbolzheim. Baustelle und eine ungesicherte Unfallstelle auch noch auf der rechten Spur. 8 Kilometer stockender Verkehr. Verzögerung bis zu einer halben Stunde. A661 Oberursel Richtung Egelsbach zwischen dem Bad Homburger Kreuz und Frankfurt-Heddernheim. 2 Kilometer Stau. Damit sind wir auf der A8 Karlsruhe Richtung Stuttgart zwischen Pforzheim-West und Pforzheim-Süd. 6 Kilometer Stauverzögerung bis zu einer halben Stunde. Und in der Gegenrichtung zwischen Heimsheim und Pforzheim-Ost 6 Kilometer stockend Verzögerung bis zu 20 Minuten. Dann die A81 noch, Singen Richtung Stuttgart zwischen Horb und Rottenburg. 2 Kilometer Stauverzögerung bis zu einer Viertelstunde. Kommt gut an, Verkehrsinfos gibt's auf swr3.de.
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6: Viele Passagiere am Stuttgarter Flughafen waren gestern sauer oder verunsichert. Wegen der Bombendrohung eines 24-Jährigen wurden Flüge gestrichen, umgeleitet oder waren verspätet. Gefunden wurde nichts, aber wir müssen so etwas ernst nehmen, sagt heute Dennis Sommerfeld von der Bundespolizei.
7: Aufgrund der heutigen Sicherheitslage ignoriert man solche Aussagen nicht, um eine Gefahrenlage auszuschließen. Die Flugzeuge, die auf dem Vorfeld sind, müssen geräumt werden. Das Flugzeug an sich, wo der Passagier einsteigen wollte, musste durchsucht werden. Von daher, ja, dauert das leider eine Zeit lang, ist aber wichtig. Und das muss jetzt auch im Nachgang geprüft werden, ob jetzt Kosten geltend gemacht werden können gegen den Verursacher. Aber wie hoch die Kosten sind, das kann ich jetzt auch noch nicht mitteilen.
6: Der Verursacher behauptet inzwischen, er habe das mit der Bombe nicht ernst gemeint. Heute ist es soweit. Die Hochschule Karlsruhe bekommt ihren heiß ersehnten Quantencomputer. Die Kosten, 700.000 Euro, sind durch eine Spendenaktion zusammengekommen. SWR3 Baden-Württemberg-Reporter Felix Zink.
8: Ein Quantencomputer kann hochkomplexe Aufgaben lösen, bei denen klassische Computer an ihre Grenzen stoßen. Die Hochschule spricht von der Schlüsseltechnologie der Zukunft. Die Übergabe des Quantencomputers findet heute auf der Quantencomputermesse in Stuttgart statt. Zum laufenden Wintersemester ist laut der Hochschule Karlsruhe außerdem der bislang einzige anwendungsorientierte Bachelorstudiengang im deutschsprachigen Raum zu Quantencomputing mit 21 Studierenden gestartet. Er soll den Studierenden bereits früh im Studium ermöglichen, mit einem echten Quantencomputer zu arbeiten.
6: In Nordrhein-Westfalen werden seit heute die ersten Klagen gegen Strafzahlungen bei Landarztquoten verhandelt. NRW hatte die Quote als erste 2019 eingeführt. Das Prinzip: Medizinstudienplatz im Tausch gegen 10 Jahre Arbeit als Hausarzt in einer Mangelregion, sonst droht eine Strafe. Warum jetzt die Klagen? SWR-NRW-Reporterin Sarah Wagner.
9: Das liegt daran, dass sich die Vertragsbedingungen teilweise verändert haben, während die betroffenen Studierenden noch im Studium stecken. Und das hat dazu geführt, geführt, dass Studierende zum Beispiel gar keine Wahlmöglichkeiten mehr haben, was die Facharztrichtung angeht. Wer zum Beispiel Kinderarzt werden will, kann das nach den neuen Regeln nur machen, wenn in dem Bundesland dann auch wirklich welche fehlen. Das war mal deutlich freier vorgesehen. Und dann bleibt quasi nur die Wahl, den vorgegebenen Weg einzuschlagen oder eben eine Vertragsstrafe in Kauf zu nehmen, die sich echt gewaschen hat. Also da geht es wirklich um bis zu 250.000 Euro.
6: Das war der SWR3 Regio-Ticker. Die nächsten Nachrichten gibt's um 3.
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0: Jetzt werden wir rausfinden, wie risikofreudig SWR Dreiland heute ist.
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0: Ja, wir sind heute ein bisschen früher dran, aber ansonsten ist alles gleich geblieben. Entweder ihr nehmt den sicheren Rocksong und kriegt jetzt gleich so ein bisschen was für euren Nachmittag, um mal so richtig wach zu werden. Oder ihr entscheidet euch für das Risiko. Aber der Reihe nach. Wir hätten im Angebot Motorhead, Ace of Spades. Ihr seht schon, wir meinen es ernst. Also könntet ihr haben, wäre ja überhaupt kein Problem. Dazu müsstet ihr Rocken durchschicken an die 07221 2011 zum Beispiel per WhatsApp oder per Signal. Oder aber, Moment. Oder aber, ihr sagt, nee, ich möchte wissen, was sich in diesem hibiskuspinken Überraschungsumschlag verbirgt. Da ist ein Song drin, der sonst nie oder nur sehr selten in SWR 3 läuft. Also es ist was Besonderes, das in jedem Fall. Es ist eine Kante, manchmal ist es was aus der Klassik, manchmal ist es Schlager. Manchmal ist es was, ein Märsche sind auch gerne drin. Also, ist die Frage, wollt ihr das? Wollt ihr wissen, was drin ist? Oder sagt ihr, nee, ich möchte bitte den Spatz in der Hand. Also, rocken für Motorhead und zocken für den Umschlag. Ihr kriegt jetzt einmal Kaffee ziehen zum Abstimmen Zeit und dann finden wir raus, wie wagemutig SWR Dreiland heute wohl so drauf ist. Hm? Na?

0: 6 vor 3, Zeit für einen Showdown.
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0: Entweder Motorhead, Ace of Spades oder doch das Risiko, der Hibiskus fängt die Überraschungsumschlag und der darin befindliche Song. SWR 3 Land hat sich entschieden. Es war eine Zeit lang ziemlich knapp, deswegen haben wir das Spiel noch ein bisschen laufen lassen, aber dann war es irgendwann klar, gewonnen hat der Umschlag. Damit öffnen wir und verabschieden uns von Motorhead. So. Also, was hören wir denn heute? Der Nobelpreis für Physik ist heute an den belgischen Forscher Francis Hallsen gegangen, wenn er so ausgesprochen wird. Hat er bekommen, weil er eine Methode erfunden hat, wie sich hochenergetische Neutrinos aus dem Weltall nachweisen lassen. Na klar, das sind Elementarteilchen, die zu den Bausteinen unseres Universums gehören, steht hier. Gut, deswegen, wir denken natürlich an einen berühmten Physiker aus dem Fernsehen, Sheldon Cooper. Deswegen die Titelmelodie von Big Bang Theory. Na bitte, los geht's.

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0: Muslim kam von Grünen-Fraktionschefin Hasselmann, berichtet Frank Aschmann aus dem Hauptstadtstudio.
1: Gesichert rechtsextreme Parteien hätten nichts in solchen Funktionen zu suchen, sagte Hasselmann von den Grünen. Umso mehr bedauere sie, dass AfD-Politiker Rausch auch Stimmen aus anderen Landtagsfraktionen erhalten habe. Der AfD-Kandidat erhielt neben den eigenen und den vorab zugesagten Stimmen des BSW rechnerisch 4 weitere. Aus Sicht der AfD-Chefs Weidel und Chrupalla war dies eine Unterstützung der CDU-Fraktion. Wirklich belegen lässt sich das nicht, die Wahl war geheim.
0: Zum ersten Mal gibt es für die Bahn einen sogenannten Infraplan. Das Verkehrsministerium hat ihn vorgelegt. Er gilt bis 2030 und bündelt jährlich alle Vorhaben für die Schieneninfrastruktur. Weiteres von Benjamin Großkopf aus Berlin.
2: Es gibt zum ersten Mal Zielwerte, die die Bahntochter DB Infrago erfüllen muss. Sie ist für die Infrastruktur zuständig. Beispiel: bis 2030 sollen laut Infraplan 155 Gleiskilometer in Deutschland neu gebaut werden. Wird diese Kennzahl verfehlt, soll es Sanktionen für die Infrago geben. Welche das sind, wird nach Angaben des Bundesverkehrsministeriums gerade verhandelt. Ebenfalls ungeklärt bleibt auch nach Vorlage des Plans die Finanzierung. Denn bislang stehen auch langfristige Bahnprojekte unter dem Vorbehalt, was im jeweiligen Haushaltsjahr dann wirklich an Geld zur Verfügung steht.
0: Das spanische Verfassungsgericht hat den Haftbefehl gegen den früheren katalanischen Regierungschef Puigdemont aufgehoben. Damit könnte der ehemalige Separatistenführer nach Spanien zurückkehren. Er war vor 9 Jahren nach Belgien geflohen, nachdem das Unabhängigkeitsreferendum für Katalonien gescheitert war. Mehr regionale Nachrichten gibt's um 3:30 im SWR3 Regio-Ticker.
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5: Das wird so der letzte über 20-Grad-Tag morgen. Wetterfrau Lea Spindler.
6: 20 Grad gibt es morgen tatsächlich nochmal im hohen Westerwald. Und bis zu 26 Grad werden es sogar in der Ortenau. Dazu gibt es auch nochmal richtig viel Sonne. Erst zum Nachmittag hin ziehen dann von Westen her dichte Wolken auf. Schluss mit Spätsommer ist dann ab Donnerstag. Da geht es dann mit vielen Wolken und Schauern durch den Tag. Und es bleibt dann auch die Tage drauf so.
5: Es ist gleich 3:03, das Neueste aus dem SWR3-Verkehrszentrum. Bitte Vorsicht auf der A8 Karlsruhe Richtung Stuttgart in Höhe Rüttesheim, eine ungesicherte Unfallstelle auf der linken Spur. Die A1 Köln-Koblenz Richtung Trier zwischen Salmtal und Föhren, eine Unfallaufnahme auf allen Fahrstreifen, 2 Kilometer Stau. A3 Frankfurt Richtung Köln zwischen Kelsterbach und Raunheim, LKW-Unfall auf der rechten Spur, 4 Kilometer Stau, die Ausfahrt Raunheim ist aktuell gesperrt. A3 Köln Richtung Würzburg zwischen dem Frankfurter Kreuz und Offenbacher Kreuz liegen 3 blaue Säcke auf der linken Spur, 4 Kilometer stockt der Verkehr. A5 Basel Richtung Karlsruhe zwischen Freiburg Nord und Riegel, eine Unfallaufnahme, 7 Kilometer stockender Verkehr, Verzögerung bis zu 1/2 Stunde. A7 Ulm Richtung Füssen zwischen dem Kreuz Ulm-Elchingen und dem Dreieck Hittistetten, 2 Kilometer Stau, Verzögerung bis zu 1/4 Stunde. A8 München Richtung Stuttgart zwischen Eichelberg und Kirchheim Tech Ost, Unfallaufnahme auf dem rechten und dem mittleren Fahrstreifen, 3 Kilometer Stau, Verzögerung bis zu 1/2 Stunde. A8 Karlsruhe Richtung Stuttgart zwischen Pforzheim West und Pforzheim Süd auf 13 Kilometer streckenweise stockender Verkehr, Verzögerung bis zu 30 Minuten in der Gegenrichtung zwischen Heimsheim und Pforzheim Nord. 7 Kilometer stockender Verkehr, Verzögerung bis zu 20 Minuten. Die Meldung aus der Schweiz: A2 Luzern Richtung Gotthard zwischen Wassen und Göschenen, 2 Kilometer Stau, Verzögerung bis zu 20 Minuten. Kommt gut an, Verkehrsinfos gibt es ja wohl auf swr3.de.
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5: Der goldene Oktober, davon habe ich heute gehört, heute Morgen, als ich SWR 4 im Bad gehört habe. Ja, haben die drüber geredet. Da habe ich gedacht, das machen wir auch. Wir reden auch über Dinge, die golden sind. Golden Retriever zum Beispiel. Gleich in der Show sind wir mit einer Züchterin verabredet und fragen mal, was wir noch nicht über Golden Retriever wussten. Die weiß zum Beispiel auch, warum die so krasse People-Pleaser sind. Hören wir gleich mehr von nach Luis Fonsi, Benson Boone und jetzt erstmal Miley Cyrus.
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5: 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Kommen alle später die Songs. Ich habe mich verguckt, es kommt erst Cat's Eye Animal.

0: dass ihr dabei seid. Schön, dass ihr diese Sendung hört. Es freut mich, dass ihr so wenig Geschmack habt. Toll. Der goldene Oktober, davon reden die Leute an der Kasse heute vor euch zum Smalltalken. Wir machen beim Thema Gold direkt ein wenig mit und reden über Golden Retriever. Die wohl bekannteste Hunderasse der Welt. Sie gelten als Familienhunde, lieb und ein bisschen faul. Golden Retriever-Züchterin Inken Füssel aus Gutach im Schwarzwald ist in der Show. Was wissen denn die wenigsten über Golden Retriever?
1: Hallo!
0: Schön, dass du da bist. Was wissen denn die wenigsten über Golden Retriever-Hunde?
1: Ich glaube, dass es auch Jagdhunde sind. Oder eigentlich hauptsächlich Jagdhunde sind.
0: Heißt das eine gewisse Aggression?
1: Nee, hat ja gar nichts mit Aggression, sondern dass sie einfach arbeiten wollen.
0: Also man hört ja über Golden Retriever, dass das richtige People-Pleaser sind. Also sie wollen gefallen. Ist das denn gesund, fragt man sich. Als Mensch geht man in die Therapie, dass man das abtrainiert. Hunde nicht.
1: Nee, Hunde nicht. Die haben tatsächlich so ein Gen in sich. Ich glaube, das ist wirklich erforscht worden, dass sie das so wollen. Und das ist auch die Gefahr, dass man so einen Hund damit überfordern kann. Die Golden Retriever werden ja auch gern als Schulhunde eingesetzt oder im Kindergarten oder so. Und das ist auch eine tolle Sache, weil die da wirklich das super machen. Aber man darf halt nicht vergessen, dass die, so wie wir, wenn wir arbeiten, auch einen Ausgleich brauchen, brauchen die genauso und wieder einen Ausgleich.
0: Was heißt denn das?
1: Das Retriever apportieren zum Beispiel gerne. Die suchen das gern. Die setzen ihre Nase ein, dass man so eine Jagd mal nachahmt.

0: Abend oder so. Das ist das, was sie gerne machen. Aber sie sind eben auch gerne und gefallen den Menschen. Also das sind, die haben wirklich so diese zwei Seiten.
1: Was können die denn gar nicht?
0: Also was die gar nicht können, vielleicht am Essen vorbeilaufen oder so. Aber selbst das kann man ihnen anerziehen, wenn man es ihnen gut beibringt.
1: Du hast deine Liebe nie verloren zum Golden Retriever? Was hat dich,
0: nein,
1: von Anfang an?
0: Eben, dass sie diese zwei Seiten haben, dass die wirklich arbeiten können. Ich wollte nie einen langweiligen Hund und ich kannte vorher tatsächlich nur langweilige Retriever, die so ein bisschen dick waren und die, mit denen man genießt. Ja, die einfach so, aber das machen die dann auch, wenn man nichts mit ihnen macht, dann werden die halt so. Und dann habe ich von einer Freundin einen Retriever kennengelernt. Und der hat richtig schön gearbeitet und der hatte auch richtig Spaß daran und das hat das hat mich gefangen genommen. Und wenn man dann mit ihnen nach Hause geht, dann sind sie zu Hause total cool, total ruhig. Eben, dann kommt dieses raus, so geht's dir auch gut, mein Frauchen. Und deswegen mag ich die so.
1: Wunderbar, sagt Golden Retriever-Züchterin Inken Füssel aus Gutach im Schwarzwald. Danke, Inken, für deine Zeit und liebe Grüße auch an die Hunde.
0: Ja, danke schön, werde ich ausrichten.
2: Hallo, ich bin Axel aus Oberschopfheim und gleich in der Kunze-Show. Wer löst unsere ewig lange Quizfrage und holt sich einen SWR 3-Elch? Vielleicht ja du?

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5: Hab was gefunden. Ich gehe immer auf die Websites, wo wir unsere Wetterstätte haben und suche nach einem Superlativ, weil jede Gemeinde möchte doch einen Superlativ. Und in Mendig habe ich ihn direkt gefunden im Vorwort des Bürgermeisters. Willkommen in Deutschlands jüngster Landschaft. Es ist Deutschlands jüngste Landschaft, ihr wisst schon, wegen Vulkan und so. In Mendig 22 Grad und Sonne, in Radolfzell 21 Grad leichte Bewölkung, in Kreuzlingen auch leicht bewölkte 21 Grad. Das Neueste aus dem SWR3-Verkehrszentrum jetzt um 3:30 genau. A3 Würzburg Richtung Frankfurt zwischen Bessenbach-Walderschaff und Goldbach. 4 Kilometer stockender Verkehr. A3 Frankfurt Richtung Köln zwischen Kelsterbach und Raunheim. LKW-Unfall auf der rechten Spur. 4 Kilometer Stau. Die Ausfahrt Raunheim ist wegen Bergungsarbeiten gesperrt. A5 Basel Richtung Karlsruhe zwischen Freiburg-Nord und Riegel. Unfallaufnahme 10 Kilometer streckenweise stockender Verkehr. Verzögerungen bis zu einer halben Stunde. Die A671 Mainz. Wiesbaden, andersrum Wiesbaden-Mainz. Nein, ist in beiden Richtungen. Zwischen Hochheim-Süd und Main-Spitz-Dreieck in beiden Richtungen 1 Kilometer Stau. A7 Ulm Richtung Füssen zwischen dem Kreuz Ulm-Elchingen und dem Dreieck Hittistetten 2 Kilometer Stau, Verzögerung, Viertelstunde. A8 München Richtung Stuttgart zwischen Eichelberg und Kirchheim, Tech Ost, Unfallaufnahmen auf dem rechten und dem mittleren Fahrstreifen, 4 Kilometer Stau, Verzögerung bis zu einer halben Stunde. A8 Karlsruhe Richtung Stuttgart zwischen Pforzheim-West und Pforzheim-Süd auf 12 Kilometern streckenweise stockender Verkehr, Verzögerung bis zu 30 Minuten. Und in der Gegenrichtung zwischen Heimsheim und Pforzheim Ost 6 Kilometer stockender Verkehr, 20 Minuten Verzögerung. Außerdem die A81 Singen Richtung Stuttgart zwischen Empfingen und Horb, Baustelle 5 Kilometer Stau, Verzögerung bis zu einer Viertelstunde. Kommt gut an, Verkehrsinfos gibt's immer auf swr3.de.
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6: Der Bestäubungsjob, den Bienen, Hummeln und andere machen, ist bisher ziemlich unterschätzt. Nach einer aktuellen Studie der Uni Hohenheim bringt deren Arbeit der Landwirtschaft auch richtig viel Geld. Jedes Jahr 2,3 Milliarden Euro, sagen die Forscher. SWR3-Reporter Martin Thiel.
7: Wird die Saatgutproduktion mitgerechnet, steigt der Wert auf 3,1 Milliarden Euro, ein Plus von rund 33%, vor allem bei Gemüse- und Futterpflanzen. Die Studie zeigt, dass Bestäuber wie Bienen und Hummeln nicht nur die aktuelle Ernte sichern, sondern auch das Saatgut für kommende Anbaujahre. Ein Rückgang könnte die landwirtschaftliche Produktion deshalb nachhaltig schwächen. Die Forschenden fordern, die Saatgutproduktion stärker in politische und wirtschaftliche Bewertungen einzubeziehen und den Schutz von Bestäubern als Investition in die langfristige Ernährungssicherheit zu betrachten.
6: Die Stadt Pirmasens darf die Zuzugssperre für Geflüchtete verlängern. Die Landesregierung in Mainz hat der Bitte von OB Zwick zugestimmt. Pirmasens ist die einzige Stadt in Rheinland-Pfalz, die so eine Sperre hat. SWR3-Reporterin Alexandra Dietz.
8: Die Stadt Pirmasens hatte sich für die Verlängerung der Zuzugssperre vor allem deshalb eingesetzt, weil beispielsweise Schulen, Kitas, aber auch der Wohnungsmarkt nach wie vor stark belastet sind. In Pirmasens leben aktuell rund 2.500 Menschen mit Flüchtlingshintergrund. Und das belastet das Sozialsystem massiv, sagt Oberbürgermeister Zwick. Gerade bei Sprachkursen und für soziale Beratungen fehlt es schlichtweg an Kapazitäten. Für Pirmasens bedeutet die Verlängerung der Zuzugssperre, dass unter anderem anerkannte Asylberechtigte und Flüchtlinge nicht einfach so nach Pirmasens ziehen können.
6: Die Polizei hat einen flüchtigen 17-Jährigen in Stuttgart festgenommen. Er soll im Frühjahr einen anderen Jugendlichen entführt und erpresst haben. SWR3 Baden-Württemberg-Reporterin Dorina Blau.
9: Wie die Polizei jetzt mitgeteilt hat, ist der 17-Jährige schon am vergangenen Mittwoch an einer Stadtbahnhaltestelle in Stuttgart festgenommen worden. Er soll gemeinsam mit 4 anderen Tatverdächtigen im März den damals 18-Jährigen bedroht und Geld von ihm gefordert haben. Die mutmaßlichen Täter hielten ihr Opfer demnach in den Weinbergen und über Nacht in einem Hotel fest. Dabei sollen sie den jungen Mann auch geschlagen haben. Nach der mutmaßlichen Geiselnahme war der 17-Jährige bereits im Frühjahr festgenommen worden. Er kam in Untersuchungshaft und wurde in einer Jugendhilfeeinrichtung untergebracht. Aus dieser war er im Juli geflüchtet.
6: Das war der SWR3 Regio-Ticker. Die nächsten Nachrichten gibt's um 4.
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0: falls ihr euch gefragt habt, wo wir denn da rumgegurkt sind, kannst du euch sagen, Hämmerle meets the Chapman Group, Feschperbrot war das. So, ich hoffe, ihr seid zufrieden mit dieser Route. Wir sind doch recht schnell ans Ziel gekommen. Jetzt geht's aber erstmal um den SWR 3, Elch.
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0: So, also, es wird gleich so sein, ich stelle euch eine ewig lange Quizfrage und dann, wenn ich irgendwann endlich am Ende dieser Frage angekommen bin, dann ruft ihr schnell, schnell an 07221 2011 die Nummer ins Studio. Ihr seid dann live hier in der Show, also deswegen unbedingt Freisprecher am besten umgehen, Radio leise, sonst klingt's doof, aber das kriegen wir hin. Okay, also, wenn ihr antworten könnt, wenn ihr die Frage beantworten könnt, sie ist heute echt schwer, also glaube ich, bin gespannt. Dann ruft ihr sofort an 07221 2011 und holt euch, ja, diesen Elch. So, und wie immer starten wir natürlich mit dem nächsten Song in unserer Playlist und das ist Gracie Abrams, Look at My Life. Gracie Abrams ist 27 Jahre alt, kommt aus Los Angeles und ist nicht der einzige Promi in ihrer Familie. Ihr Vater ist J.J. Abrams, ein erfolgreicher Filmproduzent, Drehbuchautor und Regisseur. Bei gleich zwei Filmen aus dem Star-Wars-Universum hat er Regie geführt. In Star Wars – Das Erwachen der Macht und Star Wars – Der Aufstieg Skywalkers. In beiden Filmen am Start ist Harrison Ford als Han Solo. Aber das ist natürlich nicht die einzige Filmreihe, in der Harrison Ford mitgespielt hat.

0: Es gab auch mal eine Reihe, in der er einen Professor für Archäologie gespielt hat. Mhm. Die Indiana Jones Filme. Im Teil Indiana Jones und der letzte Kreuzzug ist auch Indiana Jones Vater mit dabei. Gespielt von Sean Connery. Im Film wird Indianas Vater angeschossen und kann gerettet werden durch den Heiligen Gral. Ein Kelch, der Jesus gehört haben soll. Und Indy muss sich dann zwischen vielen, vielen verschiedenen Kelchen entscheiden und den richtigen aussuchen, sonst würde er sterben. Die Frage, welcher Kelch war es? Was war der richtige Kelch, den Indiana Jones ausgesucht hat? Das ist die Frage. Und wir gehen ans Telefon. Sind alle Leitungen schon voll? Ihr seid schnell. Okay, ob ihr es auch beantworten könnt? Wir gehen einfach in Leitung 1. Hallo, hier ist Konzi. Wer ist denn da?
1: Hi, Konzi. Hier ist der Christian.
0: Grüß dich, Christian. Hast du eine Antwort drauf?
1: Kann sein, ich blamier mich voll. Ich bin ausgestiegen nach. Ist nicht die einzige Filmreihe, in der Harrison Ford drin ist. Weil ich sitze im Auto. Schön, Nummer gewählt. Meine Antwort wäre Indiana Jones. Aber nee, so wie du lachst, kann ich mir vorstellen, dass das.
0: Ja, ging noch weiter danach. Sorry, Christian. Also,
1: ja, okay.
0: Ich geh mal weiter hier. Mal gucken, wer noch hier dran ist.
1: Alles gut, schönen Tag noch.
0: Danke. Ciao, ciao. SWR3, hier ist Konzi. Hi, wer bist denn du?
2: Ich bin der Andi aus St. Augustin.
0: Andi, ich grüße dich. Hast du eine Antwort?
2: Ja, ich habe eine Antwort für dich. Ein einfacher Zimmermannsbecher war es.
0: Oh, das ist vollkommen richtig.
2: Ja.
0: Du gewinnst. Hast du den Film 18 Mal geschaut?
2: Ja, ich glaube 19 Mal sogar.
0: 19 Mal, aber das vergisst man nicht. Es war der einfache Becher und irgendjemand hat aus dem Kelch des Königs getrunken und ist gestorben, glaube ich, ne?
2: Ja, genau. So. Ich glaube, einer von denen.
0: Bist du Indiana Jones Ultra?
2: Nein.
0: Nö, aber kennt man halt.
2: Ja, genau.
0: Wunderbar, du kriegst natürlich den SWR3 Elch, hast du spitze gemacht. Ich bin beeindruckt, dass das jemand weiß, weil man weiß immer nicht so genau und dann steht man da und dann klappt es nicht. Aber ich bin froh, dass du da bist.
2: Ja.
0: Liebe Grüße zu dir, mach's gut, Andi.
2: Ja, danke.
0: Tschüss.
2: Ciao.

15.56 Uhr. Das war die Konzi-Show für heute. Gleich. Falsch. Das ist richtig. Gleich. Bibi und Zeus in SWR 3 Move. Ich sag bis morgen und immer dran denken. Das nächste Mal, wenn ihr Aufzug fahrt, könnt ihr euch direkt hinter die Person vor euch stellen und sie einfach ein bisschen nerven. Oder ihr könntet lieb sein. Das geht natürlich auch.

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4: 16 Uhr, der kompakte News-Überblick mit Bertram Quadt.
5: Ex-BND-Chef Hanning steht unter Spionageverdacht. Viele Eltern wünschen sich mehr Fachpersonal in der Kita. Das Wetter, viel Sonne, morgen nach Nebel nochmal sonnig bei Temperaturen bis 24 Grad. Nachdem der ehemalige Chef des Bundesnachrichtendienst Hanning unter Spionageverdacht festgenommen worden ist, werden Forderungen nach Konsequenzen laut. Hanning soll jahrelang von seinem ehemaligen Büroleiter Dokumente des BND erhalten und die dann für

0: Karl genau jetzt die Dienste mit weiteren Befugnissen auszustatten.
1: Die meisten Eltern sind mit den Kitas ihrer Kinder zufrieden, wünschen sich aber mehr Fachpersonal. Das ist beim neuen Bildungsbarometer des IFO-Instituts rausgekommen. Da ging's um die lokale und nationale Kita-Versorgung. Mehr Infos dazu von Sedia Dabas aus München.
2: Rund 2/3 der Eltern bewerten die Kita, die ihr Kind besucht, mit der Note 1 oder 2. Gleichzeitig halten mehr als die Hälfte der Befragten aus der Gesamtbevölkerung die Kita-Kosten für zu hoch und sorgen sich um einen Mangel an Kita-Plätzen in Deutschland. Immerhin 45% der befragten Eltern gaben an, Schwierigkeiten gehabt zu haben, einen Betreuungsplatz für ihr Kind zu finden. Das größte Problem ist aus Sicht von 70% der Eltern jedoch der Betreuungsschlüssel. Also um wie viele Kinder muss sich eine Fachkraft kümmern? Um dem Fachkräftemangel entgegenzuwirken, sprechen sich viele Eltern in der IFO-Befragung für eine bessere Bezahlung aus.
1: Die russische Regierung weist den Vorwurf zurück, gegen Deutschland einen Schattenkrieg zu führen. Die staatliche Nachrichtenagentur TASS zitiert Kreml-Sprecher Peskow, der das für eine absolut unbegründete Anschuldigung ohne stichhaltige Argumentation hält. Der Chef des Bundesnachrichtendienstes Jäger hat gestern bei einer Anhörung im Bundestag von einem Schattenkrieg gesprochen. Damit hat er unter anderem den versuchten Sprengstoffanschlag mit einer Drohne am Flughafen Leipzig-Halle und mehrere Sabotageakte gemeint.
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1: Der Landtag von Sachsen-Anhalt hat den AfD-Politiker Rausch zu seinem Präsidenten gewählt. In geheimer Wahl stimmten alle Mitglieder seiner und der BSW-Fraktion für ihn, außerdem 4 weitere Abgeordnete. ARD und ZDF haben einen Exklusivvertrag abgeschlossen, um bis 2031 über alle Länderspiele der deutschen Fußballfrauen berichten zu können. Mehr regionale Nachrichten gibt's um 16:30 im SWR3 Regio-Ticker.
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4: Wir haben das ja schon öfter mal gedacht, aber morgen wird es dann wohl wirklich der letzte Tag über 20 Grad, Wetter, Frau Lea Spindler.
5: 20 Grad gibt es morgen tatsächlich nochmal im hohen Westerwald und bis zu 26 Grad werden sogar in der Ortenau. Dazu gibt es auch nochmal richtig viel Sonne. Erst zum Nachmittag hin ziehen dann von Westen her dichte Wolken auf. Schluss mit Spätsommer ist dann ab Donnerstag. Da geht es dann mit vielen Wolken und Schauern durch den Tag und es bleibt dann auch die Tage drauf so.
4: Jetzt für euch das Neueste aus dem SWR3-Verkehrszentrum um 4:15. Autobahn 3 Würzburg Richtung Frankfurt, zwischen Bessenbach-Walterschaff und Goldbach 4 Kilometer stockend. A3 Frankfurt Richtung Köln, zwischen Kelsterbach und Rauenheim, ein LKW-Unfall auf der rechten Spur, 4 Kilometer Stau. Die Ausfahrt Rauenheim ist wegen Bergungsarbeiten gesperrt. A5 Basel Richtung Karlsruhe, zwischen Freiburg-Nord und Teningen 4 Kilometer stockend. A66 Wiesbaden Richtung Frankfurt, zwischen Frankfurt-Höchst und Nordwestkreuz Frankfurt 2 Kilometer Stau. A7 Ulm Richtung Füssen, zwischen dem Kreuz Ulm-Elchingen und dem Dreieck Hittistetten 2 Kilometer Stau, da dauert es eine Viertelstunde länger. A8 München Richtung Stuttgart, zwischen Eichelberg und Kirchheim-Teck Ost, Unfallaufnahme auf dem Standstreifen 4 Kilometer Stau, eine halbe Stunde kommt obendrauf. A8 Karlsruhe Richtung Stuttgart, zwischen Pforzheim West und Pforzheim Süd auf 12 Kilometer Länge streckenweise stockender Verkehr wegen eines kaputten Lastwagens auf dem rechten Sparstreifen. Da dauert es 30 Minuten länger. Und in der Gegenrichtung zwischen Heimsheim und Pforzheim Ost Unfallaufnahme auf dem Standstreifen 7 Kilometer stockend. Da dauert es auch etwa eine halbe Stunde länger. A81 Singen Richtung Stuttgart, zwischen Empfingen und Horb Baustelle 4 Kilometer Stau plus 15 Minuten. A81 Heilbronn Richtung Stuttgart, zwischen Ludwigsburg Nord und Ludwigsburg Süd, Unfallaufnahme auf dem linken und dem mittleren Fahrstreifen, 2 Kilometer Stau. Und Nordrhein-Westfalen A4 Aachen Richtung Köln, zwischen Kreuz Köln West und Köln Klettenberg, 6 Kilometer Stau, eine Viertelstunde plus. Allen unterwegs, eine gute Fahrt.
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4: Wir wie uns heute sagen Hallo.
6: Auch Hallo.
4: Oh, und der Erklärbär ist auch da.
6: Ja, ja.
4: Ja, also wenn du schon da bist, dann kannst du auch was erklären.
6: Ja, aber noch nicht jetzt.
4: Ja, natürlich noch nicht jetzt. Ich sag mal so 2 SWR3 Hits und dann.
6: Ja, dann.
4: Ja, dann. Prima. Hallo.
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0: Die Feierabendshow hier in SWR 3. Und ihr wisst ja, ihr könnt hier bei SWR 3 alles fragen. Und wenn wir Moderatorinnen und Moderatoren mal nicht mehr so weiter wissen, dann haben wir ja immer noch den Erklärbär. Hallo Erklärbär.
1: Auch hallo.
0: So, hier ist eine Frage von Matteo Müllmeier-Miesenkranz. Er möchte wissen,
1: warum seine Eltern so einen bescheuerten Doppelnamen tragen.
0: Nein, das möchte er nicht. Und generell gilt hier keine Scherze über Namen.
1: Ich habe keinen Scherz gemacht. Ich habe nur gesagt, dass ich Miesmüller-Meierkranz für einen bescheuerten Doppelnamen halte.
0: Ist jetzt gut. Kommen wir jetzt zur Frage von Matteo, bitte. Er möchte wissen,
1: wie man in Deutschland seinen Nachnamen ändern kann.
0: Nein! Er will wissen, woher die afrikanische Schweinepest kommt.
1: Aha. Matteo scheint nicht die hellste Kerze auf der Torte zu sein.
0: Beantwortest du jetzt bitte die Frage?
1: Ja, woher soll die afrikanische Schweinepest schon kommen? Aus der Lüneburger Heide?
0: Ja, dann würde sie vermutlich Lüneburger Heidepest heißen.
1: Eben.
0: Ja, andererseits, die Hepatitis kommt ja auch nicht aus Heppenheim.
1: Bewerbst du dich gerade um einen Platz auf der Torte neben Matteo?
0: Nein, das war ein Scherz.
1: Generell gilt, keine Scherze über Namen, auch Ortsnamen.
0: Versuchst du vielleicht hier gerade, mich mit meinen eigenen Waffen zu schlagen?
1: Nein, denn generell gilt auch, ich schlag dich eh immer. Und zwar mit meinen Waffen. Wiederschauen.
0: Muss nicht sein. Echt jetzt.
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0: die Feierabendshow hier in SWR 3. Heute Morgen in Steinfurt in Nordrhein-Westfalen. Polizisten in Sturmmasken bringen Ex-BND-Chef August Hanning aus seinem Haus in einen schwarzen Bus. Die Reise geht zum Bundesgerichtshof nach Karlsruhe. Dem ehemaligen Präsidenten des Bundesnachrichtendienstes und Staatssekretär wird unter anderem Landesverrat vorgeworfen. Anno Wilhelm aus dem SWR 3-Team, die Sache ist komplex. Lass uns mal hinten anfangen. Hanning ist aufgeflogen, weil er gerade Nebenfigur in einem aufsehenerregenden Prozess ist. Ne?
1: Ja, in Hamburg steht die Unternehmerin Christina Block vor Gericht. Der Vorwurf, Christina Block soll eine israelische Sicherheitsfirma beauftragt haben, ihre zwei Kinder vom Wohnort des Vaters in Dänemark nach Deutschland zu entführen. Es soll aber davor schon mal eine Entführung geplant gewesen sein und an diesem nicht umgesetzten Entführungsplan war August Hanning beteiligt. Das ist der Vorwurf der Staatsanwaltschaft. Hanning bestreitet das. Aber wegen dieser Vorwürfe gab es eine Untersuchung und eine Durchsuchung bei August Hanning. Und dabei sind, Überraschung, quasi als Beifang offenbar vertrauliche Dokumente des Bundesnachrichtendienstes BND gefunden worden. Also des deutschen Auslandsnachrichtendienstes.
0: Ja, wobei Hanning ja selber lange beim BND gewesen ist.
1: Da war er sogar als Präsident von 1998 bis 2005 und danach war er, du hast es gesagt, Staatssekretär im Innenministerium bei Wolfgang Schäuble, also ein absoluter Spitzenbeamter. Aber es geht bei den Vorwürfen um die Zeit danach. Da hat er sich als Sicherheitsberater selbstständig gemacht. Und jetzt der Vorwurf, der die Sache zur Staatsaffäre macht. August Hanning soll als freier Sicherheitsberater seinem ehemaligen Mitarbeiter beim BND geheime Dokumente abgekauft haben. Also Dokumente, die zum Beispiel für die vertrauliche Information des Kanzleramtes bestimmt waren. Dieser BND-Mitarbeiter hat bis vor ein paar Monaten noch direkt an der Spitze des BND mitgearbeitet. Und mit diesen Dokumenten, die er von dem bekommen hat, soll August Hanning dann mindestens eine Analyse für einen ausländischen Geheimdienst gemacht haben. Das hat er ja gelernt, solche Analysen. Der Vorwurf lautet auf landesverräterische Aussperrung und das Auskundschaften von Staatsgeheimnissen.
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0: Sonne über SWR3-Land, praktisch überall im Moment. Wolken und Wind gibt es kaum. In der Nacht ist es dann wieder teilweise klar und die Temperaturen gehen runter auf 12 bis 5 Grad.
1: Morgen nach Nebelauflösung auch wieder oft Sonne. Am Nachmittag ziehen von Westen her dann allmählich immer mehr Wolken auf. Es ist ein letztes Mal spätsommerlich warm morgen. 20 Grad in der Vulkaneifel und bis 26 Grad werden es im Breisgau.
0: Und jetzt für euch das Neueste aus dem SWR3-Verkehrszentrum. A3 Frankfurt Richtung Köln zwischen Kelsterbach und Raunheim. Ein LKW-Unfall auf der rechten Spur, 6 Kilometer Stau. Die Ausfahrt Raunheim ist wegen Bergungsarbeiten gesperrt. A5 Basel Richtung Karlsruhe zwischen Freiburg Nord und Teningen, 4 Kilometer stockend. A5 Kassel Richtung Darmstadt zwischen Westkreuz Frankfurt und Frankfurter Kreuz, 4 Kilometer stockend. Autobahn 6 Nürnberg Richtung

0: Heilbronn zwischen Kreuz Weinsberg und Heilbronn-Neckarsulm. Unfallaufnahme, rechte Fahrbahn und Standspur sind gesperrt, 3 Kilometer Stau. A7 Ulm Richtung Füssen zwischen dem Kreuz Ulm-Elchingen und dem Dreieck Hittistetten 4 Kilometer Stau, 20 Minuten plus. A8 Karlsruhe Richtung Stuttgart zwischen Pforzheim West und Pforzheim Süd auf 12 Kilometer Länge streckenweise stockender Verkehr wegen eines defekten LKW auf dem rechten Fahrstreifen, dauert etwa 40 Minuten länger und in der Gegenrichtung zwischen Pforzheim Süd und Pforzheim Nord 4 Kilometer stockend. A81 Singen Richtung Stuttgart zwischen Empfingen und Horb, Baustelle 4 Kilometer Stau, eine Viertelstunde kommt oben drauf. A81 Heilbronn Richtung Stuttgart zwischen Pleidelsheim und Ludwigsburg Süd, 3 Kilometer Stau. B14 in Stuttgart, Hauptstädter Straße zwischen B27a Österreichischer Platz und Heinrich-Baumann-Straße, Unfall auf der rechten Spur, 3 Kilometer Stau. Und Nordrhein-Westfalen A4 Aachen Richtung Köln zwischen Kreuz Köln-West und Köln-Klettenberg, 5 Kilometer Stau, 20 Minuten dauert's länger. Wir wünschen euch eine gute Fahrt.
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2: Mit Pierre Ritter. In Neckarsulm hat sich zum ersten Mal die Allianz für Audi getroffen. Sie will sich dafür einsetzen, dass der Audi-Standort Neckarsulm dauerhaft erhalten bleibt, trotz der VW-Sparpläne. Infos von SWR3-Reporter Peter Wedig.
3: Die Allianz setzt sich aus verschiedenen Entscheidern aus Wirtschaft und Politik der Region zusammen, aber auch die IG Metall und der Audi-Betriebsrat sind vertreten. Das Bündnis will zusammen Vorschläge erarbeiten, wie im Audi-Werk Neckarsulm die Kosten gesenkt und bestehende Kompetenzen ausgebaut werden können. Beispielsweise soll das Audi-Werk ein Schlüsselstandort für künstliche Intelligenz werden. Die Vorschläge sind dringend nötig, denn noch steht nicht fest, welche Modelle Neckarsulm ab 2034 produziert werden oder ob die Produktion sogar auslaufen könnte.
2: Ein Schock für Rheinland-Pfalz. Die Generalstreckensanierung auf der linken Rheinseite steht nicht im aktuellen Infraplan des Bundesverkehrsministeriums. Dabei soll die doch im Frühjahr 28 losgehen. Das Ministerium sagt, noch sei nichts entschieden. SWR3 Rheinland-Pfalz-Reporter Konstantin Plecking.
4: Die Landespolitik fordert dringend, die Generalsanierung wie geplant umzusetzen. Denn die Strecke ist dringend sanierungsbedürftig. Beispielsweise sind die Moselbrücken in Koblenz laut Zweckverband SPNV Nord marode. Ein Problem wäre das auch für die Bundesgartenschau 2029. Viele Bahnhöfe würden so im alten Zustand bleiben. An einem der Hauptorte der Buga in St. Goar gibt es keinen ebenerdigen Ausstieg und ausschließlich Treppen. Bis jetzt ist geplant, den Bahnhof während der Generalsanierung barrierefrei auszubauen.
2: Wie gehe ich zu Hause mit großer Hitze um? Was kann ich für ein besseres Klima in der Stadt tun? Für diesen Beraterjob als Green Scout suchen die Stadt Stuttgart und der BUND Ehrenamtliche. Mehr Infos zum Projekt von SWR3 Baden-Württemberg-Reporterin Christine Hartert.
5: Geschult werden die Freiwilligen von Fachleuten aus der Stadtverwaltung. Dabei geht es um Grundlagen zur Hitzevorsorge, aber auch darum, wie man andere anspricht und für sein Anliegen begeistert. Green Scout werden kann laut Stadt jeder, der sich für eine Lebenswerte an das Klima angepasste Stadt einsetzen möchte. Mit dem Projekt knüpft die Stadt an ihre Erfahrungen mit den Solarscouts an. Dieses Ehrenamtsnetzwerk berät Bürgerinnen und Bürger seit einigen Jahren rund um Sonnenstrom auf dem Dach.
2: Das war der SWR3 Regio-Ticker. Die nächsten Nachrichten um 5.
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1: Reden wir mal schnell über Oasis. Die legen ja gerade ein, man kann sagen, historisches Comeback.
2: Ein unglaubliches Comeback.
1: Nach dieser Reunion-Tour und der aktuellen Film-Doku werden sie nächsten Sommer wieder Konzerte spielen. In Deutschland sind es 3 Stadiontermine in München.
2: So, als wären 70 Millionen verkaufte Alben vor ihrer Trennung 2009 nicht schon genug.
1: Nö, da kommt, glaube ich, noch was obendrauf. Aber dass ihr Erfolg einst mit einer, ja, man kann sagen, mit einer Zufallsbegegnung begonnen hat, das ist nochmal eine ganz andere Geschichte. Und Bernd Lechler erzählt die uns.
3: Diese Band kennt keiner mehr. 18 Wheeler aus Schottland hatten nie einen Hit. Aber sie spielten am 31. Mai 1993 im King Tut's Wawa Hut in Glasgow. Alan McGee vom Indie-Label Creation Records ging sie sich ansehen. Und nur weil er mit seiner Schwester verabredet war, kam er früher und sah noch eine andere Band.
4: Usually bands fourth on the bill are rubbish.
3: Solche Vorgruppen taugen nie was, hat McGee oft erzählt.
4: This was fully formed.
3: Doch Oasis, denn sie waren's, klangen absolut bühnenreif. Vielleicht lag's auch an seinen 4 Whisky Cola, aber nach dem zweiten Song dachte er schon, die nehme ich unter Vertrag.
4: I was like, I'm gonna sign them.
3: Und als sie dann noch ein explosives Beatles-Cover spielten, da sagte er zu dem Typen am Mischpult, schick mir den Bandchef.
4: At that point I said, go and get the leader of the band.
3: Angetrottet kam Noel Gallagher, der mit Oasis an dem Abend gar nicht gebucht war. Sie waren auf Verdacht mit einer befreundeten Band aus Manchester hingefahren und hatten sich ins Programm gedrängelt. Hey, unsere Truppe ist zu 10, eure Security nur zu 2, dürfen wir spielen? Schon da also. Viel Ehrgeiz, Ego und großes Mundwerk, aber sie hatten halt auch die Songs. Ein halbes Jahr später im Liverpooler Studio kriegen sie Bring It On Down einfach nicht hin. Aber Noel hat noch eine Idee für einen Riff. Und während die anderen kurz was essen gehen, schreibt er Supersonic. Im April 94 wird das ihr erster kleiner Hit. Live Forever schafft dann schon die Top 10. Und im August, nur ein gutes Jahr nach dem Glasgow-Gig und dieser komplett zufälligen Begegnung mit Alan McGee, ist ihr Album Definitely Maybe Platz 1 der UK-Charts.
1: Bam, okay. Und hier sind Oasis und Live Forever in der SWR 3 Feierabend.

0: Schon seit geraumer Zeit liegt beim Supermarkt um die Ecke jede Menge Weihnachtsgedöns hier, Spekulatius, Printen, Dominosteine.
1: Auch Dresdner Christstollen.
0: Ja, das ist gar nicht so ungewöhnlich, denn selbst der Papst, Papst Leo in Rom, hat einen Original Dresdner Christstollen da liegen. Den hat er geschenkt gekriegt, ne?
1: Ja, und zwar von Sachsens Ministerpräsident Michael Kretschmer. Das war schon am 23. September, da ist er nach Rom geflogen. Er ist geflogen.
0: Ja, und der Stollen?
1: Der Stollen ist nicht geflogen.
0: Der Stollen ist mit dem Auto gefahren.
1: Genau.
0: Und da gab es jetzt auch eine offizielle Nachfrage, weil wir reden ja hier immer über Steuergelder und in der Tat wurde dieser 4 Kilo schwere Stollen wurde mit dem Auto gefahren, damit er nicht kaputt geht.
1: Und die Staatskanzlei hat dazu gesagt, aufgrund der Größe und Fragilität des Stollens war eine Mitnahme im Flugzeug weder in der Kabine noch im Aufgabegepäck möglich und ein Transport per Kfz notwendig. Darüber hinaus wurden weitere Gastgeschenke sowie Unterlagen mit dem Auto transportiert.
0: Aha.
1: Das ist also nicht nur der Stollen unterwegs.
0: Das wird jetzt noch schnell nachgeschoben,
1: ja,
0: damit es nicht heißt, da saß auf dem Beifahrersitz nur der Dresdner Christstollen oder so. Muss man den anschneiden?
1: Den darf man doch noch nicht anschneiden, oder jetzt?
0: Nicht anschneiden, anschnallen.
1: Ach
0: im
1: so.
0: Auto, Mann. Man darf den anschnallen. Aber der Papst darf ihn noch nicht anschneiden.
1: Nein.
0: Das natürlich noch nicht. Erst Weihnachten dann natürlich. Oder
1: Adventszeit, glaube ich. Ja,
0: Adventszeit, ja, natürlich. Ja. Jetzt ist natürlich die Frage, das kennt ihr vielleicht auch, dass für einen einzigen Gegenstand man endlos durch die Gegend fahren muss. Das wirkt jetzt erstmal so absurd. Ich finde, die Empörung darüber ist so mittelmäßig, wenn jetzt sich jetzt jemand aufgeregt hat, dass dafür extra ein Auto dahin gefahren ist. Dass, wenn ich bedenke, was ich meinen Jungs schon hinterher gefahren habe an Einzelteilen in meinem Leben, was die alles vergessen haben.
1: Da ist die Strecke ein Witz dagegen.
0: Ja, eben, genau. Ja. Wieso hat der Papst eigentlich so eine Affinität, was Dresdner Christstollen angeht?
1: Das ist so, weil diese Dresdner Stollen, die sind das Heiligtum der sächsischen Christen und Bäcker. Mhm. Diese Rezeptur geht zurück aufs Jahr, jetzt kann ich mal glänzen, 1491, du erinnerst dich?
0: Ja, natürlich.
1: Und da hat Papst Innozenz VIII. Im sogenannten Dresdner Butterbrief den Sachsen das Backen mit Butter für das Fastengebäck erlaubt.
0: Sieh mal an, was es nicht alles gibt. Butterbrief, Butterfahrten, Buttertag.
1: Ja, es ist Muttertag.
0: Muttertag, na gut, aber so ähnlich jedenfalls. Egal.
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5: 17 Uhr, der kompakte News-Überblick mit Bertram Quadt.
6: Zum ersten Mal wird ein AfD-Politiker Präsident eines deutschen Landtags. Paramount übernimmt endgültig seinen Hollywood-Konkurrenten Warner Brothers. Das Wetter viel Sonne, morgen nach Nebel nochmal sonnig, Temperaturen bis 24 Grad. Der Landtag von Sachsen-Anhalt hat mit Tobias Rausch einen AfD-Politiker zum Vorsitzenden gewählt. Zum ersten Mal in der Geschichte der Bundesrepublik Deutschland. Sein Parteikollege Till Schneider, der als Rechtsaußen gilt, ist sein Stellvertreter. Die Parteispitze im Bund feiert das, berichtet Frank Eichmann aus Berlin.
7: Die jahrelange Ausgrenzung unserer Partei hat heute endlich ein Ende gefunden, so die Parteichefs Chrupalla und Weidel. Kritik von allen anderen Parteien im Bundestag. Die linken Politikerin Reichinek sieht in der heutigen Wahl den nächsten großen Schritt zur Machtergreifung einer Partei, die geistige Erbin derer sei, die dieses Land in seine dunkelste Zeit geführt hätten. Dass der heute gewählte Landtagspräsident nicht nur von AfD und BSW, sondern auch 4 Stimmen aus anderen Fraktionen erhielt, nennt Unionsfraktionschef Frei in Berlin in höchstem Maße bedenklich und besorgniserregend. Dass diese Stimmen

0: Auf November vorgezogenen Wahl sind die beiden gesetzgebenden Kammern jedoch aufgelöst. Deshalb müsste nun der ständige Ausschuss, der in solchen Parlamentspausen tagt, über die Dekrete entscheiden. Da er sich etwas anders zusammensetzt als das Parlament, gilt eine Zustimmung zu wenigstens einem der beiden Dekrete als wahrscheinlich.
1: Der US-Unterhaltungskonzern Paramount hat seinen Hollywood-Konkurrenten Warner Brothers endgültig übernommen für gut 110 Milliarden Dollar. Der neue Dachkonzern heißt Skydance und geht am Dienstag an die New Yorker Börse, das hat das Unternehmen mitgeteilt. Hinter Paramount steht die Trump-nahe Familie Ellison. Mit der Übernahme hat auch der Nachrichtensender CNN einen neuen Besitzer. Kritiker des Deals befürchten, dass der Sender seine redaktionelle Unabhängigkeit verlieren könnte.
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1: Der frühere Büroleiter von Ex-BND-Präsident Hanning sitzt jetzt in U-Haft. Hanning selbst ist unter Spionageverdacht festgenommen. Auch gegen ihn gibt es einen Haftbefehl. Und der DFB will bei der Wahl des FIFA-Chefs im kommenden Jahr nicht für Amtsinhaber Infantino stimmen. DFB-Präsident Neuendorf hofft, dass die UEFA einen Gegenkandidaten findet. 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
4: Morgen wird's dann wohl wirklich der letzte über 20 Grad Tag, Wetterfrau Lea Spindler.
5: 20 Grad gibt's morgen tatsächlich nochmal im hohen Westerwald und bis zu 26 Grad werden's sogar in der Ortenau. Dazu gibt's auch nochmal richtig viel Sonne. Erst zum Nachmittag hin ziehen dann von Westen her dichte Wolken auf. Schluss mit Spätsommer ist dann ab Donnerstag. Da geht's dann mit vielen Wolken und Schauern durch den Tag und es bleibt dann auch die Tage drauf so.
4: Kurz nach 5 ist es jetzt für euch das Neueste aus dem SWR3-Verkehrszentrum. Vorsicht auf der A66, Wiesbaden Richtung Frankfurt. Zwischen Wiesbaden-Frauenstein und dem Schiersteiner Kreuz liegen mehrere Metallrohre auf der Fahrbahn. Dann die A3, Frankfurt Richtung Köln. Zwischen dem Frankfurter Kreuz und Rauenheim ein LKW-Unfall auf der rechten Spur, 7 Kilometer Stau. Die Ausfahrt Rauenheim bleibt wegen Bergungsarbeiten gesperrt. A5 Basel Richtung Karlsruhe zwischen Freiburg Nord und Theningen 4 Kilometer stockend. A5 Karlsruhe Richtung Basel zwischen Karlsruhe Süd und Rastatt Nord ein Unfall auf der linken Spur, 4 Kilometer Stau. A6 Nürnberg Richtung Heilbronn zwischen Kreuz-Weinsberg und Heilbronn-Neckarsulm im Unfallaufnahme, rechte Fahrbahn und Standspur sind gesperrt, 4 Kilometer Stau, eine Viertelstunde dauert's länger. Autobahn 7 Ulm Richtung Füssen. Da haben wir, jetzt kommt uns gerade was dazwischen hier. Vorsicht auf der A66, Wiesbaden Richtung Frankfurt. Zwischen Wiesbaden-Frauenstein und dem Schiersteiner Kreuz liegen mehrere Metallrohre auf der Fahrbahn. Das hatten wir schon. Jetzt sind hier die A7, Ulm Richtung Füssen. Zwischen Kreuz Ulm-Elchingen und Dreieck Hittistetten 2 Kilometer Stau. Dann A8 Karlsruhe Richtung Stuttgart zwischen Pforzheim West und Pforzheim Süd auf 12 Kilometer streckenweise stockender Verkehr. Verzögerung bis zu 35 Minuten. Der defekte LKW ist geräumt und in der Gegenrichtung zwischen Pforzheim Süd und Pforzheim Nord 4 Kilometer stockend. A81 Singen Richtung Stuttgart zwischen Empfingen und Horb. Baustelle 5 Kilometer Stau plus 20 Minuten. A81 Heilbronn Richtung Stuttgart zwischen Ludwigsburg Nord und Stuttgart-Feuerbach. Reinigungsarbeiten 6 Kilometer stockend, 20 Minuten plus. B14 in Stuttgart, Hauptstädter Straße zwischen B27a, Österreichischer Platz und Heinrich-Baumann-Straße. Defektes Auto auf der rechten Spur, 3 Kilometer Stau. Und A4 in Nordrhein-Westfalen, Aachen Richtung Köln zwischen Kreuz Köln-West und Köln-Klettenberg, 4 Kilometer Stau. Da dauert es eine Viertelstunde länger. Wir wünschen euch eine sichere Fahrt.
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4: Und natürlich mit euch, wie schön.

0: Hey, man wird ja wohl noch träumen dürfen. Und ein Traum heißt, weg mit der Verspätung und Zugausfällen bei der Bahn.
1: Also, nee, das ist ein so absurder Traum.
0: Nee. Irgendwann soll es ja mal soweit sein, denn jetzt kommt der Infraplan. Mit großen Erwartungen wurde der heute in Berlin vorgestellt vom Bundesverkehrsministerium, um endlich bei der Deutschen Bahn aufzuräumen und alles ans Laufen zu kriegen.
1: Also beziehungsweise ans Fahren.
0: Ja, klar, ja. Logischerweise. 160 Seiten ist dieser Infraplan dick. SWR3-Bahnexperte Frieda Kümmerer hat sich da mal durchgewälzt. Frieda, deine Einschätzung, ist das jetzt das Konzept, das bei der Bahn alles ändert?
2: Ja, das ist jetzt die große Frage. Also ich würde sagen, da muss man jetzt auch einfach ein bisschen abwarten, um zu schauen, wie sich das entwickelt. Die Geschichte zeigt, so eine gewisse Grundskepsis ist da nie verkehrt, wenn es um Bahnthemen geht. Aber man darf schon nicht vergessen, in der Vergangenheit war eben genau das immer wieder die Kritik, dass der Bund nicht konkret genug die Bahn kontrolliert. Sogar der Bundesrechnungshof hat das immer wieder angeprangert. Der Bund ist Eigentümer und immer wieder konnte man das Gefühl bekommen in der Vergangenheit, die Bahn macht so ein bisschen, was sie will, weil der Bund da eh keinen großen Einspruch einlegt. Und das will jetzt dieser Infraplan eben ändern. Dieser Infraplan sagt ganz konkret, was bis 2030 an Infrastrukturprojekten abgeschlossen sein müssen oder abgeschlossen sein sollen. Und daran will man dann die Bahn messen können.
0: Okay, einen Plan zu haben ist schon mal nicht verkehrt. Was bedeutet der Plan denn für Bahnprojekte in SWR3-Land?
2: Schneller nicht unbedingt, aber konkreter. Also zum Beispiel steht da ganz konkret die Reaktivierung der Bahn Homburg-Zweibrücken drin für Rheinland-Pfalz. Das ist zum Beispiel eine Strecke, wo immer unklar war, kommt sie nicht. Also der Bund will auf jeden Fall, dass diese Strecke in den nächsten Jahren reaktiviert wird. Auch die Korridorsanierung Troisdorf-Wiesbaden, die ja gerade läuft, ist dort aufgelistet. Und die Elektrifizierung der Eifelstrecke Hürth-Errang. Das sind alles Projekte, wo man jetzt eben weiß, der Bund will, dass die Bahn die umsetzt. In Baden-Württemberg sind es tatsächlich Projekte, die weitestgehend auch schon laufen, die da drin stehen. Zum Beispiel der Ausbau Karlsruhe-Basel oder die Elektrifizierung Hochrhein-Basel-Erzringen. Und es ist aber auch interessant zu sehen, was in diesen Projekten fehlt. Es fehlen zum Beispiel wichtige Korridorsanierungen, die da nicht drin stehen. Zum Beispiel linker Rhein von Köln über Koblenz nach Mainz. Da ist völlig unklar, wann die kommen soll. Das ist ja schon angekündigt worden, dass die Generalsanierungen sich verzögern. Darauf wird da nicht konkret eingegangen. Auch in Baden-Württemberg stehen keine einzige Korridorsanierung drin. Da hängt das auch zum Teil mit Stuttgart 21 zusammen, weil das sich wiederum verzögert. Also man muss schon sagen, viele Fragen bleiben da auch noch offen.
0: SWR3-Bahn-Experte Frieda Kümmerer über den neuen Infraplan, den Masterplan der Bundesregierung für die Deutsche Bahn.

0: Würden wir uns heute in dem Radio?
1: Die SWR3 Feierabendshow hier. Und wenn man mal was gefunden hat im Leben, was man ganz gut kann und was man auch gerne macht, das ist schon mal ein ziemliches Geschenk, finde ich. Ne? Und dann macht man das zum Beispiel wie Lionel Messi 21 Jahre lang.
2: Und der hat es ganz gut gemacht.
1: In der Nationalmannschaft 21 Jahre lang in Argentinien. Heute Nacht also sagt der Fußballgott Argentiniens Adios.
2: Um 1 Uhr nachts das letzte Spiel in Argentinien. Und es ist egal, gegen wen es geht. Wichtig ist wirklich nur Messi.
1: Ja, es ist so. Ich meine, die Argentinier haben sich nicht als Mannschaft jetzt nicht so doll präsentiert bei der zurückliegenden WM. Aber das hat nichts mit ihm zu tun. Nee. Seine Leistung war wie immer tadellos. Der ist ja auch skandalfrei und irgendwie auch wirklich...
2: Und der war einfach in den letzten 25 Jahren der Beste. Fertig.
1: Muss man so sagen. Ja, ja. Ganz klar. Und heute also das letzte Länderspiel. Er kriegt diesen Abgang hin. Was ich auch ganz cool finde, haben ja so zum Vergleich Cristiano Ronaldo, der hat ja irgendwie...
2: Nee, das ist kein schöner Abgang,
1: so
2: schade.
1: Ja, klar. Also Messi zum letzten Mal und dann gibt es auch ein Dankeschön-Lied auf jeden Fall und zwar von der hauseigenen Jogi Löw Band.
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0: 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Messi, dass es dich gibt. Gab.
1: Sehr schön. Und im SWR 3 Live-Blog haben wir ein paar Fotos verlinkt. Ich war ja vor einer Weile mal in Buenos Aires.
2: Und du hast Plakate, T-Shirts und Hunde fotografiert.
1: Diese Verehrung, also auch noch für Maradona, klar, aber eben auch für Messi, das kann man bei uns kaum nachvollziehen. Ganz lustig, schnell mal reinklicken, swr3.de und dann den Live-Blog anklicken. Ganz witzige Bilder.

0: Lionel Messi, über den müssen wir sprechen heute. Halb Mensch, halb Fußball, ihr kennt ihn.
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4: Wir freuen uns. Viel Sonne über SWR 3 Land. Gerade scheint die fast überall. In der Nacht ist es dann teilweise klar und die Temperaturen gehen runter auf 12 bis 5 Grad.
5: Auch morgen wieder oft Sonnen, wenn sich der Nebel dann aufgelöst hat. Am Nachmittag von Westen her allmählich immer mehr Wolken. Es wird nochmal spätsommerlich warm. Ein letztes Mal 20 Grad im Sauerland bis 26 Grad im Breisgau.
4: Ganz genau 17.30 Uhr, halb sechs ist es jetzt. Hier sind für euch die Infos aus dem Verkehrszentrum. A3 Frankfurt Richtung Köln zwischen dem Frankfurter Kreuz und Rauenheim. Lkw-Unfall auf der rechten Spur. 9 Kilometer Stau, da dauert es bis zu einer Dreiviertelstunde länger. Und die Ausfahrt Rauenheim bleibt wegen Bergungsarbeiten gesperrt. A5 Basel Richtung Karlsruhe zwischen Efringenkirchen und Dreieck Neuenburg, 3 Kilometer stockend. A5 Karlsruhe Richtung Basel zwischen Karlsruhe Süd und Rastatt Nord, Unfall auf der linken Spur, 7 Kilometer Stau, 20 Minuten plus. A6 Nürnberg Richtung Heilbronn zwischen Britzfeld und Heilbronn-Neckarsulm, 8 Kilometer Stau, eine halbe Stunde dauert es länger, die Unfallstelle ist aber inzwischen geräumt. A60 Richtung Rüsselsheim zwischen Weisenauer Brücke und Bischofsheim, 2 Kilometer Stau. Autobahn 7, Ulm Richtung Füssen. Zwischen dem Kreuz Ulm-Elchingen und dem Dreieck Hittistetten 3 Kilometer Stau, 15 Minuten plus. A8 Karlsruhe Richtung Stuttgart zwischen Pforzheim West und Pforzheim Ost. 9 Kilometer stockend, 30 Minuten plus. Und in der Gegenrichtung zwischen Pforzheim Süd und Pforzheim Nord 3 Kilometer stockend. A81 Singen Richtung Stuttgart zwischen Empfingen und Horb Baustelle 4 Kilometer Stau. Verzögerung etwa eine Viertelstunde. A81 Heilbronn Richtung Stuttgart zwischen Ludwigsburg Nord und Stuttgart Feuerbach. Reinigungsarbeiten auf der rechten Spur, 5 Kilometer stockend, 20 Minuten plus. Und die B14 haben wir noch in Stuttgart. Hauptstädter Straße zwischen B27A, Österreichischer Platz und Heinrich-Baumann-Straße. Ein defektes Auto auf der rechten Spur, 3 Kilometer Stau. Eine sichere Fahrt wünschen wir euch.
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1: Zäsur, Schande oder auch Meilenstein. Wie auch immer man die erste Sitzung des neuen Landtags in Sachsen-Anhalt bezeichnet, es war ein Tag, der viele bewegt hat.
2: Zum ersten Mal ist mit Tobias Rausch, ein AfD-Politiker, zum Präsidenten eines Landtags gewählt worden.
1: Wir schauen auf diesen Tag mit Claudia Rizzi, Politikwissenschaftlerin von der Uni Trier. Frau Rizzi, die Wahl dieses Landtagspräsidenten ist in ganz Deutschland beobachtet worden. Wie viel Einfluss auf das Land hat denn der Landtagspräsident?
3: Ja, der Landtagspräsident ist ein sehr wichtiger Repräsentant der Landesdemokratie. Also insofern auch in der Außendarstellung des Landtages ist das durchaus ein wichtiges, bedeutsames Amt. Er ist auch sehr wichtig für das Ablaufen der Arbeit im Landtag. Also in den Sitzungen, in den Plenarsitzungen, aber auch hinter den Kulissen ist das doch ein durchaus einflussreiches Amt. Er kann auch einige Positionen besetzen in der Landtagsverwaltung, die auch hoch dotiert und wichtig sind. Insofern, man sollte, glaube ich, die Machtressourcen dieses Amtes nicht unterschätzen.
1: Für einige Fragen sorgt das Wahlergebnis von Tobias Rausch. 48 Stimmen hat er bekommen. 4 mehr als AfD und BSW zusammen haben. Die AfD spricht von einem Ende der Brandmauer. Sehen Sie das auch so?
3: Die AfD selbst hat die Brandmauer nicht errichtet. Sie kann sie selbst auch nicht einreißen. Aber es deutet schon einiges darauf hin, dass es hier eine ganz scharfe Kritik auch an der Haltung der Fraktionsvorsitzenden, vermutlich vor allem an der Haltung des Fraktionsvorsitzenden der CDU von Sven Schulze gibt. Das ist natürlich jetzt alles viel Spekulation und Mutmaßungen, aber man könnte ein Motiv darin sehen, dass man sagt, die CDU-Fraktion hat gewusst, dass das Amt des Landtagspräsidenten in die Hände der AfD gehen wird, weil das BSW ja die Unterstützung vorher schon sehr klar angekündigt hat. Und in dieser Lage, wo man gesagt hat, okay, die Position, die können wir sowieso nicht anders bestimmen, aber wir nutzen die Gelegenheit, um echt nochmal einen Warnschuss abzugeben.
1: Das könnten sich natürlich auch andere gedacht haben, aus einem anderen politischen Lager. Also es ist nach wie vor Spekulation. Anfang Dezember will sich Sachsen-Anhalts AfD-Chef Ulrich Siegmund zum Ministerpräsidenten wählen lassen. Ist das nach dem heutigen Tag wahrscheinlich, dass auch das klappt?
3: Seine Chancen sind sicherlich gestiegen. Also bislang war man ja immer nach außen hin zumindest, hat man vertreten, dass die CDU-Abgeordneten alle nicht einer entsprechenden Wahl zustimmen würden, auch nicht bereit wären, sich zu enthalten, sondern eher dagegen stimmen würden. Das heutige Ergebnis deutet darauf hin, dass es durchaus Anfang Dezember auch anders ausgehen könnte. Also es besteht die Möglichkeit, dass hier ein AfD-Ministerpräsident dann auch vielleicht sogar im ersten Wahlgang gewählt wird.
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0: Kuckuck, Fabian Zeus in der SWR3 Feierabendshow. Und ihr habt es mitbekommen, es ist die Nobelpreiswoche hier. Jeden Tag hier hauen die Nobelpreise da raus.
1: Gestern Chemie, ne?
0: Genau. Und jetzt heute dann Sascha Zeus aus dem Ich habe von nichts eine Ahnung, kann aber alles nachgucken, ja. Team. Wer hat heute einen Nobelpreis bekommen?
1: Ja, das weiß man natürlich. Der Astrophysiker Francis Hansen.
0: Ein Belgier,
1: ja.
0: Der das bekommen hat für die Temperaturkurve beim Frittieren von Pommes, oder?
1: Genau dafür. Genau. Mhm. Weil die Belgier machen einfach die besten Fritten.
0: Fiese Klischees hier.
1: Ja, okay. Also, das stimmt aber.
0: Ja, gut.
1: Okay. Er hat ihn bekommen für den Nachweis von Neutrinos mit dem riesigen Ice Cube Detektor am Südpol. Neutrinos sind ja so, das sind so Elementarteilchen, so winzige.
0: So kleine Lebewesen,
1: so kleine,
0: die laufen
1: so,
0: da so rum
1: so
0: am
1: Dinger
0: Südpol.
1: Da.
0: Und man sieht schon, wir haben überhaupt keine Ahnung.
1: Null.
0: Gar keine. Von Physik schon mal gleich dreimal nicht. So, aber es ist ja so, so geht es ja auch vielen von euch. Und jetzt kommt hier jeden Tag, kommt hier irgend so ein Nobelpreis und so. Und man denkt, ich werde wohl nie einen kriegen.
1: Nee.
0: Ja, vermutlich nie. Ja. Und was haben wir da als Trost? Wir haben da ein kleines Gedichtchen vom großartigen F.W. Bernstein. Der tröstet alle, die keinen Nobelpreis gekriegt haben oder auch sonst vielleicht nicht so doll.
1: Und du hast dieses Gedicht vertont.
0: Mal schnell eingesprochen, genau. Hier ist es. Hab keine Romane geschrieben, keine einzige Sinfonie. Mein Umsturz ist Stückwerk geblieben wie meine Tanztheorie. Nobelpreis, nichts draus geworden. Kein Kriegsheld, Konzernherr, null Orden. Tor des Monats, Befreiungskampf, Geige, Macht, Schönheit, Genie, Fehlanzeige. Nur dies kleine Gedicht. Reicht das nicht?
1: Schön.
0: Ja, manchmal reicht es eben.
1: Ja.

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11: 18 Uhr, der kompakte News-Überblick mit Stefan Evert.
12: Die EU soll schlanker werden, bevor neue Mitglieder beitreten. Lehrer sorgen sich, dass Schüler im Netz zu leicht in Meinungsblasen landen. Das Wetter morgen nach Nebel nochmal sonnig bis 24 Grad. Bevor weitere Länder der EU beitreten können, soll die EU schlanker und effizienter werden. Das hat EU-Erweiterungskommissarin Kos erklärt. Aus Straßburg Sabina Fritz.
13: Dazu gehört, die Anzahl der Kommissare zu begrenzen. Nicht jedes Land kann in Zukunft noch Anrecht auf einen eigenen Kommissar haben, eine Art Minister. Auch das Einstimmigkeitsprinzip soll für bestimmte Themen abgeschafft werden, zum Beispiel wenn es um Sanktionen oder Beitrittsschritte geht. Kos hat einen neuen Begriff eingeführt, die graduelle Mitgliedschaft. Danach kann ein Land in bestimmten Sektoren schon wie ein Vollmitglied behandelt werden. Zum Beispiel, wenn es um Digitalisierung, Transport, Sicherheit und Infrastruktur geht.
12: Die AfD stellt seit heute einen Landtagspräsidenten. In Magdeburg wurde Tobias Rausch im ersten Wahlgang in das protokollarisch höchste politische Amt Sachsen-Anhalts gewählt. Als sein Vize gewählt wurde der umstrittene AfD-Abgeordnete Till Schneider. Reaktionen aus Berlin hat Frank Eichmann.
14: Bedrückend, bestürzend, besorgniserregend. So kommentieren abgesehen von der AfD alle Bundestagsparteien die Wahl des ersten AfD-Landtagspräsidenten. SPD-Fraktionschef Miersch kündigt an, morgen beim Koalitionsausschuss mit der Union über die Wahl in Sachsen-Anhalt zu sprechen. Es gehe um den Zustand der Parteien und den Umgang mit der AfD. Unionsfraktionschef Frei ist ebenfalls höchst besorgt. Für linken Fraktionschef Pellmann ist die Wahl mehr als nur ein Dammbruch. Dieser Tag werde in die Geschichte

0: ist nicht dabei. Das hat der zuständige tschechische Fernsehsender erklärt. Aus finanziellen Gründen setze man ein Jahr aus. Auf dem Cannstatter Wasen sind mehrere Menschen verletzt worden. Laut Polizei löste sich an einem Fahrgeschäft eine Metallplatte. 5 Menschen wurden verletzt, 2 von ihnen schwer. Und auf der A81 bei Rottweil misst die Polizei mit Drohnen die Abstände zwischen Lastwagen. So soll der Verkehr besser überwacht und sicherer gemacht werden. 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
3: Wir haben das ja schon öfter mal gedacht, aber morgen wird es dann wohl wirklich der letzte Tag über 20 Grad, Wetterfrau Lea Spindler.
4: 20 Grad gibt es morgen tatsächlich nochmal im hohen Westerwald und bis zu 26 Grad werden sogar in der Ortenau. Dazu gibt es auch nochmal richtig viel Sonne. Erst zum Nachmittag hin ziehen dann von Westen her dichte Wolken auf. Schluss mit Spätsommer ist dann ab Donnerstag. Da geht es dann mit vielen Wolken und Schauern durch den Tag und es bleibt dann auch die Tage drauf so.
3: Und jetzt um kurz nach 6 für euch das Neueste aus dem SWR3-Verkehrszentrum. Vorsicht auf der A8 München Richtung Stuttgart. Zwischen Ulm-West und Raststätte Eichen-Nord liegt ein großes Holzteil auf der Fahrbahn. A3 Frankfurt Richtung Köln. Zwischen Frankfurter Kreuz und Rauenheim. LKW-Unfall auf der rechten Spur, 9 Kilometer stockend. 20 Minuten dauert es länger. Die Ausfahrt Rauenheim ist nach wie vor wegen Bergungsarbeiten gesperrt. A5 Karlsruhe Richtung Basel. Zwischen Karlsruhe Süd und Rastatt Nord ein Unfall auf der linken Spur. 7 Kilometer stockend, 15 Minuten plus. A6 Heilbronn Richtung Kaiserslautern. Zwischen Firnheimer Dreieck und Ludwigshafen Nord 9 Kilometer stockend. Verzögerung 20 Minuten. A8 Karlsruhe Richtung Stuttgart, zwischen Karlsbad und Pforzheim Ost 6 Kilometer Stau plus 25 Minuten. A81 Singen Richtung Stuttgart, zwischen Empfingen und Rottenburg Baustelle 4 Kilometer Stau, 20 Minuten plus. A81 Heilbronn Richtung Stuttgart, zwischen Stuttgart-Zuffenhausen und Dreieck Leonberg noch 6 Kilometer Stau. Die Unfallstelle im Engelbergtunnel ist aber geräumt. Nordrhein-Westfalen A4 Aachen Richtung Köln. Zwischen Kreuz Köln-West und Köln-Klettenberg 5 Kilometer Stau, 25 Minuten dauert es länger. Und A61, A1, Koblenz Richtung Mönchengladbach, zwischen Swisttal und Erftstadt 6 Kilometer Stau, auch da dauert es 20 Minuten länger. Wo immer ihr hin wollt, gute Fahrt!
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3: Hallo!
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0: Kurz nach sechs freuen wir uns über hohen Besuch im Studio.
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0: Oh ja, das tut er. Er gönnt sich auch sonst alles. Schönen guten Abend, Herr van Dünkel.
2: Guten Abend, Herr Wibitzki.
0: Schön, dass Sie mal wieder vorbeischauen. Und natürlich beginnen wir auch Ihren heutigen Besuch mit einer Lebensweisheit.
2: Ja, so ist es, Herr Wibitzki. Und diese Lebensweisheit stammt von meiner lieben Tante Ida van Index, die ihre ersten 100 Millionen an der Börse gemacht hat. Sie pflegt immer zu sagen, die ganze Börse hängt nur davon ab, ob es mehr Aktien gibt als Idioten oder mehr Idioten als Aktien.
0: Oh, was für ein köstliches Bonmot, ja. Sie berichten ja hier immer aus der Welt der Schönen, der Reichen und der ganz schön Reichen. Was haben Sie uns denn mitgebracht heute?
2: Nun, ich habe den Handel mit Aktien immer strikt abgelehnt, da er ja durchaus mit Arbeit verbunden ist. Aha. Und Arbeit, mein Lieber, lehne ich noch viel strikter ab.
0: Ja, ja, ich weiß. Wir alle wissen das. Sie haben in Ihrem Leben noch keine Minute gearbeitet.
2: So ist es. Allerdings bin ich jetzt in den Menschenhandel eingestiegen.
0: In den Menschenhandel?
2: Ja. Oder wie würden Sie das Kaufen und Verkaufen von Spielern oder ganzen Mannschaften im Sport nennen? Naja. Auf jeden Fall ist es in meinen Kreisen momentan schick, sich einen Sportler zu kaufen.
0: Aber Sie interessieren sich doch überhaupt nicht für Sport, oder?
2: Ja, natürlich nicht. Aber was soll ich denn bei irgendeiner Party antworten, wenn ich gefragt werde, und was für einen Sportler hast du in deinem Portfolio, Dandy?
0: Aha. Also, Sie haben sich einen gekauft.
2: Richtig, er heißt Shohei Ohtani und ist Schlagmann, rudert also.

0: Shohei Ohtani ist kein Ruderer. Er ist einer der besten Baseballspieler der Welt.
1: Ja, irgendwas mit Wassersport.
0: Baseball ist auch kein Wassersport.
1: Ja, ja, also bitte, irgendein Sport. Okay. Und ich habe einen 10-Jahres-Vertrag mit ihm abgeschlossen.
0: Aha, okay. Ja. Und jetzt wollen wir ein bisschen was über die Konditionen wissen, oder wie?
1: Exakt.
0: Ja, okay.
1: Welche Summe steht in diesem Vertrag?
0: Ja, was haben Sie für ihn bezahlt sozusagen?
1: Genau.
0: Ein 10-Jahres-Vertrag mit diesem Baseballspieler. Ihr dürft ein bisschen mitschätzen. 0721-2011 ist wie immer unsere Nummer. 0721-2011. Was hat Dandy van Dünkel da hingelegt für diesen Vertrag, für diesen Spieler eben? Ihr dürft euch verschätzen um, sagen wir mal, um 20 Euro.
1: Ich sag 50 Millionen.
0: Ja, okay, oder um 50 Millionen.
1: Ja.
0: Das liegt ja relativ dicht beieinander.
1: Eben.
0: Also, wer als schnellster hier durchkommt und am nächsten dran liegt, der oder die kriegt einen SWR3-Elch 0721-2011.

0: Hier ist WDR3 Feierabendshow, bei uns immer noch Dandy van Dünkel, der hier regelmäßig berichtet aus der Welt der Schönen, der Reichen und der ganz schön Reichen.
1: So ist es, Herr Wibitzki.
0: Und Herr van Dünkel, Sie haben, weil alle Ihre Freunde natürlich auch irgendeinen Sportler unter Vertrag haben, selbst, obwohl Sie sich selber für Sport gar nicht interessieren.
1: Ja, ich musste einen kaufen und dann habe ich gedacht, naja, was ist gerade günstig? Und da habe ich diesen Baseballspieler gekauft.
0: Shohei Ohtani, ich hoffe, wir sprechen das richtig aus. Er ist einer der besten Baseballspieler der Welt und Sie haben einen 10-Jahres-Vertrag mit ihm ausgehandelt.
1: So ist es.
0: Sehr gut. Und wir wollten von euch wissen, was kostet denn so ein Baseballspieler? Klingt ein bisschen wie Menschenhandel, das stimmt, ja. Und der sich am schnellsten hier gemeldet hat, ist Jens aus Kaiserslautern. Hi, grüß dich.
2: Hi.
0: Guck, du bist unterwegs und trotzdem ist die Verbindung hoffentlich ganz gut. Also, was schätzt du denn?
2: Ja, sehr gut. 700 Millionen. US-Dollar.
0: Das hast du irgendwo nachgeschaut, aber das darf auch
1: das
0: sein.
1: Das darf auch sein.
2: Nein.
0: Hast du reingeschätzt.
1: Sie haben das natürlich nicht irgendwo nachgeschaut.
0: Nein,
1: solche Dinge weiß man.
0: Ach so, deshalb.
1: Herr Wibitzki, natürlich.
0: Entschuldigung, Jens, da habe ich dir Unrecht getan.
1: Und das Besondere an diesem Vertrag ist, er bekommt jetzt, solange der Vertrag läuft, jährlich nur 2 Millionen.
0: Ach, der arme Kerl.
1: Und dann 10 Jahre lang 68 Millionen jedes Jahr.
0: Das geht dann wieder.
1: Ja.
0: Weil man hat ja auch laufende Kosten und vielleicht will man...
1: Ich hätte es natürlich am liebsten auf einmal bezahlt, aber naja, so sind halt die Konditionen.
0: Jens, du bist auf der Heimfahrt. Läuft's gut auf der Autobahn oder auf der Straße?
2: Ja, alles gut. Ja, alles entspannt.
1: Bekommt der Mann nichts? Gewinnt er nichts?
0: Natürlich. Du kriegst einen SWR3, echt. Der kann demnächst mit dir fahren.
2: Super, vielen Dank.
0: Jo, bis denn. Schönen
1: Adieu, mein Lieber.
2: Bis dann.
0: Mach's gut. Ciao, ciao.
2: Ciao.

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5: 6:30, immer noch viel los auf den Straßen. Vorsicht erstmal auf der A3 Köln Richtung Frankfurt. Zwischen Limburg Süd und Bad Camberg steht ein defektes Fahrzeug auf der linken Spur. A3 Frankfurt Richtung Köln zwischen Frankfurter Kreuz und Rauenheim. Ein LKW-Unfall auf der rechten Spur. 7 Kilometer Stau, 20 Minuten dauert es länger. Die Ausfahrt Rauenheim ist wegen der Bergungsarbeiten gesperrt. A5 Basel Richtung Karlsruhe zwischen Weil am Rhein-Hüningen und Dreieck Neuenburg, Baustelle 3 Kilometer Stau. A5 Karlsruhe Richtung Basel zwischen Karlsruhe Süd und Rastatt Nord. Unfallaufnahme auf der linken Spur, 7 Kilometer stockend, eine Viertelstunde plus. A6 Heilbronn Richtung Kaiserslautern zwischen Viernheimer Dreieck und Ludwigshafen Nord, 8 Kilometer stockend, auch da dauert es eine Viertelstunde länger. A8 Karlsruhe Richtung Stuttgart zwischen Pforzheim West und Pforzheim Ost, 8 Kilometer stockend, auch hier 15 Minuten plus. Autobahn 81, Singen Richtung Stuttgart zwischen Empfingen und Rottenburg, Baustelle 4 Kilometer Stau, 20 Minuten Verzögerung. A81 Stuttgart Richtung Singen zwischen Kreuz Stuttgart und Ehningen, Baustelle 7 Kilometer stockend, auch hier dauert es eine Viertelstunde länger. Dann Nordrhein-Westfalen, A4 Aachen Richtung Köln zwischen Kreuz Köln West und Köln Klettenberg, 4 Kilometer Stau plus 20 Minuten. Und aktuell kriegen wir noch Vorsicht auf der A6 Heilbronn Richtung Nürnberg. Auf der Kochertalbrücke steht ein defektes Auto auf der rechten Spur und dem Standstreifen.

Müssen wir schnell drüber? Achtung, auf der B29 Stuttgart-Ahlen zwischen Weinstadt-Beutelsbach und Remsheiden-Geradstetten werden Maiskolben auf die Fahrbahn geworfen. Vorsicht, auf der B29 Stuttgart-Ahlen zwischen Weinstadt-Beutelsbach und Remsheiden-Geradstetten werden Maiskolben auf die Fahrbahn geworfen.

0: Hey, die SWR3 Feierabendshow hier. Immer wieder schlagen ja Meteoriten auf unserer Erde ein. Das läuft dann zum Glück meist nicht ganz so dramatisch ab wie in irgendwelchen Weltuntergangsfilmen oder so. Und in der Regel bekommt man es nicht mal mit.
1: Anders als im März dieses Jahres, als ein Meteoritenbrocken in ein Wohnhaus im Koblenzer Stadtteil Gülz eingeschlagen ist.
0: Dennis Harries ist Forscher am Luxemburger Institut für Wissenschaft und Technologie. Sie würden diesem Meteoriten gern einen Namen geben, aber das geht aktuell noch nicht. Warum?
2: Die Probleme, die wir haben, sind im Moment, dass wir zu wenig Material haben, um diesen Meteoriten ganz offiziell einen internationalen Namen zu geben.
0: Wie viel Material braucht man denn?
2: Wir brauchen 20 Gramm. Das ist eine Voraussetzung der International Meteoritical Society, die also sozusagen die Meteoritennamen weltweit verwaltet.
0: Und sind da keine 20 Gramm vom Himmel gefallen? Doch schon, oder?
2: Es sind auf jeden Fall so um die 400 Gramm am 8. März gefallen, aber leider haben wir nicht den Zugriff auf dieses Material.
0: Das heißt, die Leute, auf deren Haus dieses Material gestürzt ist, diese Brocken, die rücken das nicht raus, oder was ist das Thema?
2: Genau, wir wissen es nicht genau, was der Hintergrund ist, und es ist natürlich auch letztendlich das Recht des Eigentümers, über dieses Material selbst zu bestimmen. Für uns ist es natürlich ein Dilemma, weil wir möchten das Material wissenschaftlich beschreiben und die Ergebnisse auch veröffentlichen.
0: Also wenn der oder die Betreffende gerade SWR 3 hört, die sollen das ruhig mal rausrücken hier.
2: Das wäre super.
0: Wie erkenne ich denn so einen Brocken? Vielleicht liegt ja auch noch was um das Haus herum.
2: Ja, also wir haben dann mit Kollegen und Amateur-Meteoritenjägern also viele Tage da verbracht und selbst gesucht. Wir haben leider nichts gefunden. Also ich konnte selbst am ersten Tag auf dem Nachbargrundstück des getroffenen Hauses ein paar wenige Gramm aufsammeln. Dankenswerterweise hat die Nachbarin uns das erlaubt. Aber darüber hinaus haben wir also nichts weiter finden können. Das Problem in diesem Fall ist, dass dieses sogenannte Streufeld halt riesig ist, weil dieser kleine Asteroid also sehr flach in die Erdatmosphäre eingetreten ist und zerbrochen ist. Und ja, die Fragmente sind so weit verteilt, dass es unmöglich ist, noch irgendwas zu finden.
0: Also wir drücken die Daumen, dass sie noch genug zusammenkriegen, also diese 20 Gramm eben. Und wer entscheidet dann eigentlich über den Namen? Könnten Sie das Gefundene oder diesen Meteoriten dann auch Rumstibums nennen oder so?
2: Könnten wir versuchen, aber es gibt diese Meteoritical Society und da gibt es ein Komitee, das also dann diese Namensgebung nochmal durchleuchtet, ob das wirklich Sinn macht und ob das auch den internationalen Regeln entspricht. Das heißt, da können wir vieles vorschlagen, aber in der Regel ist es der Name der Stadt, wo ein Meteorit gefallen ist, oder der Name der nächstgelegenen Stadt.
1: Ich finde Rumstibums, dein Vorschlag, nicht schlecht.
0: Ja, wird sich nicht durchsetzen.
1: Okay.
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0: Ganz ehrlich, freut uns, dass ihr diesen Dienstagabend, den frühen, mit uns verbringt. Wirbi und Zeus hier in der Feierabendshow. Entschuldigung, darf ich das vielleicht noch
1: zu Ende sagen? Das darfst du sagen, das schon, aber ich habe eine Frage an dich.
0: Ja, dann mal raus damit.
1: Bist du so ein, bist du ein Katzenliebhaber?
0: Das ginge mir zu weit. Ich würde jetzt einer Katze natürlich nichts tun, überhaupt keinem Tier und so, aber ich bin jetzt, geht so, ja.
1: Ja, frag mich mal.
0: Nee, das tue ich nicht.
1: Nicht?
0: Nee, alles klar. Nee, das lassen
1: aber
0: wir mal weg.
1: Du aber, weißt, warum ich frage.
0: Wegen jetzt?
1: Ja, wegen gleich.
0: Wegen hier jetzt?
1: Ja, da.
0: Ach, wegen dort. Okay.
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3: Sache gibt's. So einen haben schon mal auch gehabt. Und was hat er dann?
5: Er ist extrem schnell.
3: Wie?
5: Sagen Sie mal, dass er laut machen soll.
3: Das ist nicht richtig vom Fach. Ja, du munterer Mietzer, ich mach mal laut. Mach mal leise. Also, normal ist das nicht.
4: Katzen sind das beliebteste Haustier bei uns in Deutschland. Hier leben fast 16 Millionen Hauskatzen.
3: Das ist viel, oder?
4: Ja, Chef. Und sie sind extrem schnell. Sie schaffen beim Sprint bis zu 50 Kilometer pro Stunde.
3: Das ist schnell, oder?
4: Ja, Chef. Aber ihre Katze ist mindestens doppelt so schnell.
5: Also sie war schon immer ziemlich flink. Aber seit ich mit ihr beim Chippen war, ist sie nicht mehr zu stoppen.
4: Na, dann ist der Fall klar. Normalerweise bedeutet Chippen, dass die Katze einen kleinen Mikrochip unter die Haut gesetzt bekommt. Der hilft dabei, sie zu identifizieren, falls sie verloren geht oder gefunden wird. Aber bei ihrem Kater wurde dabei eine Leistungssteigerung aufgespielt.
5: Ach so.
3: Der Kater ist gechippt worden, darum rennt er immer so schnell. Ja, halt ich's aus. Also das ist ja illegal. Manche Tierärzte sind einfach Pfuscher.
5: Ich habe das hier in der Praxis machen lassen.
3: Ah, ja, dann müssen Sie zumindest keine Angst vorm TÜV haben.
5: TÜV?
4: Ja, Tierischer Überwachungsverein.
3: Die Plakette ist nämlich automatisch mit drin und steht schon mit drauf hier auf der Rechnung.
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10: 19 Uhr, die Themen des Tages mit Stefan Evert.
11: Der neue AfD-Landtagspräsident in Sachsen-Anhalt Rausch will Präsident aller Fraktionen sein. Bei schweren Unfällen mit Wasserrutschen sollen Schwimmbäder und Hersteller künftig haften. Das Wetter morgen nach Nebel nochmal sonnig bis 24 Grad. Sachsen-Anhalts neuer AfD-Landtagspräsident Rausch will sein Amt überparteilich führen. Das hat er nach seiner Wahl im Landtag in Magdeburg angekündigt. Von dort berichtet Jochen Müller.
12: Politische Härte in der Sache und persönlicher Respekt im Umgang schlössen sich nicht aus, sagte er. Rausch ist 35 Jahre alt und gilt als Vertrauter von Ulrich Siegmund. Er war mit 48 Stimmen gewählt worden. Das BSW hatte zuvor seine Unterstützung angekündigt. Dennoch müssen auch 4 Stimmen aus anderen Fraktionen gekommen sein. Am Nachmittag wurde dann Hans-Thomas Tillschneider zu einem der Vizepräsidenten gewählt. Tillschneider ist der umstrittene rechte Vordenker der AfD. Dennoch bekam auch er Stimmen aus anderen Fraktionen.
11: Der Medienkonzern Paramount hat seinen Konkurrenten Warner Brothers jetzt endgültig übernommen. Das haben die beiden Unternehmen mitgeteilt. Der neue Konzern heißt Skydance. Der Deal ist eine der größten Fusionen in der Medien- und Unterhaltungsbranche. Mia von Hirsch aus LA mit den Details.
13: Der Kauf in Höhe von 81 Milliarden US-Dollar führt 2 der ältesten Hollywood-Studios zusammen. Zu dem neu fusionierten Konzern gehören in Zukunft die Fernsehsender CNN, CBS sowie Streaming-Anbieter HBO Max, die Harry-Potter-Filmreihe und Filme wie Der Pate. Im April protestierten tausende Filmstars, Regisseure und Drehbuchautoren gegen die geplante Fusion, aus Sorge vor weniger Arbeitsplätzen und weniger Wahlmöglichkeiten für das Filmpublikum weltweit.
11: Betreiber von Schwimmbädern und Hersteller von Wasserrutschen sollen künftig haften, wenn sich jemand schwer verletzt. Das gilt auch, wenn der Badegast die Rutsche falsch benutzt hat, heißt es in einem Urteil des Bundesgerichtshofs. In dem Verfahren ging es um einen Mann, der mit dem Kopf vorangerutscht war. Er prallte gegen den Beckenrand und ist seitdem querschnittsgelähmt. Nach Auffassung des BGH waren die Warnhinweise am Beckenrand nicht ausreichend. Nee, hier sind wir.

0: bildet sich dann bei 12 bis 5 Grad wieder Nebel.
1: Und wenn der Nebel morgen dann weg ist und er sich aufgelöst hat, gibt es wieder viel Sonne. Am Nachmittag kommen von Westen her allmählich Wolken auf. Es wird ein letztes Mal spätsommerlich warm. 20 Grad in Simmern und bis 26 Grad in Freiburg.
0: Kurz nach 7 ist es jetzt für euch das Neueste aus dem SWR3-Verkehrszentrum. Vorsicht auf der A8 Richtung München. Zwischen Leipheim und Günzburg steht ein defekter LKW und da sind auch Menschen auf der Fahrbahn. Und Vorsicht auf der A8 Stuttgart Richtung Karlsruhe. Zwischen Stuttgart-Möhringen und Leonberg-Ost liegen Fahrzeugteile auf der Fahrbahn. Dann haben wir die A3 Frankfurt Richtung Köln. Zwischen Frankfurter Kreuz und Rauenheim LKW-Unfall auf der rechten Spur. 4 Kilometer Stau, 15 Minuten plus. A6 Heilbronn Richtung Kaiserslautern zwischen Viernheimer Dreieck und Ludwigshafen Nord 5 Kilometer stockend. A8 Karlsruhe Richtung Stuttgart zwischen Pforzheim West und Pforzheim Ost 6 Kilometer stockend, da dauert es eine Viertelstunde länger. A81 Stuttgart Richtung Singen zwischen Kreuz Stuttgart und Ehningen Baustelle 7 Kilometer stockend, auch da dauert es eine Viertelstunde länger. B29 Stuttgart Richtung Aalen zwischen Weinstadt Beutelsbach und Remshalden Geradstetten 2 Kilometer Stau. Da liegen jetzt Maiskolben auf allen Spuren. Und dann haben wir noch Nordrhein-Westfalen, A4 Aachen Richtung Köln zwischen Kreuz Köln West und Köln Glettenberg 3 Kilometer Stau. Eine Viertelstunde kommt da oben drauf. Wir wünschen euch eine sichere Fahrt.
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0: Mit Michael Wirbitzki.
1: Und Sascha Zeus.
0: Und mit euch. Wie schön.
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0: yeah. Wir Björn Zeus hier in der SWR3 Feierabendshow. Wir machen ja, und das wisst ihr auch, diesen Job schon so 3,5 Tage, aber manchmal begegnen auch wir immer wieder mal irgendwie irgendeiner neuen Meldung oder einer neuen Geschichte.
1: Die wir in all den Jahren noch nie hatten.
0: Gerade eben, gar nicht mal so angenehm, auf der B29 bei Weinstadt-Beutelsbach. Ihr habt es gehört bei uns in den Verkehrsmeldungen. Maiskolben auf der Fahrbahn. Da hatten irgendwelche Idioten offensichtlich von der Brücke oder wie auch immer Maiskolben auf die Fahrbahn geworfen. Das ist nicht ungefähr.
1: Idioten und Idiotinnen und Maiskolben. Man wirft überhaupt nichts auf Fahrbahnen. Was ist denn das für ein Wahnsinn?
0: Jetzt kann man vielleicht sagen, ja, Maiskolben ist jetzt nicht so schlimm, als wären es Steine. Das sagt man aber nicht, wenn man zum Beispiel auf einem Zweirad unterwegs ist und fährt vielleicht 100 oder sowas.
1: Oder wenn du mit 200 da lang bläst und
0: dann... Ich glaube, wenn ich dich da gerade unterbrechen darf, ich glaube nicht, dass man auf der B29 bei Weinstadt-Beutelsbach 200 fahren darf.
1: Mir sagt ja keiner was.
0: Jetzt habe ich es dir gesagt. Gut. Also so oder so ist das keine gute Idee. Friedemann hat sich gemeldet und hat gesagt, ja, also bei dieser Meldung, da fällt ihm nur ein, früher mit dem Auto, das Schlimmste, was einem passieren konnte, war ein Kolbenfresser. Ja. In diesem Fall wäre es vielleicht ganz gut.
1: Wenn es mehr Kolbenfresser gäbe.
0: Ja, ja.
1: Das ist ein sehr schöner Gag.
0: Ja, ja, ja. Keine Frage. Nein. Deshalb wollten wir ihn hier auch auf jeden Fall zu Gehör bringen. Ansonsten ist es nicht so lustig, irgendwas auf die Straße zu schmeißen. Da sagen wir in unserem Podcast immer, lasst ab. Genau, lasst es einfach sein.

0: Didi aus Asbach hat sich bei uns gemeldet hier im SWR3-Studio. Ihr wisst ja, ihr könnt ja jederzeit schreiben und dann schauen wir, was ihr da so gerade auf dem Herzen habt und versuchen auch immer dann, Dinge zu klären, wenn es denn möglich ist.
1: Was will denn Didi wissen?
0: Ja, also er hat nur gesagt, wo kann ich den Erklärbär-Beitrag von heute circa 16.10 Uhr nochmal hören?
1: Jetzt.
0: Das stimmt, jetzt.
1: Ja.
0: Gruß aus dem Westerwald, schreibt er noch. So viel
1: Gruß zurück, ja, fang so an.
0: Ja, ist ja gut. Also, ihr wisst, ihr könnt hier alles fragen. Und wenn wir Moderatorinnen und Moderatoren mal nicht mehr weiter wissen, dann haben wir ja immer noch hier den Erklärbär. Deshalb pro forma nochmal. Hallo, Erklärbär.
1: Auch hallo.
0: So, hier ist eine Frage von Matteo Müllmeier-Miesenkranz. Er möchte wissen,
1: warum seine Eltern so einen bescheuerten Doppelnamen tragen.
0: Nein, das möchte er nicht. Und generell gilt keine Scherze über Namen.
1: Ich habe keinen Scherz gemacht. Mhm. Ich habe nur gesagt, dass ich Miesmüller-Meierkranz für einen bescheuerten Doppelnamen halte.
0: Ist jetzt gut. Kommen wir jetzt zur Frage von Matteo. Er möchte wissen,
1: wie man in Deutschland seinen Nachnamen ändern kann.
0: Nein! Er will wissen, woher die afrikanische Schweinepest kommt. So, das ist seine Frage.
1: Matteo scheint nicht die hellste Kerze auf der Torte zu sein.
0: Beantwortest du jetzt bitte diese Frage?
1: Ja, woher soll denn die afrikanische Schweinepest schon kommen, hä? Aus der Lüneburger Heide?
0: Dann würde sie vermutlich Lüneburger Heidepest heißen.
1: Eben.
0: Andererseits, die Hepatitis kommt ja auch nicht aus Heppenheim.
1: Bewerbst du dich gerade um einen Platz auf der Torte neben Matteo?
0: Nein, das war ein Scherz.
1: Generell gilt, keine Scherze über Namen, auch Ortsnamen.
0: Aha. Versuchst du gerade, mich mit meinen eigenen Waffen zu schlagen?
1: Nein, denn generell gilt auch, ich schlag dich eh immer. Und zwar mit meinen Waffen. Wiederschauen.
0: Muss nicht sein.

Gleich ist es 7:30. Schauen wir schnell, was auf den Straßen los ist. Hier sind die Infos aus dem Verkehrszentrum. Vorsicht auf der B42 Rüdesheim Richtung Wiesbaden. In der Ortsdurchfahrt Geisenheim liegt ein totes Reh auf der Fahrbahn. Dann haben wir die A5 Basel Richtung Karlsruhe. Zwischen Lahr und Offenburg ist wegen einer Baustelle nur eine Spur frei. Aktuell 3 Kilometer Stau. Und A8 Karlsruhe Richtung Stuttgart. Zwischen Pforzheim West und Pforzheim Ost 5 Kilometer stockend. Oh, und jetzt kriegen wir aktuell noch rein. Vorsicht auf der A6 Kaiserslautern Richtung Mannheim. Bei Grünstadt brennt ein Auto auf der rechten Spur. Dort ganz besonders vorsichtig sein. Wir wünschen euch eine gute Fahrt. 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

0: Schöner neuer Hit ist das von Gentleman und Michael Patrick Kelly.
1: Nettes Liedchen.
0: Ja, kann man so sagen.
1: Ist so schön.
0: Und das meinen wir nicht abwertend.
1: Nein, ist nett, das ist nettes Liedchen, schön.
0: Andererseits, so manchmal denkt man ja auch, also komm, jetzt könnte es aber auch mal ein bisschen abgehen hier irgendwie.
1: Ja, so ein lautes Liedchen.
0: Ja, mal so ein Brett irgendwie, so ein Brett. So ein richtiges Brett. Also pass auf, hier jetzt mal Rückenlehnen senkrecht stellen.
1: Ja.
0: Anschnallen und...
1: Ja.

0: Adios, Lionel. Da werden bei vielen Argentiniern Tränchen fließen heute. Denn Lionel Messi beendet nach unfassbaren 21 Jahren in der Nationalmannschaft seine Karriere.
1: Das ist unvorstellbar lang. Und vor allen Dingen war der auch so unvorstellbar gut. Er hört nicht auf zu kicken. Er spielt in Amerika noch weiter, in Miami. Aber in der Nationalmannschaft ist Schluss.
0: Ja, die haben sich nicht so doll präsentiert jetzt bei der letzten WM. Aber das ist ja auch nur eine Momentaufnahme. Und mit Messi hatte das nichts zu tun. Denn der gibt immer alles und hat selbst da ja wieder fantastische Tore geschossen.
1: Gegen Österreich zum Beispiel. Da hat er das 1-0 und das 2-0 geschossen. Wie sich das im argentinischen Fernsehen anhört, das 2-0, das können wir nochmal reinhören.
0: Ja, machen wir mal.
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0: Man hört eine gewisse Begeisterung.
1: Ja, der freut sich.
0: Ja, bei uns im Liveblog übrigens auf swr3.de drei schöne Fotos, die ich mal in Buenos Aires gemacht habe, von so einem, ja, auf dem Markt, so ein Stand. Und da sieht man einfach nur auf diesen drei Bildern, das sind so bedruckte T-Shirts, welche Verehrung, welche Gottgleiche ihm und natürlich immer noch Diego Maradona zuteil wird dort.
1: Ja, aber nicht nur die einfachen Fußballfans verehren ihn, sondern auch Experten und Fußballfachleute, Fußballautoren.
0: Genau, zum Beispiel Ronald Reng hat ganz, ganz viele tolle Bücher geschrieben rund um diesen Sport, war heute früh bei uns in der SWR3 Morning Show und auch er hat sich zu Lionel Messi und seinem letzten Spiel geäußert.
3: Ja, ich glaube, wenn man ihn spielen sieht, da braucht man gar nicht was vom Fußball zu verstehen, dann merkt man, das kann nur dieser Mann. Ein Toni Kroos könnte den Ball nicht so bewegen, der könnte nicht so um die Gegner wie Slalomstangen herumtanzen. Ich beschreibe es immer, für mich ist das so, gehört zu den vielen Millionen, wenn ich im Kunstmuseum stehe vor einem Velázquez-Bild oder einem Monet-Bild, dann tue ich mich schwer, die Größe dieser Kunst zu erkennen. Und wenn ich Leo Messi 5 Sekunden zuschaue, erkenne ich sofort, das ist Kunst, weil der etwas mit dem Ball kann. Der kann das Rollen des Balles so verändern, dass er quasi der Ball ihm zu 100% gehorcht. Der gibt in einem Spin mit, der kann schießen, der Ball macht einen Bogen und alle denken, er geht am Tor vorbei und er geht dann doch noch ins Tor rein, weil er ihm eine Drehung mitgegeben hat. Das ist für eine ganze Generation ein Spieler, wo man das Gefühl hat, so einen gibt es nur einmal auf der Welt.
0: Lionel Messi nimmt Abschied von der Nationalmannschaft. Heute Nacht sein letztes Spiel für Argentinien.

0: Es soll da wohl im Fernsehen, und das hat uns neulich eine SWR3-Hörerin gesteckt, einen Horst geben, bei dem man alte Sachen abgeben kann.
1: Das überrascht mich jetzt. Das scheint eine Kopie von unserem Horst zu
0: eine
1: sein.
0: Eine billige Kopie. Denn der Original-Horst, der ist natürlich hier bei SWR3 und der nimmt flache oder schlechte oder auch hohle Sachen entgegen.
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3: So, mein Lieber, dann wollen wir mal anfangen. Ich bin der Horst. Wen darf ich denn begrüßen?
1: Mich.
3: Ja, natürlich dich. Also außer dir ist ja niemand da. Aber wie heißt du?
1: Hm? Steinbock.
3: Ich will nicht dein Sternzeichen wissen, sondern deinen Namen.
1: Hm? Ja, Steinbock. Stefan Steinbock. Ich bin aber auch Steinbock.
3: Ja, so ein Zufall. Ich auch.
1: Du heißt auch Steinbock.
3: Nein, ich bin Steinbock. So, und kommt jetzt endlich dein Witz.
1: Ja, diesen Witz habe ich in einem Restaurant gefunden, in dem ohne Salz gekocht wird. Deshalb ist er auch ein bisschen geschmacklos.
3: Aha, also auf geschmacklose Witze habe ich null Bock.
1: Steinbock, nicht null Bock. Der Witz geht so. Was ist der Unterschied zwischen Tennis und Bungee-Springen?
3: Den kenne ich schon, Steinpilz.
1: Steinbock, beim Tennis hat man zwei Aufschläge.
3: Also der Witz ist so uralt, den gab es wahrscheinlich schon in der Steinzeit.
1: Steinbock!
3: Ach, meinetwegen, hier ist dein Händlergärtchen und raus.
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0: Die Feierabendshow geht zu Ende. Nach 8 hier Markus Barsch. Wir sind Wirbi und Zeus und raus.
1: Ja, aber wir sagen noch freundlich Tschüss.
0: Tschüss, schönen Abend. Ciao, ciao.

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1: Um 20 Uhr mit Stefan Eferz. Sachsen-Anhalts neuer AfD-Landtagspräsident Rausch will sein Amt überparteilich führen. Das hat er nach seiner Wahl im Landtag in Magdeburg angekündigt. Von dort berichtet Jochen Müller.
2: Politische Härte in der Sache und persönlicher Respekt im Umgang schlössen sich nicht aus, sagte er. Rausch ist 35 Jahre alt und gilt als Vertrauter von Ulrich Siegmund. Er war mit 48 Stimmen gewählt worden. Das BSW hatte zuvor seine Unterstützung angekündigt. Dennoch müssen hier Stimmen aus anderen Fraktionen gekommen sein. Am Nachmittag wurde dann Hans-Thomas Tillschneider zu einem der Vizepräsidenten gewählt. Tillschneider ist der umstrittene rechte Vordenker der AfD. Dennoch bekam auch er Stimmen aus anderen Fraktionen.
1: Bei den Schülerprotesten in Frankreich hat es auch heute in mehreren Städten Ausschreitungen gegeben. In Lyon warfen Demonstranten Böller, Sicherheitskräfte versprühten Tränengas. Außerdem haben die jungen Leute Barrikaden gebaut und angezündet. In Rennes hat die Polizei Wasserwerfer eingesetzt. Kai Rienecker berichtet aus Frankreich.
3: Seit Beginn der Proteste in Frankreich sind nach Regierungsangaben über 200 Schüler verletzt worden, aber auch über 700 Polizisten und 85 Angehörige des Lehrpersonals. Die Proteste richten sich gegen Lehrermangel und marode Schulgebäude in Frankreich. Der finanzielle Spielraum der französischen Regierung ist jedoch äußerst begrenzt. Frankreich ist hoch verschuldet und großes Sorgenkind der Finanzmärkte.
1: In den USA hat der Unterhaltungskonzern Paramount die Übernahme des Konkurrenten Warner Brothers abgeschlossen. Das neue Unternehmen heißt Skydance. Seine Aktien würden ab sofort an der New Yorker Börse gehandelt, teilte Paramount mit. Kritiker von US-Präsident Trump sehen die Übernahme als Versuch, dessen Einfluss auf den Medienmarkt und Nachrichtensender auszuweiten. Paramount wird vom Milliardär Ellison kontrolliert, der Trump nahesteht. Die Zuzugssperre für Geflüchtete in Pirmasens wird verlängert. Das hat die rheinland-pfälzische Landesregierung auf Bitte der Stadt entschieden. Pirmasens will damit Schulen, Kitas, den Wohnungsmarkt und das Sozialsystem entlasten. In der Stadt leben derzeit rund 2500 Menschen mit Fluchthintergrund. Anerkannte Asylberechtigte und Flüchtlinge können deshalb weiterhin nicht ohne weiteres nach Pirmasens ziehen. Das Wetter für Baden-Württemberg und Rheinland-Pfalz. In der Nacht ist es teils klar, zeitweise wolkig, Tiefstwerte 12 bis 5 Grad. In der Früh bildet sich wieder Nebel. Danach scheint oft die Sonne, Nachmittag ziehen von Westen her allmählich immer mehr Wolken auf. Ein letztes Mal ist es spätsommerlich warm mit höchstens 20 Grad in Montabaur und bis 26 Grad in Bad Bellingen. Donnerstag und Freitag immer wieder Regen, zeitweise sehr windig und spürbar kühler.

0: eine Spur frei, 2 Kilometer Stau. Auf der A6 Mannheim Richtung Heilbronn ist im Kreuz Walldorf die Überleitung zur A5 Richtung Karlsruhe wegen Fahrbahnerneuerung gesperrt. Auf der A6 Kaiserslautern Richtung Mannheim ist die Anschlussstelle Grünstadt wegen Fahrbahnerneuerung gesperrt.
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0: Merci. Französisch heißt Danke. Hallo, hier ist Pop, eure Abendshow. Merci, gerade Jack Dean. Na? Kocht ihr gerade was Tolles in der Küche? Was läuft für Musik? Radio? Jack Dean gerade? Kann man gut machen?
1: Kann man aber auch. Ich ahne schon, in welche Richtung das jetzt
0: geht. Naja, wenn du mir erzählst, dass du immer, wenn du anfängst, in der Küche was zu machen, lieber Benedikt,
1: ja,
0: dass du dann immer mit demselben Song beginnen musst, sonst wird das nichts.
1: Ja, ich bin ein bisschen gestört, was das angeht, aber es ist...
0: Wir hören gleich in voller Länge.
1: Genau, es ist
0: Unfall. Eros Ramazzotti zusammen mit Tina Turner. Ja. Cosa della Vita, Can't Stop.
1: Der Anfang, geil.
0: Alter, was ist los?
1: Das ist ein Bombensong. Und wenn hier Tina da irgendwas so noch reinsummt.

0: liebe ich komplett so. Und so, dazu rührt es sich sehr gut. Dazu kann man
1: rührt
0: auch sehr,
1: es sich?
0: Ja, man kann dazu auch sehr gut in Scheiben schneiden.
1: Ach
0: auch
1: so,
0: rhythmisch.
1: Ja?
0: Und man kann, was ich durchaus schon festgestellt habe, einen Kochlöffel auch als veritablen Mikrofonersatz verwenden.
1: Veritabel.
0: Oder es gibt in diesem Song ja, und das findest du dann wiederum gut, auch ein Gitarrensolo.
1: Ja, ich bin nicht Fan. Ja, finde ich okay. Grundsätzlich nicht schlecht.
0: Also, und man kann dieses Gitarrensolo auch mit einem Kochlöffel nachstellen.
1: Oder so mit so einem Rührstängele oder
0: so. Und ich finde, jeder, der jetzt gerade hier in der Abendshow zuhört und zufällig einen Kochlöffel oder etwas Ähnliches in der Hand hat, darf und soll und muss auch bei dem Gitarrensolo von Kurse der
1: Lafitte. Und wenn ihr das Gitarrensolo gleich mitgespielt habt, dann könnt ihr uns gerne eine Nachricht ins Studio schicken. Wenn ihr kocht, muss es dann auch immer mit irgendeinem speziellen Song beginnen?
0: Oh ja.
1: Oder muss ein spezieller Song laufen während des Kochvorgangs, sonst wird's nix? Das Soufflé? Gerne Nachricht. 07221 2011. Macht's Radio laut.
0: Ah, jetzt, warte, jetzt geht's gleich los. Wenn dieses Dünn-Dünn-Dünn kommt. Achtung. Pass auf jetzt.
1: Ja, ich weiß.
0: Ich lieb's. Was soll ich sagen? Ich lieb's.
1: Der Bene rührt schon irgendwas. Da ist,

0: Final Song. 20 nach 8 ist es. Hier ist Bob, eure Abendshow. Jetzt was Schönes von Oliver John. Darf man nicht durcheinander kommen? John Oliver. Oliver John. Wo ist das Komma? Also der Typ heißt mit Vornamen Oliver und mit Nachnamen John. Sehr schönes Ding. Da kann man gleich auch ordentlich mit dem Fuß aufstampfen oder mitklatschen, wenn ihr in der Küche seid. Oder ihr könnt auch dazu kochen. Das ist alles erlaubt heute Abend. Der Newcomer, der ist in Frankreich aufgewachsen. Oliver John, aber lebt jetzt in London. Ne? So wie er ist in Frankreich aufgewachsen, lebt er jetzt in Berlin. Ne? Also immer dasselbe. Kommt irgendwo vom Land, lebt aber jetzt in Berlin. Aber der lebt in London und er sagt selber, dass Aufwachsen so auf dem Land, als Landei in Südfrankreich immer noch seine Musik prägt. Der macht immer noch ein bisschen Folk und Country rein in das Zeug, das er komponiert und ist echt ein nicer Guy.
1: So I'm basically a country boy who somehow ended up living in London.
0: Country boy.
1: My music is very singer-songwriter at heart, but I do love bringing in little touches of country. I'm really just obsessed with writing honest songs about real life, usually things that I've probably overthought way too much.
0: Also er ist großer Fan, auch über das echte Leben ehrliche Songs zu schreiben. Das ist so sein Ding. Und sich dann über die Dinge, die er eh schon in seinem Alltag zerdenkt, wie er sagt, vielleicht auch noch einen guten Songtext drüber zu hauen. Also, ist das, wir fragen uns, ist das dann sowas wie Klopapier, knüllen oder falten? Nee, Nutella, mit oder ohne Butter? Eine der ganz wichtigen Fragen im Leben. In die ganz komplizierte Parklücke da, eher rückwärts oder doch vorwärts einparken? Nein, es geht dann bei Oliver John um die Liebe natürlich. Einmal so eine, die schon vorbei ist, aber auch an eine, die er sich gerne zurückerinnert. Das ist dieselbe Liebe in diesem Fall bei Oliver John. Und das ist ganz goldig. Er fragt in der ersten Zeile gleich mal seine Mutter, hilf mir das mal zu verstehen. Memories of you, Oliver John, neu in der Abendshow. Please.

ja, stampft ja auch ordentlich mit dem Fuß und hat mitgeklatscht. Das geht gut bei dem Song. Oliver John, Memories of You, neu in der Abendshow. Noch gerade was aus dem Verkehrszentrum, vor sich auf der A6 Heilbronn Richtung Kaiserslautern. Zwischen Fehnerbad Raik und Mannheim-Sandhofen. Ungesicherte Unfallstellen und es sind Menschen auf der Fahrbahn.

0: 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Es ist 8:30.
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2: In der Nacht ist es teils klar, teils wolkig. Gegen Morgen bildet sich bei 12 bis 5 Grad wieder Nebel. Morgen scheint nach Nebelauflösung wieder oft die Sonne. Am Nachmittag ziehen von Westen her allmählich immer mehr Wolken auf. Es wird ein letztes Mal spätsommerlich warm mit höchstens 20 Grad in Monschau bis 26 Grad in Freiburg. Danach deutlicher Wetterumschwung. Am Donnerstag und Freitag immer wieder Regen, anfangs örtlich Gewitter, zeitweise sehr windig und spürbar kühler als bisher.
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3: Vorsicht auf der B14 Backnang Richtung Stuttgart. Im Kappelbergtunnel steht ein defektes Fahrzeug. A5 Basel Richtung Karlsruhe. Zwischen Lahr und Offenburg ist wegen einer Baustelle nur eine Spur frei. 5 Kilometer Stau, Verzögerung bis zu 20 Minuten. Auf der A5 Kassel Richtung Frankfurt ist die Ausfahrt Bad Nauheim gesperrt. Grund ist ein Feuerwehreinsatz. A81 Stuttgart Richtung Singen. Zwischen Böblingen-Sindelfingen und Böblingen-Hulb 2 Kilometer Stau. Dort ist wegen einer Baustelle nur eine Spur frei. Auf der A5 Karlsruhe Richtung Frankfurt ist die Einfahrt Bruchsal aus Richtung Karlsdorf kommend wegen einer Baustelle gesperrt.
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Eine Meldung aus dem Verkehrszentrum. Achtung, Falschfahrer auf der B54 Bad Schwalbach-Wiesbaden zwischen Bleidenstadt und Rosenhof in Wiesbaden. Da kommt ein Falschfahrer entgegen, ganz rechts, nicht überholen. Auf der B54 Bad Schwalbach-Wiesbaden zwischen Bleidenstadt und Rosenhof in Wiesbaden. Falschfahrer unterwegs, Vorsicht in beiden Richtungen.

0: Gleich die coole Ash. Stop the Wedding hier in eurer Abendshow. Hallo Deutschland, schön, dass ihr da seid. Es ist 20.42 Uhr und 45 Sekunden. Das ist aber erstmal die einzig mögliche Zeit heute Abend an diesem Dienstag für etwas Philosophie. Alles, was den ganzen Tag ein bisschen genervt hat. Wir lassen jetzt unser Hirn einfach mal irgendwohin aushängen, wo es vielleicht heute noch gar nicht war. Die Synapsen lassen wir irgendwohin baumeln, wo sie denken.
1: Warum sind wir hier? Was ist hier los?
0: Und um sich dann neu zu verkabeln. Und dann sehen wir die kleinen Problemchen des Tages vielleicht nach der Stöpselei, nach der Neustöpselei mit einer kleinen Lösung. Die kommen da nicht wieder, die kleinen Problemchen. Wir haben schon philosophiert über Sachen wie zum Beispiel, wie genau fühlte sich wohl derjenige Mensch in dem Moment, als er das Wort langweilig erfand?
2: Langweilig.
0: Wenn einem statt eines guten Songs

0: mal ein guter Film nicht mehr aus dem Kopf geht, ist das dann ein Augenwurm? Gestern war auch schön, das habe ich gleich ausprobiert heute Morgen beim Frühstück, mit Joghurt raushauen. Von Gabriel Klaus aus Leipzig, liebe Grüße Gabriel in Leipzig. Wenn ich Joghurt auf den Boden klatschen lasse, schusselig, weil er halt das MHD, das Mindesthaltbarkeitsdatum, überschritten hat, ja, soll ich dann Arzt konsultieren oder eventuell ist das normal, weil der war ja eh nicht mehr haltbar. 777 Trilliarden dieser kleinen Hirnaushänger stehen in der Barschen Philosophiegalerie. Die ist ja auf popabend.de verlinkt, ihr wisst Bescheid. Wir verkabeln unsere Synapsen heute neu über die absolut berechtigte Frage von Martin Holz aus Leverkusen. Liebe Grüße, Martin, nach Lev. Wenn ein Flugzeug natürlich auf Gewichtsreduzierung getrimmt wird, ne, um Treibstoff zu fahren, um zu sparen, um aerodynamisch und alles möglich zu sein, warum gibt es dann immer im Service an Bord ballaststoffreiche Brote und Brötchen? Warum? Ich will leichte Brötchen.
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0: Dann habt doch einen schönen Tag.
1: Why so serious, John Bonn?
0: Hier ist Pop, eure Abendshow. Immer wenn wir im Radio ein bisschen philosophieren. Oh, warte mal, ich mache erstmal Wichtiges auch. Die Entwarnung kommt gerade aus dem Verkehrszentrum. Beruhigt euch. Entwarnung auf der B54 Bad Schwalbach, Wiesbaden. Kein Falschfahrer mehr zwischen Bleidenstadt und Rosenhof in Wiesbaden. Kommt gut und sicher und bald an. Immer wenn wir im Radio ein bisschen philosophieren, so wie eben, dann kommt Bing Bang hin und her, Echo, Echo von euch zurück. Das ist so schön. Eben haben wir darüber philosophiert von Martin aus Leverkusen. Kam die Frage, wenn ein Flugzeug doch auf Gewichtsreduzierung getrimmt wird, um Treibstoff zu sparen. Ja, warum gibt's denn dann im Service an Bord immer ballaststoffreiche Brote und Brötchen? Merkt ihr selber, ne? Cruise. Wird jetzt drüber nachgedacht. Es sind schon erste Sitzungen einberufen worden. Ich krieg das hier alles mit. Simon schreibt gerade aus Albersweiler. Hey, wenn dir der Nagel einwächst, musst du dann nach Neuseeland? Oh mein Gott. Simon, du machst meinen Abend reicher. Grüße nach Albersweiler. Udo noch eben aus Stur. Das Mathe sind zwei Elfen, mathematisch gesehen 22.
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0: Wir haben eben ein bisschen philosophiert hier im Radio. Hier kommt noch was von Ottmar, Otti aus Volkertshausen. Das ist ein Orthopädie-Gag, oder? Ich habe gerade mein Knie am Küchenschrank angestoßen. Es ist überhaupt nichts Schlimmes passiert, nur Patella kaputt. Patella oder Patella, das ist die Kniescheibe. Ah,
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2: Um 21 Uhr mit Stefan Eferts. Vertreter von Union, SPD, Grünen und Linken im Bund zeigen sich entsetzt über die Wahl des AfD-Politikers Rausch zum Landtagspräsidenten in Sachsen-Anhalt. Linken-Fraktionschef Pellmann sprach von einem schwarzen Tag für die Demokratie. Grünen-Fraktionschefin Hasselmann von einem bedrückenden Tag. SPD-Fraktionschef Mirsch kündigte Gespräche mit der Union im Koalitionsausschuss an. Der AfD-Politiker Rausch hatte im Landtag in Magdeburg 4 Stimmen mehr bekommen, als AfD und BSW Abgeordnete haben. Am zweiten Tag ihres Ukraine-Besuchs hat Bundesfamilienministerin Prien die Holocaust-Gedenkstätte Babyn Jar besucht. Sie erinnerte im Beisein von Präsident Zelensky an die von den Nationalsozialisten getöteten Juden. Aus Kiew, Nils Buhler.
3: Viele Deutsche seien sich immer noch nicht bewusst, dass Osteuropa Hauptschauplatz des deutschen Vernichtungskrieges war. Daher habe auch Deutschland noch viel Aufklärungsarbeit vor sich, so die Ministerin. In der Schlucht Babyn Jar löschten deutsche Besatzer und ihre Verbündeten im Zweiten Weltkrieg nahezu die gesamte jüdische Bevölkerung von Kiew aus. Allein an 2 Tagen im September 1941 wurden bei Massenerschießungen fast 34.000 Juden ermordet. Gerade in Zeiten des russischen Angriffskrieges sei das Aufrechterhalten des Gedenkens wichtig, so Prien.
2: Auf der Frankfurter Buchmesse, die heute eröffnet wurde, appellieren mehr als 120 Verlage, KI zu regulieren. Sie fordern Transparenz und wollen wissen, welche Bücher für KI-Trainings genutzt wurden. Auch aus der Bundesregierung kommen ähnliche Forderungen. Aus Frankfurt berichtet Antje Bonhage.
4: Kulturstaatsminister Wolfram Weimer nahm die künstliche Intelligenz in den Fokus und forderte von der EU einen stärkeren Schutz des Urheberrechts. Zudem kündigte er an, künftig jährlich ein literarisches Wort des Jahres küren zu lassen. Vereinzelte Reaktionen des Unmuts wie Buhrufe und Pfiffe gab es beim Auftritt des Kulturministers von Ehrengast Tschechien, Otto Klempietsch. Er gehört der rechtspopulistischen Regierungspartei an. Teile der tschechischen Kulturszene kritisieren die Kulturpolitik der Regierung.
2: Die deutsche U21-Nationalmannschaft hat sich für die Fußball-EM in Albanien und Serbien qualifiziert. Das Team von Trainer Antonio Di Salvo gewann in Bielefeld vor mehr als 20.000 Zuschauern gegen Georgien mit 2:0 und ist damit auch Gruppensieger. Das Wetter für Baden-Württemberg und Rheinland-Pfalz. In der Nacht ist es teils klar, zeitweise wolkig, Tiefstwerte 12 bis 5 Grad. In der Früh bildet sich wieder Nebel, danach scheint oft die Sonne. Am Nachmittag ziehen von Westen her allmählich immer mehr Wolken auf. Ein letztes Mal ist es spätsommerlich warm, mit höchstens 20 Grad in Monschau und bis 26 Grad in Freiburg. Donnerstag und Freitag immer wieder Regen, spürbar kühler. 21.03 Uhr.
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5: Vorsicht auf der B9 in Worms. Zwischen Worms Zentrum und der Rheinbrücke sind Menschen auf der Fahrbahn. A5 Basel Richtung Karlsruhe. Zwischen Lahr und Offenburg ist wegen einer Baustelle nur eine Spur frei. 4 Kilometer

0: Übrigens auch heute wieder über die Nations League auf dem Laufenden. Oh, guck mal, in dieser Sekunde wollte ich sagen, ist noch nichts passiert. 0-0-0-0-0-0-0-0-0. Aber nein, Kroatien hat soeben das Führungstor erzielt. In der 17. Minute Perisic 1-0 gegen Spanien. Und England-Tschechien 0-0. Alle anderen Spieler auch noch 0-0. Machen wir gleich ein Quiz. Das ist eine Top-Idee.
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Dance. Hallo Deutschland, hier ist Pop. Eure Abendshow am Dienstag. 10 nach 9 ist es. Die gemeinsame Abendshow von Bremen 4, HR3, MDR Jump, NDR 2, RBB 888, SR1 und... Habe ich MDR Jump vergessen? Nee, egal. Auf gar keinen Fall vergessen wir MDR Jump. Hi. Produziert mit Liebe Herzblut-Hingabe auch für WDR 2. Habe ich glaube ich auch vergessen gerade. Von SWR 3. Ich muss es mal wieder aufschreiben. Eigentlich könnte man es mal auswendig, aber... Kommt darauf an, wie das Hirn so drauf ist am Tag. Da hilft nur eins, ein spontanes Schnellsquiz. Ich habe gerade geguckt im Allwissenden Abendshow-Kalender. Guck mal, der allererste Eintrag im Allwissenden Abendshow-Kalender, Politik und Weltgeschehen, ist 539 vor Christus. Die Einnahme Babylons durch das Heer des achämenidischen Königs Kyros II. Und die Gefangennahme Königs Nabonid beenden sowohl das Neubabylonische Reich als auch die politische Selbstständigkeit Babyloniens. Mythos Babylon. Leute, die erste Weltstadt auf diesem Planeten, eine Metropole. In ihrer Blüte lebten in Babylon, das ist so auf dem Gebiet des heutigen Irak, am Fluss Euphrat gewesen, ne, so 80 Kilometer von Bagdad entfernt. Vor 3000 Jahren, da lebten unvorstellbare 200.000 Menschen. Babylon war zeitweise die größte Stadt der Welt. Eine absolute Sensation. Da gab's alles. Tadam! So diente Babylon, hier steht's, in der westlichen Kulturgeschichte als Sinnbild. Sinnbild von Neid, Hochmut, Sünde, Niedergang, alles. Sündenbabel. Wir machen das spontane Babylon-Schnellstquiz. Machen wir? Machen wir. Das spontane Babylon-Schnell. Ihr müsst auf gar keinen Fall schon mal in Babylon gewesen sein. Ihr müsst nicht wissen, wie man Babylon schreibt. Es ist ein Y in der Mitte. Ist ganz egal. Es geht bei uns nur um den Spaß. 07221 2011. Sofort anrufen für ein spontanes Schnellstquiz und ein entsprechendes Goodie zum Gewinn. Das spontane, weil es spannend ist, spannende Geschichte. Ich habe mich null für Geschichte interessiert an der Schule, bis ich angefangen habe, Wikipedia-Einträge zu lesen heutzutage. Die sind teilweise so spannend. Babylon war eine Sensation. Wir machen das spontane Babylon-Schnellstquiz. Sofort anrufen. 07221 2011.

das denn hier? Einmeldung aus dem Verkehrszentrum. Achtung, Falschfahrer auf der B3 Marburg-Gießen zwischen Frohnhausen-Bellenhausen und Lolla-Nord-Stauffenberg. Da kommt ein Falschfahrer entgegen, ganz rechts, nicht überholen. Auf der B3 Marburg-Gießen zwischen Frohnhausen-Bellenhausen und Lolla-Nord-Stauffenberg. Falschfahrer unterwegs, Vorsicht in beiden Richtungen.

0: 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Der tongewordene Niedergang Babylons. War genauso. Irgendwann ist es einfach kaputt gegangen, der Moloch. Hallo, hier ist Pop, eure Abendshow. Heute genau vor vielen, vielen Jahren, 539 vor Christus, ist Babylon durch das Heer des achämenidischen Königs Kyros II. Und die Gefangennahme Königs Nabonids beendet worden. Die Vorrangherrschaft von Babylon ist kaputt gegangen und das neubabylonische Reich ging unter. Und die politische Selbstständigkeit Babylons war auch dahin. All das haben wir gerade schon gehört im Allwissenden Abendschauenkalender. Und weil Babylon eine spannende Kiste ist, spielen wir das spontane Babylon-Schnellquiz mit Anna. Hallo Anna! Anna!
1: Hallo, Gus!
0: Da bist du,
1: mit
0: ja.
1: C.
0: Hallo, grüß dich. Anna mit A, mit zwei A und zwei N. A, N, N, A. Warst du schon mal in Babylon?
1: Nein.
0: Nee. Ich war auch noch niemals in diesem Teil der Welt. Ich war noch nicht im Irak oder im Iran oder so. Da war ich noch nicht. Man wird sehen, ob ich da noch jemals mal hinkomme. Mal gucken. Nicht ganz ungefährlich, fürchte ich, im Moment dort. Nun, wir haben, guck mal, ich habe eben erzählt, Anna, wir fangen jetzt an mit ein paar Fragen. Ist ein bisschen kompliziert, aber es macht trotzdem Spaß. Man lernt vielleicht im besten Fall was. Wow, wir haben eben gehört, Babylon, Sinnbild von Neid, Hochmut, Niedergang. Hier zum Thema Hochmut, da gibt es eine Geschichte aus Babylon. Die hochmütigen Babylonier, die haben eines Tages angefangen, die wollten Gott da oben gleichkommen. Also begannen sie, A, den längsten Fahnenmast der Welt zu errichten, an dem sie dann hochklettern wollten und sich diesen Gott da oben mal angucken können. Oder B, sie begannen aus Millionen von Ziegeln einen gigantischen Turm zu errichten.
1: Ich denke B.
0: Das ist der Turmbau zu Babylon, der Turmbau zu Babel, genau. Obwohl, es war eher eine Pyramide. Richtig, 2000 Punkte für dich, Anna. Den Turmbau sah natürlich Gott von da oben, der fand das nicht so gut und so geht die Geschichte. Und er sorgte dafür, dass die damit aufhören, die Babylonier, diesen riesigen Turm zu bauen. Aber er war nett, er hat das unblutig gemacht, Gott. Er hätte ja auch einfach ein paar vernichtende Blitze runterpfeffern können. Nee, A, Gott ließ also plötzlich auf dieser Baustelle mehrere tausend Ocelots los, das sind so Wildkatzen, die den Arbeitern ständig zwischen den Beinen rumgewuselt sind, dass sie nicht mehr arbeiten konnten. Oder B, er verpasste den Tausenden von Arbeitern, die da diesen Turm bauen, ganz viele verschiedene Sprachen, sodass die sich nicht mehr verständigen konnten und der Turmbau zum Erliegen kam.
1: B.
0: B ist richtig. Die babylonische Sprachverwirrung. So ein Ausdruck, den wir heute noch gelegentlich benutzen. Du bist auf der Gewinnerspur, Anna aus Offenburg. Du, guck mal hier, was ist das denn noch? Immer sieht man irgendeine tolle Zeile in diesem Riesenkalendereintrag, der ist super lang. Und da kann man direkt was draus machen. Babylon erstarkte, sehe ich gerade, und zwar 1126 bis 1104 vor Christus unter König Nebukadnezar. Ach was, Nebukadnezar. Wessen Schiff, in welchem sehr berühmten Kinofilm, beziehungsweise gleich in mehreren, heißt denn bitte Nebukadnezar? A, ist es das Schiff von Jack Sparrow in Flucht der Karibik oder eventuell das Schiff von Morpheus in Matrix?
1: In Matrix, glaube ich, B.
0: Schlau, Biana, du hast gewonnen, du bist die Beste. Das ist das Morpheus, das Schiff von Morpheus.

0: In Matrix, die Nebukadnezar. Ich dachte immer, habe ich damals nicht nachgeguckt, was, wo ist denn das für ein Name? Jetzt wissen wir das auch, aus Babylon, König Nebukadnezar. Anna, bleib dran, du hast gewonnen. Hurra!
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0: Jamie hat eine Knarre. Das war ein guter Song von Aerosmith. Und ist es noch. Hallo, ist Pop eure Abendshow. Jetzt was Schönes. Hat jemand einen Gospelchor da, ja? Und ein paar Trompeten, ja? Sehr gut. Alle anderen klatschen jetzt einfach im Takt zum aktuellen Song von Bushel G. Bushel G aus Südafrika und Jake Isaac aus London. Fängt so locker an. Geht aber gleich noch gut ab. I would lose it all. Für euch jetzt in der Abendshow.
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0: es 9:30.
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2: In der Nacht ist es teils klar, in Baden-Württemberg teils wolkig. Gegen Morgen bildet sich bei 12 bis 5 Grad wieder Nebel. Morgen scheint nach Nebelauflösung wieder oft die Sonne. Am Nachmittag ziehen von Westen her allmählich immer mehr Wolken auf. Es wird ein letztes Mal spätsommerlich warm mit höchstens 20 Grad in Monschau bis 26 Grad in Freiburg.
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3: Vorsicht auf der A5 Karlsruhe Richtung Frankfurt. Zwischen Karlsruhe Mitte und Karlsruhe Durlach steht ein unbeleuchtetes Fahrzeug auf dem Standstreifen. Vorsicht auf der A6 Mannheim Richtung Heilbronn. Zwischen Bad Trappenau und Heilbronn unter Eisesheim liegen Fahrzeugteile auf der Fahrbahn. Vorsicht auf der A60 Rüsselsheim-Mainz. Zwischen Mainz, Weisenau und Hechtsheim-Ost sind Menschen auf der Fahrbahn. A5 Basel Richtung Karlsruhe. Zwischen Lahr und Offenburg ist wegen einer Baustelle nur eine Spur frei. 3 Kilometer Stau, Verzögerung bis zu 15 Minuten. A81 Stuttgart Richtung Singen. Zwischen Böblingen-Sindelfingen und Böblingen-Hulb 1 Kilometer Stau. Dort ist wegen einer Baustelle nur eine Spur frei.
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0: Und jetzt Pop, eure Abendshow mit Marco.

Guck mal, das Vorspiel von Goo Goo Dolls Iris ist 12 Sekunden lang. Da krieg ich die Halbzeitstände drauf, 4 Stück. In der Nations League Kroatien-Spanien 1-0 zur Pause. England-Tschechien 2-0. Das reicht ja ewig. Schottland-Slowenien 1-0. Und Schweiz-Nordmazedonien zur Pause auch 1-0.

Emily, Sunday, bitte nicht so laut. Schein in eurer Abendshow. 5:10. Man fragt sich, wie sehr kann man eigentlich seinen Bruder lieb haben wie Scott Quinn? Scott Quinn, so ein guter Typ, der kommt aus Yorkshire. Yorkshire, nicht Yorkshire sagen, auch wenn es so geschrieben zu werden scheint. Ne, Yorkshire, Yorkshire. Wohnt in London längst, ne? Wie immer dasselbe. Kommst vom Land, wohnst in London. Kommst im Land, wohnst in Berlin. Habe ich schon 100 Mal erzählt. Der kommt aus Yorkshire, der Scott. Wohnt in London und macht so ganz, ganz schöne Singer-Songwriter-Sachen. Es schmilzt das Herz. Meistens geht es um Liebe, aber nicht nur um romantische, auch um platonische, zu Freunden zum Beispiel oder familiäre, ne? Wie jetzt zu seinem Bruder. Scott Quinn ist nämlich der selbsternannte Purveyor of Sad Songs, also ein Lieferant für traurige Lieder. Dabei ist sein Geburtstagssong für seinen kleinen Bruder, der gerade 30 geworden ist, ja eigentlich ein total schöner Grund. Aber er klingt eben sehr traurig, der Song. Wir wissen auch nicht so richtig, wohin mit unseren Gefühlen. Wohin gerade, du, Scott? Seit Freitag ist das Album Being Human da von Scott Quinn. Das ist total toll. Sollen wir jetzt schon mal so ein bisschen quer durchhören oder erstmal den außerordentlich schönen Song für seinen Bruder spielen? B.

0: Das ist süß, das sind bestimmt die beiden Brüder in der alten Tonaufnahme.
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Ist das schön oder schön? Ja, schön. Scott Quinn, Brother, für seinen kleinen Bruder hat er das geschrieben. Seit Freitag ist das Debütalbum von Scott Quinn aus Großbritannien draußen. Das heißt Being Human. Einfach mal Mensch bleiben, ne? Und das ist Scott Quinn, glaube ich, geblieben. So kann man wohl mal urteilen nach diesem wunderbaren Song für seinen Bruder. Und sein Album ist wirklich, man möchte es emotionaler Pop oder so. Wie soll man das nennen? Wir hören exemplarisch rein in drei Songs. Hier zum Beispiel Loving You is Easy. Loving you is easy. Total schön.

0: Oder hier, With or Without Me. Total schön. Oder hier, All or Nothing. Man wippt. Ist doch total schön, oder? Hört rein ins Album von Scott Quinn, bitte. Auftrag. Being Human. Ja?
1: Ja? Ja?
0: Ja.

Tja, da warte mal gerade. Vorsicht im Rhein-Neckar-Kreis auf der Straße zwischen Gau-Angelloch und dem Abzweig nach Schatthausen. Rutschgefahr hier durch Treibstoff im Baustellenbereich. Vorsicht im Rhein-Neckar-Kreis auf der Straße zwischen Gau-Angelloch und dem Abzweig nach Schatthausen. Große Rutschgefahr durch Treibstoff im Baustellenbereich.

0: Na, vorsichtig sein hier. Komm doch, der Schlussakkord in Moll, du Dings. Ach nee, ist nur das Heben des Pedals. Immer wenn wir im Radio ein bisschen philosophieren, hört es nicht auf, dass immer noch Zeug von euch guckt. Mike schickt uns noch eine interessante Frage hier von eben zur Restphilosophie. Kann man eigentlich dumm aus der Wäsche gucken, wenn man nackt ist? Wenn man meistens nackt ist, dann kriegt man das auch irgendwann hin wahrscheinlich, oder? Eben haben wir noch über Nebukadnezar, König Nebukadnezar von Babylon gesprochen, weil Babylon heute vor vielen, vielen Jahren, genau heute ist die Regentschaft von Babylon dahin gebröselt. Es war die Weltstadt vor dem Herrn, es war die größte Stadt der Welt, 200.000 Leute wohnten da vor 3.000 Jahren, man muss sich das mal vorstellen. Da gab es alles, es wurden Türme gebaut, die sind dann wieder runtergerockt worden, weil Gott das nicht wollte und so weiter, ihr wisst Bescheid, Babylon, Sünden, Babel. Und hier ist noch König Nebukadnezar, da hier Detlef Ostenried schreibt hier noch an die 07221 2011, Vashi, Nebukadnezar, das ist eine Top-Information, heißt übrigens auch die 15 Liter Champagnerflasche. Awa! One more time. Okay. Was darf es denn sein?
1: Eine Nebukadnezar Tetangé, bitte.
0: 2 Millionen Euro. Ja, hier,

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1: Um 22 Uhr mit Stefan Eferts. Der unter Spionageverdacht stehende frühere BND-Präsident Hanning soll mit dem Geheimdienst von Aserbaidschan zusammengearbeitet haben. Das berichtet der Spiegel. Ermittler gingen dem Verdacht nach, dass er mit einem Agenten der Kaukasusrepublik in Verbindung stand. Die Bundesanwaltsstadt hat den Bericht bisher nicht bestätigt. Hanning und sein früherer Büroleiter beim Bundesnachrichtendienst waren heute festgenommen worden. Vertreter von Union, SPD, Grünen und Linken im Bund zeigten sich entsetzt über die Wahl des AfD-Politikers Rausch zum Landtagspräsidenten in Sachsen-Anhalt. Linken-Fraktionschef Pellmann sprach von einem schwarzen Tag für die Demokratie. Grünen-Fraktionschefin Hasselmann von einem bedrückenden Tag. SPD-Fraktionschef Mirsch kündigte Gespräche mit der Union im Koalitionsausschuss an. Der AfD-Politiker Rausch hatte im Landtag in Magdeburg 4 Stimmen mehr bekommen, als AfD und BSW Abgeordnete haben. Filmrequisiten und persönliche Gegenstände des US-Regisseurs Stanley Kubrick sollen in London versteigert werden. Das Auktionshaus Bonhams kündigte die Versteigerung für Februar an. Zu den Objekten gehören unter anderem die Axt von Jack Nicholson aus dem Horrorfilm Shining oder das sogenannte Star Child, die Puppe aus der Schlussszene von 2001 Odyssee im Weltraum. Für letztere könnte der Preis nach Schätzung des Auktionshauses bei mehr als 900.000 Euro liegen. Die deutsche U21-Nationalmannschaft hat sich für die Fußball-EM in Albanien und Serbien qualifiziert. Das Team von Trainer Antonio Di Salvo gewann in Bielefeld gegen Georgien mit 2:0. ARD-Sportreporter Nicolas Weber.
2: Vor 20.000 Zuschauern in Bielefeld kam die deutsche Mannschaft gut ins Spiel und ging schon nach 9 Minuten in Führung. In Hälfte 2 konnte aber Pejinovic für Deutschland erhöhen. Nach Vorlage von Kapitän Nicolo Tresoldi traf er ins leere Tor zum 2:0. Nach dem Jubel über die Qualifikation geht nun der Blick nach Belgrad, wo am 26. November die Gruppen für die EM-Endrunde ausgelost werden. Diese findet vom 16. Juni bis 3. Juli in Albanien und Serbien statt.
1: Der frühere Fußballnationaltorwart Timo Hildebrand gibt in der ZDF-Krimiserie Soko Stuttgart sein Schauspieldebüt. In der Folge mit dem Titel Das Wunder von Zechingen spielt der Ex-Profi einen Ex-Fußballprofi als Leiche. Das Wetter in Deutschland, in der Nacht teils wolkig, teils klar, später kann es neblig werden, Tiefstwerte 14 bis 5 Grad. Tagsüber viel Sonne, später im Norden und Westen einige Wolken, dort am Abend auch Regen. Höchstwerte 17 bis 26 Grad. Am Donnerstag regnerisch und deutlich kühler. Die Zeit 22.03 Uhr.
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3: Vorsicht auf der A3 Köln Richtung Frankfurt. Zwischen Raststätte Sessenhausen West und Ransbach-Baumbach liegen Metallstangen. Auf der A5 Karlsruhe Richtung Frankfurt ist die Einfahrt Bruchsal aus Richtung Karlsdorf kommend wegen einer Baustelle gesperrt. Auf der A6 Mannheim Richtung Heilbronn ist im Kreuz Walldorf die Überleitung zur A5 Richtung Karlsruhe wegen Fahrbahnerneuerung gesperrt. Auf der A6 Kaiserslautern Richtung Mannheim ist die Anschlussstelle Grünstadt wegen Fahrbahnerneuerung gesperrt.
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4: 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Hallo, Tiffany Harris.

0: Guck mal, hier wird Gedanken gelesen. Hallo, hier ist Pop, eure Abendshow. Hallo Deutschland, schön, dass ihr da seid. Guten Abend, Abendshow-Team. Schreibt uns hier gerade Hagen aus Schönewörde. Ich habe ja wohl gehört, dass Timo Hildebrand, ehemaliger Torhüter vom VfB Stuttgart, bei Soko Stuttgart mitspielt. Jetzt meine Frage, wann wird die Folge ausgestrahlt im Fernsehen? Tja, lieber Hagen aus Schönewörde, das wüsstest du wie gerne. Wir haben es, das Lustige, dass wir darüber gerade sprechen wollten. Und dann kam diese Mail. Werden wir hier abgehört, Beno?
1: Ich hoffe nicht.
0: Benedikt Laven ist hier aus dem, ich kenne alle Fernsehserien von vorne und von hinten auswendig, auch wenn sie noch gar nicht liefen. Also, ne, Krimi, können wir schon sagen, ja, ist richtig, Soko Stuttgart ist ein Krimi.
1: Yes.
0: Wahrscheinlich gibt es auch schon ein Krimi so über Fußball oder so, hab zwar keinen noch keinen gesehen oder so richtig, oder? Wie hieß nochmal diese wunderbare Serie, ich glaube, war die bei Netflix oder Apple? Ich weiß nicht mehr genau, das ist wundervoll. Ich komme gleich drauf. Es geht um einen Fußballtrainer, der eigentlich, ich glaube, American Football Trainer ist.
1: Ted Lasso.
0: Ted Lasso, mhm. Alter, wenn ihr das mal angucken könnt und ein Herz habt. Ihr weint. Das wird wundervoll. Kann ich nur empfehlen. Der wird dann Trainer einer englischen Premier League Mannschaft. Versehentlich, dieser Typ. Das ist wundervoll.
1: Aber Timo Hildebrand jetzt nicht jetzt direkt.
0: Zu Timo Hildebrand. Also, der ist ja wohl Torwart. Aber er ist ja im Ruhestand. Ne? Also warte mal, der war ja deutscher Nationalspieler auch. Hat er bei Stuttgart gespielt, haben wir schon gesagt.
1: Deutscher Meister. War da auch 2007 Deutscher Meister.
0: Jawohl, nicht richtig zu vergessen. Und jetzt ist er 47, der Timo. Hört bestimmt gerade zu, der hat immer die Abendshow. Timo, hi Timo. Also quasi verrentet als aktiver Fußballprofi bis mit 47 in Rente. Und jetzt wird er vom ZDF, wir sagen es zusammen, erschlagen.
1: Sag mal, was der da spielt. Also der spielt, wie Hagen ja gerade eben schon richtig angemerkt hat, in der Krimiserie Soko Stuttgart. Und er spielt dort, Achtung, schwierige Rolle wahrscheinlich für ihn, einen ehemaligen Fußballprofi, Chris Aigner, ja, der tot jetzt in kommt. Einem Weinerntezuber aufgefunden wird.
0: Er spielt eine Leiche, so erschlagen. Jetzt kommt's, jetzt mitschreiben. Das Wunder von Zechingen heißt die Folge, ist ab dem 15. Oktober im Stream, wie immer, und eine Woche später dann auch im TV, im linearen Fernsehen zu sehen. Ex-Profi-Fußballtorwart wird erschlagen. Wir fragen uns, mit welchem Pfosten ist das passiert? Rechter oder linker Pfosten? Ah!

wieder gut. Soundgarden, Black Hole Sun. In eurer Abendshow fuhr sie noch gerade auf der A24 Hamburg Richtung Berlin. Zwischen Herzsprung und Neuruppin, da steht ein defektes Fahrrad.

Doch nicht so ernst, doch nicht so traurig, doch nicht so melancholisch. Hey, 22.27 Uhr kommt noch was aus dem Verkehrszentrum für euch. Wir bringen euch nach Hause. Vorsicht auf der A10, Schönefelder Kreuz, Richtung Dreieck Spreeau. Im Schönefelder Kreuz in der Überleitung zur A113 Richtung Neukölln steht ein kaputtes Auto. Und Vorsicht gerade auf der A3 Köln Richtung Frankfurt-Höhe Wiesbaden-Niedernhausen steht auch ein unbeleuchtetes Fahrzeug. Da ist nur die Lampe kaputt, wisst ihr? Hier kommt der coole Sico aus London. Ach, der ist gut. Dangerous Lover in der Abendshow.

0: Dangerous Lover. Sehr cool. Ist so cool.
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0: Es ist 10:30.
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9: In der Nacht ist es teils klar, teils wolkig. Morgen scheint nach Nebelauflösung wieder oft die Sonne. Am Nachmittag ziehen immer mehr Wolken auf. Es wird ein letztes Mal spätsommerlich warm mit höchstens 20 Grad in Monschau bis 26 Grad in Freiburg.
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10: Vorsicht bitte auf der A3 Würzburg Richtung Nürnberg. In der Einfahrt von der Raststätte Würzburg Süd steht ein defekter LKW. Vorsicht bitte auf der A3 Köln Richtung Frankfurt. In Höhe Wiesbaden-Niedernhausen steht ein unbeleuchtetes Fahrzeug. Vorsicht bitte im Kreis Regionalverband Saarbrücken auf dem Autobahnzubringer. Zwischen Sulzbach in Hirschbach und Neuweiler liegen Gegenstände. Auf der A5 Karlsruhe Richtung Frankfurt ist die Einfahrt Bruchsal aus Richtung Karlsdorf kommend wegen einer Baustelle gesperrt. Auf der A6 Mannheim Richtung Heilbronn ist im Kreuz Walldorf die Überleitung zur A5 Richtung Karlsruhe wegen Fahrbahnerneuerung gesperrt. Auf der A6 Kaiserslautern Richtung Mannheim ist die Anschlussstelle Grünstadt wegen Fahrbahnerneuerung gesperrt.
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0: Und jetzt poppt eure Abendshow mit Markus Barsch und Cat's Eye Animal.

Dominik Feig, Three Nights. Ich gebe euch mal eben die Schlussstände in der Nations League durch. Gerade eben zu Ende gegangen, die vier Spiele. Kroatien, Spanien am Ende 1-2. England, Tschechien, das war echt böse anzuschauen. Einfach viele englische Fans sind schon gegangen, weil es ja seit Stunden 3-0 steht. Da passiert jetzt nicht mehr. Da kommen wir wenigstens noch vom Parkplatz. England, Tschechien 3-0. Schottland, Slowenien auch zu Ende 1-2. Und Schweiz, Nordmazedonien 3-0.

0: It's a you. Walk with me. Felix Jähn und Schaus in der Abendshow. Vor 2 Jahren war ex One Direction Niall Horan zuletzt in Deutschland auf Solo-Tour, schon wieder 2 Jahre her. Und in einem Interview jetzt neulich, vor einer Weile, da hat er über diese letzte Tour in Deutschland gesprochen und wie überrascht er da war, 4 fette große Arena-Shows in Deutschland einfach bis aufs letzte Ticket auszuverkaufen. Das hat er nicht ganz erwartet, also sagt er, danke Deutschland, oder wie er es formuliert.
1: I couldn't believe the reaction to that tour, like the way that the fans turned up and filled all of those arenas, and in Germany I was blown away. Like I couldn't believe the reaction. Like some of the best shows on the tour were in Germany. When I think back to some of them, it was just amazing.
0: Ich hab dich auch lieb, Niall. Ab morgen startet die Tour zum aktuellen Album Dinner Party. Es geht los in Hamburg. Da gibt es auch noch ein paar Karten, so ungefähr 3. Es geht weiter nach Berlin, Köln und an Halloween am 31.10. noch nach München. Hier zur Einstimmung auf Niall Horans Tour jetzt Heaven. Das war bisher immer der letzte Titel im Set. Wenn ihr

0: Niall Horan, Heaven.
1: Vorsicht noch gerade auf der...
0: Ich sag nochmal, Vorsicht bitte auf der A2 Hannover Richtung Berlin. Zwischen Rennau und Helmstedt-West, kaputtes Auto.
1: Evelyn, macht's Radio laut.

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Ups, Vorsicht noch gerade auf der A6 Heilbronn Richtung Mannheim zwischen Heilbronn und der Eisesheim und Bad Rappenau. Da ist eine ungesicherte Unfallstelle gerade.

0: Die Disturbed-Version von The Sound of Silence in eurer Abendshow. Das ist nicht das Original von diesem Song, The Sound of Silence übrigens. Viele wissen es schon, aber vielleicht drei nicht. Das ist ein Song aus den 60ern von Simon und Garfunkel, zwei so Typen. Die leben auch noch und haben sehr hervorragende Hits gemacht. Das dazu, ich war gerade nur, wir haben lustig, Kollege Benedikt Laven ist auch im Zimmer. Barschi, wusstest du eigentlich, dass es einen Cyril-Remix gibt von Disturbed? Also von dem Disturbed-Version von The Cyril. Und ich so, Moment, wir reden von diesem Cyril. Also hier,
1: ja, genau.
0: Der Cyril mit dem unverkennbaren, liebevoll gedengelten Beat, der sich niemals ändert.
1: Richtig. Zack,
0: bum, zack, bum, zack.
1: Ja. Ja. Ja. Ja.
0: Und jetzt hör dich an, das ist jetzt Cyrils Version von Disturbed hier. Ich spiel's nur kurz an, keine Sorge. Es ist auch ein bisschen schneller gleich.
1: Pass auf, jetzt kommt der Beste schon direkt.
0: Zack, buff, zack, buff, zack. Ich meine, wir hatten Cyril im ARD-Interview. Ist ein völlig netter Typ. Aber vielleicht sollte er auch mal die Finger lassen. Nein, es war Spaß. Er ist doch nett. Schnell was anderes. Hier ist Weller auch mal.

0: 23 Uhr mit Stefan Eferts. Bevor weitere Länder der Europäischen Union beitreten können, soll die EU schlanker und effizienter werden. Das hat Erweiterungskommissarin Kos erklärt. Aus Straßburg Sabrina Fritz.
1: Dazu gehört, die Anzahl der Kommissare zu begrenzen. Nicht jedes Land kann in Zukunft noch Anrecht auf einen eigenen Kommissar haben, eine Art Minister. Auch das Einstimmigkeitsprinzip soll für bestimmte Themen abgeschafft werden, zum Beispiel wenn es um Sanktionen oder Beitrittsschritte geht. Kos hat einen neuen Begriff eingeführt, die graduelle Mitgliedschaft. Danach kann ein Land in bestimmten Sektoren schon wie ein Vollmitglied behandelt werden. Zum Beispiel, wenn es um Digitalisierung, Transport, Sicherheit und Infrastruktur geht.
0: Der Landtag von Sachsen-Anhalt hat mit Tobias Rausch einen AfD-Politiker zum Vorsitzenden gewählt. Zum ersten Mal in der Geschichte der Bundesrepublik. Die Parteispitze im Bund zeigt sich zufrieden. Aus Berlin Frank Eichmann.
2: Die jahrelange Ausgrenzung unserer Partei hat heute endlich ein Ende gefunden, so die Parteichefs Chrupalla und Weidel. Kritik von allen anderen Parteien im Bundestag. Die linken Politikerin Reichinek sieht in der heutigen Wahl den nächsten großen Schritt zur Machtergreifung einer Partei, die geistige Erbin derer sei, die dieses Land in seine dunkelste Zeit geführt hätten. Dass der heute gewählte Landtagspräsident nicht nur von AfD und BSW, sondern auch 4 Stimmen aus anderen Fraktionen erhielt, nennt Unionsfraktionschef Frei in Berlin in höchstem Maße bedenklich und besorgniserregend. Dass diese Stimmen von der CDU kamen, das nennt Frei dagegen reine Spekulation. Die Wahl sei geheim gewesen.
0: Der frühere BND-Präsident Hanning soll mit dem Geheimdienst von Aserbaidschan zusammengearbeitet haben. Das berichtet der Spiegel. Ermittler gingen dem Verdacht nach, dass er mit einem Agenten der Kaukasusrepublik in Verbindung stand. Hanning und sein früherer Büroleiter beim Bundesnachrichtendienst waren heute festgenommen worden. Ein britischer Abenteurer ist nach 28 Jahren und mehr als 50.000 Kilometern wieder in seiner Heimat angekommen. Carl Bushby ist auf seiner letzten Etappe heute durch den Ärmelkanal geschwommen. Seine Reise begann 1998 in Chile. Von dort aus wanderte oder schwamm der mittlerweile 57-Jährige nach Hause und durchquerte dabei 29 Länder. Finanziert wurde die Reise hauptsächlich durch Sponsoren. Seine größten Hindernisse waren Visa-Probleme, die Finanzkrise 2008 und die Corona-Pandemie. Das Wetter in Deutschland: in der Nacht teils wolkig, teils klar. Später kann es neblig werden, Tiefstwerte 14 bis 5 Grad. Tagsüber viel Sonne, später im Norden und Westen einige Wolken. Dort am Abend auch Regen. Höchstwerte 17 bis 26 Grad. Am Donnerstag im Osten und Südosten länger anhaltender, teils kräftiger Regen. Im Nordwesten und Westen wechselnd bewölkt. Höchstwerte 12 bis 20 Grad. 23.03 Uhr.
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4: Vorsicht bitte auf der A3 Frankfurt Richtung Würzburg. Zwischen Aschaffenburg West und Aschaffenburg Ost steht ein defekter LKW. Vorsicht bitte auf der A6 Heilbronn Richtung Mannheim. Zwischen Heilbronn-Untereisesheim und Bad Rappenau befindet sich eine ungesicherte Unfallstelle. Vorsicht bitte im Kreis St. Wendel. Auf der Landesstraße zwischen dem Abzweig Kastel und Braunshausen befindet sich eine ungesicherte Unfallstelle. Stuttgart, der Feuerbacher Tunnel ist wegen Wartungsarbeiten bis ca. 5 Uhr in beiden Richtungen gesperrt. Auf der A6 Mannheim Richtung Heilbronn ist im Kreuz Walldorf die Überleitung zur A5 Richtung Karlsruhe wegen Fahrbahnerneuerung gesperrt.
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5: Mit Markus Barsch, schön, dass ihr da seid. Welcher Song fängt so an? La la la la. Genau, Tame Impala, Jenny, Dracula im Jenny Remix. Da ist er.
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0: kommt Dracula entgegen.
1: Achtung, Falschfahrer auf der A70 Bamberg, Schweinfurt, Werneck, zwischen Werneck und der B26A, da kommt ein Falschfahrer entgegen. Ganz rechtzeitig nicht überholen auf der A70 Bamberg, Schweinfurt, Werneck, zwischen Werneck und der B26A, Falschfahrer unterwegs, Vorsicht in beiden Richtungen.

komm. Falschfahrer ist weitergefahren. Achtung, Falschfahrer jetzt auf der A70 Schweinfurt-Werneck-Bamberg zwischen Dreieck Schweinfurt-Werneck und Schonungen. Da kommt jetzt der Falschfahrer entgegen. Ganz rechts fahren, nicht überholen. Auf der A70 Schweinfurt-Werneck-Bamberg zwischen Dreieck Schweinfurt-Werneck und Schonungen. Da jetzt der Falschfahrer.

0: Role Model. Writings on the Wall in eurer Abendshow. Hallo Deutschland, schön, dass ihr da seid. Jetzt gleich hier DJ Goja und Jason Derulo, Michiko. Das ist das, ihr wisst. Kommt gleich in voller Länge. Und wir fragen uns ja gerne, Kollege Benobald, Benedikt Dr. Benobald Larven.
1: Ja, bitte.
0: Aus dem Was macht eigentlich gerade Team? Wir haben uns gerade gefragt, weißt du, Jason Derulo, Riesenhit mit DJ Goja, Michiko, ne?
1: Ja.
0: Spielen wir jetzt gleich.
1: Ja.
0: Weil alle Radiosoftware gerade spielen, viele. Und wir fragen uns immer, so ein Jet-Set-Popstar wie so ein Jason Derulo, ne? Die machen ja eigentlich die ganze Zeit Ferien irgendwo.
1: Mhm.
0: Und dann kommen die für 2 Tage in irgendein Studio und nehmen wieder den nächsten Hit auf. Und dann kommt das Geld wieder aus der Wand. Die nächsten Wochen und Monate.
1: Richtig.
0: Und wir fürchten, wir haben recht. Was hat Jason Derulo gerade gepostet?
1: Also er hat ein Video geteilt von so zwei Girls, die offensichtlich auf einer
0: sehr, sehr großen Luxusjacht.
1: Die Luxusjacht sind und eine hängt mit den Knien rücklings über die Reling.
0: Ja, die andere hält die Knie fest, ne, steht oben, damit die nicht runterfällt.
1: Und sie macht dann dabei so Bauchmuskelübung.
0: Also sie lässt sich runterhängen mit der Rübe und zieht sich dann, also die Bauchmuskeln glühen, wenn ich nur dran denke bei mir. Ja,
1: richtig. Aua. Und oben drüber steht, du hast auch noch keinen Sixpack, dann hast du bisher das falsche Equipment.
0: Was?
1: Ach so, daran
0: Danke, Jason.
1: Ach,
0: Danke, Jason. Haben dich auch lieb, Jason.

0: mich Tico. Komm, wir machen aus Spaß. Ich sehe gerade, dass jetzt der Kommissar kommt vom Falco. Das gibt's ja, der Danke an die Playlist von dieser Abendshow. Dirk Scherer ist der Mann im Hintergrund in der Musikredaktion, der die Playlist heute zusammengedengelt hat. Jetzt kommt Falco, der Kommissar. Seid ihr textsicher? Gut, es ist 2000 Jahre alt, das Ding. Das ist mir jetzt gerade wurscht. 07221 2011, sofort anrufen. Wir treffen Jill und Joe oder Jack und Joe und dessen Bruder. Wie heißt der Bruder von denen? Wir treffen Jack und Jill und dessen Bruder A, Hip, B, Hop, C, Ocelot. Und auch den Rest der coolen Gang. Wer es weiß, ruft sofort an. Wie heißt der Bruder? Wir treffen Jack und Jill und dessen Bruder. Ha? Ne? Was kommt da hin? Ruft keine Sau an. Ich hab's mir gedacht, das ist zu sophisticated, zu kompliziert. Wir treffen Jack und Jill. Ich löse gleich selber auf. 07221 2011 wäre die Nummer. 07221 2011. Wir treffen Jack und Jill und dessen Bruder. Und auch den Rest der coolen Gang. Ich glaube, das Telefon ist einfach kaputt. Ah, nee, jetzt guck mal, das braucht ein bisschen beim Wählen. Hallo, wer bist denn du? Na?
1: Ja, hallo, hier ist der Volker.
0: Volker.
1: Hip.
0: Jack und Joe und dessen Bruder Hip, sagst du?
1: Hip und auch den Rest der coolen Gang.
0: Du bist ein guter Typ. Korrekt. Wir schenken dir was, Volker. Bleib dran. Das funktioniert. Ja. Spontanität.

0: treffen Jack und Till, dessen Bruder Hip. Und auch den Rest der coolen Gang. Jetzt kommt was ganz, was Tolles, Neues. Nach sehr alt, jetzt ganz neu. In eurer Abendshow, Celeste. Celeste kennen wir noch hier, ne?
1: Oh, was für eine Stimme.
0: Stop the Flame. Die neue Musik von Celeste ist jetzt nur noch halb so schnell. Und es gibt so diesen neuen Celeste-Sound, sowas von einer alten Kneipe, hört ihr gleich. Wir stehen so mit, alle zusammen stehen wir mit einem Glas, irgendwas drin, an der Bar, beobachten die Jungs beim Dartspielen vorne. Und auf der Bühne vorne steht Celeste und singt irgendwie sowas Wehmütiges wie, es könnte einfach, also alles so einfach gewesen sein. Vielleicht sowas in dem Stil, ne? Und die Band, jetzt kommt's aber, die Band, die mit Celeste auf der kleinen Bühne in der Ecke der Kneipe steht, das ist God's Street Park. Wirklich, God's Street Park. Drei Typen aus Leeds, die im Soul und im Jazz zu Hause sind, normalerweise nur Instrumental-Zeug machen. Aber für Celeste, für und mit Celeste gab es offenbar eine Ausnahme. Die kennen sich bestimmt. Wir lieben jetzt diesen komplett entspannten Sound. Gegen Ende des Songs übrigens gleich, da klingt auch alles nur noch so leicht verschwommen, schwummrig und trübe, so wie morgens um 4:30 in der Kneipe. Gehen wir jetzt alle zusammen hin. God's Street Park und Celeste. Easy in eurer Abendshow.

Jetzt ist wirklich 4:30 in der Kneipe, oder? God's Street Park zusammen mit Celeste Easy in der Abendshow. Hier kommt die Entwarnung von der A70 noch schnell. Schweinfurt, Werneck, Bamberg. Kein Falschfahrer mehr zwischen Dreieck, Schweinfurt, Werneck. Und Schonungen. Kommt gut und sicher und bald an.

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5: Es ist kurz nach 11:30.
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6: In der Nacht ist es teils klar, teils wolkig. Gegen Morgen bildet sich bei 12 bis 5 Grad wieder Nebel. Morgen scheint nach Nebelauflösung wieder oft die Sonne. Am Nachmittag ziehen immer mehr Wolken auf. Es wird ein letztes Mal spätsommerlich warm mit höchstens 20 Grad in Monschau bis 26 Grad in Freiburg. Danach deutlicher Wetterumschwung, am Donnerstag und Freitag immer wieder Regen. Anfangs örtlich Gewitter, zeitweise sehr windig und spürbar kühler als bisher.
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7: Vorsicht bitte auf der A6 Nürnberg Richtung Heilbronn. Zwischen Aurach und Feuchtwangen Nord liegt eine Leitbacke. Vorsicht bitte auf der A8 Stuttgart Richtung Karlsruhe. Im Dreieck Karlsruhe in der Überleitung zur A5 Richtung Heidelberg steht ein defektes Fahrzeug. Stuttgart, der Feuerbacher Tunnel ist wegen Wartungsarbeiten bis ca. 5 Uhr in beiden Richtungen gesperrt. Auf der A6 Mannheim Richtung Heilbronn ist im Kreuz Walldorf die Überleitung zur A5 Richtung Karlsruhe wegen Fahrbahnerneuerung gesperrt.
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8: Und jetzt poppt eure Abendshow mit Markus Barsch und Ray Garvey und Imran. Alle da. Rivers.

0: Hier ist eure Abendshow, es ist 11:45.
1: Was?
0: Ihr habt noch gar nicht gelacht heute? Das gibt's doch gar nicht. Den ganzen Tag nicht? Was war denn da los? Wir ändern das mal eben mit dem Comedy-Mann unseres Vertrauens, der Marokkaner unseres Vertrauens, gar. Es ist Abdel Karim natürlich, er sagt ja selber immer, ich bin der Marokkaner eures Vertrauens. Der hat heute Geburtstag. Abdel Karim, wenn du zuhörst, wir gratulieren dir. Gratulation. Gratulationes zum 45. Der Abdel ist ja wieder auch auf Tour gerade. Und bei dem lernen wir immer, er beobachtet einfach gerne Menschen, die sorgen nach wie vor für allergrößte Heiterkeit.
2: Mein Nachbar und ich zum Beispiel, vor kurzem Fußgängerzone Duisburg, wir standen da, da kam von rechts, am Cola getrunken, ganz entspannt, ein älterer Südländer in die Fußgängerzone reingefahren. Keine Panik, wenn man da wohnt, darf man da durchfahren, alles gut. Von der anderen Seite kam ein Polizeiwagen. Beide Autos wussten noch nichts von ihrem Schicksal. Mein Nachbar und ich wussten, die Fußgängerzone ist nicht achtspurig, die werden sich irgendwann treffen. So war es auch. Die standen da im Blick des Südländers. Wussten wir sofort, er wohnt hier nicht. Der hat wirklich alle Entscheidungen bereut, die er an diesem Tag getroffen hat. Zwei Polizistinnen steigen aus, zwei Frauen. Eine geht zum Mann rüber, der macht die Scheibe runter und fragt wirklich, ist der Kommissar krank oder was? Mein Nachbar und ich wussten sofort, die Cola kann warten, hier passiert gleich was. Ist der Kommissar krank oder was? Wir wissen alle, wenn die Geschichte in den USA gewesen wäre, wäre sie jetzt zu Ende. Aber die Polizistin blieb cool. Guten Tag, einmal ihren Führerschein bitte und ihren Anwohnerausweis. Der Mann war auf die Frage vorbereitet. Warum Anwohnerausweis? Das ist Auto, keine Wohnung. Ich muss zugeben, mit dem Satz hätte er mich gehabt. Ich hätte gesagt, das ist mein Fehler, sorry, fahren Sie weiter, alles gut. Aber die Polizistin blieb hartnäckig.

0: Ja, das sehen wir, aber nur mit dem Einwohnerausweis dürfen Sie hier durchfahren, aber andere fahren hier auch. Ja, das stimmt, aber jetzt haben wir Sie hier angetroffen. In seiner Verzweiflung hat er den Versprecher des Jahres rausgehauen. Das wird langsam zu viel, das gibt eine Anzeige wegen Unnötigung.
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0: Oh, warte mal. Hier kommt noch was aus dem Verkehrszentrum. Wollte schon Tschüss sagen. Nicht doch. Ich bringe euch nach Hause hier. Vorsicht auf der A9. Nürnberg Richtung Halle bzw. Leipzig zwischen Raststätte Osterfeld Ost und Weißenfels. Da steht ein kaputtes Auto und es sind Leute auf der Fahrbahn. Vorsicht auf der A9 Nürnberg Richtung Halle, Leipzig zwischen Raststätte Osterfeld Ost und Weißenfels. Kaputtes Auto und es sind Leute auf der Fahrbahn. Kommt gut und sicher und bitte bald an. Das war Pop die Abendschau mit Markus Barsch. Gleich ist hier Ben Streubel für euch in der Popnacht. Habt eine schöne, ich habe noch was ganz Tolles für euch. Glockenbach haben sich zusammengetan mit Callum Scott. Das kann nur gut werden. Und der Song fängt schon so an. Wie so ein kleiner, verrückter, wirrer Traum hier. Collide heißt das Ding. Collide. Glockenbach und Callum Scott hier.
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1: Um 0 Uhr mit Christine Beith. Die AfD stellt zum ersten Mal einen Landtagspräsidenten. In Magdeburg wurde der Abgeordnete Rausch im ersten Wahlgang in das protokollarisch höchste politische Amt Sachsen-Anhalts gewählt, auch mit Stimmen aus anderen Fraktionen. Reaktionen aus Berlin von Frank Eichmann.
2: Bedrückend, bestürzend, besorgniserregend. So kommentieren abgesehen von der AfD alle Bundestagsparteien die Wahl des ersten AfD-Landtagspräsidenten. SPD-Fraktionschef Miersch kündigt an, beim Koalitionsausschuss mit der Union über die Wahl in Sachsen-Anhalt zu sprechen. Es gehe um den Zustand der Parteien und den Umgang mit der AfD. Für Linken-Fraktionschef Pellmann ist die Wahl mehr als nur ein Dammbruch. Dieser Tag werde in die Geschichte eingehen. Spätere Generationen würden fragen, was habt ihr getan, das aufzuhalten?
1: Der unter Spionageverdacht stehende frühere BND-Präsident Hanning soll eine Analyse für den Geheimdienst von Aserbaidschan erstellt haben. Das berichtet der Spiegel. Demnach gehen Ermittler dem Verdacht nach, dass er mit einem Agenten der Kaukasusrepublik in Verbindung stand. Die Bundesanwaltschaft hat den Bericht bisher nicht bestätigt. Hanning und sein früherer Büroleiter beim Bundesnachrichtendienst wurden gestern festgenommen. In Frankreich haben bei einem landesweiten Protesttag Hunderttausende für bessere Lernbedingungen an Schulen demonstriert. Dabei kam es erneut zu Auseinandersetzungen mit Sicherheitskräften. Laut Innenministerium gab es fast 500 Festnahmen. Für den Abend hatte Präsident Macron eine Krisensitzung angekündigt. Details dazu sind bisher nicht bekannt. Die 78. Frankfurter Buchmesse ist feierlich eröffnet worden. Ab dem Vormittag kann zunächst das Fachpublikum die Messehallen besuchen. Von Freitag an ist die Messe dann auch für Privatbesucher geöffnet. Ehrengastland der Buchmesse ist in diesem Jahr Tschechien. Die deutschen U21-Fußballer haben sich für die Europameisterschaft nächstes Jahr in Albanien und Serbien qualifiziert. Sie gewannen 2:0 gegen Georgien. Aus der Sportredaktion Nicolas Weber.
3: Vor 20.000 Zuschauern in Bielefeld kam die deutsche Mannschaft gut ins Spiel und ging schon nach 9 Minuten in Führung. Ein Schlenzer von Elversbergs Noah Davich wurde von Stuttgarts Jenan Pejcinovic abgefälscht und landete im Netz. Die Gäste aus Georgien drängten zwar danach auf den Ausgleich, in Hälfte 2 konnte aber Pejcinovic für Deutschland erhöhen. Nach Vorlage von Kapitän Nicolo Tresoldi traf er ins leere Tor zum 2:0.
1: Das Wetter für Deutschland. In der Nacht im Norden sowie im äußersten Süden und Südosten wolkig, sonst nur locker bewölkt oder sternenklar, später lokal Nebel. Die Tiefstwerte 14 bis 5 Grad. Tagsüber viel Sonne, später im Norden, Nordwesten und Westen einige Wolken, zum Abend im Westen Regen, dazu maximal 17 bis 26 Grad. Die Zeit 0:03 Uhr.
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4: Vorsicht bitte auf der A81 Stuttgart Richtung Singen. Zwischen Rottweil und Villingen-Schwenningen liegt ein Tier. Stuttgart, der Feuerbacher Tunnel ist wegen Wartungsarbeiten bis ca. 5 Uhr in beiden Richtungen gesperrt. Auf der A5 Karlsruhe Richtung Frankfurt ist die Einfahrt Bruchsal aus Richtung Karlsdorf kommend wegen einer Baustelle gesperrt. Auf der A6 Mannheim Richtung Heilbronn ist im Kreuz Walldorf die Überleitung zur A5 Richtung Karlsruhe wegen Fahrbahnerneuerung gesperrt. Auf der A6 Kaiserslautern Richtung Mannheim ist die Anschlussstelle Grünstadt wegen Fahrbahnerneuerung gesperrt. Auf der A6 Mannheim Richtung Heilbronn ist die Ausfahrt Mannheim-Schwetzingen wegen Fahrbahnerneuerung gesperrt.
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5: mit Ben Streubel. So, ich habe mich noch einigermaßen vorbereitet, die Schuhe dahingestellt, wo ich sie auch wieder finden werde. Nach 5 Stunden habe ich sie gestern Nacht fast nicht mehr gefunden, was natürlich dann schwierig ist beim Autofahren. Im Zug ist es egal, da ziehe ich sie auch wieder aus, ne? Zum Leidwesen der Menschen, die mit mir in einem Abteil sitzen dürfen. Aber jetzt ist ja alles schon mal gut losgegangen. Ich freue mich auf euch. Ihr seid alle vollzählig. Da hinten in der letzten Reihe fehlt noch jemand, aber der kommt ja noch. Wir sind ja noch ein paar Stunden zusammen.
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Rihanna und Rehab. Und dann sind wir doch schon gut reingerutscht hier in diesen 7.10.2026. Und was ist das für ein toller Tag? Was kann man da alles unternehmen? Also wer doch schnell sich als Weltraumfahrer engagieren möchte oder vielleicht auch einer ist. Es findet der 77. Internationale Astronautische Kongress statt in der Weltraumfahrernation Türkei. Also Antalya, ne? Würde man gar nicht vermuten, dass von da aus auch mal irgendwann Raumschiffe abheben, aber wer weiß. Also da kann man mit dem Private Jet oder mit dem privaten Raumschiff gerne mal hinfahren, fliegen. Dann ist heute ein schöner Tag, den ich liebe, der Tag der Badewanne. Also Badewannen sind für mich ein wichtiges, sagen wir mal, Instrument, um im Leben weiterzukommen. Ich liege da Stunden drin. Und das teuerste Vollbad der Welt, das wurde gemeißelt aus einem fossilen Heilstein. Kaimar heißt dieser fossile Heilstein, für 1,3 Millionen Euro hat jemand in Dubai gekauft. Und da gibt es natürlich eine ganz große Badewanne und die teuerste und größte Badewanne der Welt, die hat wohl ein Japaner gekauft, aus 18-karätigem Gold sich bauen lassen. Das wiegt 150 Kilogramm, das Teil, und hat einen Wert von mehreren Millionen Euro. Hat nicht der Bischof, der ehemalige Bischof von Limburg, auch sowas gehabt, so eine Badewanne, sowas Ähnliches? Oder ist Limburg in seiner Badewanne entstanden? Das weiß ich nicht, vielleicht war es auch so rum in der Geschichte. Ach ja, da ist ein schöner Hit gerade. Immer wenn du nicht da bist, dann lasse ich mir Wasser ins Bad ein, ne? Der aktuelle Hit von Clouseau in der Popnacht.

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0: Diese Sängerin hat hier heute Geburtstag. Ihr sagt mir, wer sitzt. Okay.

0: 0722 1 2011, wenn mir sagen kann, wer da heute Geburtstag feiert. Die Popnacht mit dem neuen Hit von Conor Skinner, Let Me Go.
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0: Love to go, 0.31 Uhr.
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2: In der Nacht ist es teils klar, teils wolkig. Gegen Morgen bildet sich bei 12 bis 5 Grad wieder Nebel. Tagsüber scheint nach Nebelauflösung wieder oft die Sonne. Am Nachmittag ziehen immer mehr Wolken auf. Es wird ein letztes Mal spätsommerlich warm mit höchstens 20 Grad in Gerolstein bis 26 Grad in Emmendingen. Danach deutlicher Wetterumschwung. Am Donnerstag und Freitag immer wieder Regen, anfangs örtlich Gewitter, zeitweise sehr windig und spürbar kühler als bisher.
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3: Vorsicht bitte auf der B29 Stuttgart Richtung Aalen. Zwischen Lorch Ost und Schwäbisch Gmünd West liegen Gegenstände. Vorsicht Neckar-Rodenwald-Kreis auf der Landesstraße. Zwischen Waldstätten und Bretzingen liegt ein Tier auf der Fahrbahn. Stuttgart, der Feuerbacher Tunnel ist wegen Wartungsarbeiten bis ca. 5 Uhr in beiden Richtungen gesperrt. Auf der A5 Karlsruhe Richtung Frankfurt ist die Einfahrt Bruchsal aus Richtung Karlsdorf kommend wegen einer Baustelle gesperrt. Auf der A6 Kaiserslautern Richtung Mannheim ist die Anschlussstelle Grünstadt wegen Fahrbahnerneuerung gesperrt.
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0: Und die am meisten unterschätzte Höchsttemperatur heute in Zwönitz, 22 Grad. Hier ist die Popnacht. Mein Name Ben Sträubel.

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0: Applaus, Applaus. Muss man sich auch mal selbst geben. Ne? Um diese Zeit gerade 0.39 Uhr. Wer applaudiert da schon für einen?
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0: Welche Sängerin hat Geburtstag und steckt hier im Leierkasten fest? Oh Mann, oh Mann, oh Mann. Wer kann denn da noch was raushören? Vielleicht Frank aus Melsungen. Guten Morgen, Frank.
2: Ja, moin.
0: Wer ist das?
2: Sam Brown mit Stop.
3: Sam Brown mit Stop.
4: Oh, you better stop. Ja, ja.
0: Sam Brown hat heute Geburtstag. Happy Birthday to Sam Brown. Und damit bekommst du das erste Pop-Nacht-Package, mein lieber Frank.
2: Ja, super.
0: Du lebst mit Schlangen zusammen. Wenn du nach Hause kommst, warten drei Schlangen auf dich.
2: Ja, ja.
0: Welche Größe haben die denn so? Armgröße oder?
2: Ja, zwei ungefähr 1,40 und die andere ungefähr gut 2 Meter.
0: Ja, und von der Dicke her?
2: Wie
0: von der Dicke? Sind die wie so ein Arm oder?
2: So. Ja, ja.
0: Ja, so schon. Und laufen die auch mal durchs Zimmer oder schleichen
2: durchs
0: Zimmer?
2: Nee, die bleiben im Terrarium.
0: Kannst du auch nicht in dein Bett rein oder sowas?
2: Nee, nee.
0: Gehst du nicht spazieren mit denen?
2: Nee, Leine passt nicht.
0: Was essen die?
2: Ratten.
0: Ratten, okay. Hast du die sowieso im Haus gehabt? Oder
2: Nein.
0: Extra besorgen dann irgendwie.
2: Tiefgefroren, ja.
0: Beim nach 8 Uhr jeden. Das ist, ja, da lebst du wahrscheinlich alleine gerade im Moment.
2: Oder ja, genau.
0: Ja, das kann natürlich passieren. Gibt es auch mal so einen Konflikt mit jemandem, der dich besucht? Oder der sagt dann,
2: nö,
0: ich habe damit ein Problem. Ich meine, ich bin ja Tierfreund, deswegen ich habe damit kein Problem. Müsste mich wahrscheinlich erstmal dran gewöhnen. Und an die Rattenfütterung, da müsste ich mich tatsächlich dran gewöhnen. Wenn du die Ratten im Tiefkühlfach hast, ist da dann auch noch eine Pizza daneben?
2: Nein.
0: Das ist extra.
2: Aber Schnitzel.
0: Extra. Schnitzel, okay. Separater
2: Eisschrank.
0: Gut. Dann wünsche ich dir jetzt eine gute Fahrt nach Hause zu deinem Tierchen und ich schicke dir ein Paket zu. Ja, bis bald.
2: Ja, super, alles
0: ciao,
2: klar.
0: Ciao.

Donna Lewis und I Love You Always Forever. Es ist 0.48 Uhr. Kai Mahnke hat was gesehen auf der Autobahn, was da so nicht sein sollte. A5 in Richtung Frankfurt bei Kilometer 465 ist ein Unfall passiert. Ungesicherte Unfallstelle. Ich weiß nicht, wo Kilometer 465 ist, aber vielleicht meint er genau das, was ich auch erzählen wollte gerade. A5 Kassel in Richtung Frankfurt zwischen Obermörlen und Friedberg. Da ist ein Unfall passiert. Vielleicht ist das genau Kilometer 465. Danke Kai auf jeden Fall, dass du auch so aufmerksam warst. Die Unfallstelle noch nicht abgesichert. Und das betrifft auch die A67. Auch da gab es einen Unfall. Mönchhof-Dreieck in Richtung Darmstadt zwischen Rüsselsheim-Ost und Rüsselsheimer Dreieck. Auch diese Unfallstelle ist noch nicht gesichert. Wenn ihr was gesehen habt, macht zu Kai. Schickt mal eine WhatsApp zum Beispiel 07221 2011. Dann können wir uns untereinander ein bisschen warnen. Und ihr werdet auch Mitarbeiter der Minute.

Der neue Hit von James Blunt ist das. And that's dangerous. 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Hier ist die Popnacht. Ein Happy Birthday. Happy Birthday, lieber Tim. Happy Birthday to you. Tim aus Bonn feiert heute den 29. Geburtstag und feiert gerade in der Kneipe. Georg und Markus, die feiern mit und tanzen gemeinsam mit ihm auf dem Tisch. Würden gerne einen Song hören hier von den Foo Fighters. Dann schicken wir mal diesen Gruß und dann tanzt mal weiter. Und alles Gute zum Geburtstag gilt auch für alle anderen, die heute an diesem 7.10. Happy Birthday singen. Ah!

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1: Um 1 Uhr mit Christine Beidt. Die Abgeordneten der SPD-Bundestagsfraktion haben sich am Abend zu einem Protestmarsch in Berlin versammelt. Sie reagierten damit auf die Wahl des AfD-Politikers Rausch zum Landtagspräsidenten von Sachsen-Anhalt. Thomas Bertsch berichtet.
2: Die SPD-Politiker liefen vom Bundestag durch das Brandenburger Tor zum Bebelplatz, dem Ort der Bücherverbrennung nach der Machtergreifung der Nationalsozialisten 1933. Mehrere Parlamentarier trugen dabei Grundgesetzbücher in der Hand. SPD-Fraktionschef Miersch sagte, dies sei kein normaler Tag. Man spüre die Pflicht, Flagge zu zeigen, wenn die Demokratie unter Druck stehe. Erstmals seit Gründung der Bundesrepublik seien Rechtsextreme in ein Landtagspräsidium gewählt worden.
1: Die EU-Kommission will den Prozess für Beitrittskandidaten vereinfachen. Man müsse die Politik der Union an neue Realitäten anpassen, sagte Kommissionschefin von der Leyen bei der Vorstellung eines entsprechenden Vorschlags. So soll zum Beispiel bei deutlich weniger Schritten des Prozesses das Prinzip der Einstimmigkeit gelten. Die wegen Mordes zum Tod verurteilte US-Amerikanerin Krista Pike ist nach einem gescheiterten Hinrichtungsversuch wieder bei Bewusstsein. Sie könne sprechen, teilte ihre Anwälte mit. Es sei unklar, wie hoch ihre Überlebenschancen seien. Pike waren in der vergangenen Woche 2 Dosen Gift verabreicht worden, die sie überlebte. Ein internationales Forschungsteam hat eine bisher unbekannte Urzeit-Krokodilart entdeckt. Dafür wurde ein vor rund 100 Jahren gefundener Schädel noch einmal untersucht. Aus der Wissenschaftsredaktion Julia Nestlen.
3: Es handelt sich um eine eigene, bislang unbekannte Krokodilgattung von vor etwa 45 Millionen Jahren. Sie heißt Herogavialis und gehört zur Familie der echten Gaviale. Krokodile mit langer, dünner Schnauze zum Fischefangen. Von ihrem engsten modernen Verwandten lebt heute nur noch eine Art in freier Wildbahn. Im Ganges in Indien. Der Name Herogavialis wurde inspiriert von der ägyptischen Sphinx-Statue. Der Fossilschädel wurde nämlich in dem Gestein gefunden, auf dem aus die Sphinx erbaut wurde. Und sowohl der Sphinx als auch dem Gavialkopf fehlt die Nase.
1: Die deutschen U21-Männer haben sich das Ticket für die Fußball-EM nächstes Jahr in Albanien und Serbien gesichert. Sie setzten sich in Bielefeld mit 2:0 gegen Georgien durch und sind damit Gruppensieger. Ende November werden in Belgrad die Gruppen für die Endrunde ausgelost. Die EM findet vom 16. Juni bis 3. Juli 2027 statt. Das Wetter für Deutschland. In der Nacht im Norden sowie im äußersten Süden und Südosten wolkig, sonst nur locker bewölkt oder sternenklar. Die Tiefstwerte 14 bis 5 Grad. Tagsüber viel Sonne, später im Norden, Nordwesten und Westen einige Wolken, zum Abend im Westen Regen, dazu bis 26 Grad. Die Zeit 1:03 Uhr.
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4: Vorsicht bitte auf der A8 Neunkirchen Richtung Saarlouis. In der Ausfahrt Neunkirchen-Spiesen befindet sich eine ungesicherte Unfallstelle. Vorsicht bitte auf der A67 Mönchhof-Dreieck Richtung Darmstadt. Zwischen Rüsselsheim-Ost und Rüsselsheimer Dreieck befindet sich eine ungesicherte Unfallstelle. Die A5 Kassel Richtung Frankfurt ist zwischen Obermörlen und Friedberg nach einem Unfall gesperrt. Stuttgart, der Feuerbacher Tunnel ist wegen Wartungsarbeiten bis ca. 5 Uhr in beiden Richtungen gesperrt.
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5: Mit Ben Sträubel, zu gemütlich wollen wir es uns auch nicht machen, also es muss ein bisschen lauter werden jetzt, ja, dass Energie reinkommt in die Gemüter. 07221 2011 ist die Ziffernfolge für Ihr Smartphone und da bitte dann nicht mal sagen, welcher Song das sein soll, den ihr lauter hören möchtet. Also welcher Lenkradklopfer ist denn heute Nacht bei euch angesagt? Vielleicht gibt es einen Song, der euch Energie gibt. Ich spiele den dann 5,7932% lauter als alle anderen Hits. 07221 2011.
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0: Sam Smith, I'm not the only one. Hier ist die Popnacht.
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0: Jetzt wird's laut. 5,7932% lauter spiele ich den Song, für den Deutschland sich entscheidet. Der erste Vorschlag kommt von Harry aus Essen. Guten Morgen, Harry.
2: Guten Morgen.
0: Und du sortierst.
2: Allen eine gute Nacht.
0: Ja, danke. Da bin ich ja mit eingeschlossen sogar. Ja, fantastisch. Und du sortierst CDs aus. Du hast wie viele CDs zu Hause?
2: Ungefähr 231.
0: Und wer bekommt
2: vielleicht
0: die jetzt?
2: Vielleicht sind es auch schon wieder drei mehr, weil ich habe heute 10 bekommen für 10 Euro.
0: Aha, okay. Also du sammelst immer noch. Legst immer noch. Und du verpackst irgendwelche für Weihnachten. Wer bekommt denn die CDs, die du aussortierst?
2: Oh, da denke ich an meinen Freundeskreis. Claudia, Elisabeth.
0: Hast du denn die auch mal abgecheckt, ob die auch noch einen CD-Player besitzen?
2: Ja, logisch. Das, wenn man alle 5 Jahre mal zu Besuch kommt und dann sagt man, euer Equipment ist noch da, ihr habt mal einen Plattenspieler. Einen CD-Player habt ihr noch.
0: Das ist auch schön. Manche denken ja, ich hab zum Beispiel ein altes Auto und da ist auch noch ein CD-Player drin. Und da denkt meine Nichte immer, das ist ein Lüftungsschlitz. Ich kann damit gar nichts. So, du hast dir ausgesucht von Bon Jovi, Bad Medicine.

0: Vorschlag Nummer 1 für Harry aus Essen und Chinab aus Münster. Guten Morgen.
1: Guten Morgen, schöne Frühschicht.
0: Du besitzt ja auch noch einen CD-Player, ne?
1: Ich habe zwei CD-Spieler an zwei HiFi-Anlagen, habe über 2000 CDs, über 600 Schallplatten und über 1000 Kassetten aus den 70ern.
0: Okay. Hast du auch noch Bücher?
1: Bücher habe ich auch, über 600.
0: Ja, so, also dann hast du gar keinen Platz mehr zum Schlafen. Oder liegst du auf
1: ich
0: Bücher?
1: Ich habe genug Platz.
0: Ja, also ist ja schön. Also auf jeden Fall, Chinab hat es auf jeden Fall geschafft. Ja. Du hast ja auch einen Song ausgesucht, den ich auch lustig finde. Lange nicht mehr gehört hier von Spike. Respekt.

Was sollen wir denn lauter spielen? 07221211. Spike, Respekt oder vielleicht doch Bon Jovi mit Bad Madsen. 07221211. Bad Madsen, Bon Jovi oder Respekt von Spike. Bin ich mal gespannt, wie das aussieht. Euch beiden eine gute Nacht. Ja, viel Spaß beim Aussortieren von CDs, Büchern, allem, was ihr zu Hause noch rumliegen habt. Ja, bis bald.

Jack Dean und Mercy in der Popnacht. Es ist 1.18 Uhr. Vorsicht auf der A8 Neunkirchen Richtung Saarlouis. Da ist ein Unfall passiert in der Ausfahrt Neunkirchen Spiesen. Da wurde noch nichts abgesichert, genauso wie auf der A24. Hamburg Richtung Berlin zwischen Herzsprung und Neuruppin. Da steht da noch ein defektes Fahrzeug auf der Autobahn. Ach ja, das wird hier ein Sweater Weather. Aktuell von Neighborhood.

0: Shredder Weather in der Popnacht.
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0: Die Vorschläge heute Nacht kamen aus Münster und Essen. Harry aus Essen, der war für Bon Jovi, Bad Madsen und Spike, Respekt. Chena aus Münster hatte das ausgesucht. Und das ging immer noch so hin und her, aber doch ziemlich eindeutig. Dann, was haben wir hier? Da ist noch ein Tommy, hallo. Das hat der hier geschrieben als WhatsApp?
2: Oder? Ja, moin, Binibärian, würde ich mal fliegen sagen. Lied Nummer 2, Spike.
0: Ja.
2: Wünsche dir noch einen schönen Abend.
0: Jojo. So, das haben auch die meisten gesagt, nämlich 67% aller Anrufer waren für Respekt. Spike, ich mache ein bisschen lauter.

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7: In der Nacht ist es teils klar, in Baden-Württemberg teils wolkig. Tagsüber scheint nach Nebelauflösung wieder oft die Sonne. Am Nachmittag ziehen von Westen her allmählich immer mehr Wolken auf. Es wird ein letztes Mal spätsommerlich warm mit höchstens 20 Grad in Gerolstein bis 26 Grad in Emmendingen. Danach deutlicher Wetterumschwung, am Donnerstag und Freitag immer wieder Regen, anfangs örtlich Gewitter, zeitweise sehr windig und spürbar kühler als bisher.
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8: Die A5 Kassel Richtung Frankfurt ist zwischen Obermörlen und Friedberg nach einem Unfall gesperrt. Stuttgart, der Feuerbacher Tunnel, ist wegen Wartungsarbeiten bis ca. 5 Uhr in beiden Richtungen gesperrt. Auf der A5 Karlsruhe Richtung Frankfurt ist die Einfahrt Bruchsal aus Richtung Karlsdorf kommend wegen einer Baustelle gesperrt. Auf der A6 Mannheim Richtung Heilbronn ist im Kreuz Walldorf die Überleitung zur A5 Richtung Karlsruhe wegen Fahrbahnerneuerung gesperrt.
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0: Und die am meisten unterschätzte Höchsttemperatur Klingenthal, da bekommen wir heute 19 Grad. Die Popnacht ist hier. Ich bin Ben Sträubel.

Der Flügel muss leider wieder raus, Pink und Nate Russ. Just give me a reason. Hier ist die Popnacht und gleich wird es lustig werden. Wer noch nichts zu lachen hatte in den vergangenen 1 Stunde und 38 Minuten, der wird gleich ein bisschen gekitzelt. Hoffentlich ist es sogar lustiger, als dass es nur ein kleines Lächeln wird, wenn unser Comedian gleich spricht über die Babysitting-Situation, die er hatte. Atze Schröder, den kennen wir ja. Und der hat auch zum ersten Mal in seinem Leben mal aufgepasst auf ein 6-jähriges Kind der Nachbarin. Wie er das gemacht hat und ob das erfolgreich war, das hören wir dann gleich in ein paar Minuten nach DJ Tiesto. Ich habe noch nie mit meinen 26 Jahren auf ein Kind aufgepasst, ehrlich gesagt. Ne? Es gibt alles Dinge, die man nochmal machen muss, aber vielleicht habe ich gleich ein Beispiel.

0: 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The Business und DJ Tiesto in der Popnacht. Es ist jetzt 1.41 Uhr. Auf der A72 Plauen in Richtung Zwickau, da befindet sich eine Ölspur auf der Fahrbahn zwischen Plauen Ost und Treuen. Ihr passt da auf und hoffentlich lacht ihr gleich auch zu Atze Schröder. Der versucht es mal mit Kinderbetreuung.
1: Meine Nachbarin Ute, die Waldorflehrerin. Der kleine Philipp ist ja jetzt auch schon 6 geworden. Hör mal, vor einiger Zeit, sie musste auf Mädelsabend. Atze, kannst du auf den Kleinen aufpassen? Ich sag, kein Problem, wir machen schön Männer-DVD-Abend. Der Kleine kam rüber, Schlafanzug schon an, bei mir auf Sofa, Decke drüber, schön den DVD-Abend mit Atze. Ich alles bereitgestellt, Apfelschorle, Haribo, Goldbeeren, dann den Film eingelegt. Der blutige Pfad Gottes. Ey, das hat einen Ärger gegeben. Am nächsten Tag im Flur, Ute, sag mal, Atze, spinnst du? Der Junge ist 6 Jahre alt. Goldbeeren? Da ist Gelatine drin.
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Mit Love Finds Megan Lou Shane. Oh, es gibt einen Song, da wird immer nachgefragt. Unter anderem hat Franco danach schon 2 WhatsApps geschrieben. Zu seinem 32. Geburtstag würde er gerne das ein bisschen lauter hören. Die Party läuft noch in Schwerin. Dann dröhnt's jetzt auch, ne? Wenn er auftritt zu Don't Stop Believin' und Journey in der Popnacht.

0: Alex Warren und Fever Dream in der Pop.
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0: Jürgen in Friedrichshafen hat wieder etwas Neues aufgenommen. Er hatte ein Kellerstudio. Früher war er mal ein großer Manager. Dann hat er sich gedacht, ich möchte Rockstar werden. Singt jede Nacht einen Song ein, der schon mal groß war. Aber er macht diese Hits noch ein bisschen größer. Heute Led Zeppelin, Stairway to Heaven von Jürgen.

Jetzt leg doch nochmal los, oder? Ich glaube, Jürgen muss am Timing noch ein bisschen arbeiten. Wir geben ihm nochmal 24 Stunden, aber morgen haben wir nochmal, da wird er bestimmt nochmal nachlegen. Also wird fortgesetzt, der Star im Keller.

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1: Um 2 Uhr mit Christine Beith. Israel erinnert heute an die Opfer des Überfalls durch die Terrorgruppe Hamas vor 3 Jahren. An vielen Orten im Land finden Gedenkveranstaltungen statt. Im Vorfeld hat Bundeskanzler Merz bekräftigt, Deutschland stehe fest an der Seite Israels. ARD-Hauptstadtkorrespondent Mario Kubina berichtet.
2: Die Bundesregierung werde ihren Beitrag leisten, damit sich so etwas wie die Hamas-Attacke vor 3 Jahren nicht wiederhole. Jüdischen Menschen in Deutschland verspricht Merz, dass die Bundesregierung alles tun werde, um Antisemitismus zu bekämpfen. Zum Schutz jüdischen Lebens gibt es heute auch eine Debatte im Bundestag. Und auf dem Bebelplatz in Berlin-Mitte findet am Nachmittag eine Gedenkveranstaltung statt, bei der an die Opfer des Angriffs erinnert wird. Bei der islamistischen Attacke auf Israel vor 3 Jahren wurden rund 1200 Menschen getötet und 250 verschleppt.
1: SPD-Chef Klingbeil fordert nach der Wahl des AfD-Politikers Rausch zum Landtagspräsidenten in Sachsen-Anhalt eine Erklärung von CDU und BSW. Dass der Kandidat einer als gesichert rechtsextremistisch eingestuften Partei mit deutlich mehr als den AfD-Stimmen ins Amt gewählt worden sei, werfe drängende Fragen auf, so Klingbeil. Er sprach von einem Tabubruch. Rausch hatte bei der Wahl 48 von 82 Stimmen erhalten, 4 mehr als AfD und BSW zusammen haben. Auf einem Lufthansa-Flug aus der kolumbianischen Hauptstadt Bogotá nach Frankfurt ist es zu einem Zwischenfall gekommen. Ein Passagier hat dort nach Polizeiangaben randaliert.